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1: Passenger mit Let Her Go, einen angenehmen Weg durch die Nacht um 2.12 Uhr, geradewegs hinein in den 19. Juni. Und ich habe ja gerade an unsere Studiouhr geschaut, als ich in die Uhrzeit gesagt habe. Dem Tag nach heute allerdings hätte ich auf eine Armbanduhr schauen müssen, denn heute ist Tag der Armbanduhr. Erdacht hat den Tag eine Modekette, es geht also da mehr um eine Werbeaktion. Die Fakten, die ich zur Uhr allerdings angeregt durch den Tag jetzt erfahren habe, als ich mal so ein bisschen geschnuppert habe, die finde ich spannend. Anfang des 19. Jahrhunderts, so ab 1810 etwa, kamen Uhren fürs Handgelenk auf. Anfangs für die Damen und dann so circa 100 Jahre später auch für die Herren. Die allererste Armbanduhr allerdings, die hat Elizabeth I. von England schon 1571 getragen. Dann hat die Uhr also anscheinend so 240 Jahre Pause gemacht, bis sie 1810 dann wieder Mode wurde. Und heute sind Armbanduhren ja ganz normal. Scheinen durch die Handys allerdings wieder am Schwinden zu sein, wenn man da mal fix auf die Uhrzeit schaut. Umso wichtiger ist vielleicht daher der heutige Tag der Armbanduhr am 19. Juni um 2 Uhr und mittlerweile 13. Musik kommt jetzt von Tina Turner und Silent Wings. Damit willkommen in der ARD-Hitnacht.

mit Klaus Lage durch die ARD-Hitnacht und da erreicht uns eine Warnmeldung für Loma. Im Bereich Donrath kommt es durch einen Brand zu Geruchsbelästigung und auch Rauchniederschlag. Gesundheitliche Beeinträchtigungen können nicht ausgeschlossen werden. Bitte begeben Sie sich im betroffenen Bereich sofort in geschlossene Räume. Schließen Sie vorsorglich Fenster sowie Türen und schalten Sie Klima- und Lüftungsanlagen ab. Lassen Sie das Radio eingeschaltet. Und achten Sie auch auf mögliche Durchsagen. Informieren Sie Ihre direkten Nachbarn. Meiden Sie außerdem das betroffene Gebiet und folgen Sie gegebenenfalls auch den Anweisungen der Einsatzkräfte. Eine Warnmeldung für Loma im Bereich Donrath. Hier kommt es durch einen Brand zu Geruchsbelästigung und auch Rauchniederschlag. Bitte meiden Sie das Gebiet. Halten Sie Fenster und Türen geschlossen. Bleiben Sie selbst in geschlossenen Räumen und bleiben Sie über das Radio weiterhin informiert.

0: Und damit der Blick auf die Straßen. Der Verkehrsservice in der ARD-Hitnacht zunächst mit einer Warnmeldung für Loma. Im Bereich Dornrath kommt es durch einen Brand zu Geruchsbelästigung und Rauchniederschlag. Gesundheitliche Beeinträchtigungen können nicht ausgeschlossen werden. Daher begeben Sie sich bitte im betroffenen Gebiet sofort in geschlossene Räume, sollten Sie auswärts sein. Schließen Sie vorsorglich Fenster sowie Türen und schalten Sie Klima- und Lüftungsanlagen ab. Lassen Sie das Radio eingeschaltet und achten Sie auch auf mögliche Durchsagen. Informieren Sie Ihre direkten Nachbarn und meiden Sie außerdem das betroffene Gebiet. Folgen Sie gegebenenfalls auch den Anweisungen der Einsatzkräfte. Wir schauen auf die Straßen. Da kommen Meldungen von der A1 Hamburg Richtung Lübeck zwischen Kreuz Bargteheide und Bad Oldesloe. Vollsperrung an einer Nachtbaustelle bis ca. 5 Uhr. A7 Füssenreute Richtung Ulm zwischen Memmingen Süd und Kreuz Memmingen. Vollsperrung wegen Bauarbeiten bis 3 Uhr ca. Die A25 Geestach Richtung Hamburg, Vollsperrung zwischen Bergedorf und dem Dreieck Hamburg Südost, hier an einer Nachtbaustelle voraussichtlich bis ca. 5 Uhr. Die A25 Richtung Hamburg ist zwischen Neu-Allermöhe West und Allermöhe wegen Fahrbahnerneuerung gesperrt, und zwar ab 19 Uhr. So ein bisschen früh dran, die Jungs, allerdings vielleicht gut zu wissen. Zwischen 19 Uhr bis morgen früh um 5 gibt es also da eine Sperrung. Die A31 Gronau Richtung Oberhausen ist zwischen Gescher-Coesfeld und Borken wegen eines brennenden LKW bis ca. 4 Uhr gesperrt. Eine Umleitung führt sie hier über die U72. Die A31 Gronau Richtung Oberhausen ist zwischen Schermbeck und Dorsten wegen Bauarbeiten bis Sonntag früh gesperrt. Die A40 Duisburg-Essen ist gesperrt zwischen Mülheim-Winkhausen und Heißen, hier in beiden Richtungen bis Montag. A61 Hockenheim Richtung Ludwigshafen zwischen dem Dreieck Hockenheim und dem Kreuz Speyer, Vollsperrung wegen einer Fahrbahnerneuerung, das Ganze bis Montag früh um 5. A71 Erfurt Richtung Suhl zwischen Oberhof und Suhl-Zellermelis, Vollsperrung wegen Wartungsarbeiten im Hochwaldtunnel, das Ganze bis ca. 6 Uhr. Und auch die A111 Charlottenburg Richtung Dreieck Oranienburg, Vollsperrung zwischen Tunnel, Flughafen Tegel und Schulzendorfer Straße wegen Bauarbeiten, das Ganze bis 5 Uhr. Und der Tunnel Flughafen Tegel ist in der Gegenrichtung ebenfalls gesperrt. Da, wo Sie unterwegs sind, gute und sichere Fahrt.
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Der Verkehrsservice, Vorsicht, Falschfahrer A7 zwischen dem Elbtunnel und Dreieck Hamburg Südwest. Hier kommt Ihnen ein Falschfahrer entgegen. Fahren Sie bitte äußerst rechts und überholen Sie nicht. Auf der A7 zwischen dem Elbtunnel und Dreieck Hamburg Südwest ein Falschfahrer. Bitte fahren Sie in beiden Richtungen äußerst vorsichtig.

Was für ein Energiebündel, Laura Branigan mit Gloria. Und wir schauen weiter auf die A7. Es heißt immer noch Falschfahrer. Vorsicht bitte zwischen dem Elbtunnel und Dreieck Hamburg Südwest. Hier ist immer noch ein Falschfahrer unterwegs. Fahren Sie bitte in beiden Richtungen äußerst vorsichtig. Überholen Sie nicht und fahren Sie äußerst rechts. Auf der A7 zwischen dem Elbtunnel und Dreieck Hamburg Südwest. Hier ist ein Falschfahrer unterwegs. Bitte fahren Sie vorsichtig.

Tommy James and the Shondells mit Crimson Clover. Das ist die ARD-Hitnacht und da kam Post von Heinz. Hello from Canada, schreibt der Kingston, Ontario. Wir erfreuen uns an eurem Radio jeden Tag eurer Nacht. Ja, da haben wir natürlich eine Zeitverschiebung. Heinz, vielen, vielen Dank für die Grüße aus Kanada. Die gehen zurück aus der Hitnacht in den kanadischen Tag. Schön, dass Sie bei uns sind. Genau wie auch Annette. Hallo Imme, schreibt sie. Wenn ich von der Oper Hänsel und Gretel höre, darüber haben wir mich vorhin erzählt, dann habe ich eine schöne Erinnerung, als ich mit meinen beiden Kindern in der Oper Leipzig war. So habe ich meine Kinder an die Oper herangeführt. Schön, dass Sie da sind. Danke dafür. Liebe Grüße aus Leipzig. Musik übrigens tolle Mucke, schreibt sie. Und Annette erinnert sich auch heute am Tag der Armbanduhr an ihre erste Armbanduhr von Onkel Franz, geschenkt zur Jugendweihe. Mir scheint, wir wecken heute wieder einige Erinnerungen in der ARD-Hitnacht. Das soll mich freuen, wenn es gute sind. Vielen, vielen Dank für Ihre Post. Von der können wir eigentlich nie genug haben. Gern lesen wir von Ihnen per Mail an ard-hitnacht@mdr.de. Ich bin Imme Tröger und freue mich auf Ihre Geschichten oder kleinen Grüße. Musik gibt's dazu von Kim Carnes, Betty Davis Eyes um 2:51 Uhr.

Kim Carnes, Betty Davis Eyes und da kommt die Entwarnung von der A7 zwischen Elbtunnel und Dreieck Hamburg Südwest. Kein Falschfahrer mehr, die Meldung wurde aufgehoben auf der A7 zwischen dem Elbtunnel und Dreieck Hamburg Südwest. Wieder freie und sichere Fahrt.

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1: Um 3 Uhr mit Katja Kindermann. Die EU verlängert ihre Wirtschaftssanktionen gegen Russland und zwar erstmals nicht um 6, sondern um 12 Monate. Das haben die EU-Staats- und Regierungschefs auf ihrem Gipfel in Brüssel entschieden. Es war das erste Treffen seit der Abwahl des ungarischen Rechtsnationalisten Orbán. Eine Einigung der 27 Staaten war ohne ihn wieder möglich. An dem Treffen nimmt auch der ukrainische Präsident Selenskyj teil. Er forderte erneut eine schnelle EU-Vollmitgliedschaft. Weiteres Thema des Gipfels ist der Umgang mit China. Die Europäische Union wirft China vor, den eigenen Unternehmen mit Staatshilfen einen unfairen Vorteil auf dem Weltmarkt zu verschaffen. Die Verhandlungen über ein endgültiges Abkommen mit dem Iran werden voraussichtlich noch an diesem Wochenende auf technischer Ebene beginnen. Das hat US-Vizepräsident Vance angekündigt. Aus Washington, Nina Barth.
2: In den USA ist das Rahmenabkommen die Grundlage für die anstehenden Verhandlungen, parteiübergreifend auf viel Kritik gestoßen. Vance verteidigte es als Win-Win-Situation für beide Seiten und richtete deutliche Worte an Kritiker aus Israel. Die USA hatten den Krieg gemeinsam mit Israel begonnen. Vance sagte, sie sollten sich daran erinnern, dass die USA der einzig mächtige Verbündete sei, den Israel noch habe. Und Vance betonte, es seien die USA, die den Großteil der israelischen Waffen finanzierten.
1: In Hamburg endet heute die Innenministerkonferenz von Bund und Ländern. Erwartet werden mehrere Beschlüsse, die für Verbesserungen beim Zivil- und Katastrophenschutz sorgen sollen. Das hat vor allem damit zu tun, dass Deutschland schon seit einer Weile im Fokus russischer Sabotage und Spionage steht. Auch auf weitere Angriffe von Linksextremisten auf die kritische Infrastruktur will man besser vorbereitet sein. Bei der Fußball-WM hat Co-Gastgeber Kanada einen großen Schritt in Richtung K.O.-Runde gemacht. Kanada gewann mit 6:0 gegen Katar. Aus dem ARD-WM-Team Silke Heine.
3: Dank des deutlichen Sieges übernimmt der Co-Gastgeber sogar die Führung in der Gruppe B vor der Schweiz, die beim 4:1 gegen Bosnien-Herzegowina ebenfalls den ersten Sieg bei dieser WM feierte und genau wie Kanada 4 Punkte auf dem Konto hat. Die Freude der Kanadier ist allerdings nicht ungetrübt, denn Ismaël Koné verletzte sich nach einem Foul offensichtlich schwer, musste mit einer Trage vom Platz gebracht werden. Der für Koné eingewechselte Nathan Saliba widmete sein Tor zum 4:0 seinem Teamkollegen. Im ersten Spiel des Tages hatten sich Tschechien und Südafrika 1:1 getrennt.
1: Das waren die Nachrichten. Das Wetter in Deutschland. Tagsüber gebietsweise freundlich, im Nordwesten teils starke Gewitter. Höchstwerte 23 bis 28 Grad an den Küsten bis 38 Grad am Oberrhein. Am Samstag zeitweise heiter, vor allem im Osten Schauer und Gewitter möglich. 23 bis 38 Grad. Und auch am Sonntag heiter, im Tagesverlauf steigt die Unwettergefahr bei 20 und bis 38 Grad. Es ist 3:03 Uhr.
4: Und da schauen wir auf die Straßen. Der Verkehrsservice in der ARD Hitnacht zunächst mit einer Warnmeldung für Loma. Im Bereich Donrath kommt es durch einen Brand zu Geruchsbelästigungen und Rauchniederschlag. Gesundheitliche Beeinträchtigungen können nicht ausgeschlossen werden. Daher begeben Sie sich bitte im betroffenen Bereich sofort in geschlossene Räume, sollten Sie auswärts sein. Schließen Sie vorsorglich Fenster sowie Türen und schalten Sie Klima- und Lüftungsanlagen ab. Lassen Sie das Radio eingeschaltet und achten Sie auch gegebenenfalls auf Durchsagen. Informieren Sie Ihre direkten Nachbarn und meiden Sie außerdem das betroffene Gebiet. Folgen Sie auch gegebenenfalls Anweisungen der Einsatzkräfte. Der Blick auf die Straßen zeigt erstmal eine Entwarnung von der A7. Hier ist Ihre Fahrt zwischen dem Elbtunnel und Dreieck Hamburg Südwest wieder frei. Die Falschfahrermeldung wurde aufgehoben. Aktuell gilt noch A1 Hamburg Richtung Lübeck zwischen Kreuzberg der Heide und Bad Oldesloe Vollsperrung an einer Nachtbaustelle bis ca. 5 Uhr. A25 Richtung Hamburg zwischen Neu-Allermöhe West und Allermöhe Vollsperrung wegen Fahrbahnerneuerung. Das Ganze bis morgen früh um 5. A31 Gronau Richtung Oberhausen zwischen Gescher-Coesfeld und Borken. Vollsperrung wegen eines brennenden Lkw. Voraussichtlich noch bis ca. 4 Uhr. Eine Umleitung führt sie über die U72. A31 Gronau Richtung Oberhausen zwischen Schermbeck und Dorsten. Vollsperrung wegen Bauarbeiten bis Sonntag früh. A40 Duisburg-Essen zwischen Mülheim, Winkhausen und Heißen in beiden Richtungen. Vollsperrung bis Montag. A61 Hockenheim Richtung Ludwigshafen zwischen dem Dreieck Hockenheim und dem Kreuz Speyer. Vollsperrung an einer Baustelle. Hier wird eine Fahrbahn erneuert. Das Ganze bis Montag früh um 5. A61 Koblenz Richtung Mönchengladbach zwischen Zwisttal und Weilerswist wegen eines liegen gebliebenen Pkw gesperrt die Autobahn. A71 Erfurt Richtung Suhl zwischen Oberhof und Suhl-Zellermiehles Vollsperrung wegen Wartungsarbeiten im Hochwaldtunnel. Das Ganze bis ca. 6 Uhr.

Lost Frequencies mit Reality. So bringen wir sie geradewegs hinein in den neuen Tag mit der ARD Hitnacht. Gleich auch Keith Marshall bei uns mit Only Crying. Vorher sage ich noch Dankeschön an Enrico für die Mail. Er schreibt Grüße aus dem Südharz und schreibt, Musik ist super. Enrico, das freut uns natürlich. Es findet auch Arthur. Hallo an das ARD Hitradio, schreibt er. Vielen Dank für eure tolle Musik, die ihr immer macht. Das hilft mir sehr bei der Nachtschicht und einen Gruß an mich auch. Er schreibt Gruß an Imme, ihre Stimme ist beruhigend. Ja, das ist schön. Wir wollen sie natürlich auch sehr entspannt durch die Nacht kriegen. Toll, wenn das gelingt. Vielen Dank an Arthur. Vielen Dank auch für Ihre Post heute Nacht. Immer wieder gerne an ard-hitnacht@mdr.de. Willkommen beim betreuten Wachbleiben.

0: da ist der Blick auf die Straßen. Der Verkehrsservice in der ARD nach zunächst mit einer Warnmeldung für Lohmar. Im Bereich Donrath kommt es durch einen Brand zu Geruchsbelästigung und Rauchniederschlag. Gesundheitliche Beeinträchtigungen können nicht ausgeschlossen werden. Bitte begeben Sie sich, wenn Sie auswärts sind, im betroffenen Bereich sofort in geschlossene Räume. Schließen Sie vorsorglich Fenster sowie Türen und schalten Sie Klima- und Lüftungsanlagen ab. Lassen Sie das Radio eingeschaltet und achten Sie auch auf mögliche Durchsagen. Informieren Sie Ihren Nachbarn. Meiden Sie außerdem das betroffene Gebiet und folgen Sie gegebenenfalls den Anweisungen der Einsatzkräfte. Der Blick auf die Straßen zeigt A1 Hamburg Richtung Lübeck. Zwischen Kreuzberg der Heide und Bad Oldesloe Vollsperrung an einer Nachtbaustelle bis ca. 5 Uhr. A25 Richtung Hamburg zwischen Neu-Allermöhe West und zwischen Allermöhe Sperrung der Autobahn bis morgen früh um 5. A31 Gronau Richtung Oberhausen, hier zwischen Gescher-Coesfeld und Borken wegen eines brennenden Lkw-Vollsperrung bis ca. 4 Uhr noch. Eine Umleitung führt sie über die U72. A31 Gronau Richtung Oberhausen, die ist zwischen Schermbeck und Dorsten wegen Bauarbeiten bis Sonntag früh gesperrt. A40 Duisburg-Essen zwischen Mülheim-Winkhausen und Heißen in beiden Richtungen Vollsperrung bis Montag. A61 Hockenheim Richtung Ludwigshafen, Vollsperrung zwischen dem Dreieck Hockenheim und dem Kreuz Speyer, hier bis Montag früh um 5 wegen einer Fahrbahnerneuerung. Die A71 Erfurt Richtung Suhl ist zwischen Oberhof und Suhl-Zellermelis wegen Wartungsarbeiten im Hochwaldtunnel bis ca. 6 Uhr gesperrt. A99 München Südwest Richtung München Nord, der Tunnel Allach ist nach Auslösung der Höhenkontrolle aktuell gesperrt, und A111 Charlottenburg Richtung Dreieck Oranienburg. Hier Vollsperrung zwischen Tunnel Flughafen Tegel und Schulzendorfer Straße wegen Bauarbeiten bis 5 Uhr, und der Tunnel Flughafen Tegel ist in der Gegenrichtung ebenfalls gesperrt. Da, wo Sie unterwegs sind, hoffen wir auf freie Straßen. Gute Fahrt.
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Blame and Everything in der ARD-Hitnacht. So klingt der Weg in den 19. Juni. Und an diesem Tag vor 38 Jahren, da gab er sein erstes Konzert in Deutschland. Der King of Pop, und das auch noch in Berlin in der Nähe der Mauer. Im Osten waren Joe Cocker und Bruce Springsteen zu Gast. Im Westen, ja, da kam Jaco zu Besuch. Nachdem auch Rio Reiser, Nina Hagen, Pink Floyd und Udo Lindenberg zuvor schon vor dem Reichstagsgebäude aufgetreten waren, heute nun, also vor 38 Jahren, sang der King of Pop vor 50.000 Fans im Westen. Während im Osten zeitgleich Bryan Adams und Heinz-Rudolf Kunze vor etwa 100.000 Fans auftraten. Ganz so wild haben wir es hier nicht in der ARD-Hitnacht. Doch Jaco, den haben wir. Hier ist Michael Jackson und Black or White um 3:42 Uhr.

durch die Nacht mit einer Warnung. Vorsicht, Falschfahrer auf der A643 Wiesbaden-Mainz zwischen Schiersteiner Kreuz und Mainz-Mombach. Hier kommt Ihnen ein Falschfahrer entgegen. Bitte fahren Sie äußerst rechts und überholen Sie nicht. Vorsicht, Falschfahrer auf der A643 Wiesbaden-Mainz zwischen Schiersteiner Kreuz und Mainz-Mombach. Hier ist ein Falschfahrer unterwegs. Bitte fahren Sie äußerst vorsichtig.

0: Die Adelt-Nacht. Nach wie vor mit einer Warnung von der A643 zwischen Schiersteiner Kreuz und Mainz-Mombach. Immer noch ein Falschfahrer. Bitte fahren Sie äußerst vorsichtig. Falschfahrer auf der A643 zwischen Schiersteiner Kreuz und Dreieck Mainz-Mombach.
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2: Um 4 Uhr mit Katja Kindermann. Die EU verlängert ihre Wirtschaftssanktionen gegen Russland. Das haben die EU-Staats- und Regierungschefs am Abend bei ihrem Gipfel in Brüssel beschlossen. Aus der Nachrichtenredaktion Christiane Rüther.
3: Es war das erste Treffen seit der Abwahl des ungarischen Rechtsnationalisten Orbán. Eine Einigung der 27 Staaten war ohne ihn wieder möglich. So werden die Wirtschaftssanktionen erstmals nicht nur um 6, sondern direkt um 12 Monate verlängert. Weiteres großes Thema des EU-Gipfels ist China. Insbesondere wird es darum gehen, wie sich die EU der Exportmacht gegenüber positioniert. Die oftmals billigeren chinesischen Produkte setzen der europäischen Wirtschaft zu. Deshalb soll über Gegenmaßnahmen beraten werden.
2: Der Iran verzichtet vorübergehend darauf, Gebühren für die Straße von Hormus zu erheben. Das gab der oberste Nationale Sicherheitsrat über Staatsmedien bekannt. Allerdings verlangt der Iran von allen Handelsschiffen, dass sie einen Antrag stellen, bevor sie die Meerenge passieren wollen. Hintergrund ist das zwischen den USA und dem Iran geschlossene Rahmenabkommen. Es sieht unter anderem eine freie Durchfahrt durch die Straße von Hormus vor. In den kommenden 60 Tagen wollen beide Seiten ein dauerhaftes Friedensabkommen aushandeln. Auf ihrer Konferenz in Hamburg ringen die Innenministerinnen und Minister von Bund und Ländern um eine einheitliche Linie in der Migrationspolitik. Ein Streitpunkt ist das Bleiberecht für Geflüchtete aus Syrien. Die unionsgeführten Länder sehen die Voraussetzungen für die Rückkehr vieler Menschen als gegeben an. Die SPD-geführten Länder hingegen wollen zunächst nur Straftäter und Gefährder zurück nach Syrien bringen. Zur Begründung hieß es, viele Firmen seien schließlich auf gut integrierte Menschen angewiesen. Bei der Fußball-WM hat Co-Gastgeber Kanada einen großen Schritt in Richtung K.O.-Runde gemacht. Kanada gewann mit 6:0 gegen Katar. Aus dem ARD-WM-Team Silke Heine.
4: Mit einem 6:0 gegen Katar hat Kanada einen großen Schritt in Richtung 16-Finale gemacht. Dank des deutlichen Sieges übernimmt der Co-Gastgeber sogar die Führung in der Gruppe B vor der Schweiz, die beim 4:1 gegen Bosnien-Herzegowina ebenfalls den ersten Sieg bei dieser WM feierte und genau wie Kanada 4 Punkte auf dem Konto hat. Die Freude der Kanadier ist allerdings nicht ungetrübt, denn Ismaël Koné verletzte sich nach einem Foul offensichtlich schwer, musste mit einer Trage vom Platz gebracht werden. Der für Koné eingewechselte Nathan Saliba widmete sein Tor zum 4:0 seinem Teamkollegen. Im ersten Spiel des Tages hatten sich Tschechien und Südafrika 1:1 getrennt.
2: Das waren die Nachrichten. Das Wetter in Deutschland: tagsüber gebietsweise freundlich, im Nordwesten teils starke Gewitter. Höchstwerte 23 bis 28 Grad an den Küsten bis 38 Grad am Oberrhein. Am Samstag zeitweise heiter, vor allem im Osten Schauer und Gewitter möglich, 23 bis 38 Grad. Und auch am Sonntag heiter, im Tagesverlauf steigt die Unwettergefahr bei 20 bis 38 Grad. Es ist jetzt 4:03.
0: Und da schauen wir auf die Straßen. Der Verkehrsservice in der ARD-Hitnacht zunächst mit einer Warnmeldung für Lohmar. Im Bereich Dornrath kommt es durch einen Brand zu Geruchsbelästigung und Rauchniederschlag. Gesundheitliche Beeinträchtigungen können nicht ausgeschlossen werden. Bitte begeben Sie sich im betroffenen Bereich sofort in geschlossene Räume, sollten Sie auswärts sein. Schließen Sie vorsorglich Fenster sowie Türen und schalten Sie Klima- und Lüftungsanlagen ab. Lassen Sie auch das Radio eingeschaltet und achten Sie auf mögliche Durchsagen. Meiden Sie außerdem das betroffene Gebiet und folgen Sie gegebenenfalls den Anweisungen der Einsatzkräfte. Und auch für Uedem im Kreis Kleve gilt derzeit so eine Warnmeldung. Auch hier kommt es wegen eines Brandes zu Rauchniederschlag. Bitte halten Sie auch hier Türen und Fenster geschlossen und Lüftungs- und Klimaanlagen ausgeschaltet. Und meiden Sie das Gebiet, wenn Sie unterwegs sind. Aktuell kommt noch Meldungen von den Straßen. Da heißt es nach wie vor Falschfahrer auf der A643 Wiesbaden-Mainz. Zwischen Schiersteiner Kreuz und dem Dreieck Mainz ist ein Falschfahrer unterwegs. Bitte fahren Sie in beiden Richtungen äußerst vorsichtig, überholen Sie nicht und fahren Sie äußerst rechts. Auf der A643 Wiesbaden-Mainz zwischen Schiersteiner Kreuz und Dreieck Mainz Ein Falschfahrer, bitte fahren Sie in beiden Richtungen äußerst vorsichtig. Aktuell kommen Meldungen von der A1 Hamburg Richtung Lübeck zwischen Kreuzberg der Heide und Bad Oldesloe. Vollsperrung wegen einer Nachtbaustelle bis ca. 5 Uhr. A25 Richtung Hamburg. Die ist zwischen Neu-Allermöhe West und Allermöhe bis morgen früh um 5 gesperrt. A31 Gronau Richtung Oberhausen zwischen Schermbeck und Dorsten wegen Bauarbeiten gesperrt bis Sonntag früh. A40 Duisburg-Essen zwischen Mülheim-Winkhausen und Heißen in beiden Richtungen Vollsperrung bis Montag. A61 Hockenheim Richtung Ludwigshafen zwischen dem Dreieck Hockenheim und dem Kreuz Speyer Vollsperrung an einer Fahrbahnerneuerung bis Montag früh um 5 circa. Die A71 Erfurt Richtung Suhl ist gesperrt zwischen Oberhof und Suhl-Zellermelis wegen Wartungsarbeiten im Hochwaldtunnel. Das Ganze bis circa 6 Uhr. A99 München Südwest Richtung München Nord. Der Tunnel Allach ist nach Auslösung der Höhenkontrolle derzeit gesperrt. Und A111 Charlottenburg Richtung Dreieck Oranienburg zwischen Tunnel Flughafen Tegel und Schulzendorfer Straße wegen Bauarbeiten gesperrt. Die Autobahn bis 5 Uhr und auch der Tunnel Flughafen Tegel ist in der Gegenrichtung gesperrt. Gute und sichere Fahrt.
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0: Ja, damit einen schönen guten Morgen und einen guten Start in

Max Giesinger und Wenn sie tanzt und auch die Entwarnung von der A643 Wiesbaden-Mainz, die Meldung über den Falschfahrer zwischen Schiersteiner Kreuz und Dreieck Mainz ist aufgehoben worden. Sie haben hier wieder freie Fahrt, A643 Wiesbaden-Mainz, die Meldung über den Falschfahrer zwischen Schiersteiner Kreuz und Dreieck Mainz ist aufgehoben worden und es kam auch liebe Post am Freitagmorgen hier in der ARD-Hitnacht. Da kam Post von Ronny, der wünscht allen eine gute Nachtschicht und viel Gesundheit. Das ist sehr, sehr lieb von Ihnen. Danke, Ronny. Oberbayern grüßt auch. Thomas hat geschrieben, liebe Imme, endlich bist du wieder da. Recht liebe Grüße von eurem Stammhörer Thomas, wie immer beim Zeitungen austragen. Das freut uns natürlich, dass wir da Gesellschaft leisten können. Und auch Dietmar freut sich heute Nacht über die ARD-Hitnacht. Liebes Nachtteam, schreibt er, ich schließe mich an den Vorschreibern und finde die Musikauswahl schön. Am Montag ihr Kollege Ronny, heute Frau Imme. Zwei ganz tolle Radiostimmen. Ein schönes Wochenende wünsche ich. Liebe Grüße. Auch Dietmar, Ihnen danke, dass Sie an uns gedacht haben und weiterhin eine angenehme Nacht. Mittlerweile ja morgen schon mit uns. 4.14 Uhr haben wir es. Die ARD-Hitnacht ist hier. Jetzt mit Jean-Paul Young und Love It in the Air.

Hijo de la Luna von Luna. Was für ein fulminanter Abschluss. So klingt ihr Weg in den neuen Tag. Geradewegs hinein in den Freitag, in den Namenstag für Elisabeth, deren Name Gott ist Fülle oder Gott ist Vollkommenheit, ist Glück bedeutet. Für Else, die Gottgeweihte, Juliana, die Jugendliche oder auch die dem Jupiter Geweihte. Für Michaela, die Gott ähnelt, ihrem Namen nach, für Kriemhild, die Kämpferin mit der Maske, und für Sandy, die Beschützerin, die Abwehrende. Liebe Grüße an alle, die diese Namen tragen. Das sind doch heute sehr religiöse Namen, die wir feiern. Musikalisch grüßen wir damit James Blunt und Stay the Night. 4:26 Uhr ist es geworden, hier in der ARD-Hitnacht. Willkommen im neuen Morgen.

0: Und da ist der Blick auf die Straßen. Der Verkehrsservice in der ARD-Hitnacht zunächst allerdings mit einer Warnmeldung für Loma. Im Bereich Donrath kommt es durch einen Brand zu Geruchsbelästigung und Rauchniederschlag. Gesundheitliche Beeinträchtigungen können nicht ausgeschlossen werden. Daher werden Sie gebeten, im betroffenen Bereich sofort geschlossene Räume aufzusuchen, vorsorglich Fenster und Türen geschlossen zu halten sowie Klima- und Lüftungsanlagen abzuschalten. Lassen Sie auch das Radio eingeschaltet und achten Sie auf mögliche Durchsagen. Meiden Sie außerdem das betroffene Gebiet, wenn Sie unterwegs sind, und folgen Sie gegebenenfalls den Anweisungen der Einsatzkräfte. Und auch für Uedem im Kreis Kleve gilt derzeit so eine Warnmeldung. Auch hier kommt es wegen eines Brandes zu Rauchniederschlag. Bitte halten Sie auch hier Türen und Fenster geschlossen sowie Lüftungs- und Klimaanlagen ausgeschaltet und meiden Sie das betroffene Gebiet. Aktuell von den Straßen kommen Meldungen von der A1 Hamburg Richtung Lübeck. Vollsperrung zwischen Kreuzberg der Heide und Oldesloe an einer Nachtbaustelle. Das Ganze bis circa 5 Uhr. A25 Richtung Hamburg zwischen Neu-Allermöhe West und Allermöhe wegen Fahrbahnerneuerung gesperrt bis morgen früh um 5. A31 Gronau Richtung Oberhausen. Vollsperrung zwischen Schermbeck und Dorsten wegen Bauarbeiten noch bis Sonntag früh. A40 Duisburg-Essen zwischen Mülheim-Winkhausen und Heißen in beiden Richtungen gesperrt bis Montag. Die A61 Hockenheim Richtung Ludwigshafen. Hier gibt es eine Vollsperrung zwischen dem Dreieck Hockenheim und dem Kreuz Speyer wegen einer Fahrbahnerneuerung. Das Ganze bis Montag früh um 5. Und A71 Erfurt Richtung Suhl zwischen Oberhof und Suhlzeller Milles wegen Wartungsarbeiten im Hochwaldtunnel. Sperrung der Autobahn bis circa 6 Uhr. Ihnen überall eine gute und sichere Fahrt.
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Jason Donovan und Sealed with a Kiss. Das ist der Weg in den Freitagmorgen mit der ARD-Hitnacht. So klingt der Nachtdienst mit uns. Und da hat uns Dominik geschrieben, guten Morgen wünsche ich, tolles Programm wie immer. Ich bin wieder auf Tour mit meinem Sprinter. Vielleicht könntest du mal die Fahrer bei Issum und Strahlen warnen, da überall Äste, Bäume auf der Straße liegen. Scheint, als gäbe es ein oder hätte es ein Unwetter gegeben. Ich wünsche allen Lkw-Fahrern, ob groß oder klein oder nur mit Sprinter, allzeit gute Fahrt, kommt gut durch. Und natürlich ein schönes Wochenende für die, die Wochenende haben. Passt auf euch auf. Da schließen wir uns sehr, sehr gerne an, Dominik. Vorsicht also bitte bei Issum und Strahlen, da liegen Äste und teilweise Geäst auf der Straße und natürlich Ihnen allen eine gute und sichere Fahrt auf all Ihren Wegen. Kommen Sie uns alle gut in den neuen Tag zusammen mit Susi Quattro jetzt und If You Can't Give Me Love um 4:42 Uhr.

Ace of Base und All That She Wants. Sie hören die ARD-Hitnacht, gleich auch mit den neuesten Nachrichten und dem Blick auf die Straßen. Ihr neuer Tag startet gleich ab 5, dann soll es ein guter Tag für Sie sein. Und wir verabschieden Sie aus der ARD-Hitnacht mit Musik von Nick Kershaw und I Won't Let the Sun Go Down on Me. Und mit Shocking Blue und Venus und die anderen, die kommen einfach noch ein bisschen mit nach um 5. Da haben wir es nämlich 4:54 Uhr am Freitagmorgen.

0: macht es noch angenehm draußen. Schönen guten Morgen, hier ist das Sachsenradio.
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0: Heute scheint die Sonne, ab dem Mittag kommen ein paar Quellwolken dazu. Es bleibt aber trotzdem weitestgehend trocken. Später können einzelne Gewitter entstehen und es wird sehr heiß mit Höchstwerten zwischen 33 und 36 Grad.
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2: Um 5 Uhr mit Katja Kindermann. Die EU verlängert ihre Wirtschaftssanktionen gegen Russland. Das haben die EU-Staats- und Regierungschefs am Abend bei ihrem Gipfel in Brüssel beschlossen. Aus der Nachrichtenredaktion Christiane Rüther.
3: Es war das erste Treffen seit der Abwahl des ungarischen Rechtsnationalisten Orbán. Eine Einigung der 27 Staaten war ohne ihn wieder möglich. So werden die Wirtschaftssanktionen erstmals nicht nur um 6, sondern direkt um 12 Monate verlängert. An den Beratungen der EU-Staaten nahm auch der ukrainische Präsident Selenskyj teil. Er hatte schon im Vorfeld weitere Unterstützung von seinen europäischen Verbündeten eingefordert. Weiteres großes Thema des EU-Gipfels ist China. Insbesondere wird es darum gehen, wie sich die EU der Exportmacht gegenüber positioniert. Die oftmals billigeren chinesischen Produkte setzen der europäischen Wirtschaft zu. Deshalb soll über Gegenmaßnahmen beraten werden.
2: US-Vizepräsident Vance wird vorerst nicht zu Verhandlungen mit dem Iran in die Schweiz fliegen. Als Grund nannte das Weiße Haus logistische Schwierigkeiten. Ob und wann die Reise stattfinden soll, ist unklar. Eigentlich sollten sich die Delegationen aus dem Iran und den USA bereits heute in einem Hotel bei Luzern treffen, um über ein dauerhaftes Ende des Krieges zu verhandeln. Grundlage ist das Rahmenabkommen, das die Präsidenten der USA und des Iran, Trump und Pezeshkian, am Mittwoch unterzeichnet hatten. In Hamburg endet heute die Innenministerkonferenz von Bund und Ländern. Nach letzten Beratungen sollen Beschlüsse gefasst werden. Auch Verteidigungsminister Pistorius wird erwartet. Aus der Nachrichtenredaktion Martin Seiler.
4: Die Sicherheitslage steht im Fokus beim Treffen der Innenministerinnen und Minister. Russische Sabotage, Blackouts, Cyberabwehr. Bund und Länder wollen die Infrastruktur und die Bevölkerung besser im Katastrophenfall schützen. Hamburgs Innensenator Grote, der den Vorsitz hat, betonte, es brauche einen übergreifenden Fahrplan. Niedersachsens Innenministerin Behrens kritisierte, in den vergangenen Jahren seien immer wieder Beschlüsse zum Zivilschutz gefasst worden, passiert sei danach wenig. Neben der Sicherheitslage geht es bei der Konferenz auch um Jugendkriminalität und um Gewalt bei Fußballspielen.
2: Bei der Fußball-Weltmeisterschaft hat Mexiko vorzeitig das 16. Finale erreicht. Der Co-Gastgeber gewann gegen Südkorea mit 1:0. Mit Kanada hat zudem ein weiterer WM-Gastgeber ein Ausrufezeichen gesetzt und sich mit 6:0 gegen Katar durchgesetzt. Zuvor hatte die Schweiz mit 4:1 gegen Bosnien-Herzegowina gewonnen. Tschechien und Südafrika trennten sich 1:1. Das waren die Nachrichten.
0: Und hier ist der MDR Sachsen Verkehrsservice. Die B87 ist zwischen Markranstädt und Leipzig in beiden Richtungen nach einem Unfall gesperrt und die B2 Ortsdurchfahrt Profen ist in beiden Richtungen wegen eines Feuerwehreinsatzes gesperrt. Für mehr Tipps unsere kostenlose Verkehrshotline, das ist die 0800 6375 637. Schnell und aktuell der MDR Sachsen Verkehrsservice.
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0: Freitagmorgen, schönen guten Morgen.

0: Guten Morgen, hier ist das Sachsenradio Exile mit Kiss You All Over. Und am Sonntag beginnt der Sommer auch kalendarisch. Es ist Sommersonnenwende, das heißt, der längste Tag des Jahres steht bevor. In Dresden zum Beispiel geht an diesem Tag die Sonne um 4.50 Uhr auf und um 21.23 Uhr unter 16,5 Stunden ist es also hell. Was machen Sie da?
1: Das ist eine gute Frage. Ich schaue jetzt viel Fußball an, das muss ich Ihnen sagen. Jetzt, bei mir ist Fußball angesagt, ich bin ein Fußballfan. Ich würde mich da, wie gesagt, mit Fußball mehr konzentrieren, jetzt gerade in dieser Zeit.
2: Mal draußen sein, grillen, baden gehen, Fahrrad fahren, im Garten sein.
3: Also in der Regel kriege ich es nicht mal mit, dass es das gibt. Aber ich weiß es nur jetzt zur Sommersonnenwende, also am längsten Tag. Da sind die Bienenvölker stark, sehr, sehr stark. Und da fange ich an mit meiner Milbenbehandlung, also mit Wärme gegen die Milbe vorgehe.
4: Vielleicht im Garten verbringen.
5: Fußball gucken auf alle Fälle. Also Deutschland, grillen, nichts anderes. Nee, mehr ist nicht geplant.
0: Mehr ist nicht geplant. Das reicht ja auch. Genießen Sie das Wetter. Und ich meine, fürs Wochenende jetzt würde ich mir sowieso nicht zu viel vornehmen, denn es wird knalle heiß. Einfach viel trinken und möglichst wenig bewegen.

0: Morgen ist es wieder soweit. Deutschland spielt und zwar gegen die Elfenbeinküste. 22 Uhr.
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0: Und auch wenn Jonathan Tah schon ganz früh klar war, dass er in seinem Leben für Deutschland spielen will, schlagen bei ihm zwei Herzen in seiner Brust bei diesem Spiel.
2: Mein Vater kommt aus der Elfenbeinküste. Die haben ein paar echt gute Zocker in den Reihen, die alle irgendwo bei ganz guten Vereinen spielen.
0: Und unsere Reporterin Heike Fiedler, die hat sich in Leipzig auf die Suche nach jemandem gemacht, der beim Public Viewing vielleicht hier in Deutschland auch eher der Elfenbeinküste die Daumen drückt. Wo hast du den denn getroffen dann?
3: In einer Fußballkneipe beim Spiel Spanien gegen Kapverde. Da saß ein junger Mann von den Kapverdischen Inseln neben mir und den habe ich dann einfach mal gefragt, sag mal, kennst du nicht jemanden von der Elfenbeinküste? Und er kennt jemanden, nämlich Frankie. Und Frankie kam dann zu uns und ich habe mich mit ihm auch über seine Vorfreude auf das Spiel unterhalten.
4: Ja, also gerade die Stimmung ist ja ganz happy. Also kann man sagen, Elfenbeinküste, alles habe ich auch auf Facebook und so, manche Informationen von Freunden, die sind so gut drauf, auf jeden Fall, dass er mit Deutschland zu spielen. Wir haben schon dreimal schon African Cup gewonnen. Der Favorit, ja, konnte auch sein, dass Deutschland Favorit ist, ja.
3: Übrigens, dieses Lachen und sein Lächeln waren so ansteckend und Frankie meint, dass das typisch für sein Land sei.
0: So und warum?
3: Er sagt, das habe insgesamt mit der frohen Lebensart der Afrikaner zu tun, auch wenn es vielen in Afrika wirtschaftlich nicht überall gut geht.
4: Diese Lächeln, diese Glücklichkeit, also auf jeden Fall Energie, ne? Das kommt von Afrika und alle freundlich. Dort, es gibt immer was, Musik, die Menschen sind gut drauf, gute Gelaune, tanzen überall und so. Armut ist immer da, aber die Menschen, die sind glücklich.
3: Frankie ist 42, ist übrigens Percussion-Künstler, hat 4 Kinder mit seiner Frau und lebt seit 22 Jahren in Leipzig.
4: Ja, weil Leipzig fand ich so eine schöne Stadt. Ich bin immer willkommen und so sage ich ja. Auf jeden Fall, ich fand Leipzig die beste Stadt der Welt.
0: Das ist doch ein schönes Kompliment. Dann wünschen wir ein schönes Fußballspiel, das wir natürlich am Ende gewinnen. Also Deutschland gegen die Elfenbeinküste. Morgen Abend Anstoß, spät, 22 Uhr. Aber damit haben wir ja wirklich noch Glück gehabt, muss man ja auch so sagen. Hier ist das Sachsenradio. Guten Morgen.

0: Guten Morgen, hier ist das Sachsenradio. 5.30 Uhr ist es jetzt.
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2: Schönen guten Morgen. Heute gibt es viel Sonne ab Mittag, aber auch einige Wolken. Möglich sind Gewitter bei 33 bis 35 Grad. Der Pilot eines Ultraleichtflugzeuges musste gestern Abend auf einem Feld in Hohenstein notlanden. Laut Polizei wurde der 50-jährige Mann dabei schwer verletzt. Er wurde mit einem Hubschrauber in ein Krankenhaus gebracht. Am Leichtflugzeug entstand ein Schaden von schätzungsweise 50.000 Euro. Der Pilot war auf dem Weg von Großrückerswalde nach Görlitz gewesen. Vermutlich musste er notlanden, weil das Triebwerk der privaten Maschine ausgefallen war. Das Landgericht Dresden hat einen 36-jährigen Mann wegen gewerbsmäßigen Betruges zu 4 Jahren und 8 Monaten Haft verurteilt. Außerdem muss er 20.000 Euro zahlen. Vor allem an hochbetagte Frauen, die er per Telefon von der Türkei aus um ihr Vermögen gebracht hatte. Annette Apfel berichtet.
3: Bargeld, Schmuck, Goldbarren oder Bankkarten und Geheimzahl. All das wurde von sogenannten Abholern sichergestellt und zumeist in die Türkei gebracht. Im Vorfeld hatten sich bei den Betroffenen Polizeibeamte mit Alias-Namen am Telefon gemeldet, die vor Einbrüchen warnten. Allerdings konnte der Mann mit deutscher und libanesischer Staatsbürgerschaft das Gerichtsgebäude als freier Mann unter zahlreichen Auflagen verlassen. Er hatte nach vorausgegangenem Rechtsgespräch ein Geständnis abgelegt. Auch wurde ihm die Auslieferungshaft in der Türkei anerkannt.
2: In Pirna wird heute das Stadtfest eröffnet. Die Veranstalter setzen auf eine Mischung aus bekannten Künstlern und lokalen Gästen. Christian Schmidt-Doll von der Pirner Kultur- und Tourismusgesellschaft.
4: Wir rechnen zwischen 30.000 und 40.000 Besuchern. Marquez ist der Hauptakt auf der Bühne hier auf dem Marktplatz. Marquez feiert 20. Bühnenjubiläum und Olaf Berger feiert sein 40. Bühnenjubiläum hier in Pirna. Und wir feiern eine Premiere mit Greta Heimann, haben wir ja eine Finalistin bei Voice of Germany. Sie ist Pirnerin und sie wird auf der großen Stadtfestbühne präsentieren.
2: Ab 13 Uhr ist auch der MDR auf dem Marktplatz zu erleben. So wird meine Kollegin Elena Pelzer da sein und Fragen beantworten. Soweit die Meldungen aus Dresden.
0: Und hier ist der MDR Sachsen Verkehrsservice. Die B87 ist zwischen Markranstädt und Leipzig-Miltitz in beiden Richtungen nach einem Unfall gesperrt. Die B2 Ortsdurchfahrt Profen ist in beiden Richtungen wegen eines Feuerwehreinsatzes gesperrt und geblitzt wird auch auf der A9 Richtung München zwischen Eisenberg und Bad Klosterlausnitz. Und für mehr Tipps unsere kostenlose Verkehrshotline, das ist die 0800 637. 5637. Schnell und aktuell der MDR Sachsen Verkehrsservice. Ja, der Freitag macht sich bemerkbar. Schönen guten Morgen.

0: mit New York Groove hier beim Sachsenradio. 20 Minuten noch bis um 6.
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0: Und jetzt ist noch eine richtig gute Zeit, also so temperaturtechnisch, Josefine Bechler.
2: Das stimmt. Also gerade haben wir noch Werte so zwischen 15 und meistens so 22 Grad. Es gibt aber auch Kolmberg in der Nähe von Oschatz. Da haben wir schon 24 Grad. Also es ist schon ordentlich warm, wow, oder beziehungsweise nicht so kalt geworden in der Nacht. Hatten also stellenweise auch eine tropische Nacht. Das sagen wir zum Beispiel, wenn die Temperaturen in der Nacht nicht unter 20 Grad gesunken sind. Mhm. Und im Laufe des Tages wird es dann auch wieder heiß. 33 bis 36 Grad heute in der Spitze. Und ja, es gibt viel Sonne, aber auch Wolken. Also es ist nicht nur mit Hochdruckwetter heute verbunden, sondern die Tiefdruckgebiete im Norden sind noch relativ nah an uns dran. Und da können auch noch einzelne Schauer und Gewitter aufkommen.
0: Ja, aber es sind noch keine Gewitter, die irgendwie wirklich Abkühlung mitbringen, weil heiß bleibt es auf jeden Fall am Wochenende.
2: Genau, es bleibt heiß, also es ist dann höchstens mal punktuell vorübergehend etwas kühler. Ansonsten wird es morgen wieder auf 32 bis 35 Grad hinaufgehen. Und dazu gibt es auch wieder so einen Mix aus Sonne und Wolken und einige Schauer und Gewitter sind hier und da unterwegs. Morgen steigt dann aber das Unwetterpotenzial. Also Unwetter bedeutet, wir haben da stellenweise auch Starkregen bis 25 Liter auf den Quadratmeter. Hagel ist möglich oder auch mal Sturmböen.
0: Okay, und wenn man so in die nächste Woche reinguckt, muss man sagen, also irgendwann wird es dann wieder moderater, ne?
2: Genau, also es wird ein bisschen nach unten gehen. Also der Sonntag und auch der Montag, die bringen dann Höchstwerte bis 32 Grad. Es ist immer noch heiß. Mhm. Und voraussichtlich die etwas spürbare Abkühlung, die gibt es dann zum Mittwoch, also Wochenmitte. Aber auch da bleiben wir im sommerlich warmen Bereich. Richtig kalt wird es definitiv nicht.
0: Nee, okay, aber so, was weiß ich, irgendwas knapp über 25 Grad oder so.
2: Würde ja schon mal reichen.
0: Genau, das ist ja eine vernünftige Temperatur. Dankeschön, Josefine Bechler.
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0: Und im Wort zum Tag hören Sie Thomas Slezacek aus Dresden.
2: Zu Pfingsten hat der Musiker Purple Disco Machine den Dresdner Zwinger erstmals in einen lila farbenfrohen Tanzpalast verwandelt. Zeitgleich brachte Christian Friedel mit den Woods of Burnham gegenüber im Schauspielhaus und in Leipzig vertonte Shakespeare-Dramen auf die Bühne für sitzendes Publikum. Ein Zitat davon habe ich behalten, weil es so gut passt in die längsten Tage des Jahres. Des Lebens Zeit ist kurz. Die Kürze schlecht verbringen wäre zu lang. Gut verbringen hieß, weniger Zeit mit Ärger auf andere oder sich selbst zu verwenden. Lieber Gelingen erinnern und Chancen feiern. Seit vielen Jahren ist lila auch die verbindende Farbe diakonischer Einrichtungen. Im Juni haben wir zum Beispiel in der Diakonie Dresden das jährliche Sommerfest gefeiert. Mit vielen blau-lila Bändern. Interviewt wurden dabei auch einige unserer Pflege-Azubis aus Vietnam. Eine junge Frau sagte, lila ist meine Lieblingsfarbe, denn hier habe ich Freunde gefunden. Das war für mich ein frühsommerlicher Hauch von Pfingsten. Menschen begegnen sich über sprachliche und kulturelle Hürden hinweg, wie damals. Beginnen, sich zusammen als eine Familie zu begreifen, die über Abstammung hinausreicht. Passend erinnerte uns die Diakonie Sachsen zu Pfingsten, verstehen heißt nicht immer einer Meinung sein, verstehen heißt Würde achten, nachfragen, dableiben, Gemeinschaft wächst aus Geist, Mut und Offenheit. Die Tageslosung beschert uns diesen beschwingten Blick auf das beginnende Wochenende. Gott, du stellst meine Füße auf weiten Raum. In diesem Sinne, tanzend, sitzend oder fußballspielend, machen wir es gut mit den längsten Tagen des Jahres. Frei nach Purple Disco Machine, we keep on reaching higher ground. Zusammen gewinnen wir Boden unter den Füßen.

0: Mit Heart of Gold hier beim Sachsen Radio. 6 Minütchen noch, dann ist es 6 Uhr.
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0: Ja, wir laden Sie heute nach Pirna ein. Ab 13 Uhr können wir uns dort sehen, auf dem Marktplatz, wenn Sie möchten. Das ist eine neue Reihe von MDR Sachsen. Bedeutet, wir kommen bei Ihnen vorbei, wir vom Radio und wir vom Fernsehen, also die Kollegen vom Sachsenspiegel. Los geht's heute, wie gesagt, in Pirna auf dem Marktplatz. 13 bis 18 Uhr sind wir da. Und die Stimme sollte bis 18 Uhr durchhalten, nach Möglichkeit. So, wir möchten mit Ihnen sprechen über alles, was Ihnen am Herzen liegt. Und dann am Abend startet ja das Stadtfest in Pirna und der Sachsenspiegel sendet live aus Pirna. Bedeutet, die Kollegin Anja Köbel ist auch da. Und du hast dann aber wahrscheinlich nicht ganz so viel Zeit zum Quatschen, oder?
2: Ja, das stimmt, Elena. Ganz so viel Zeit zum Quatschen habe ich nicht. Aber nichtsdestotrotz freue ich mich sehr auf den Austausch. Und so es die ganzen Verpflichtungen mit Gesprächen, Interviews und Positionen suchen erlauben, nehme ich mir natürlich gern die Zeit, um mit dem einen oder der anderen ins Gespräch zu kommen. Ich freue mich riesig darauf. Ich mag Pirna sehr. Es ist eine tolle Stadt. Und dass wir auch mal wieder mit dem ganzen Sachsenspiegel, also mit Mann und Maus draußen vor Ort sind, das hat es ja auch schon eine ganze Weile nicht gegeben. Und deswegen denke ich, es ist ein schöner Auftakt in unsere neue Reihe Sachsenspiegel vor Ort und wir mittendrin.
0: Dann freuen wir uns da drauf und selbst wenn Sie Anja jetzt nicht die ganze Zeit irgendwie erwischen können, aber Sie sehen sie auf jeden Fall da rumwuseln, ansonsten auch viele Leute da. Thorsten Kutschke ist zum Beispiel da von Biwak, dann ist Susanne Langhans da, die Volta-Moderatorin vom Sachsenspiegel. Wir haben jemanden aus unserer Musikredaktion vor Ort, falls es Fragen zufällig zur Musik gibt. Ich bin da, wir haben auch eine Menge Zeit zu quatschen und der Landesfunkhausdirektor, der ist sowieso für alle Themen zuständig, der ist auch da.

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3: Mit Gabriela Wegner. Guten Morgen. Sachsens Kommunen sparen radikal bei Investitionen und nehmen Überbrückungskredite auf, um der dramatischen Haushaltskrise zu begegnen. Das geht aus dem Finanzreport der Bertelsmann Stiftung hervor. Demnach brachen die Investitionen im vergangenen Jahr um 19% ein. Damit sticht der Freistaat im Ländervergleich deutlich hervor. Lediglich in Brandenburg und Hessen gingen die Investitionen ebenfalls zurück. Allerdings fielen die Einsparungen dort deutlich geringer aus. Nach Angaben des Sächsischen Städte- und Gemeindetags stellte der Freistaat beim Haushaltsdefizit im vergangenen Jahr einen Negativrekord auf. Deutschland und die Ukraine wollen ein gemeinsames Luftverteidigungssystem gegen ballistische Raketen entwickeln. Einen entsprechenden Vertrag haben beide Länder unterzeichnet. Bundesverteidigungsminister Pistorius sieht in der Zusammenarbeit einen Beitrag zur Sicherheit Europas. Er sagte, man könne von den Erfahrungen der Ukraine profitieren. Mehrere deutsche Unternehmen haben bereits Interesse angemeldet. Mit einem Tag der offenen Tür wird heute am Krankenhaus in Mittweida eine neue Rettungswache eingeweiht. Darüber informiert das Krankenhaus auf seiner Internetseite. Die Bauzeit dauerte 1,5 Jahre. Die neue Rettungswache ist deutlich größer als die alte, bietet bessere Arbeitsbedingungen für Rettungssanitäter und Ärzte sowie Platz für 7 Rettungsfahrzeuge. Die Krankenhausgesellschaft des Landkreises Mittweida hat in den Neubau 5,3 Millionen Euro investiert. Der Landkreis ist der künftige Mieter des Objektes. In Leipzig beginnt heute das Dance Festival. Getanzt wird bis zum Sonntag in 7 Sälen. Insgesamt stehen 100 Workshops auf dem Programm. Dazu sagte Mitorganisator Oliver Thalheim, MDR Sachsen.
4: Das Besondere ist, dass wir ein Angebot für Anfänger, für Fortgeschrittene, aber auch für Profis haben. Es ist also eine ganz große Bandbreite und jeder, der irgendwas mit Tanzen zu tun hat, jeder, der gern tanzt, hat die Chance, da dabei zu sein, kann etwas lernen, kann aber auch etwas sich anschauen, denn es gibt auch noch einen Showabend am Samstagabend, also morgen, und die Let's Dance-Gewinner aus diesem Jahr, Joachim Lambi moderiert das Ganze, zeigen dann alle ihre Shows. Aber natürlich sind es nicht nur die Let's Dance, sondern eben wir haben ganz viele Weltmeister am Start, die natürlich dann das Paket rund machen.
3: Das Festival beginnt um 14 Uhr in der Kongresshalle am Zoo. Bei der Fußball-Weltmeisterschaft haben sich Tschechien und Südafrika 1:1 getrennt. Ihren ersten Sieg in der Gruppenphase feierte die Schweiz. Gegen Bosnien-Herzegowina hieß es am Ende 4:1. Kanada gelang gegen Katar 6:0 und Mexiko siegte am Morgen 1:0 gegen Südkorea. Das waren Nachrichten von MDR Sachsen. 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
5: Und hier ist der MDR Sachsen Verkehrsservice. Die B87 ist zwischen Markranstädt und Leipzig-Miltitz in beiden Richtungen nach einem Unfall gesperrt. Die B2 Ortsdurchfahrt Profen ist in beiden Richtungen wegen eines Feuerwehreinsatzes aktuell gesperrt und es wird geblitzt auf der A9 Richtung München zwischen Eisenberg und Bad Klosterlausnitz. Und für mehr Tipps unsere kostenlose Verkehrshotline, das ist die 0800 6375 637. Schnell und aktuell der MDR Sachsen Verkehrsservice.
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5: Schönen guten Morgen.

0: und 11 Minuten. Hier ist das Sachsenradio und wir müssen jetzt noch mal ein bisschen zurückspulen.
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0: Denn bevor diese sommerliche Hitze alles erschlagen hat, war ja eigentlich ganz schönes Frühlingswetter. Und da war aber bei den Menschenaffen im Zoo Leipzig richtig Frühling angesagt. Sehr viel Liebe in der dortigen Schimpansengruppe. Da bahnt sich eventuell sogar ein Rekordversuch an. Der Kenzo, unser Zoo-Reporter, weiht uns ein.
2: Es ist Bade- und Tobetage auf der Außenanlage der Schimpansen im Pongoland. Tierpfleger Daniel Geisler beweist zunächst seine Fähigkeiten als Poolboy.
3: Also das Becken haben wir natürlich in erster Linie, damit die Affen auch draußen was zu trinken haben. Wenn es richtig warm ist, gehen die Kinder auch gerade hier gerne noch mal rein. So, jetzt müssen wir aber erstmal das alte Wasser rausmachen und dann machen wir neues rein.
2: Als das erledigt ist, Schieber auf und schon verteilen sich die Schimpansen übers ganze Gelände. Sie wissen, hier liegt immer Gemüse verteilt. Mit reichlich Beute im Arm sucht dann jedes Grüppchen seinen Schattenplatz. Daniels junge Kollegin Justine Haundl hat dabei ein besonderes Auge auf Weibchen Shanga und ihren Sohn Martin. Das Tandem ist ihr seit ihrem Dienstantritt in Pongoland ans Herz gewachsen.
4: Da war ja Martin noch ganz klein und war das erste Mal, dass ich miterlebt habe, wie das so ist mit dem kleinen Schimpansen und die Bindung zur Mama. Und das zu beobachten, das macht mir auch jetzt noch Spaß nach 2 Jahren.
2: Die sind ja auch drollig. Shanga sitzt in einer Astgabel und knuspert Eisbergsalat. Den hält sie in der einen Hand, in der anderen einen zweiten. Den präsentiert sie ihrem Sohn, der dabei so tut, als hätte er einen Hirsch erlegt.
4: Ich denke mal, wenn der groß wird, dann wird er auch ein richtiger Macker werden.
3: Naja, also der ist ja wirklich noch nach menschlichen Maßstäben in dem Kleinkindalter. Das geht ja jetzt, wie Justine schon sagte, schon mal los, dass er schon mal so ein bisschen denkt, er ist ein ganz großer oder sowas. Und natürlich kommen die irgendwann auch in die Pubertät.
2: 10 Meter weiter sitzt Chiara und ist anscheinend unwiderstehlich. Ein Verehrer läuft ja die ganze Zeit nach.
3: Frodo ist halt der Alpha-Mann hier in der Gruppe und der weiß natürlich auch, wenn die richtig fruchtbaren Tage sind. Und deswegen lässt er sie halt kaum aus den Augen und der deckt die auch mehrmals am Tag.
2: Das wirkt auf den ersten Blick wie ein Irrtum. Chiara ist eigentlich rentenberechtigt.
3: Weil sie ist jetzt 50 und da kannst du jetzt wahrscheinlich im Menschenalter, wäre das vielleicht 70 oder so. Ich weiß nur, dass wenn das

0: bei Cori jetzt klappen würde, wäre sie auf jeden Fall in Europa in dem System, wo die halt alle die Schimpansen drin verzeichnet sind, wirklich die Älteste, die jemals ein Kind bekommen hat.
1: Letztlich regelt sowas die Natur. Frodo folgt nur Kiaras Signalen.
0: Am Ende scheint ja der Körper auch noch der Meinung zu sein, das lohnt sich nochmal, sonst wäre sie höchstwahrscheinlich nicht mehr heiß geworden.
1: Dann mal schauen, wohin das führt. Oma Kiara, nochmal Mama, wenn sie mag.
0: Rein theoretisch ist das denn schon eine Risikogeburt. Aber hier im Zoo ist das natürlich auch alles noch ein bisschen einfacher. Dafür hat die Cori ja auch noch uns, dass wir sie da, wenn es bloß mit Futter ist, noch mal extra unterstützen.
1: Jetzt interessiert das Kiara freilich noch nicht. Frodo kommt gerade zu Besuch.
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0: Uhr, 17 Minuten. Hier ist das Sachsenradio. Und gehen Sie jetzt mal raus auf die Terrasse, auf den Balkon oder einfach nur ein Fenster aufmachen. Das kann ganz bestimmt auch schon helfen, denn da kann man mal durchatmen. Es ist jetzt nicht gerade kühl, aber Josefine Bächler im Wetterstudio zumindest noch angenehm, ne?
1: Das stimmt. Also jetzt rausgehen ist, glaube ich, die beste Zeit. Vor allem, ich war ja auch noch, bevor die Sonne aufgegangen ist, da. Und da fand ich es noch ein bisschen schöner. Die Vögel haben schon gezwitschert. Es wird dann wahrscheinlich im Laufe des Tages einfach zu heiß werden für die Vögelchen, denn die Temperaturen steigen auf 33 bis 36 Grad heute noch in der Spitze. Ja, dazu gibt es auch jetzt in den Frühstunden schon sehr viel Sonne. Es kommen dann aber nach und nach ein paar mehr Quellwolken dazu, sodass vielleicht vorübergehend mal die Wolken auch ein bisschen dichter sein können. Aber dann erst im Verlauf sind dann am Nachmittag auch einzelne Schauer und Gewitter unterwegs.
0: Okay, dann trauen wir uns jetzt noch, Musik mit Schwung zu machen. Die Dire Straits mit Walk of Life. Noch kann man mittanzen.
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0: Schönen guten Morgen, hier ist das Sachsenradio und das ist ja nichts Neues. Was sagen die alten Leute immer? Die Zeit rast. Es geht mir wirklich auch so, wenn ich manchmal so im Rückblick denke, es war doch gerade erst Weihnachten. Wie geht's Ihnen? Auch so, dass die Zeit wirklich immer schneller läuft?
1: Ja, definitiv. Man denkt, der Tag ist rum oder die Zeit rast. Man denkt, man hat gerade das erst gemacht und es ist schon wieder 13, 14 Tage her. Ich kenne das auch aus vielen Erzählungen von älteren Leuten. Ich habe früher im Altenheim gearbeitet, die sagen, die Zeit rennt, die Zeit rennt. Wird die innere Uhr sein, die vielleicht schneller läuft?
2: Man fühlt es, dass es schneller geht, aber es ist eigentlich Einbildung. Weil man nicht mehr so viel schafft, wie man eigentlich will. Erstmal schläft man ein bisschen länger, dann ist der Tag sowieso ein bisschen kürzer. Und wenn man dann in Gang kommt, schon ist Mittag, dann hat man nicht so viel geschafft, wie man eigentlich wollte. Aber es staut sich immer mehr an, auch als Rentner.
3: Es ist halt so, man gönnt sich morgens bis 9:30 manchmal Frühstück. Es sei denn, ich habe immer noch andere Pläne, dass ich morgens 8 zum Sport, weil ich Pferdesport mache. Dann ist der Tag natürlich mehr ausgefüllt und dadurch vergeht die Tage schneller.
0: Ja, das ist auch eine schöne Erklärung. So, aber ich würde mal sagen, heute und am Wochenende, da haben wir alle einen Grund, langsam gehen zu lassen. Ne? Ein Blick aufs Thermometer reicht. Sonntag ist dann der längste Tag des Jahres schon wieder. Und damit Sie sonst jetzt noch eine zeitliche Orientierung kriegen, 6:23 Uhr.

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3: Mit Gabriela Wegner. Sachsens Kommunen sparen radikal bei Investitionen und nehmen Überbrückungskredite auf, um der dramatischen Haushaltskrise zu begegnen. Wie aus dem Finanzreport der Bertelsmann Stiftung hervorgeht, brachen die Investitionen im vergangenen Jahr um 19% ein. Deutschland und die Ukraine wollen ein gemeinsames Luftverteidigungssystem gegen ballistische Raketen entwickeln. Einen entsprechenden Vertrag haben beide Länder unterzeichnet. Bei der Fußball-Weltmeisterschaft hat die Schweiz gegen Bosnien-Herzegowina 4:1 gewonnen. Kanada gelang gegen Katar ein 6:0 und Mexiko siegte gegen Südkorea 1:0.
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4: Schönen guten Morgen. Heute gibt es viel Sonne, ab Mittag aber auch einige Wolken. Möglich sind Gewitter bei 33 bis 35 Grad. Im Moment sind es in Radebeul 18 Grad und in Bad Schandau 17 Grad. Der Pilot eines Ultraleichtflugzeuges musste gestern Abend auf einem Feld in Hohenstein notlanden. Wie die Polizei mitteilte, wurde der 50-jährige Mann dabei schwer verletzt. Er wurde mit einem Hubschrauber in ein Krankenhaus gebracht. Am Leichtflugzeug entstand ein Schaden von schätzungsweise 50.000 Euro. Der Pilot war mit seinem Privatflugzeug auf dem Weg von Großrückerswalde nach Görlitz gewesen. Vermutlich musste er notlanden, weil das Triebwerk der Maschine ausgefallen war. In Dresden sind gestern die Weichen gestellt worden für einheitliche Verkehrstarife in der gesamten Region von Altenberg bis Görlitz. Der Sprecher des Verkehrsverbundes Ostsachsen, Christian Schlemper, sagte uns:
5: Es gab eine Ausschreibung, eine öffentliche, es gab mehrere Bieter, die sich darum beworben haben, für die Region hier ein neues Tarifmodell zu entwickeln. Diese Vergabe wurde beschlossen und ab jetzt läuft die Zeit, sodass wir in hoffentlich rund 2 Jahren alle Berechnungen abgeschlossen haben, die verschiedenen Tarifmodelle auch mal erarbeitet und durchgerechnet haben und dann einen gemeinsamen Tarif für ganz Ostsachsen haben. Wir reden hier also von einem Gebiet mit rund 1,6 Millionen Einwohnern, das ist also fast die Hälfte aller Sachsen wohnt im Gebiet des neuen Verkehrsverbundes Ostsachsen.
4: Und zu diesem Verkehrsverbund gehören Dresden sowie die Landkreise Meißen, Sächsische Schweiz, Osterzgebirge, Bautzen und Görlitz. Das Landgericht Dresden hat einen Mann wegen gewerbs- und bandenmäßigen Betruges zu 4 Jahren und 8 Monaten Haft verurteilt. Außerdem muss er 20.000 Euro zahlen, vor allem an hochbetagte Frauen, die er per Telefon von der Türkei aus um ihr Vermögen gebracht hatte. Er hatte sie veranlasst, Geld und Bankkarten, Schmuck und Goldbarren vor die Wohnungstür zu stellen, um sie angeblich in Sicherheit bringen zu lassen. Der Verurteilte verließ das Gerichtsgebäude gestern jedoch als freier Mann. Der Haftbefehl wurde gegen Auflagen außer Vollzug gesetzt, wegen eines Geständnisses und einer bereits abgesessenen Haft in der Türkei. Soweit die Regionalnachrichten für Dresden und das Umland.
6: Und hier ist der MDR Sachsen Verkehrsservice. Die B87 zwischen Markranstädt und Leipzig-Miltitz in beiden Richtungen nach einem Unfall gesperrt und die B2 Ortsdurchfahrt Profen, die ist in beiden Richtungen wegen eines Feuerwehreinsatzes gesperrt. Es wird geblitzt auf der A9 Richtung München zwischen Eisenberg und Bad Klosterlausnitz und für mehr Tipps ist das hier die kostenlose Verkehrshotline. Die 0800 6375 637, schnell und aktuell, der MDR Sachsen Verkehrsservice. Guten Morgen!

0: 6.41 Uhr. Da haben Sie schon einen Grund gehabt, sich aufzuregen. Nee, kommt garantiert noch einer heute. Aber dann lächeln Sie den doch vielleicht einfach weg. So wie Horst Evers das macht. Absurde Geschichten aus dem Alltag, über die man dann, wenn man sie erzählt, lachen kann. Das sind seine Spezialität und damit wird er uns übermorgen hier im Sonntagsbrunch versorgen, weil ihn Stefan Bischof nämlich eingeladen hat. Guten Morgen, Stefan.
1: Schönen guten Morgen.
0: Kabarettisten oder auch Comedians, wenn sie lustige Dinge erzählen, haben sie ja oft, aber nicht immer selbst erlebt. Wie ist es bei Horst Evers?
1: Ich bin mir da ziemlich sicher, dass er das wirklich alles selber erlebt hat. Das sagt er auch und ich finde, man kann ihm sowieso alles glauben, weil er das so schön erklärt, was er da so erlebt. Und er versieht das natürlich mit Pointen. Sein Leben ist natürlich auch nicht voller Pointen. Aber das, was er erzählt, kann uns allen passieren. Und das ist, glaube ich, auch das Erfolgsrezept von ihm, dass alle merken, okay, das ist mir auch schon passiert. Und dann kannst du darüber lachen und denkst dir, warum rege ich mich eigentlich selber immer so auf über den Typen, der mir vorhin die Vorfahrt genommen hat, jetzt hätte ich gleich ein böses Wort gesagt, sowas findet bei Horst Evers ja auch nicht statt. Und man wird dann einfach ganz ruhig, wenn man ihm zuhört und über seinen eigenen Alltag lacht. Ich finde das auch tröst.
0: Mhm. Und da braucht es dann auch nicht immer so die fetten Schenkelklopfer, ne?
1: Sondern die gibt's. Man lacht ja natürlich, weil die Pointen schön sind, aber ist ja ein Prinzip von ihm und das zieht er ja auch schon seit fast 4 Jahrzehnten, er ist ja auch nicht mehr der Allerjüngste, zieht er das durch zu sagen, keine Witze auf Kosten Schwächerer, keine Zoten, nichts unter der Gürtellinie, keine Karlauer, einfach Alltagserlebnisse pointiert erzählt. Das ist das Ding und das ist wirklich auch das Anderssein und wie man so schön sagt, der Unique Selling Point, das, was ihn so unverwechselt macht.
0: Oho, ja, der genau. Herr.
1: Ja.
0: Und er hat einen ordentlichen Erfahrungsschatz, auf den er zurückgreifen darf.
1: Ja.
0: 31 Berufe hat er gemacht.
1: In der Biografie, ja, 31 Berufe. Also das sind so Studentenjobs und manche hat er auch nur einen Tag gemacht. Hähnchenschlachterei hat er nur einen Tag gemacht, aber steht auch da drin und bei der Post wäre er auch gerne geblieben. Das fand er irgendwie ganz interessant und nicht so aufregend und da konnte er nebenbei so ein bisschen Spaß machen, aber dann kam ihm der Erfolg dazwischen und dann war es nicht mehr mit der Post.
0: Also war das wirklich Zufall mit dem Erfolg?
1: Ja, das war wirklich Zufall. Der hatte schon Bücher geschrieben mit seinen Geschichten und war immer so im kleinen Rahmen aufgetreten. Und dann wurde das 5. Buch ein Bestseller. Und dann fragt plötzlich Radio, Fernsehen, ach, Horst Evers, das muss ja ein Ding sein. Und dann wollten die Leute plötzlich auch Buch 1 bis 4. Und inzwischen hat er 13 geschrieben und noch ein Krimi dazu. Und so ist wirklich viel Zufall passiert.
0: Schön, dann ja. Passiert bestimmt zufällig übermorgen auch ganz viel Schönes.
1: Na, mal sehen, ganz viel Schönes auf jeden Fall. Das ist ein Mann, dem man sehr, sehr gerne zuhört.
0: Dann freuen wir uns wie sowieso immer auf den Sonntagsbrunch ab 10 mit Stefan Bischof und mit Horst Evers.

0: Die unendliche Geschichte, super Buch, über den Film kann man streiten, über die Musik dazu dann wieder nicht. Limahl war das hier beim Sachsenradio, 6.51 Uhr ist es jetzt. Es ist Freitagmorgen und in 2 Wochen sind endlich Ferien. Was glauben Sie, wie die Schüler sich gerade fühlen? Ich hatte gestern hier im Studio Besuch von der 5. Klasse vom Kreuzgymnasium in Dresden. Die fanden den Ausflug, glaube ich, erstmal ganz gut, haben sie zumindest gesagt.
1: Also mir gefällt es eigentlich gerade hier sehr, sehr dolle. Also eigentlich will ich irgendwie auch gerade hier irgendwie arbeiten, weil man kann hier sehr viel sprechen und Musik aussuchen.
2: Die Knöpfe sehen auch sehr interessant hier aus. Also wenn man jetzt den Beruf arbeiten würde, würde es mir, glaube ich, Spaß machen.
3: Und man hat auch viel Neues dazugelernt.
0: Irgendwas, was dich überrascht hat oder hast du es dir genauso vorgestellt?
1: Ja. Es waren halt viele Bildschirme und viel drumherum.
0: Ja, deutlich mehr drumherum, als man so denkt beim Radio und vor allem auch beim Fernsehen. Und da können Sie sich heute in Pirna übrigens auch von überzeugen. Da sendet der Sachsenspiegel ja live. Da dürfen dann alle zugucken, nicht nur die baldigen Ferienkinder. So, und die habe ich aber eben gestern auch gefragt, wie fühlt ihr euch denn im Moment so? Also wie ist es jetzt, Freitagmorgen 6.52 Uhr?
4: Also meistens bin ich müde. Ich habe meistens keine Lust auf Schule. Ja, aber es geht schon eigentlich.
5: Also ich freue mich ein bisschen auf die Schule, aber man denkt sich halt so, man könnte jetzt auch noch in seinem Bett liegen und schlafen.
1: Ja, aber eigentlich machen wir gerade so chillige Sachen, so Bücher lesen oder Filme gucken.
6: Also es ist bald Notenschluss. Wir machen ja auch nichts mehr und wir schreiben auch nichts mehr jetzt. Man muss trotzdem noch aufpassen.
7: Also am liebsten wäre es, wenn die Ferien morgen anfangen würden.
0: Und du fühlst dich ordentlich urlaubsreif oder
7: geht's
0: noch?
7: Auf jeden Fall.
0: Oh, okay, das kam aus tiefstem Herzen.
6: Also ich denke, eine Woche halte ich noch durch, aber dann nicht mehr.
0: Aber du musst doch noch 2 schaffen.
6: Ich weiß.
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0: Ah, 2 kriegen wir auch noch irgendwie rum.

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9: Josefine Bechler, man muss sagen, das ist schon eine Belastung mit den Temperaturen, oder?
10: Ja, es gibt ja auch eine Hitzewarnung vom Deutschen Wetterdienst, weil es heute natürlich heiß wird. 33 bis 36 Grad in der Spitze. Ja, dazu auch sehr viel Sonne. Deswegen denkt an eure Kopfbedeckung und gleich am Morgen eincremen. Es werden zwar im Laufe des Tages vor allem so ab Mittag ein paar mehr Quellwolken aufziehen, aber da kommt die Sonne immer noch daneben durch und es werden dann erst im Verlauf einzelne Schauer und Gewitter aufkommen.
9: Und die Aussichten auch am Wochenende bleibt heiß, ne?
10: Das definitiv, auch so leicht wechselhaft. Also wir haben immer so einen Mix aus Sonne und Wolken. Da sind einige Schauer und auch Gewitter noch unterwegs. Aber die Höchstwerte bleiben auf jeden Fall im sehr hohen Bereich. 32 bis 35 Grad morgen und auch am Sonntag schaffen wir bis 32 Grad.
9: Josefine Bechler, danke schön für die Prognose. Also wenn Sie was zu tun haben, tun Sie es am besten früh. Da ist es noch erträglich. Weiter geht's mit den Nachrichten. Gabriela Wegner hat die heute.
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11: Guten Morgen. Sachsens Kommunen sparen radikal bei Investitionen und nehmen Überbrückungskredite auf, um der dramatischen Haushaltskrise zu begegnen. Das geht aus dem Finanzreport der Bertelsmann Stiftung hervor. Demnach brachen die Investitionen im vergangenen Jahr um 19% ein. Damit sticht der Freistaat im Ländervergleich deutlich hervor. Lediglich in Brandenburg und Hessen gingen die Investitionen ebenfalls zurück. Allerdings fielen die Einsparungen dort deutlich geringer aus. Nach Angaben des Sächsischen Städte- und Gemeindetages stellte der Freistaat beim Haushaltsdefizit im vergangenen Jahr einen Negativrekord auf. Das Feuer in der Müllverbrennungsanlage in Lauter im Landkreis Bautzen ist noch nicht vollständig gelöscht. Das hat die Regionalleitstelle Ostsachsen auf Nachfrage von MDR Sachsen mitgeteilt. Demnach wurde die Bunkeranlage mit Schaum geflutet. Zur Stunde sind noch etwa 30 Einsatzkräfte vor Ort, unter anderem von der Berufsfeuerwehr Dresden. Das Feuer war gestern Vormittag bei der Abfallentladung ausgebrochen. Die Ermittlungen zur genauen Brandursache stehen noch aus. Nach letzten Beratungen am Vormittag endet in Hamburg die Innenministerkonferenz von Bund und Ländern. Erwartet werden mehrere Beschlüsse zum Zivil- und Katastrophenschutz. Ziel ist es, zukünftig besser vorbereitet zu sein auf Angriffe mutmaßlicher Linksextremisten auf die Stromversorgung und andere kritische Infrastruktur. Zudem müsse sich Deutschland vor russischer Sabotage und Spionage schützen. Bundesinnenminister Dobrindt kündigte an, etwa das technische Hilfswerk besser auszustatten. Im Freizeitpark Plon bei Lengenfeld im Vogtland geht heute die neue Wasserachterbahn Donnerwind an den Start. Knapp anderthalb Jahre wurde an der familientauglichen Attraktion gearbeitet. Park-Juniorchef Jan Völke sagte dazu.
12: Das ist eine Weltneuheit sozusagen. Das ist imposant einfach. Wenn man die Strecke aufbaut, wie das Stück für Stück wächst und immer mehr zusammenpasst und am Ende dann die Schiene komplett dasteht. Das ist eine Kombination aus Wasserbahn und Achterbahn. Also man fährt quasi auf der Schiene, ein Achterbahnpart. Und man kann natürlich auch freischwimmend als Boot im Kanal fahren, also im Wasser sozusagen. Und da gibt es natürlich auch viele Wasserinteraktionen. Man hat einige Splashes, wo man auch mal ein paar Tropfen Wasser abbekommt. Immer wieder Bodenwasserkontakt mit der Achterbahn und das wird, glaube ich, sehr, sehr toll.
11: Die Gesamtkosten für die Bahn liegen bei ca. 11,5 Millionen Euro. Bei der Fußball-Weltmeisterschaft hat Mexiko am Morgen 1:0 gegen Südkorea gewonnen. Durch den zweiten Sieg im zweiten Spiel ist Mexiko vorzeitig Gruppensieger. In der Nacht gelang Kanada gegen Katar ein 6:0. Die Schweiz feierte ihren ersten Gruppensieg. Gegen Bosnien-Herzegowina hieß es am Ende 4:1. Tschechien und Südafrika trennten sich 1:1. Das waren Nachrichten von MDR Sachsen. 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
13: Dankeschön, Gabi. Und die neue Achterbahn ist gleich bei uns auch nochmal ausführlich Thema. Und hier ist der MDR Sachsen Verkehrsservice. Da geht's hoffentlich geregelter zu. Die B87 haben wir hier zwischen Markranstädt und Leipzig-Miltitz in beiden Richtungen nach einem Unfall gesperrt. Dann die B2 Ortsdurchfahrt Profen ist in beiden Richtungen ebenfalls gesperrt aufgrund eines Feuerwehreinsatzes. Und es wird geblitzt auf der A9 Richtung München zwischen Eisenberg und Bad Klosterlausnitz und auf der B175 in Scharkwitz Richtung Rochlitz. In Chemnitz im Hohlweg Richtung Dresdner Straße steht auch ein Blitzer. Und falls Sie sonst noch was gesehen haben, dann geben Sie einfach bitte kurz Bescheid. Die kostenlose Verkehrshotline, das ist die 0800 6375 637. Schnell und aktuell, das ist der MDR Sachsen Verkehrsservice.
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13: Heute wird Midsommer in Schweden gefeiert, weil das immer freitags gefeiert ist. Sommersonnenwende ist aber erst am Sonntag, dann auch offiziell Sommer, ab 10.24 Uhr. Aber der Termin scheint der Sonne ja nicht ganz so arg wichtig zu sein. Oder sie ist so eine von den ganz, ganz überpünktlichen. Einen schönen guten Morgen, machen Sie langsam und entspannt.

0: Das wird sowas wie eine Auswärtsführung heute. Sie dürfen alles fragen und Sie können es natürlich auch bei der Arbeit zugucken.
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0: Jo, wir sind heute in Pirna auf dem Markt, da am Brunnen, gegenüber vom Tom-Pauls-Theater. Bedeutet, wenn ich sage, wir sind da, wir vom Radio, die Kollegen von online, dann natürlich auch die Kollegen vom Fernsehen, also der Sachsenspiegel ist da. 13 Uhr geht's los auf dem Marktplatz, bis 18 Uhr sind wir dann da so zum Quatschen und sowas und dann sendet der Sachsenspiegel eben live aus Pirna. Bedeutet, Anja Köbel, du bist zwar da, aber ganz so viel Zeit zum Quatschen hast du dann wahrscheinlich nicht, oder?
2: Ja, das stimmt, Elena, ganz so viel Zeit zum Quatschen habe ich nicht, aber nichtsdestotrotz freue ich mich sehr auf den Austausch und so ist die ganzen Verpflichtungen mit Gesprächen, Interviews und Positionen suchen erlauben, nehme ich mir natürlich gern die Zeit, um mit dem einen oder der anderen ins Gespräch zu kommen. Ich freue mich riesig darauf, ich mag Pirna sehr, es ist eine tolle Stadt. Und dass wir auch mal wieder mit dem ganzen Sachsenspiegel, also mit Mann und Maus draußen vor Ort sind. Das hat es ja auch schon eine ganze Weile nicht gegeben. Und deswegen denke ich, es ist ein schöner Auftakt in unsere neue Reihe Sachsenspiegel vor Ort. Und wir mittendrin.
0: Genau, also wir freuen uns sehr auf Sie. Kommen Sie gerne vorbei ab 13 Uhr. Abends ist ja dann auch Stadtfesteröffnung. Also das passt doch perfekt.
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0: 27 Minuten, hier ist das Sachsenradio und der Freizeitpark Plon wird 30 Jahre alt und es wird mit einer neuen Attraktion gefeiert. Seit Winter 2024 wurde an der gebaut. Donnerwind heißt sie. Und darüber sprechen wir mit Katja Martin. Sie ist die Pressesprecherin vom Freizeitpark Plon. Guten Morgen.
1: Guten Morgen wünsche ich.
0: Wie ist denn das heute organisiert? Also ab wann kann ich als ganz normaler Parkbesucher dann auch Donnerwind fahren?
1: Ja, also wir haben unsere Ehrenrunden für die Gäste von der Eröffnung so ab 14 Uhr geplant. Dann kommt es natürlich ein bisschen drauf an, wie viele sich trauen. Ich hoffe, es trauen sich alle. Dann kann natürlich auch passieren, dass es einigen Gästen wie dem Ministerpräsidenten, dem Landrat oder Roland Mack aus dem Europapark so gut gefällt, dass wir sie gar nicht wieder aus der Bahn herausbekommen. Aber ich denke, ab 15 Uhr können wir das dann für alle Gäste freigeben. Und wer ganz auf der sicheren Seite will, dem steht dann Donnerwind vollumfänglich ab morgen zur Verfügung.
0: Okay, also man muss ein bisschen Geduld mitbringen. Donnerwind, Sie haben es schon gesagt, ist ja wirklich eine komplett neue Attraktion. Also das gab es vorher noch nicht, diese Kombi aus Wasserbahn und Achterbahn.
1: Ist richtig. Also wir feiern ja in diesem Jahr auch 30-jähriges Jubiläum und da wollten wir natürlich etwas ganz Besonderes liefern. Einmal uns selbst für die letzten 30 Jahre zum Geschenk, aber noch viel mehr den ganzen treuen Gästen, die uns seit 30 Jahren schon über mehrere Generationen begleiten. Und da waren wir auf der Suche nach etwas, was es so in der Form noch gar nicht gibt. Und mit dem Hersteller Mackreiz, mit dem wir das jetzt bauen, haben auch schon viele Achterbahnen gebaut. Das heißt, wir haben da einen routinierten Hersteller, der hat uns das vorgeschlagen und hat uns damit sofort gecatcht. Diese Art Wasserbahn, Katapultstart, das ist was, das hat uns sofort begeistert. Und wir merken jetzt auch schon im Umfeld der Fans und der Coaster-Freunde, dass das anscheinend auch der richtige Griff war für alle, die gerne auf der Achterbahn herumsausen.
0: Oh, aber Katapultstart, da geht's dann aber schon zur Sache.
1: Wir haben da schon einige Gehkräfte, ja. Allerdings haben wir es auch so eingestellt, dass es familientauglich ist. Wir haben uns auch hier bemüht, eine Bahnvariante zu finden, die für alle da ist. Und deshalb darf man die auch schon ab 1,10 Meter fahren. Das macht Spaß. Es ist heftig, aber es ist auch für die Kleinsten schon voll machbar und garantiert Fahrspaß.
0: Also ab heute Nachmittag kann man im Freizeitpark Plon die neue Bahn Donnerwind fahren, wenn dann die Premierengäste ausgestiegen sind. Aber die werden da ja wohl nicht bis heute Abend drin sitzen bleiben. Auf jeden Fall dann ein super Ausflugsziel, auch was man sich bestimmt für die Sommerferien mal merken kann.
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13: Mit Gabriela Wegner. Sachsens Kommunen sparen radikal bei Investitionen und nehmen Überbrückungskredite auf, um der dramatischen Haushaltskrise zu begegnen. Wie aus dem Finanzreport der Bertelsmann Stiftung hervorgeht, brachen die Investitionen im vergangenen Jahr um 19% ein. Sachsens Kultusminister Clemens sieht dringenden Handlungsbedarf für eine Reform frühkindlicher Bildung. Der CDU-Politiker erklärte, wenn mehr als ein Drittel der Vorschüler nicht mehr über ausreichende Kompetenzen in Deutsch verfügten, sei das nur die Spitze des Eisberges. Bei der Fußball-Weltmeisterschaft hat die Schweiz gegen Bosnien-Herzegowina 4:1 gewonnen. Kanada gelang gegen Katar ein 6:0 und Mexiko siegte gegen Südkorea 1:0.
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14: Schönen guten Morgen. Ein Blick aufs Thermometer. In Kreischa sind es jetzt 22 Grad, in Großenhain 23 Grad. Heute werden maximal 35 Grad erreicht. Es gibt viel Sonne ab Mittag, aber auch einige Wolken. Möglich sind Gewitter. Die Dresdner Uniklinik will die medizinische Versorgung im ländlichen Raum verbessern und setzt dabei auf neue Kooperationen. So soll im Laufe des nächsten Jahres eine Augenarztpraxis in Bannewitz eröffnet werden. Das medizinische Versorgungszentrum, eine Tochter des Dresdner Uniklinikums, will sich dafür in das neu erschlossene Gewerbegebiet Pilotwerk einmieten. Perspektivisch soll es dort auch andere medizinische Angebote geben. Die Uniklinik erklärte, mit ähnlichen Projekten könnten auch andere Regionen unterstützt werden. Bei der Notlandung eines Ultraleichtflugzeuges in Hohenstein in der Sächsischen Schweiz ist der Pilot, ein 50-jähriger Mann, schwer verletzt worden. Laut Polizei war das Flugzeug auf dem Weg von Großrückerswalde nach Görlitz gewesen. Es musste auf einem Feld notlanden, weil vermutlich das Triebwerk ausgefallen war. Der Pilot wurde mit einem Rettungshubschrauber in ein Krankenhaus gebracht. Am Flugzeug entstand Totalschaden. In Pirna wird heute Abend das Stadtfest gefeiert. Die Veranstalter setzen auf eine Mischung aus bekannten Künstlern und lokalen Gästen. Christian Schmidt-Doll von der Pirner Kultur- und Tourismusgesellschaft.
15: Wir rechnen zwischen 30.000 und 40.000 Besuchern. Marquez ist der Hauptakt auf der Bühne hier auf dem Marktplatz. Marquez feiert 20. Bühnenjubiläum und Olaf Berger feiert sein 40. Bühnenjubiläum hier in Pirna. Und wir feiern eine Premiere mit Greta Heimann, haben wir eine Finalistin bei Voice of Germany. Sie ist Pirnerin und sie wird auf der großen Stadtfestbühne präsentieren.
14: Bereits ab 13 Uhr können Sie auf dem Marktplatz mit MDR-Mitarbeitern ins Gespräch kommen. Sie können Fragen stellen und sehen, wie Radio- und Fernsehbeiträge entstehen. 30 Feuerwehrleute waren in der Nacht im Dresdner Stadtteil Leubnitz-Neuostra im Einsatz. Dort war in einer Kleingartenanlage ein Brand ausgebrochen. Wie die Feuerwehr mitteilte, war der hölzerne Anbau einer Laube in Flammen aufgegangen. Das Feuer griff dann auf das Dach eines Nachbargebäudes über. Es wurde aber niemand verletzt.
16: Und hier ist der MDR Sachsen Verkehrsservice. Und damit die A4 Görlitz Richtung Dresden zwischen Uist und Burkau steht ein defektes Fahrzeug. Dadurch dauert es dort 10 Minuten länger und fahren Sie bitte vorsichtig. B169 Richtung Döbeln zwischen Frankenberg und Dittersbach, Behinderung nach einem Unfall. Dann Vorsicht im Landkreis Meißen zwischen Sora und Wilsdruff, da ist eine Kuh auf der Fahrbahn. Die B2 Ortsdurchfahrt Profen ist in beiden Richtungen wegen eines Feuerwehreinsatzes gesperrt und es wird geblitzt. Auf der A9 Richtung Berlin am Schkeuditzer Kreuz in der Überfahrt zur A14 Richtung Dresden. Dann auf der A9 Richtung München zwischen Eisenberg und Bad Klosterlausnitz. Auf der B2 zwischen Velaune und Lindenhain. Auf der B175 in Scharkwitz Richtung Rochlitz, in Chemnitz im Hohlweg Richtung Dresdner Straße. Und für mehr Tipps unsere kostenlose Verkehrshotline, das ist die 0800 6375 637. Schnell und aktuell der MDR Sachsen Verkehrsservice.
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16: Ich habe Manuel Neuer einmal getroffen, da hat er noch auf Schalke gespielt. Und ich weiß sofort, was die Leute meinen, wenn sie sagen, dass er eine besondere Ausstrahlung hat. So entspannt. Und deshalb wurde er gestern auch auf der PK gefragt.
17: Welche Aura haben Sie genau? Was ist das?
18: Ja, müssen Sie ja sagen, ich bin ja gerade in den Raum gekommen.
16: Perfekt gekontert, hä? Und der Torwart ist der Einzige, der das eigentlich nicht können muss. Hier ist das Sachsenradio. Schönen guten Morgen.

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1: Und da ist heute Morgen Josefine Bechler für viel Warm verantwortlich.
2: Ja, also so ganz ist es ja nicht meine Verantwortung.
1: Nicht.
2: Aber wir liegen gerade zwischen einem Hochdruckgebiet, ein bisschen südöstlich von uns, und diesen Tiefdruckgebieten über dem Nordmeer und auch über den britischen Inseln. Und damit sind wir natürlich in einer sehr warmen südwestlichen Anströmung. Heute schaffen wir dann Spitzenwerte zwischen 33 und 36 Grad. Jetzt aktuell haben wir zum Beispiel schon 25 Grad in Bautzen oder auch in Rheinsberg erreicht. Es wird dann immer schneller weiter nach oben gehen, also mindestens 1 Grad pro Stunde. Dazu gibt es viel Sonne. Ein paar Quellwolken sind auch unterwegs, vor allem dann so ab Mittag. Und da können sich auch einzelne Schauer und Gewitter entwickeln.
1: Okay, und das Wochenende, da tut sich jetzt nicht so viel?
2: Nein, auf große Änderungen müssen wir uns nicht einstellen. Morgen schaffen wir auch wieder bis 35 Grad in der Spitze. Der Sonntag wäre dann bis 32 Grad. Und auch hier sind einige Schauer und Gewitter unterwegs.
1: Okay, was jetzt hilft, sind die Temperaturen der Badeseen, also Wassertemperaturen.
2: Oh ja, Da sind wir auch noch so bei 18 bis 21 Grad. Es wird natürlich jetzt schon noch mehr in den nächsten Tagen.
1: Aber das
2: da können
1: ist
2: wir
1: ja
2: uns
1: ein Segen.
2: Definitiv eine schöne Abkühlung holen.
1: Entschuldige, dass ich hier unterbrochen habe.
2: Alles gut.
1: Aber das ist ja
2: der
1: toll.
2: Segen, genau.
1: Ja.
2: Ich habe auch schon überlegt, wo man alles hingehen könnte, um sich eine Abkühlung zu holen.
1: Sehr schön. Also, irgendwo werden wir unterwegs sein. In der Nähe von kühlem Nass. Kommen Sie gut durch das Wochenende. Du auch, Josi.
2: Ja, tschüss, du auch.
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0: bei dir.
1: Hat jetzt lang gedauert, aber morgen sind wir wieder dran.
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1: 22 Uhr Deutschland gegen die Elfenbeinküste und unsere Leipzig-Reporterin Heike Fiedler hat mehr oder weniger zufällig einen Ivora getroffen. Heike, wo denn?
3: In einer Fußballkneipe beim Spiel Spanien gegen Kapverde. Da saß ein junger Mann von den Kapverdischen Inseln neben mir und den habe ich dann einfach mal gefragt, sag mal, kennst du nicht jemanden von der Elfenbeinküste? Und er kennt jemanden, nämlich Frankie. Und Frankie kam dann zu uns und ich habe mich mit ihm auch über seine Vorfreude auf das Spiel unterhalten.
4: Also gerade die Stimmung ist ganz happy. Also kann man sagen, Elfenbeinküste, alles habe ich auch auf Facebook und so, manche Informationen von Freunden, die sind so gut drauf, auf jeden Fall, dass sie mit Deutschland zu spielen. Wir haben schon dreimal schon African Cup gewonnen. Der Favorit, ja, konnte auch sein, dass Deutschland Favorit ist, ja.
3: Übrigens, dieses Lachen und sein Lächeln waren so ansteckend und Frankie meint, dass das typisch für sein Land sei.
1: Mhm. Und wieso?
3: Er sagt, das habe insgesamt mit der frohen Lebensart der Afrikaner zu tun, okay, auch wenn es vielen in Afrika wirtschaftlich nicht überall gut geht.
4: Diese Lächeln, diese Glücklichkeit, also auf jeden Fall Energie, ne? Das kommt von Afrika und alle freundlich. Dort, es gibt immer was, Musik, die Menschen sind gut drauf, gute Laune, tanzen überall und so. Armut ist immer da, aber die Menschen, die sind glücklich.
3: Frankie ist 42, ist übrigens Percussion-Künstler, hat 4 Kinder mit seiner Frau und lebt seit 22 Jahren in Leipzig.
4: Mhm. Ja, weil Leipzig fand ich so eine schöne Stadt. Ich bin immer willkommen und so sage ich ja. Auf jeden Fall, ich fand Leipzig die beste Stadt der Welt.
1: Das ist ein schönes Kompliment. So, und jetzt wollen wir natürlich noch wissen, was tippt er denn für das Spiel Deutschland-Elfenbeinküste morgen?
3: Vorher möchte ich dir aber nicht vorenthalten, wie Frankie den Namen seines Landes, das ja eigentlich nicht Elfenbeinküste genannt werden darf, ausspricht.
4: Côte d'Ivoire.
3: Und jetzt sein Tipp für das Spiel, der nicht für alle so schön klingen mag.
4: Also natürlich bin ich Hälfte von Deutschland und Hälfte von der Elfenbeinküste. Aber ich dachte, ja, es ist 2-1. Für Elfenbeinküste.
1: Ja, ist die Seite dann doch ein bisschen größer, die Hälfte. Also wir werden es ja morgen Abend erleben. Dankeschön, Heike. Jedenfalls Anstoß ist 22 Uhr dann morgen. 7.53 Uhr jetzt. Guten Morgen.

0: See the Trouble with Me hier beim Sachsenradio. 5 Minuten
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0: Ja, 5 Minuten noch, dann was? Dann ist es 8. Schönen guten Morgen.

Und hier ist das Sachsenradio mit einer Warnmeldung. Vorsicht bitte auf der A9 Richtung München zwischen Dreußig und Eisenberg. Da liegt ein Rad auf der rechten Fahrspur. Fahren Sie da vorsichtig. 7:58 Uhr ist

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4: Mit Gabriela Wegner. Guten Morgen. Sachsens Kommunen sparen radikal bei Investitionen und nehmen Überbrückungskredite auf, um der dramatischen Haushaltskrise zu begegnen. Das geht aus dem Finanzreport der Bertelsmann Stiftung hervor. Demnach brachen die Investitionen im vergangenen Jahr um 19% ein. Damit sticht der Freistaat im Ländervergleich deutlich hervor. Lediglich in Brandenburg und Hessen gingen die Investitionen ebenfalls zurück. Allerdings fielen die Einsparungen dort deutlich geringer aus. Nach Angaben des Sächsischen Städte- und Gemeindetages stellte der Freistaat beim Haushaltsdefizit im vergangenen Jahr einen Negativrekord auf. Sachsens Kultusminister Clemens sieht dringenden Handlungsbedarf für eine Reform frühkindlicher Bildung. Der CDU-Politiker erklärte, der Anteil von Mädchen und Jungen mit Defiziten in der Entwicklung wachse. Auffälligkeiten gebe es in fast allen Bereichen, unter anderem fehlten Kompetenzen in deutscher Sprache. Der Freistaat setze deshalb auf verbindliche Erziehungs- und Bildungsziele. Zudem müssten die Übergänge zwischen den Einrichtungen verbessert werden. Clemens hatte Anfang Mai den neuen Erziehungs- und Bildungsplan vorgestellt. Ein neues Thema ist etwa der Umgang mit digitalen Medien. Mit einem Tag der offenen Tür wird heute am Krankenhaus in Mittweida eine neue Rettungswache eingeweiht. Darüber informiert das Krankenhaus auf seiner Internetseite. Die Bauzeit dauerte 1,5 Jahre. Die neue Rettungswache ist deutlich größer als die alte, bietet bessere Arbeitsbedingungen für Rettungssanitäter und Ärzte sowie Platz für 7 Rettungsfahrzeuge. Die Krankenhausgesellschaft des Landkreises Mittweida hat in den Neubau 5,3 Millionen Euro investiert. Der Landkreis ist der künftige Mieter des Objekts. Bei der Notlandung eines Ultraleichtflugzeugs in Hohenstein in der sächsischen Schweiz ist am Abend der 50-jährige Pilot schwer verletzt worden. Wie die Polizei mitteilte, musste er sein Ultraleichtflugzeug aufgrund eines Triebwerksausfalls auf einem Feld notlanden. Der Mann wurde mit einem Rettungshubschrauber ins Krankenhaus gebracht. Nach ersten Erkenntnissen liegt der entstandene Sachschaden bei ca. 50.000 Euro. Bei der Fußball-Weltmeisterschaft hat Mexiko am Morgen 1:0 gegen Südkorea gewonnen. Durch den zweiten Sieg im zweiten Spiel ist Mexiko vorzeitig Gruppensieger. In der Nacht gelang Kanada gegen Katar ein 6:0. Die Schweiz feierte ihren ersten Gruppensieg. Gegen Bosnien-Herzegowina hieß es am Ende 4:1. Und Tschechien und Südafrika trennten sich 1:1. Das waren Nachrichten von MDR Sachsen. 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
5: Und hier ist der MDR Sachsen Verkehrsservice. Vorsicht bitte auf der A9 Richtung München. Zwischen Dreußig und Eisenberg liegt ein Rad auf der rechten Fahrspur. Dann haben wir die B169 Richtung Döbeln zwischen Frankenberg und Dittersbach. Behinderung nach einem Unfall. Vorsicht im Landkreis Sächsische Schweiz-Osterzgebirge zwischen Hoburgersdorf und Waltersdorf ist am Abzweig Hohenstein ein Kalb auf der Fahrbahn. Bitte ganz vorsichtig sein. Und nach Unfällen sind gesperrt die B2 Ortsdurchfahrt Profen in Chemnitz der Südkreis. Südring zwischen Adelsbergstraße und Karl-von-Ossietzky-Straße sowie in Waldheim die Bahnhofstraße. Es wird geblitzt auf der A9 Richtung Berlin am Schkeuditzer Kreuz in der Überfahrt zur A14 Richtung Dresden, auf der A9 Richtung München zwischen Eisenberg und Bad Klosterlausnitz, auf der B2 zwischen Wehlaune und Lindenhain, auf der B175 in Scharkwitz Richtung Rochlitz, in Chemnitz im Hohlweg Richtung Dresdner Straße und in Dresden in der Reisewitzer Straße stadtauswärts. Und für mehr Tipps unsere kostenlose Verkehrshotline. Das ist die 0800 6375 637. 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
5: Schönen guten Morgen.

0: Guten Morgen, hier ist das Sachsenradio. Schönen Start in den Tag, im Moment ja auch noch bei erträglichen Temperaturen. Und richtig Sommer ist ja auch noch gar nicht, ne? Richtig Sommer ist eigentlich erst am Sonntag, 10.24 Uhr war es, glaube ich. Ist dann auch der längste Tag des Jahres, also was machen wir da?
1: Das ist eine gute Frage. Ich schaue jetzt viel Fußball an, das muss ich Ihnen sagen. Jetzt, bei mir ist Fußball angesagt, ich bin ein Fußballfan. Ich würde mich da, wie gesagt, mit Fußball mehr konzentrieren, jetzt gerade in dieser Zeit.
2: Mal draußen sein, grillen, baden gehen, Fahrrad fahren, im Garten sein.
3: Also in der Regel kriege ich es nicht mal mit, dass es das gibt. Aber ich weiß es nur jetzt zur Sommersonnenwende, also am längsten Tag. Da sind die Bienenvölker stark, sehr, sehr stark. Und da fange ich an mit meiner Milbenbehandlung, also mit Wärme gegen die Milbe vorgehe.
4: Vielleicht im Garten verbringen.
5: Fußball gucken auf alle Fälle. Also Deutschland, grillen, nichts anderes. Nee, mehr ist nicht geplant.
0: Ja, zu viel würde ich auch nicht planen für dieses Wochenende. Also am Sonntag dann offizieller Sommeranfang, längster Tag des Jahres. Bedeutet aber natürlich auch, ab Montag werden die Tage wieder kürzer. Also wenn Sie mal so vorsichtig riechen, der erste Lufthauch mit leichtem Lebkuchengeruch ist schon da.

0: Das allgemeine Thema heute ist wahrscheinlich eher die Affenhitze im Zoo Leipzig, aber da ist es die Affenliebe.
1: Beim Sachsenradio gibt's jetzt Elefant, Tiger und Co.
0: Ja, in der Schimpansengruppe, da bahnt sich vielleicht sogar ein neuer Rekordversuch an. Unser Zoo-Reporter Dirk Kenze, der hat schon mal geschaut und weiht uns ein.
2: Es ist Bade- und Tobetage auf der Außenanlage der Schimpansen im Pongoland. Tierpfleger Daniel Geisler beweist zunächst seine Fähigkeiten als Poolboy.
3: Also das Becken haben wir natürlich in erster Linie, damit die Affen auch draußen was zu trinken haben. Wenn es richtig warm ist, gehen die Kinder auch gerade hier gerne noch mal rein. So, jetzt müssen wir aber erstmal das alte Wasser rausmachen und dann machen wir neues rein.
2: Als das erledigt ist, Schieber auf und schon verteilen sich die Schimpansen übers ganze Gelände. Sie wissen, hier liegt immer Gemüse verteilt. Mit reichlich Beute im Arm sucht dann jedes Grüppchen seinen Schattenplatz. Daniels junge Kollegin Justine Haundl hat dabei ein besonderes Auge auf Weibchen Changa und ihren Sohn Martin. Das Tandem ist ihr seit ihrem Dienstantritt in Pongoland ans Herz gewachsen.
4: Da war ja Martin noch ganz klein und war das erste Mal, dass ich miterlebt habe, wie das so ist mit dem kleinen Schimpansen und die Bindung zur Mama. Und das zu beobachten, das macht mir auch jetzt noch Spaß nach 2 Jahren.
2: Die sind ja auch drollig. Changa sitzt in einer Astgabel und knuspert Eisbergsalat. Den hält sie in der einen Hand, in der anderen einen zweiten. Den präsentiert sie ihrem Sohn, der dabei so tut, als hätte er einen Hirsch erlegt.
4: Ich denke mal, wenn der groß wird, dann wird er auch ein richtiger Macker werden.
3: Naja, also der ist ja wirklich noch nach menschlichen Maßstäben in einem Kleinkindalter. Das geht ja jetzt, wie Justine schon sagte, schon mal los, dass er schon mal so ein bisschen denkt, er ist ein ganz großer oder sowas. Und natürlich kommen die irgendwann auch in die Pubertät.
2: 10 Meter weiter sitzt Chiara und ist anscheinend unwiderstehlich. Ein Verehrer läuft ja die ganze Zeit nach.
3: Frodo ist halt der Alpha-Mann hier in der Gruppe und der weiß natürlich auch, wenn die richtig fruchtbaren Tage sind und deswegen lässt er sie halt kaum aus den Augen und der deckt die auch mehrmals am Tag.
2: Das wirkt auf den ersten Blick wie ein Irrtum. Chiara ist eigentlich rentenberechtigt.
3: Weil sie ist jetzt 50 und da kannst du jetzt wahrscheinlich, Menschenalter wäre das vielleicht 70 oder so. Ich weiß nur, dass wenn das bei Cori jetzt klappen würde, wäre sie auf jeden Fall in Europa in dem System, wo die halt alle die Schimpansen drin verzeichnet sind, wirklich die Älteste, die jemals ein Kind bekommen hat.
2: Letztlich regelt sowas die Natur. Frodo folgt nur Chiaras Signalen.
3: Am Ende scheint ja der Körper auch noch der Meinung zu sein, das lohnt sich nochmal, sonst wäre sie höchstwahrscheinlich nicht mehr heiß geworden.
2: Dann mal schauen, wohin das führt. Oma Chiara, nochmal Mama, wenn sie mag.
3: Rein theoretisch ist das denn schon eine Risikogeburt. Ne? Aber hier im Zoo ist das natürlich auch alles noch ein bisschen einfacher. Dafür hat die Cori ja auch noch uns, dass wir sie da, wenn es bloß mit Futter ist, noch mal extra unterstützen.
2: Jetzt interessiert das Chiara freilich noch nicht. Frodo kommt gerade zu Besuch.
0: Und Elefant, Tiger und Co. hat auch so ein bisschen mitgeluncht. 19.50 Uhr im MDR-Fernsehen heute. Natürlich die aktuelle Folge.
1: Elefant, Tiger und Co. beim

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7: Mit Gabriela Wegner. Sachsens Kultusminister Clemens sieht dringenden Handlungsbedarf für eine Reform frühkindlicher Bildung. Der CDU-Politiker erklärte, wenn mehr als ein Drittel der Vorschüler nicht mehr über ausreichende Kompetenzen in Deutsch verfügten, sei das nur die Spitze des Eisbergs. Die Finanzkrise der Kommunen hat sich im vergangenen Jahr weiter verschärft. Das geht aus dem Finanzreport der Bertelsmann Stiftung hervor. Zwar seien die Ausgaben für Personal und Soziales im vergangenen Jahr langsamer als im Vorjahr gestiegen, die Einnahmen hielten dennoch nicht Schritt. Das Archiv der Avantgarden der Staatlichen Kunstsammlung in Dresden präsentiert ab heute eine Ausstellung zum Thema Sünde. Im Fokus stehen die überlieferten 7 Todsünden innerhalb des christlichen Glaubens, wie die Kunstsammlungen mitteilten.
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8: Schönen guten Morgen. Heute ist es sonnig. Ab dem Mittag kommen dann auch ein paar Wolken auf. Es könnte Gewitter geben bei Höchstwerten von 33 bis 35 Grad. Im Moment sind es in Pulsnitz 24 Grad und in Dippoldiswalde 21 Grad. Im kommenden Jahr wird in Bannewitz eine Augenarztpraxis eröffnet, im neu erschlossenen Gewerbegebiet Pilotwerk. Bürgermeister Heiko Bersig bemüht sich schon seit Jahren darum, Fachärzte nach Bannewitz zu holen.
9: Deswegen freue ich mich sehr, dass das Uniklinikum jetzt das Engagement mit der Versorgung im ländlichen Raum auch wirklich umsetzt. In 2027 wird das Universitätsklinikum hier die medizinische Versorgung mit einem Augenarzt an 5 Tagen in der Woche anbieten. Ein Standort dort in dem neuen Gewerbegebiet wird das MVZ sein, was ich gemeinsam mit einer Physio- und Lokopädie in einem Gebäude sozusagen einteilen wird.
8: Die Dresdner Uniklinik erklärte, mit ähnlichen Projekten könnten auch andere Regionen unterstützt werden. Wissenschaftler des Helmholtz-Zentrums Dresden-Rossendorf und der Uni Rostock forschen künftig gemeinsam an Alternativen zur Energieerzeugung. Beide vereinbarten dafür, ein gemeinsames Institut zu gründen. David Pilgram berichtet.
10: 20 Millionen Euro wird allein der Neubau kosten, der bis 2030 auf dem Rostocker Südstadt-Campus gebaut werden soll. Das Bundesforschungsministerium unterstützt den Betrieb des Instituts in den kommenden Jahren mit 18 Millionen Euro. Im Wesentlichen geht es darum, extreme Materiezustände zu erforschen, die sonst nur im Inneren von Sternen und Planeten herrschen. Das Ziel ist, die sogenannte Trägheitsfusion weiterzuentwickeln. Dabei wird durch Laserimpulse die Fusion von Atomkernen ausgelöst. Das könnte die Energiequelle der Zukunft sein.
8: Die Polizeidirektion Dresden ermittelt wegen gesprengter Zigarettenautomaten. Ein Automat wurde gestern auf der Großenhainer Straße in Dresden zerstört. Es wurde eine unbekannte Menge Tabakwaren gestohlen. Der Sachschaden liegt laut Polizei bei 4.000 Euro. Ein zweiter Automat wurde in Possendorf durch eine Explosion beschädigt. An Geld oder Zigaretten gelangten die Täter in diesem Fall aber nicht. Soweit die Regionalnachrichten für Dresden und das Umland.
11: Und hier ist der MDR Sachsen Verkehrsservice. Nach Unfällen sind gesperrt die B2 Ortsdurchfahrt Profen in Chemnitz, der Südring zwischen Adelsbergstraße und Kai-von-Ossietzky-Straße sowie in Waldheim die Bahnhofstraße. Dann wird noch geblitzt auf der A9 Richtung Berlin am Schkeuditzer Kreuz in der Überfahrt zur A14 Richtung Dresden, auf der B2 zwischen Velaune und Lindenhain, auf der B175 in Scharkwitz Richtung Rochlitz, in Chemnitz im Hohlweg Richtung Dresdner Straße, am Ortsausgang Chemnitz-Röhrsdorf Richtung A4, in Dresden in der Reisewitzer Straße stadtauswärts, in der Ortsdurchfahrt Elster-Trebnitz, in Leipzig in der Permoser Straße stadteinwärts und zwischen Ossling und Kamenz in Höhe Milstrich. Und für mehr Tipps unsere kostenlose Verkehrshotline, das ist die 0800 637 5637. Schnell und aktuell, der MDR Sachsen Verkehrsservice. Guten Morgen.

0: 20 Minuten noch bis um 9. Also eigentlich ist die Sommersonnenwende am Sonntag. Aber in Schweden wird Midsommer heute gefeiert, weil es immer freitags gefeiert wird. Charlotte Littgen, die ist aus dem ARD-Studio Stockholm. Und ja, Midsommer, ne, da haben wirklich alle Blümchen im Haar. Aber was gibt es denn da so klassischerweise traditionell zu essen?
1: Ja, also man ist hier nicht besonders kreativ, was das Essen an Feiertagen betrifft. Es gibt immer verschiedenen eingelegten Hering, Brot, Butter, Käse und natürlich Köttbullar. Das sind die Fleischbällchen, die man auch von einem großen schwedischen Möbelhaus kennt. Ein sehr ähnliches Buffet gibt es hier übrigens auch an Weihnachten. Was aber an Midsommer auf keinen Fall fehlen darf, das sind Erdbeeren, gerne auch eine Erdbeersahnetorte und natürlich Schnaps mit den passenden Trinkliedern. Daran wird hier auch nicht gespart.
0: Okay, und Erdbeeren sind sonst wirklich ziemlich teuer in Schweden. Also das ist dann echt ein Festtagsessen. Und ansonsten so Kleidung, Traditionen?
1: Frauen tragen meistens ein weißes oder sommerliches Kleid und auf jeden Fall einen Blumenkranz im Haar. Ja. Die Männer haben helle Hosen und Sommerhemden an, auch wenn das Wetter nicht mitspielt. Das ist hier egal, denn Tradition muss sein, auch bei 14 Grad und Regen. Und es gibt dann noch einen ganz wichtigen Aberglauben. Wer in der Midsommernacht 7 verschiedene Blumen unters Kopfkissen legt, der träumt vom zukünftigen Ehemann.
0: Ja, das kann man sich ja merken. Weiß ich nicht, wenn jetzt noch Singles zugehört haben, vielleicht hilft es hier auch. Hier ist das Sachsenradio. Einen schönen guten Morgen. 8:42 Uhr ist es hier.

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2: Zu Pfingsten hat der Musiker Purple Disco Machine den Dresdner Zwinger erstmals in einen lila farbenfrohen Tanzpalast verwandelt. Zeitgleich brachte Christian Friedl mit den Woods of Burnham gegenüber im Schauspielhaus und in Leipzig vertonte Shakespeare-Dramen auf die Bühne für sitzendes Publikum. Ein Zitat davon habe ich behalten, weil es so gut passt in die längsten Tage des Jahres. Des Lebens Zeit ist kurz, die Kürze schlecht verbringen wäre zu lang. Gut verbringen hieß, weniger Zeit mit Ärger auf andere oder sich selbst zu verwenden. Lieber Gelingen erinnern und Chancen feiern. Seit vielen Jahren ist Lila auch die verbindende Farbe diakonischer Einrichtungen. Im Juni haben wir zum Beispiel in der Diakonie Dresden das jährliche Sommerfest gefeiert. Mit vielen blau-lila Bändern. Interviewt wurden dabei auch einige unserer Pflege-Azubis aus Vietnam. Eine junge Frau sagte, Lila ist meine Lieblingsfarbe, denn hier habe ich Freunde gefunden. Das war für mich ein frühsommerlicher Hauch von Pfingsten. Menschen begegnen sich über sprachliche und kulturelle Hürden hinweg, wie damals. Beginnen, sich zusammen als eine Familie zu begreifen, die über Abstammung hinausreicht. Passend erinnerte uns die Diakonie Sachsen zu Pfingsten: Verstehen heißt nicht, immer einer Meinung sein. Verstehen heißt, Würde achten, nachfragen, dableiben. Gemeinschaft wächst aus Geist, Mut und Offenheit. Die Tageslosung beschert uns diesen beschwingten Blick auf das beginnende Wochenende. Gott, du stellst meine Füße auf weiten Raum. In diesem Sinne, tanzend, sitzend oder Fußball spielend, machen wir es gut mit den längsten Tagen des Jahres. Frei nach Purple Disco Machine. We keep on reaching higher ground. Zusammen gewinnen wir Boden unter den Füßen.

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6: Heiß, heiß, am heißesten und das, obwohl noch gar nicht Sommer ist offiziell, Josephine Bechler.
7: Das dauert ja noch 2 Tage, aber heute sind wir auf jeden Fall schon im sehr heißen Bereich, 33 bis 36 Grad. Es gibt ja deswegen auch die Hitzewarnung vom Deutschen Wetterdienst und die Sonne ist auch gut vertreten. Ein paar Quellwolken werden natürlich durch diesen leichten Tiefdruckeinfluss heute im Laufe des Tages wieder aufziehen und da sind auch einzelne Gewitter am Nachmittag möglich.
6: Und auch am Wochenende ist jetzt nicht wirklich so viel Entspannung temperaturtechnisch drin. Und auch da kann es mal einen Knall geben. Also haben wir natürlich eine kleine Gewittergefahr oder eine etwas größere sogar dabei. Und jetzt gibt's die Nachrichten. 9 Uhr hat Gabriela Wegner.
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8: Guten Morgen. Sachsens Getränkehersteller rechnen trotz Sommerhitze nicht mit einem Engpass an Flaschen. Wie ein Sprecher des Lausitzer Getränkeherstellers Opera sagte, seien die Lager gut gefüllt. Sollte es doch zu Engpässen kommen, werden volle Flaschen nur gegen Leergut an die Verkaufsstellen herausgegeben. Die Lichtenauer Mineralquellen haben eigenen Angaben zufolge bereits im Frühjahr vorproduziert. Demnach halten sie maximal 20 Millionen Flaschen auf 40.000 Paletten vor. In der Hochsaison reiche dies für 3 bis 4 Wochen. Das Unternehmen aus Mittelsachsen produziert im Hochsommer rund um die Uhr bis zu 1 Million Liter Getränke am Tag. Sachsens Kommunen sparen radikal bei Investitionen und nehmen Überbrückungskredite auf, um der dramatischen Haushaltskrise zu begegnen. Das geht aus dem Finanzreport der Bertelsmann Stiftung hervor. Demnach brachen die Investitionen im vergangenen Jahr um 19% ein. Damit sticht der Freistaat im Ländervergleich deutlich hervor. Lediglich in Brandenburg und Hessen gingen die Investitionen ebenfalls zurück. Allerdings fielen die Einsparungen dort deutlich geringer aus. Nach Angaben des Sächsischen Städte- und Gemeindetages stellte der Freistaat beim Haushaltsdefizit im vergangenen Jahr einen Negativrekord auf. Das leerstehende Chemnitzer Schauspielhaus ist in diesem Jahr Gastgeber für das Kunstfestival Begehungen. Die Veranstaltung wird am Abend eröffnet. Das Motto lautet diesmal »In der Vorstellung«. Bis zum 5. Juli präsentieren mehr als 20 internationale Künstlerinnen und Künstler ihre Objekte, Installationen und Videos. Kuratorin Claudia Titel sagte MDR Sachsen.
9: Unsere Welt zurzeit sehen wir als Begehungenfestival in Gefahr, weil sich immer mehr die sozialen Medien, aber auch KI-Systeme zwischen uns und die Welt stellen. Und es wird immer schwerer, zwischen Fakt und Fiktion zu unterscheiden. Und man kann ja schon sehr stark beobachten, und davon handeln viele der Arbeiten hier, dass es gar nicht mehr darum geht, ob diese Bilder, die wir sehen, wahr sind oder nicht, sondern dass sie mit uns etwas tun, dass sie uns modulieren, dass sie uns lenken und dass sie, und das ist eigentlich das Schlimmste, uns sehr stark beeinflussen.
8: Erstmals in der 23-jährigen Geschichte des Festivals wird zur Kostendeckung Eintritt erhoben. Bei der Fußball-Weltmeisterschaft hat Mexiko 1:0 gegen Südkorea gewonnen. Kanada gelang gegen Katar ein 6:0. Die Schweiz feierte ihren ersten Gruppensieg. Gegen Bosnien-Herzegowina hieß es am Ende 4:1. Tschechien und Südafrika trennten sich 1:1. Das waren Nachrichten von MDR Sachsen. 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
10: Und hier ist der MDR Sachsen Verkehrsservice. Nach Unfällen sind gesperrt die B2, Ortsdurchfahrt Profen sowie in Waldheim die Bahnhofstraße. Außerdem wird geblitzt auf der A9 Richtung Berlin am Schkeuditzer Kreuz in der Überfahrt zur A14 Richtung Dresden. Dann auf der B2 zwischen Velaune und Lindenhain, auf der B173 in Kesselsdorf Richtung Dresden, am Ortsausgang Chemnitz-Röhrsdorf Richtung A4 in Dresden in der Reisewitzer Straße stadtauswärts, in der Ortsdurchfahrt Elster-Trebnitz in Leipzig in der Permoser Straße stadteinwärts, zwischen Ossling und Kamenz in Höhe Milstrich. Und für mehr Tipps unsere kostenlose Verkehrshotline. Also falls Sie noch was gesehen haben, bitte einfach kurz anrufen unter 0800 6375 637. Schnell und aktuell der MDR Sachsen Verkehrsservice.
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10: Und das, finde ich, macht jetzt gute Laune. Gleich gibt's Queen mit Crazy Little Thing Called Love. Und jetzt gibt's Culture Club. Guten Morgen.

0: Und wir haben noch einen aktuellen Verkehrshinweis. Vorsicht auf der A72 Richtung Hof zwischen Treuen und Plauen Ost. Eine Metallplatte auf der linken Fahrspur. Also bitte ganz besonders vorsichtig sein. A72 Richtung Hof zwischen Treuen und Plauen Ost.
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0: Ja, morgen Abend, morgen Spätabend ist die deutsche Nationalmannschaft endlich wieder dran. Zweites Vorrundenspiel um 22 Uhr in Toronto wird gespielt und zwar gegen die Elfenbeinküste. Und das bedeutet für unseren Abwehrchef Jonathan Tah, da schlagen wirklich bei diesem Spiel natürlich zwei Herzen in seiner Brust.
2: Mein Vater kommt aus der Elfenbeinküste, die haben ein paar echt gute Zocker in den Reihen, die alle irgendwo bei ganz guten Vereinen spielen.
0: Ja, seine Entscheidung für Deutschland zu spielen ist allerdings schon fast alt, vor 13 Jahren. Das hat nicht viel Zeit gebraucht.
3: Dass es eine Herzensentscheidung war, es hat nicht irgendwie lange gedauert. Die Elfenbeinküste ist damals auf mich zugekommen, als ich 17 gewesen bin und habe relativ schnell gesagt, nein, ich durchlaufe gerade alle Jugendnationalmannschaften für Deutschland und ich will auch für Deutschland spielen.
0: Aber trotzdem ist er natürlich ganz schön emotional, gerade wenn er so dran denkt, wie das so ist, wenn er Reisen unternommen hat in das Heimatland seines Vaters.
3: Ich bin auch an Orte gegangen, wo vielleicht nicht jeder einfach hingehen würde und da habe ich schon gemerkt, so wie glücklich die Leute waren, weil es teilweise Orte waren, Leute nicht viel haben. Und ich habe einfach gespürt, so dass es denen irgendwie Hoffnung gegeben hat, dass sie sich gesehen gefühlt haben, weil ich auch irgendwo das Gefühl hatte, ich gehöre dazu. Ja, das erfüllt einen einfach mit Stolz. Ja, sehr viel Liebe habe ich gespürt von den Menschen dort.
0: Ja, das hat den schönen Nebeneffekt, dass alle von der Elfenbeinküste auch ein bisschen stolz mit sein können auf Jonathan Tah. Weil wir natürlich Deutschland die Daumen drücken, trotzdem, das ist ja ganz klar. Morgen Abend, 22 Uhr, geht's dann gegen die Elfenbeinküste. Hier ist das Sachsenradio, 9 Uhr und 13 Minuten.

Guten Morgen, hier ist das Sachsenradio und herzlichen Glückwunsch zum 70. Geburtstag. Gratulieren wir Roland Ritzmann. Ihm gratuliert der Stadtfeuerwehrverband Dresden und die Alters- und Ehrenabteilung der Stadt Dresden. Alles Gute und außerdem hat heute auch Brigitte Goldberg aus Neiße-Aue, Ortsteil Zodel, Geburtstag. Und sie wird 90 Jahre alt. Es grüßt die Tochter Eva mit Hartmut, die Enkel Peter und Annemarie mit Tobias und den Urenkeln Henry und Janno. Und sie gratulieren ganz, ganz doll von Herzen und nehmen sie alle einmal fest in den Arm.

0: 9 Uhr und gleich 20 Minuten und ich könnte mir vorstellen, die Aufregung steigt im Freizeitpark Plon, denn heute um 14 Uhr wird dort eine neue Achterbahn feierlich eröffnet und es ist wirklich eine richtige Neuheit, weil es eine Kombination aus Wasser und Achterbahn ist. Katja Martin, mit der haben wir heute Morgen ja gesprochen, Pressesprecherin vom Freizeitpark, und sie hat eben auch nochmal erklärt, was das Besondere ist.
1: Das ist eine Kombi aus Achterbahn, Vergnügen und Wasserbahn, wo wir lange danach gesucht hatten. Wir bekommen ja auch öfter Vorschläge, was könnten wir Neues machen. Und diese Art Wasserbahn, Katapultstart, das ist was, das hat uns sofort begeistert. Und wir merken jetzt auch schon im Umfeld der Fans und der Coaster-Freunde, dass das anscheinend auch der richtige Griff war für alle, die gerne auf der Achterbahn herumsausen.
0: Ja, und heute gibt es dann natürlich die erste richtige Premierenfahrt mit geladenen Gästen. Ab 15 Uhr sowas, hat sie gesagt, können dann vielleicht die anderen Besucher auch drauf, je nachdem, wie lange das mit der offiziellen Eröffnung dauert. Und sie? Durfte sie denn vorher schon mal?
1: Ich kratze schon mit den Füßen. Ich darf es bald. Ich stelle mich aber ganz brav hinten an, möchte natürlich auch unbedingt das Fahrerlebnis miterleben. Ich habe da hier lange aus dem Fenster meines Büros auf eine Teichanlage geschaut, idyllisch mit kleinen Entchen und ein paar Käufischen. Und was sich da jetzt in den letzten anderthalb Jahren baulich getan hat, ist wirklich Wahnsinn. Also wir haben da das ganze Aussehen verändert und trotzdem passt es irgendwie hin, als wäre es schon immer da gewesen. Die Bahn passt sich so perfekt in die Landschaft ein. Es hält trotzdem alle Raffinessen, die man von einer guten Achterbahn erwartet. Das heißt, wir haben Dips, wir haben Splash, wir haben eine High-Five, wo sich zwei Boote begegnen. Zweimal wird man abgeschossen und es kribbelt, wenn man das den ganzen Tag vor der Nase hat. Ich will dann auch wirklich schnell rein.
0: Heute Nachmittag ist es also, wie gesagt, endlich soweit. Dann wird die neue Achterbahn Donnerwind im Freizeitpark Plon in Gang gesetzt.

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9: Mit Gabriela Wegner. Sachsens Getränkehersteller rechnen trotz Sommerhitze nicht mit einem Engpass an Flaschen. Wie ein Sprecher des Lausitzer Getränkeherstellers Oppara sagte, seien die Lager gut gefüllt. Sachsens Kultusminister Clemens sieht dringenden Handlungsbedarf für eine Reform frühkindlicher Bildung. Der CDU-Politiker erklärte, wenn mehr als ein Drittel der Vorschüler nicht mehr über ausreichende Kompetenzen in Deutsch verfügten, sei das nur die Spitze des Eisberges. Bei der Notlandung eines Ultraleichtflugzeugs in Hohenstein in der Sächsischen Schweiz ist am Abend der 50-jährige Pilot schwer verletzt worden. Wie die Polizei mitteilte, musste er sein Ultraleichtflugzeug vermutlich wegen eines Triebwerkausfalls auf einem Feld notlanden.
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10: Schönen guten Morgen. Schauen wir erst aufs Thermometer. In Radeburg sind es jetzt 28 Grad, in Glashütte 26 Grad. Heute werden maximal 35 Grad erreicht. Es gibt viel Sonne ab Mittag, aber auch einige Wolken und möglich sind Gewitter. Die Dresdner Uniklinik will die medizinische Versorgung im ländlichen Raum verbessern und setzt dabei auf neue Kooperationen. So soll im Laufe des nächsten Jahres eine Augenarztpraxis in Bannewitz eröffnet werden. Das medizinische Versorgungszentrum, eine Tochter des Dresdner Uniklinikums, will sich dafür in das neu erschlossene Gewerbegebiet Pilotwerk einmieten. Perspektivisch soll es dort auch andere medizinische Angebote geben. Die Uniklinik erklärte, mit ähnlichen Projekten könnten auch andere Regionen unterstützt werden. In Dresden sind die Weichen gestellt worden für einheitliche Verkehrstarife in der gesamten Region von Altenberg bis Görlitz. Der Sprecher des neuen Verkehrsverbundes Ostsachsen, Christian Schlemper, sagte uns:
11: Es gab eine Ausschreibung, eine öffentliche, es gab mehrere Bieter, die sich darum beworben haben, für die Region hier ein neues Tarifmodell zu entwickeln. Diese Vergabe wurde geschlossen und ab jetzt läuft die Zeit, sodass wir in hoffentlich rund 2 Jahren alle Berechnungen abgeschlossen haben, die verschiedenen Tarifmodelle auch mal erarbeitet und durchgerechnet haben und dann einen gemeinsamen Tarif für ganz Ostsachsen haben. Wir reden hier also von einem Gebiet mit rund 1,6 Millionen Einwohnern, das ist also fast die Hälfte aller Sachsen wohnt im Gebiet des neuen Verkehrsverbundes Ostsachsen.
10: Und zu diesem Verkehrsverbund gehören Dresden sowie die Landkreise Meißen, Sächsische Schweiz, Osterzgebirge, Bautzen und Görlitz. Der Bischofswerder Ortsteil Goldbach feiert sein 800-jähriges Bestehen. Heute Abend wird es aus diesem Anlass einen Festgottesdienst in der Marienkirche geben. Morgen Mittag startet dann ein Seifenkistenrennen mit 25 Fahrzeugen. Die Teilnehmer müssen dabei einen Hindernisparcours bewältigen. Den Höhepunkt der Feierlichkeiten bildet am Sonntag ab 13 Uhr ein Festumzug. Daran werden sich rund 200 Einwohner des Ortes beteiligen. Goldbach hat insgesamt nur 380 Einwohner. Und noch ein Tipp, in Lauenstein gibt es eine neue Postkartenausstellung mit Karten überwiegend aus der Zeit um 1900.
12: Und hier ist der MDR Sachsen Verkehrsservice. Nach Unfällen sind aktuell gesperrt die B2 Ortsdurchfahrt Profen sowie in Waldheim die Bahnhofstraße. Dann wird geblitzt auf der A9 Richtung Berlin am Schkeuditzer Kreuz in der Überfahrt zur A14 Richtung Dresden. Auf der B2 zwischen Kopschütz und Audigast, auf der B173 in Kesselsdorf Richtung Dresden, am Ortsausgang Chemnitz-Röhrsdorf Richtung A4 in Leipzig in der Permoserstraße stadteinwärts zwischen Ossling und Kamenz in Höhe Milstrich, dann in Zittau in der Humboldtstraße in beiden Richtungen. Und für mehr Tipps, unsere kostenlose Verkehrshotline ist die 0800 637 5637. Schnell und aktuell, das ist der MDR Sachsen Verkehrsservice. Guten Morgen!

0: Karat und der blaue Planet. 9.44 Uhr ist es jetzt. Und jetzt sitzen sie wahrscheinlich alle in der Schule und hoffen dringend auf Hitzeplan. Gestern hatten wir Besuch bei MDR Sachsen von der 5. Klasse vom Kreuzgymnasium in Dresden. Die fanden das, glaube ich, ganz gut.
1: Also mir gefällt es eigentlich gerade hier sehr, sehr dolle. Also eigentlich will ich irgendwie auch gerade hier irgendwie arbeiten, weil man kann hier sehr viel sprechen und Musik aussuchen.
2: Die Knöpfe sehen auch sehr interessant hier aus. Also wenn man jetzt den Beruf arbeiten würde, würde es mir, glaube ich, Spaß machen.
3: Und man hat auch viel Neues dazugelernt.
0: Irgendwas, was dich überrascht hat oder hast du es dir genauso vorgestellt?
1: Naja, es waren halt viele Bildschirme und viel drumherum.
0: Ja, deutlich mehr drumherum, als man so denkt bei Radio und Fernsehen. Das können Sie sich heute auch selbst von überzeugen in Pirna. Da sendet der Sachsenspiegel ja heute live. Da können Sie alle zum Gucken kommen. Und vorher sind wir auch da vom Radio. Die Kollegen aus der Online-Redaktion springen darum ab 13 Uhr auf dem Marktplatz in Pirna. Da können also alle ein bisschen gucken. Und natürlich habe ich die Kinder gestern auch gefragt, wie sie sich denn im Moment so fühlen. Also wie dringend müssen Ferien her?
4: Also meistens bin ich müde. Ich habe meistens keine Lust auf Schule. Ja, aber es geht schon eigentlich.
5: Also ich freue mich ein bisschen auf die Schule, aber man denkt sich halt so, man könnte jetzt auch noch in seinem Bett liegen und schlafen.
1: Ja, aber eigentlich machen wir gerade so chillige Sachen, so Bücher lesen oder Filme gucken.
6: Also es ist bald Notenschluss. Wir machen ja auch nichts mehr und wir schreiben auch nichts mehr jetzt. Man muss trotzdem noch aufpassen.
7: Also am liebsten wäre es, wenn die Ferien morgen anfangen würden.
0: Und du fühlst dich ordentlich urlaubsreif oder
7: auf
0: geht's noch?
7: Auf jeden Fall.
0: Oh, okay, das kam aus tiefstem Herzen.
6: Also ich denke, eine Woche halte ich noch durch, aber dann nicht mehr.
0: Aber du musst doch noch zwei schaffen.
6: Ich weiß.
0: Und wie geht's der Lehrerin, Jenny Prozell, auch schon urlaubsreif?
8: Sehr urlaubsreif.
0: Aber ich habe schon gehört, ihr lasst jetzt eh nur noch langsam gehen.
8: Nee. Also das kommt natürlich immer auf den betreffenden Lehrer drauf an, aber also ich persönlich liebe das, wenn man nochmal so Überblick geschafft. Und das ist tatsächlich nochmal ziemlich viel Arbeit, nochmal zu erarbeiten, was hat man gemacht und was nimmt man mit ins nächste Schuljahr.
0: Ja, ja, ja, wenn Lehrer sagen, ich liebe das, dann wird es immer schwierig.
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0: Schöner Besuch war das. Und wie gesagt, wenn Sie Fragen haben, wenn Sie einfach mal gucken kommen wollen, heute 13 Uhr in Pirna, bevor es losgeht mit dem Stadtfest, ist MDR Sachsen da. Und jetzt schönen guten Morgen.

0: Guten Morgen, hier ist das Sachsenradio und auch wenn es sich so anfühlt, als wären wir schon mittendrin, nein, der richtige Sommeranfang, der ist eigentlich erst am Sonntag. Trotzdem bedeutet das, dann haben wir den längsten, hellsten Tag des Jahres und danach werden die Tage schon wieder kürzer. Mensch, Mensch, Mensch, und jetzt ins Phrasenschwein 5 Euro, wie die Zeit rennt, oder?
1: Auf jeden Fall. Im Vergleich zu jüngeren Jahren, ich zitiere jetzt mal Erich Kästner, die Zeit fährt Auto. Und je älter man wird, umso schneller. Was ist eine Woche, ein Monat, ein Jahr?
2: Die Zeit läuft viel schneller ab. Seitdem man Rentner ist, hat man für nichts Zeit. Ich habe das früher mal gedacht, das wäre nur eine Flausel, was der eine oder andere so mal auf den Tisch gelegt hat. Ist aber nicht. Es ist echt so. Die Zeit läuft viel schneller ab. An dem Tag ist eigentlich nichts mehr dran. Vielleicht ist es deswegen, weil man doch früh später aufsteht, frühstückt. Man hat so einen Tagesablauf, der man eigentlich nie groß ändert dann mehr in dem Zeitraum. Nach dem Frühstück guckt man schon wieder, was gibt es denn zum Mittag?
3: Vergeht schneller die Zeit, ja. Ich sag immer, laufend ist Freitag, laufend ist die Woche wieder um.
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3: Mit Gabriela Wegner. Guten Tag. Sachsens Getränkehersteller rechnen trotz Sommerhitze nicht mit einem Engpass an Flaschen. Wie ein Sprecher des Lausitzer Getränkeherstellers Oppacher sagte, seien die Lager gut gefüllt. Sollte es doch zu Engpässen kommen, werden volle Flaschen nur gegen Leergut an die Verkaufsstellen herausgegeben. Die Lichtenauer Mineralquellen haben eigenen Angaben zufolge bereits im Frühjahr vorproduziert. Demnach halten sie maximal 20 Millionen Flaschen auf 40.000 Paletten vor. In der Hochsaison reiche dies für 3 bis 4 Wochen. Das Unternehmen aus Mittelsachsen produziert im Hochsommer rund um die Uhr bis zu 1 Million Liter Getränke am Tag. Die Finanzkrise der Kommunen hat sich im vergangenen Jahr weiter verschärft. Das geht aus dem kommunalen Finanzreport der Bertelsmann Stiftung hervor. Danach stiegen die Ausgaben der Städte und Gemeinden für Personal und Soziales 2025 zwar langsamer als im Jahr davor, die Einnahmen durch Steuern und Zuweisungen konnten mit dem Anstieg dennoch nicht Schritt halten. Die Autoren der Studie machten vor allem Bund und Länder verantwortlich. Über Jahrzehnte habe der Bund im Einvernehmen mit den Ländern neue Aufgaben gestellt. Finanziert worden seien diese neuen Aufgaben aber nur zeitverzögert, unzureichend oder gar nicht. Bei der Notlandung eines Ultraleichtflugzeugs in Hohnstein in der sächsischen Schweiz ist am Abend der 50-jährige Pilot schwer verletzt worden. Wie die Polizei mitteilte, musste er sein Ultraleichtflugzeug vermutlich aufgrund eines Triebwerksausfalls auf einem Feld notlanden. Der Mann wurde mit einem Rettungshubschrauber ins Krankenhaus gebracht. Nach ersten Erkenntnissen liegt der entstandene Sachschaden bei ca. 50.000 Euro. In Leipzig beginnt heute das Dance-Festival. Getanzt wird bis zum Sonntag in 7 Sälen. Insgesamt stehen 100 Workshops auf dem Programm. Dazu sagte Mitorganisator Oliver Thalheim, MDR Sachsen.
4: Das Besondere ist, dass wir ein Angebot für Anfänger, für Fortgeschrittene, aber auch für Profis haben. Es ist also eine ganz große Bandbreite und jeder, der irgendwas mit Tanzen zu tun hat, jeder, der gern tanzt, hat die Chance, da dabei zu sein, kann etwas lernen, kann aber auch etwas sich anschauen, denn es gibt auch noch einen Showabend am Samstagabend, also morgen, und die Let's Dance-Gewinner aus diesem Jahr, Joachim Lambi moderiert das Ganze, zeigen dann alle ihre Shows. Aber natürlich sind es nicht nur die Let's Dance Stars, sondern eben wir haben ganz viele Weltmeister am Start, die natürlich dann das Paket rund machen.
3: Das Leipziger Dance Festival beginnt um 14 Uhr in der Kongresshalle am Zoo. Das waren Nachrichten von MDR Sachsen. 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
5: MDR Sachsen Verkehrsservice. Unser Blick auf die Straßen geht mit mehreren Sperrungen los, die unfallbedingt sind. Zum Beispiel auf der B2 in der Ortsdurchfahrt Profen. Dann haben wir eine Sperrung der Straße zwischen Neupurschwitz und Abzweig Purschwitz und in Waldheim Sperrung der Bahnhofstraße. Blitzer stehen heute auf der A9 Richtung Berlin, am Schkeuditzer Kreuz in der Überfahrt zur A14 Richtung Dresden, auf der B2 in Kopschütz und in Richtung Audigast. Dann haben wir noch Blitzer auf der B173 in Kesselsdorf Richtung Dresden, am Ortsausgang Chemnitz-Röhrsdorf Richtung A4, in Leipzig in der Permoserstraße stadteinwärts und zwischen Osling und Kamenz in Höhe Milchstrich. Für Ihre Hinweise, da können Sie sich melden, kostenfrei bei uns 0800 637 5637. Schnell und aktuell der MDR Sachsen Verkehrsservice.
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5: Schön, dass Sie dabei sind, und Musik zum Beispiel in dieser Stunde von Nena, auch dabei Bill Withers.
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5: Und die Beatles. Oh yeah.

Heute ist ja so ein Tag, wo es richtig warm wird und man schon so ein Vorgefühl bekommt von Urlaub. Und das Schlimmste, was ich finde, neben verpassten Flügen, ist, wenn das Reisegepäck wegkommt auf dem Weg in den Urlaub. Und eine Geschichte einer Familie, die da ein Lied von singen kann, haben wir jetzt. Da ging es nämlich mit drei kleinen Kindern samt Badewanne, Kinderkutsche und allerlei Gepäck in den Urlaub und dann war der Koffer vom Nachwuchs verloren gegangen und damit begann dann der Stress. Endete vor Gericht, Gerichtsreporterin Annette Apfel berichtet.

0: Ein Reisemangel liegt vor, wenn die tatsächliche Reise von der gebuchten abweicht. Und das war hier der Fall. Denn Bestandteil der Pauschalreise ist auch der Transport des Gepäcks bis zum Zielort. Und das hat hier nicht geklappt. Und durch diesen Verlust des Gepäcks wurde der Zweck der Reise über den gesamten Reisezeitraum, so die Richter, beeinträchtigt. Denn die Familie hat sich dann nicht komplett erholen können, sondern war zuerst mal damit beschäftigt, hier überhaupt Kleidungsstücke und Sachen für die Kinder anzuschaffen. Und aus diesem Grunde sind jetzt nicht nur die Kosten für die Neubeschaffung zu ersetzen als Schadensersatz, sondern auch der Reisepreis in Höhe von 35% zu mindern.
1: Spannende Gerichtsfälle immer wieder auch zum Nachhören im Internet auf mdrsachsenradio.de. Und das war Daniela Stricker aus dem Oberlandesgericht in Dresden. 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Bad Boys Blue gleich. Und davor Bill Withers, Lean on Me.

0: Die ersten zwei Drittel vom Juni liegen schon hinter uns. Wir sind also quasi, was den Monat angeht, auf der Zielgeraden. Für viele ist der Sommerurlaub ja schon längst gebucht und geplant. Aber Tapetenwechsel mit dem Hund, das kann eine ordentliche Aufgabe sein. Ja, mitnehmen oder Hundepension, das ist immer die erste Frage, die sich stellt. Und Caroline Lehmann-Morbach, die führt schon seit 2008 die Hundepension Leinenlos in Schwarzenberg.
1: Also wir haben insgesamt 5.500 Quadratmeter Freilauffläche. Größter Teil ist Wiese und unsere Gelände sind halt unterschiedlich aufgeteilt. Also es können ja nicht alle Hunde in einer Gruppe laufen, weil ja alle unterschiedliche Voraussetzungen mitbringen. Und deswegen kann man die gut so auf dem Gelände, sag ich mal, aufgliedern, dass alle schön draußen sind, dass keiner Stress hat. Ja. Und halt den ganzen Tag, je nach Wetterlage, aber schon bei gutem Wetter den ganzen Tag draußen.
0: Das klingt aber nach einem schönen Zuhause auf Zeit.
1: Für die sozialverträglichen Hunde ist das Konzept von uns ja Hunde unter Hunde. Also das ist eigentlich ausschlaggebend. Viel Platz und mit seinesgleichen zu sein. Also da muss ich mich in ganz vielen Fällen dann gar nicht so vordergründig einschalten, weil die einfach glücklich sind, wenn die mit anderen Hunden zusammen sein können.
2: Und man sieht gerade im Unterstand, wenn die da miteinander liegen, dass es wirklich feste Freundschaften miteinander sind. Also ich sage das ganz oft zu meinem Mann, guck mal hin, die müssten gar nicht so nah beieinander liegen, aber sie tun es, weil sie sich einfach gern haben. In einer festen Gruppe entwickeln sich wirklich richtig schöne Freundschaften.
0: Ja, und es gibt sogar einen Hundekindergarten. Den stellen wir Ihnen nach Halbtern vor, hier bei MDR Sachsen, das Sachsenradio. Und jetzt Musik von Captain und Danil. Love will keep us together.

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5: Schönen guten Tag. Heute gibt es zunächst viel Sonne, dann kommen immer mehr Wolken auf und es könnte Schauer und Gewitter geben. Die Höchstwerte liegen zwischen 28 Grad in Zinnwald und 35 Grad in Riesa. Bei der Notlandung eines Ultraleichtflugzeuges in Hohenstein ist der Pilot, ein 50-jähriger Mann, schwer verletzt worden. Laut Polizei war das Flugzeug gestern Abend auf dem Weg von Großrückerswalde nach Görlitz. Es musste auf einem Feld notlanden, weil vermutlich das Triebwerk ausgefallen war. Der Pilot wurde mit einem Rettungshubschrauber in ein Krankenhaus gebracht. Am Flugzeug entstand Totalschaden. 30 Feuerwehrleute waren in der vergangenen Nacht im Dresdner Stadtteil Leubnitz-Neu-Ostra im Einsatz. Dort war in einer Kleingartenanlage ein Brand ausgebrochen. Wie die Feuerwehr mitteilte, war der hölzerne Anbau einer Laube in Flammen aufgegangen. Das Feuer griff dann auf das Dach eines Nachbargebäudes über, es wurde aber niemand verletzt. Der Brand, der vermutlich durch eine Gasflasche ausgelöst wurde, ist inzwischen gelöscht. Heute Abend gibt es in Dresden-Prohlis eine besondere Premiere. Ab 17 Uhr wird eine Stadtteiloper uraufgeführt. Initiiert wurde das Projekt vom Verein Mosaik Grenzenlos Musizieren. Neben Musikern der Sächsischen Staatskapelle werden ab 17 Uhr auch rund 300 Kinder und Jugendliche auf der Bühne stehen. Die Auswahl der Musik sei nicht einfach gewesen, sagte Luise Börner von Mosaik.
6: Wir haben ein Orchester, wo Kinder mitspielen, die spielen seit 9 Monaten ihr Instrument. Das heißt, das Repertoire muss so sein, dass sie es spielen können. Das heißt, wir haben eine extreme Limitierung und haben da einfach nach Werken gesucht, die inhaltlich irgendwie passen. Also für mich stehen die Kinder im Zentrum und sollen da eine großartige Aufführung erleben und auch natürlich den Weg dorthin irgendwie schaffen und dann gestärkt da raus hervorgehen. Und wir haben uns einfach überall bedient, um einen schönen bunten Blumenstrauß da zu haben, bei dem jeder was Tolles dabei hat.
5: Die Stadtteiloper wird auch morgen noch ab 11 und 17 Uhr aufgeführt, immer in der Sporthalle Garmischstraße in Dresden-Prohlis. Soweit die Regionalnachrichten für Dresden und die umliegenden Landkreise. Und weiter geht's jetzt mit Thomas.
7: MDR Sachsen Verkehrsservice und wir schauen auf die Straßen. Der Blick beginnt mit der A38, Vorsicht hier, Richtung Göttingen am Kreuz Rippertal. In der Überfahrt zur A9 Richtung Berlin steht ein defekter Pkw. In Dresden-Pieschen auf der B170 Radeburger Straße liegt statt einwärts ein Hammer auf der linken Spur. Und nach Unfällen sind nach wie vor gesperrt die B2 Ortsdurchfahrt Profen sowie in Waldheim die Bahnhofstraße. Blitzer haben wir aktuell auf der A9 Richtung Berlin am Schkeuditzer Kreuz in der Überfahrt zur A14 Richtung Dresden, auf der B2 in Kopschütz Richtung Audigast, auf der B180 Ortseingang Weißbach aus Richtung Gornau, in Leipzig in der Dortmunder Straße statt einwärts und in Zittau in der Humboldtstraße in beiden Richtungen. Für Ihre Tipps die kostenlose Verkehrshotline 0800 637 5637. Schnell und aktuell der MDR Sachsen Verkehrsservice.
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7: Schön. Schön, dass Sie dabei sind. Und gleich da habe ich für Sie Musik von Ryan Paris, Deutsche Vita. Davor noch ein paar andere Songs. Max Giesinger ist dabei und Sam Cooke.

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1: MDR Sachsen ist hier, das war Max Giesinger. Urlaub mit Vierbeinern, das ist mitunter gar nicht so einfach. Und schon vor dem Urlaub stellt sich für viele die Frage, Hundepension oder Hund mitnehmen? Eine Hundepension, geleitet von Caroline Lehmann-Moorbach, hat zum Beispiel auch eine Art Kindergarten, an dem die Hunde tagsüber betreut werden. Das gibt's auch wochenweise in der Hundepension. Mitten im Wald, das Ganze oberhalb von Schwarzenberg, ein Idyll für Mensch und Tier. Und Erzgebirgsreporterin Manja Kraus hat sich da echt wohl gefühlt.
2: Tyson macht hier Urlaub und wartet gerade mit großen Augen hinter einem Zaun. Und er bettelt mit seiner Stimme bei mir um Aufmerksamkeit.
3: Ja, der wollte jetzt richtig nah bei uns sein und das Tor dazwischen hat ihn halt ein bisschen frustriert.
2: Caroline Lehmann-Moorbach gibt dem Ritschbeck eine kleine Knuddeleinheit. Tyson ist zufrieden und streift wieder über die große Auslaufwiese. Jeder Pensionshund reagiert hier anders.
3: Du hast die Hunde, die sagen Yippee-Yay. Lass mich hier in die Gruppe und ich habe den Spaß meines Lebens. Und es gibt aber Hunde, die das vielleicht nicht so kennen im Umgang mit den anderen Hunden. Für die ist das schon teilweise schwierig.
2: Masu ist ein Labrador-Rüde und er kommt seit 5 Jahren hierher in die Betreuung. Mehrmals pro Woche in den Hundekindergarten und jedes zweite Jahr auch in den Hundeurlaub, erzählt Frauchen Jeanette.
4: Genau, wir machen es so, dass wir ein Jahr wegfliegen und ein Jahr Urlaub mit Masu machen und dieses Jahr kommt er wieder mit uns mit.
2: An die Mecklenburgische Seenplatte. Der gemeinsame Urlaub gefällt der Familie, aber jedes zweite Jahr muss Jeanette einfach einmal in die Sonne.
4: Also wir wissen natürlich, dass es ihm hier richtig gut geht und dass es ihm ja auch gefällt, aber so eine Art schlechtes Gewissen hat man trotzdem. Und wenn wir wiederkommen, ist es halt auch schon passiert, dass er so dachte, naja und jetzt gehen wir nach Hause. Und er sieht hinterher auch erholt aus. Also ich glaube tatsächlich, auch Hunde brauchen mal ein bisschen Pause von ihrer Familie. Es ist wirklich für ihn wie Urlaub, er kann sich hier mal austoben. Sonst ist ja der Alltag wirklich auch durchgetaktet, ne? Wann es zum Gassi geht, wann wir spielen gehen, wann er Kopfarbeit macht. Und hier ist es halt alles mal weg. Ich glaube, das gefällt ihm sehr gut.
2: Laut Caroline Lehmann-Moorbach haben die Hunde hier ganz andere Lernerfahrungen als zu Hause.
3: Es gibt auch die Unsicheren, die dann in der Gruppe richtig aufblühen. Es gibt die älteren Hunde, die agil sind und ja, hier mit über die Wiese gehen. Und ja, also für die Hunde ist das in einer guten Betreuungsform wirklich eine richtig schöne Sache.
2: Und es gibt auch Welpen. Die bekommen bei Caroline eine extra Portion Liebe.
3: In der Pension hatte ich jetzt eine Mäuse, die war 20 Wochen. Die hat natürlich mit bei uns geschlafen.
2: Zu Hause bei Caroline und ihrer Familie. In der Leinenlos-Hundepension wird jeder Hund so genommen, wie er ist. Wer eine Kuscheldecke braucht, kann die von zu Hause mitbringen. Auch das eigene Futter. Hauptsache, die Hundepension wird zum zweiten Zuhause.
1: Tja, und so kann es für Hund und Mensch ein toller Urlaub werden. Erzgebirgsreporterin Manja Kraus hat sich das Ganze angeschaut. Und Urlaub mit Tieren ist nächsten Mittwoch bei MDR Sachsen auch wieder Thema. Und zwar in der Tierverhaltenssprechstunde mit Roland Lindner. Da können Sie dann Ihre Fragen stellen. Können Sie übrigens auch jetzt schon machen, online. Und meine Kollegin Anne Espenhain gibt es dann nächste Woche einfach an unseren Experten weiter. Telefon dann 0800 637 7272 oder online mdrsachsenradio.de.

Susi Quattro, If You Can't Give Me Love. Und bei den Langspielplatten, Sie erinnern sich bestimmt, das waren die großen Schallplatten damals, wo also mehr als 8 Songs drauf gewesen sind. Das war alles noch vor der CD. Da gab es immer das Rätselraten, warum heißt die Platte so. Nehmen wir mal Trio zum Beispiel. Die erste Platte, da war die Telefonnummer des Studios drauf gedruckt, haben viele Leute angerufen, woraufhin auf der zweiten Platte dann drauf stand, jetzt hat nur eigentlich überlegt, unsere Kontonummer raufzumachen, in der Hoffnung, dass das genauso oft klingelt wie bei dem ersten Mal mit der Telefonnummer. Und auch die Band Spliff hat 82 so ein Rätsel aufgegeben. Da stand einfach nur 85555. Haben viele die Nummer angerufen mit den verschiedensten Vorwahlen, hat nicht funktioniert. Naja, Rätselslösung war ganz einfach. Wenn man die Platte genommen hat und hat die von der Seite betrachtet, dann steht ja dort immer auf der Seite, die man dann im Regal sieht, eine Bestellnummer. Und 85555 war einfach nur die Bestellnummer der Platte. Es war übrigens die erfolgreichste von Spliff. Darauf waren ja Hits wie Carbonara, Déjà-vu und Heute Nacht. 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Übrigens mein Lieblingssong auf der Platte Computer sind doof.

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5: Heute, da haben wir viel Sonnenschein den ganzen Tag über, hier und da dann am Nachmittag mal eine kleine Wolke. Es bleibt aber weitestgehend trocken. Erst später am Abend gibt es dann Schauer und Gewitter. Temperaturen heute 33 bis 37 Grad. Die Drei-Tage-Aussicht. Morgen bleibt es sehr heiß. Es gibt einen Sonne-Wolken-Mix mit ein paar Schauern oder Hitzegewittern. Das Unwetterpotenzial steigt an und die Höchstwerte morgen 32 bis 35 Grad. Sonntag und Montag ändert sich nicht so viel. Es bleibt wechselhaft und heiß. Temperaturen maximal 32 Grad.
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6: Mit Gabriela Wegner. Guten Tag. Sachsens Getränkehersteller rechnen trotz Sommerhitze nicht mit einem Engpass an Flaschen. Wie ein Sprecher des Lausitzer Getränkeherstellers Opera sagte, seien die Lager gut gefüllt. Sollte es doch zu Engpässen kommen, werden volle Flaschen nur gegen Leergut an die Verkaufsstellen herausgegeben. Die Lichtenauer Mineralquellen haben eigenen Angaben zufolge bereits im Frühjahr vorproduziert. Demnach halten sie maximal 20 Millionen Flaschen auf 40.000 Paletten vor. In der Hochsaison reiche dies für 3 bis 4 Wochen. Das Unternehmen aus Mittelsachsen produziert im Hochsommer rund um die Uhr bis zu 1 Million Liter Getränke am Tag. Sachsens Kultusminister Clemens sieht dringenden Handlungsbedarf für eine Reform frühkindlicher Bildung. Der CDU-Politiker erklärte, der Anteil von Mädchen und Jungen mit Defiziten in der Entwicklung wachse. Auffälligkeiten gebe es in fast allen Bereichen, unter anderem fehlten Kompetenzen in deutscher Sprache. Der Freistaat setze deshalb auf verbindliche Erziehungs- und Bildungsziele. Zudem müssten die Übergänge zwischen den Einrichtungen verbessert werden. Clemens hatte Anfang Mai den neuen Erziehungs- und Bildungsplan vorgestellt. Ein neues Thema ist etwa der Umgang mit digitalen Medien. Das Feuer in der Müllverbrennungsanlage in Lauter im Landkreis Bautzen ist noch nicht vollständig gelöscht. Das hat die Regionalleitstelle Ostsachsen auf Nachfrage von MDR Sachsen mitgeteilt. Demnach wurde die Bunkeranlage mit Schaum geflutet. Zur Stunde sind noch etwa 30 Einsatzkräfte vor Ort, unter anderem von der Berufsfeuerwehr Dresden. Das Feuer war gestern Vormittag bei der Abfallentladung ausgebrochen. Die Ermittlungen zur genauen Brandursache stehen noch aus. Eine 88 Jahre alte Frau ist in Leipzig Wiederitzsch von einem Bus überrollt worden. Nach Polizeiangaben verstarb sie gestern Nachmittag noch an der Unfallstelle. Demnach war die Frau an der Haltestelle Martinshöhe aus dem Linienbus ausgestiegen und zwischen Bus und Bordsteinkante gestürzt. Der Bus habe die Frau anschließend teilweise überrollt. Der Verkehrsunfalldienst ermittelt zum genauen Unfallhergang. Das Archiv der Avantgarden der Staatlichen Kunstsammlung in Dresden präsentiert ab heute eine Ausstellung zum Thema Sünde. Im Fokus stehen die innerhalb des christlichen Glaubens überlieferten 7 Todsünden, wie die Kunstsammlungen mitteilten. Dazu gehörten Hochmut, Habgier, Wollust, Neid, Völlerei, Zorn und Trägheit. Gefragt werde danach, wie sich diese religiösen Wertvorstellungen in der Gegenwart verändern und was sie heute bedeuten. Bis zum 6. September sind demnach mehr als 70 Werke und Archivalien zu sehen, darunter Kupferstiche, Fotografien, Skulpturen und Filme sowie Audiokollagen. Das waren Nachrichten von MDR Sachsen. 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
5: MDR Sachsen Verkehrsservice. Vorsicht auf der A38 Richtung Göttingen. Am Kreuz Rippachtal in der Überfahrt zur A9 Richtung Berlin steht ein defekter PKW. Vorsicht auf der A72 Richtung Leipzig. Zwischen Hochfranken und Pirk liegen Fahrzeugteile auf der linken Spur. Und auf der B6 Richtung Dresden zwischen Bischofswerda und Großhartau 3 Kilometer Stau, 10 Minuten Verzögerung. Auf der B172 zwischen Griechwitz und Pirna stockender Verkehr, 20 Minuten Verzögerung. Und nach Unfällen sind gesperrt die B2 Ortsdurchfahrt Profen sowie in Waldheim die Bahnhofstraße. Aktuelle Blitzer haben wir auf der A9 Richtung Berlin am Schkeuditzer Kreuz in der Überfahrt zur A14 Richtung Dresden, auf der B2 zwischen Kopschütz und Audigast, auf der B180 Ortseingang Weißbach aus Richtung Gormau, in Leipzig in der Dortmunder Straße stadteinwärts, in Zittau in der Humboldtstraße in beiden Richtungen, in Zwickau am Fuchsgraben statt einwärts. Und es waren es auch schon, die Blitzer. Wenn Sie noch was entdecken, dann sagen Sie einfach Bescheid. 0800 637 5637. Anruf kostet nix. Schnell und aktuell der MDR Sachsen Verkehrsservice.
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5: Und in dieser Stunde, da gibt's zum Beispiel Musik von den Bee Gees, freue ich mich schon drauf. Auf Spender, Spenderbelay sind dabei, genauso wie Glenn Campbell.
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0: Freitagvormittag, hier ist MDR Sachsen morgen und MDR Sachsen ist unterwegs, dein Ort, deine Themen, MDR Sachsen mittendrin. Heute, da sind wir in Pirna, meine Kollegin vom Radiovormittag Anne Espenhain ist dabei, Morgenmoderatorin Elena Pelzer ebenfalls, das Ganze dann um 13 Uhr. Außerdem kommt Thorsten Kutsche von Biwak und Susanne Langhans vom MDR Wetter und da werden natürlich jede Menge Fragen beantwortet.
1: Also die Frage überhaupt ist ja immer,

0: Texten so gestellt wird.
1: Das sind eigentlich zwei Fragen. Die erste ist schnell beantwortet. Wann stehst du eigentlich auf? Wobei mir die Antwort immer ein bisschen unangenehm ist, weil ich stehe wirklich erst so um 3:45 auf und gehe dann um 4:15 schon wieder aus dem Haus. Also ich bin sehr schnell, sehr effizient morgens. Und die zweite Frage ist, dürft ihr die Musik eigentlich selbst aussuchen? Und auch da ist die Antwort einfach nein. Also bei der Musik dürfen wir gar nicht drin rumfummeln. Aber die Kollegen von der Musikredaktion sind ja auch da heute oder zumindest ein Kollege wird vor Ort sein. Also wir werden alle Fragen heute wirklich klären können, ganz bestimmt.
0: Wird ein schöner und spannender Nachmittag. Heute Nachmittag am historischen Marktplatz in Pirna, direkt am Brunnen gegenüber vom Tom-Pauls-Theater. 13 bis 18 Uhr sind wir da vor Ort.

0: Veronika Fischer, ein Gefühl wie das Leben. 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Und es ist noch gar nicht so lange her, da lag zwar Schnee draußen, aber es war recht schnell dunkel.
1: Tja, das ist schön weiß hier draußen, aber in meiner Wohnung ist es sehr dunkel, denn ich habe Jalousien und die sind alle runter und ich kriege die nicht rauf. Nichts funktioniert in der Wohnung, die Heizung nicht. Das Einzige funktioniert, ist die Toilette.
0: Tja, flächendeckend war der Strom weg in der Bundeshauptstadt Berlin.
2: Gerade jetzt müssen in Berlin tausende Menschen ohne Strom auskommen und das wohl noch ein paar Tage. Grund für den Stromausfall war ein Feuer auf einer Kabelbrücke, hinter dem möglicherweise ein linksradikaler Anschlag steckt.
0: Ja, das war so die Schätzung von Ingo Zamperoni, 3-4 Tage, dann kam der Strom auch tatsächlich zurück. Kein Einzelfall in diesem Jahr, vor knapp 2 Wochen ein großflächiger Stromausfall in Reutlingen.
3: Ist halt schade um die ganze Lebensmittel, ne? Also die erstmal noch Gefriertruhe, das Eis war halt leider flüssig.
4: Radio, Internet, nichts ging mehr, wir konnten uns nicht informieren, wie lang das dauert, bis wann wir wieder Strom haben.
0: Ja, gerade in solchen Situationen ist es aber ganz wichtig, Informationen zu bekommen und da können Kurbelradios hilfreich sein. Darauf hat sich eine niederländisch-taiwanesische Firma mit dem Namen Sanjin spezialisiert, erklärt der Marketingbeauftragte der Firma Ricardo Börhene.
5: Kurbelradios, Notfallradios sind bei uns sehr bekannt, vor allem die letzten Jahre, weil wegen der Krieg natürlich, der wir haben, wo nicht im Moment. Und in Niederlande sagen die auch, ja, zu die Leute, sie sollen ein Notpaket haben, falls etwas passiert.
0: Tja, und wir haben das Ganze als Aufgabe mal an unseren Technikfuchs weitergeschoben. Der sollte sich mal darum kümmern, was diese Geräte heute alle können und ob die auch tatsächlich im Notfall taugen, um informiert zu sein. Gleich mehr dazu beim Technikfuchs bei MDR Sachsen. Und hier Musik von Slade, hier ist Far Far Away.

Und gleich bei MDR Sachsen wieder alles, was wichtig ist aus ihrer Region. Bis dahin, Johnny Hates Jazz und Turn Back the Clock. 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
3: Schönen guten Tag. Heute gibt es zunächst viel Sonne, dann kommen immer mehr Wolken auf und es könnte Schauer und Gewitter geben. Die Höchstwerte liegen zwischen 28 Grad in Zinnwald und 35 Grad in Riesa. Das Amtsgericht Dresden hat einen Venezolaner wegen mehrfachen Ladendiebstahls in einem Schnellverfahren zu einer Geldstrafe verurteilt. Er muss 550 Euro zahlen. Der Mann hatte vor wenigen Tagen im Dresdner Stadtzentrum in drei Geschäften Bekleidung gestohlen. Er wurde auf frischer Tat gefasst und vorläufig festgenommen. Der Venezolaner ist nicht vorbestraft. Im kommenden Jahr wird in Bannewitz eine Augenarztpraxis eröffnet im neu erschlossenen Gewerbegebiet Pilotwerk. Bürgermeister Heiko Versig bemüht sich schon seit Jahren darum, Fachärzte nach Bannewitz zu holen.
4: Deswegen freue ich mich sehr, dass das Uniklinikum jetzt das Engagement mit der Versorgung im ländlichen Raum auch wirklich umsetzt. In 2027 wird das Universitätsklinikum hier die medizinische Versorgung mit einem Augenarzt an 5 Tagen in der Woche anbieten. Ein Standort dort in dem neuen Gewerbegebiet wird das MVZ sein, was ich gemeinsam mit einer Physio- und Lokopädie in einem Gebäude sozusagen einteilen wird.
3: Die Uniklinik erklärte, mit ähnlichen Projekten könnten auch andere Regionen unterstützt werden. Der Bischofswerder Ortsteil Goldbach feiert sein 800-jähriges Bestehen. Heute Abend wird es aus diesem Anlass einen Festgottesdienst in der Marienkirche geben. Morgen Mittag startet dann ein Seifenkistenrennen mit 25 Fahrzeugen. Die Teilnehmer müssen einen Hindernisparcours bewältigen. Den Höhepunkt der Feierlichkeiten bildet am Sonntag ab 13 Uhr ein Festumzug. Daran werden sich rund 200 Einwohner des Ortes beteiligen. Goldbach hat insgesamt 380 Einwohner. In Bischofswerda werden am Sonntag die Karl-May-Festspiele eröffnet. Auf der Waldbühne wird es dabei die 34. Premiere geben. Zu sehen ist die Inszenierung Der alte Scout mit über 80 Darstellerinnen und Darstellern sowie einigen Tieren. Geplant sind 17 Vorstellungen. Diese waren, wie bereits im vergangenen Jahr, innerhalb weniger Stunden ausverkauft. Soweit die Meldungen aus Dresden.
5: MDR Sachsen Verkehrsservice A4 Frankfurt Richtung, A4 Richtung Frankfurt. Vorsicht an der Abfahrt Dresden-Wildermann, ein defektes Fahrzeug. Vorsicht auf der A4 Richtung Frankfurt zwischen Chemnitz Ost und Chemnitz Glöser. Hier liegen Kunststoffteile auf der rechten Spur. Und A72 Richtung Hof zwischen Chemnitz Süd und Stolberg Nord. 3 Kilometer stockender Verkehr an einer Baustelle. Auf der B172 in Krietschwitz in Richtung Pirna Stau und stockender Verkehr, 15 Minuten Verzögerung hier. Und nach Unfällen sind gesperrt die B2 Ortsdurchfahrt Profen und in Waldheim die Bahnhofstraße. Blitzer haben wir heute auf der A9 Richtung Berlin, am Schkeuditzer Kreuz in der Überfahrt zur A14 Richtung Dresden, auf der B6 zwischen Kopschütz und Audigast, auf der B180 am Ortsausgang Weißenbach aus Richtung Gornau. Dann haben wir einen Blitzer am Ortseingang Gersdorf aus Richtung Hartha, beide Richtungen hier betroffen. Und in Leipzig in der Dortmunder Straße stadteinwärts. Für Ihre Tipps die kostenlose Verkehrshotline 0800 637 5637. Schnell und aktuell der MDR Sachsen Verkehrsservice.
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0: 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Linksextremistische Brandanschläge auf kritische Infrastruktur gab es in diesem Jahr schon mehrmals. Besonders Stromnetze sind da in den Fokus geraten. Stromausfälle waren die Folge, zum Teil tagelang wie in Berlin Anfang Januar. Doch wie kommt man in solchen Situationen an Informationen, wenn Strom und Internet einfach tot sind? Klar, übers Radio. Zum Beispiel mit einem Kurbelradio. Unser Technikfuchs Alexander Schubert hat uns mal so ein Ding mitgebracht. Funktioniert immer noch mit der guten alten Kurbel, ja?
1: Ja, genau so bekommt man diese kleinen Teile in Gang. Die sind oft nicht viel größer als eine Milchpackung, erklärt Ricardo Börhenne, Marketingmitarbeiter bei einem niederländisch-taiwanesischen Radiogerätehersteller, den wir ja vorhin schon mal kurz gehört haben.
2: Ist eingeklappt, holt man einfach raus, Dynamo raus und dann einfach drehen. Ja, ich denke, eine Minute wäre schon gut für 7 Minuten Spielzeit. Und einfach einschalten und dann geht das. Und wenn man dann lange Radio hören will, dann einfach ein bisschen länger drehen.
1: Und wie angesprochen, ist das die Faustregel bei den meisten Radioherstellern. Faktor 1:7. Das bedeutet 10 Minuten kurbeln und dann kann man über eine Stunde hören.
0: Könnte aber trotzdem schweißtreibend werden.
1: Deshalb bieten viele dieser kleinen Radios eine weitere technische Funktion, bei der man nicht durch das Kurbeln ins Schwitzen kommen muss, um das Radio in Gang zu bekommen.
2: Genau. Sie haben ein Solarpanel. Also das bedeutet, dass man immer Radio hören kann, auch wenn kein Strom mehr da ist.
1: Zumindest bei Sonne. Was aber sehr hilfreich sein kann.
0: Na ja, nun komm, jetzt verrat's uns.
1: Einige dieser Kurbel- oder Notfallradios, vor allem im Premium-Segment, haben einen eingebauten Akku, aufladbar durchs Solarmodul oder durch einen USB-C-Stecker.
0: Ah, und was können die Radios so?
1: Also UKW und DAB Plus Empfang ist kein Problem. In der Regel sind sie zwar klein, aber robust gebaut, erinnern deshalb auch an Baustellenradios. Die können also auch mal runterfallen ohne Probleme, die gehen dann nicht gleich kaputt. Premium-Modelle haben Digitalanzeigen und Senderspeicher und Bluetooth-Funktion. Dazu findet man bei den höherpreisigen Modellen auch eingebaute LED-Taschenlampen, was im Notfall, gerade bei einem Stromausfall, ja auch sehr nützlich sein kann.
0: Ja, gar keine Frage, aber trotzdem spannend, was hochpreisig bedeutet.
1: Top-Premium-Modelle kosten so zwischen 100 und 170 Euro. Viele Geräte findet man aber schon für um die 50 Euro. Aber ganz einfache Kurbelradios unterschiedlicher Hersteller gibt's schon für 15 Euro. Eins dieser ganz günstigen Modelle habe auch ich gesehen. Das erinnerte mich in Form und Größe an die typischen DDR-Föhne LD65.
0: Aber zeig mal das Bild nochmal. Ja, genau. Original sieht das so aus. Ja. Kann ich mich noch gut daran erinnern. Aber der Unterschied ist ja, wenn man MDR Sachsen auch im Notfall hört, da kommt nicht heiße Luft raus, sondern einfach die Informationen, die

Roxette und How Do You Do? MDR Sachsen auf dem Weg Richtung Wochenende. Schon zu DDR-Zeiten gab es als sogenannte Lizenzschallplatte das Album Atlantic Crossing von Rod Stewart. War eine tolle Schmuseplatte, die komplette zweite Seite war zum Schmusen geeignet. Darauf war aber ein Song, den ich immer ganz interessant war, der eigentlich schon älter war. Der stammt ja von der Band Crazy Horse aus den USA. Und das ist der Titel I Don't Want to Talk About It. Jetzt mal schön zurücklegen und entspannen. Und wenn der Chef vorbeikommt, machen Sie die Augen ruhig zu. Tun Sie so, als wenn Sie gar nicht da sind. Das merkt er niemals.

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8: Mit Sonnenschein und Quellwolken geht es Richtung Abend. Dann kann es einzelne Schauer und Gewitter geben. Die Temperaturen 33 bis 37 Grad. Morgen ein Sonne-Wolken-Mix. Temperaturen bis 35 Grad.
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9: Mit Gabriela Wegner. Guten Tag. Sachsens Getränkehersteller rechnen trotz Sommerhitze nicht mit einem Engpass an Flaschen. Wie ein Sprecher des Lausitzer Getränkeherstellers Opera sagte, seien die Lager gut gefüllt. Sollte es doch zu Engpässen kommen, werden volle Flaschen nur gegen Leergut an die Verkaufsstellen herausgegeben. Die Lichtenauer Mineralquellen haben eigenen Angaben zufolge bereits im Frühjahr vorproduziert. Demnach halten sie maximal 20 Millionen Flaschen auf 40.000 Paletten vor. In der Hochsaison reiche dies für 3 bis 4 Wochen. Das Unternehmen aus Mittelsachsen produziert im Hochsommer rund um die Uhr bis zu 1 Million Liter Getränke am Tag. In Chemnitz ist der Umbau des IKEA-Einrichtungshauses im Neve-Park abgeschlossen. Der Standort wurde nach Angaben des Unternehmens für mehr als 50 Millionen Euro saniert. Dabei wurde das Gebäude auch energetisch modernisiert. Neu ist unter anderem eine 24-Stunden-Abholstation für Online-Bestellungen. Heute und morgen wird die Wiedereröffnung mit einem großen Fest gefeiert. Auf der Flucht vor der Polizei ist ein Motorradfahrer am frühen Morgen in Leipzig tödlich verunglückt. Wie die Polizei mitteilte, wollten Streifenbeamte den Mann kontrollieren. Der Motorradfahrer ergriff mit seiner Sozia die Flucht und raste davon. In einem Kreisverkehr kollidierte er mit einer Straßenlaterne. Der 32-Jährige erlitt schwere Verletzungen und verstarb noch an der Unfallstelle. Seine Sozia wurde mit schweren Verletzungen ins Krankenhaus gebracht. Bei der Überprüfung stellte sich heraus, dass das Motorrad gestohlen war. Dresden erlebt am Abend eine besondere Premiere. Dort wird im Ortsteil Prohlis ab 17 Uhr eine Stadtteiloper uraufgeführt. Initiiert hat das Projekt der Verein Mosaik Grenzenlos Musizieren. Neben Musikern der Sächsischen Staatskapelle stehen auch rund 300 Kinder und Jugendliche auf der Bühne. Die Musikauswahl sei nicht einfach gewesen, sagte Luise Börner von Mosaik MDR Sachsen.
10: Wir haben ein Orchester, wo Kinder mitspielen, die spielen seit 9 Monaten ihr Instrument. Das heißt, das Repertoire muss so sein, dass sie es spielen können. Das heißt, wir haben eine extreme Limitierung und haben da einfach nach Werken gesucht, die inhaltlich irgendwie passen. Also für mich stehen die Kinder im Zentrum und sollen da eine großartige Aufführung erleben und auch natürlich den Weg dorthin irgendwie schaffen und dann gestärkt daraus hervorgehen. Und wir haben uns einfach überall bedient, um eine schönen bunten Blumenstrauß da zu haben, bei dem jeder was Tolles dabei hat.
9: Morgen wird die Stadtteiloper zweimal aufgeführt. Die Vorstellungen beginnen 11 und 17 Uhr in der Sporthalle Garmischstraße in Dresden-Prohlis. Das waren Nachrichten von MDR Sachsen. 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
8: MDR Sachsen Verkehrsservice A14 Richtung Magdeburg. Zwischen Döbeln-Nord und Leisnig 3 Kilometer stockender Verkehr an einer Baustelle, 10 Minuten Verzögerung hier. Und im Landkreis Zwickau ist die Straße zwischen B175 in Werdau und Abzweig Steinpleis nach einem Unfall gesperrt. In Waldheim, da ist die Bahnhofstraße gesperrt, hier gab es auch einen Unfall. Und die Blitzer, die stehen auf der A9 Richtung Berlin, am Schkeuditzer Kreuz in der Überfahrt zur 14 Richtung Dresden, auf der B2 zwischen Kopschütz und Audigast, auf der B180 Ortseingang Weißbach aus Richtung Gornau, in Dresden in Altplauen in beiden Richtungen, am Ortseingang Gersdorf aus Richtung Hartha in beiden Richtungen und in Leipzig in der Dortmunder Straße stadteinwärts. Für Ihre Tipps die kostenlose Verkehrshotline 0800 637 5637. Schnell und aktuell der MDR Sachsen Verkehrsservice.
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8: Schön, dass Sie dabei sind.
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Sandra mit ihrer Version von Everlasting Love, mein Leben, meine Musik, mein MDR Sachsen. Und die Band Middle of the Road hatte vor ihrem ersten Hit, heute vor genau 55 Jahren mit Chirpy Chirpy Chip Chip, schon eine etwas längere Karriere. Die haben nämlich schon 7 Jahre lang zusammengespielt, wollten aber nicht, dass die Welt erfährt, dass es sie schon so lange gibt. Sie wollten wie so ein Newcomer, der über Nacht wie Phönix aus der Asche kam, dastehen. Und deswegen hat man einen kleinen Trick gemacht und einfach behauptet, die Band hat sich am 1. April 1970, ein Jahr vorher, also gegründet. Verdienen wir es auf? 1. April? Aha.

0: Gerade wenn es draußen so warm ist wie heute, wünscht man sich doch sowas hier. Die Baumärkte sind voll, Pools gibt es zum Aufstellen, zum Einbauen. Die Frage ist halt nur, darf man das einfach so, Pool in Garten stellen, in einer Wohnanlage? Marcel Fehr aus der Verbraucherredaktion, beginnen wir mal mit der Mietwohnung. Muss ich vorher meinen Vermieter oder die Anwohner im Erdgeschoss um Erlaubnis fragen?
1: Also Mieter sollten immer vorab den Vermieter fragen, vor allem wenn es sich um einen größeren Pool handelt. Denn ein Pool ist mehr als nur ein Planschbecken. Mehrere tausend Liter Wasser bringen ein enormes Gewicht auf die Fläche. Außerdem kann die Nutzung Auswirkungen auf die Nachbarn haben. Ein Aufstellpool im Garten bringt an schönen Tagen halt oft auch Lärm mit sich. Deshalb bei den Vermietern und Nachbarn die Zustimmung einholen, denn wer einen Gemeinschaftsgarten nutzt, darf dort in der Regel nicht einfach einen großen Pool aufstellen.
0: Und wie ist das, wenn man eine Eigentumswohnung hat?
1: Also beim Eigentum kommt es immer drauf an, denn auch wer ein Sondernutzungsrecht an einem Garten hat, darf dort nicht alles nach Belieben verändern. Ein Blick in die Teilungserklärung und gegebenenfalls die Abstimmung mit der Eigentümergemeinschaft sind deshalb sinnvoll. Man ist zwar nicht gesetzlich verpflichtet, seine Nachbarn zu informieren, wenn es die nicht direkt betrifft oder einschränkt, aber um spätere Konflikte zu vermeiden, ist es auf jeden Fall ratsam, vorher das Gespräch zu suchen.
0: Marcel, wie ist es denn, wenn die Eigentümergemeinschaft sich nicht einig wird?
1: Hier entscheidet die Art des Pools. Wird ein Pool nur vorübergehend aufgestellt, kann das je nach Größe und Auswirkungen auf die Anlage zulässig sein. Anders sieht es aus, wenn Erde ausgehoben werden muss oder ein Pool teilweise oder sogar vollständig eingelassen wird. Dann handelt es sich um eine bauliche Veränderung am Gemeinschaftseigentum. Dafür ist in der Regel ein Beschluss der Eigentümergemeinschaft erforderlich. Das Wohnungseigentumsgesetz sieht zwar vor, dass Eigentümer grundsätzlich Anspruch auf eine Genehmigung einer baulichen Veränderung haben können. Voraussetzung ist aber, dass andere Eigentümer dadurch nicht unzumutbar beeinträchtigt werden. In der Praxis lohnt sich deshalb immer das Gespräch mit den Miteigentümern, bevor Bagger und Poolbauer anrücken.
0: Und worauf muss ich, was die Größe und die Haftung angeht, achten?
1: Beim Lärm gelten dieselben Regeln wie sonst auch. Normale Nutzung und spielende Kinder müssen Nachbarn meist hinnehmen. Übermäßiger Lärm, laute Musik oder nächtliche Poolpartys können allerdings schnell zu Konflikten führen. Dann greifen die üblichen Ruhezeiten und Regelungen der Hausordnung.
0: Vielen Dank an unseren Verbraucherfachmann Marcel Fehr aus unserer Verbraucherredaktion. 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
13: Viel Sonne und einige Wolken bestimmen heute das Nachmittagswetter. Örtlich sind Schauer oder Gewitter möglich. Höchstwerte 28 bis 36 Grad. In der Nacht ist es dann wechselnd bewölkt. Auch da sind ein paar Schauer und Gewitter drin bei 22 bis 17 Grad.
14: Wir freuen uns natürlich für jedes, was uns im Marketing hilft. Und da ist natürlich uns sehr, sehr geholfen, wenn der MDR sich bei uns wohlfühlt und von Pirna berichtet. Was Besseres kann uns als Stadtgesellschaft nicht passieren. Und ich bin da dem MDR sehr dankbar.
13: Das war Pirnas Oberbürgermeister Tim Lochner. Der freut sich heute über den Besuch von MDR Sachsen, denn das Landesfunkhaus sendet zu Beginn des Pirnaer Stadtfestes heute ab 13 Uhr vom Marktplatz in Pirna. Da stehen Moderatoren auf dem Marktplatz Rede und Antwort, darunter Elena Pilzer, Susanne Langhans und Thorsten Kutschke. Die Fernsehsendung MDR um 4 kommt ab 16 Uhr dann direkt vom Markt in Pirna und ab 19 Uhr wird der MDR Sachsen-Spiegel live von dort gesendet. Das Amtsgericht Pirna hat einen 26-Jährigen wegen mehrfachen Ladendiebstahls in einem Schnellverfahren zu einer Geldstrafe verurteilt. Er muss 550 Euro zahlen. Der Venezolaner hatte vor wenigen Tagen im Dresdner Stadtzentrum in drei Geschäften Kleidungsstücke gestohlen. Er wurde dann auf frischer Tat gefasst und vorläufig festgenommen. Der Mann ist nicht vorbestraft. 30 Feuerwehrleute waren in der vergangenen Nacht im Dresdner Stadtteil Leubnitz-Neu-Ostra im Einsatz. Dort war in einer Kleingartenanlage ein Brand ausgebrochen. Wie die Feuerwehr mitteilte, ging der hölzerne Anbau einer Laube in Flammen auf. Das Feuer griff auf das Dach eines Nachbargebäudes über. Verletzt wurde niemand. Der Brand wurde offenbar durch eine Gasflasche ausgelöst. Auf Schloss Lauenstein bei Altenberg ist eine besondere Ausstellung eröffnet worden. Gezeigt werden alte Postkarten, überwiegend aus der Zeit um 1900. Das ist die Epoche, in der die Ansichtskarte zu einem beliebten Kommunikationsmittel wurde. Menschen verschickten Grüße aus ihrer Heimat, von Ausflügen und später auch aus dem Urlaub. Die Ausstellung auf Schloss Lauenstein ist bis Mai nächsten Jahres zu sehen. Soweit die regionalen Nachrichten aus dem Studio in Dresden. Weiter mit Thomas Hede.
6: MDR Sachsen Verkehrsservice A4 Frankfurt-Dresden. Zwischen Glauchau-Ost und Hohenstein-Ernsthal steht ein defekter LKW auf der rechten Fahrspur im Baustellenbereich. Und A14 Richtung Magdeburg. Zwischen Döbeln-Nord und Leisnig 3 Kilometer stockender Verkehr an einer Baustelle, 10 Minuten Verzögerung. A14 Richtung Dresden zwischen Anschlussstelle Leipzig-Ost. Hier gibt es ein brennendes Fahrzeug, zurzeit Stau bis Leipzig-Nordost. Im Landkreis Zwickau ist die Straße zwischen B175 in Werdau und dem Abzweig Steinpleis nach einem Unfall gesperrt. Außerdem in Waldheim in der Bahnhofsstraße Sperrung nach einem Unfall. Blitz haben wir auch auf der A9 Richtung Berlin am Schkeuditzer Kreuz in der Überfahrt zur A14 Richtung Dresden, auf der B2 zwischen Kopfschütz und Audigast in Dresden Altplauen in beiden Richtungen, am Ortsausgang Oelsnitz Richtung Tschocken und in Zwickau am Fuchsgraben stadteinwärts. Für Ihre Tipps die kostenlose Verkehrshotline 0800 637 5637. Schnell und aktuell der MDR Sachsen Verkehrsservice.
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1: Ja, und jetzt, wo das Wetter so voll auf Sommer eingestellt ist, davor hatten wir ja Schafskälte, eher wie im April, und jetzt eben richtig warm, und das hat auch Wirkung auf die Menschenaffen. Die sind nämlich auf Kuschelkurs und spüren ganz viel Liebe. Mhm. Im dortigen Schimpansengehege, da bahnt sich sogar ein Rekordversuch an. Dirk Henze, der weiht uns mal ein.
2: Es ist Bade- und Tobetage auf der Außenanlage der Schimpansen im Pongoland. Tierpfleger Daniel Geisler beweist zunächst seine Fähigkeiten als Poolboy.
3: Also das Becken haben wir natürlich in erster Linie, damit die Affen auch draußen was zu trinken haben. Wenn es richtig warm ist, gehen die Kinder auch gerade hier gerne noch mal rein. So, jetzt müssen wir aber erstmal das alte Wasser rausmachen und dann machen wir neues rein.
2: Als das erledigt ist, Schieber auf und schon verteilen sich die Schimpansen übers ganze Geländer. Sie wissen, hier liegt immer Gemüse verteilt. Mit reichlich Beute im Arm sucht dann jedes Grüppchen seinen Schattenplatz. Daniels junge Kollegin Justine Haundl hat dabei ein besonderes Auge auf Weibchen Shanga und ihren Sohn Martin. Das Tandem ist ihr seit ihrem Dienstantritt in Pongoland ans Herz gewachsen.
4: Da war ja Martin noch ganz klein und war das erste Mal, dass ich miterlebt habe, wie das so ist mit dem kleinen Schimpansen und die Bindung zur Mama. Und das zu beobachten, das macht mir auch jetzt noch Spaß nach 2 Jahren.
2: Die sind ja auch drollig. Shanga sitzt in einer Astgabel und knuspert Eisbergsalat. Den hält sie in der einen Hand, in der anderen einen zweiten. Den präsentiert sie ihrem Sohn, der dabei so tut, als hätte er einen Hirsch erlegt.
4: Ich denke mal, wenn der groß wird, dann wird er auch ein richtiger Macker werden.
3: Naja, also der ist ja wirklich noch nach menschlichen Maßstäben in dem Kleinkindalter. Das geht ja jetzt, wie Justine schon sagte, schon mal los, dass er schon mal so ein bisschen denkt, er ist ein ganz großer oder sowas. Und natürlich kommen die irgendwann auch in die Pubertät.
2: 10 Meter weiter sitzt Chiara und ist anscheinend unwiderstehlich. Ein Verehrer läuft ja die ganze Zeit nach.
3: Frodo ist halt der Alpha-Mann hier in der Gruppe und der weiß natürlich auch, wenn die richtig fruchtbaren Tage sind und deswegen lässt er sie halt kaum aus den Augen und der deckt die auch mehrmals am Tag.
2: Das wirkt auf den ersten Blick wie ein Irrtum. Chiara ist eigentlich rentenberechtigt.
3: Weil sie ist jetzt 50 und da kannst du jetzt wahrscheinlich im Menschenalter, wäre das vielleicht 70 oder so. Ich weiß nur, dass wenn das bei Cori jetzt klappen würde, wäre sie auf jeden Fall in Europa in dem System, wo die halt alle die Schimpansen drin verzeichnet sind, wirklich die Älteste, die jemals ein Kind bekommen hat.
2: Letztlich regelt sowas die Natur. Frodo folgt nur Chiaras Signalen.
3: Am Ende scheint ja der Körper auch noch der Meinung zu sein, das lohnt sich nochmal, sonst wäre sie höchstwahrscheinlich nicht mehr heiß geworden.
2: Dann mal schauen, wohin das führt. Oma Chiara, nochmal Mama, wenn sie mag.
3: Rein theoretisch ist das denn schon eine Risikogeburt. Ne? Aber hier im Zoo ist das natürlich auch alles noch ein bisschen einfacher. Dafür hat die Cori ja auch noch uns, dass wir sie da, wenn es bloß mit Futter ist, nochmal extra unterstützen.
2: Jetzt interessiert das Chiara freilich noch nicht. Frodo kommt gerade zu Besuch.
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0: Hot Chocolate, it started with a kiss. Die Themen des Tages hat Mario Hille heute im Auge, denn er ist ab 13 Uhr dran mit dem Radioreport. Mario, worum wird es bei dir heute gehen?
1: In Hamburg, da läuft aktuell die Innenministerkonferenz der Länder und da will heute Sachsens Vertreter Armin Schuster einen Antrag einbringen. Er fordert eine Linksextremismus-Datei wegen der stark ansteigenden Zahl von Straftaten. Da gab es letztes Jahr ein sattes Plus von bundesweit 42%. Ja, doch bringt so eine Datei unterm Strich wirklich was? Wir haben bei Extremismusforschern und Polizei mal nachgefragt.
0: Spannendes Thema, mehr Themen gleich im Radioreport.

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12: Heute Sonnenschein und dichtere Wolken am Nachmittag. Zum Abend hin kann es dann einzelne Schauer und auch Gewitter geben. Temperaturen heute bis 37 Grad.
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13: Wegen gestiegener Zahl von Straftaten. Sachsens Innenminister fordert Linksextremismus-Datei. Keine Verhandlungen zwischen USA und Iran. Schweiz sagt geplantes Treffen ab. Und Quo Vadis, SPD, Volkspartei, droht in Sachsen Bedeutungslosigkeit. Die Zahl linksextremer Straftaten ist laut Verfassungsschutz deutlich nach oben gegangen. Sachsens Innenminister Armin Schuster von der CDU fordert deshalb eine Linksextremismus-Datei. Auf der Innenministerkonferenz in Hamburg will er heute einen entsprechenden Antrag einbringen. Ist das die Lösung? Uta Georgi.
14: Brandanschlag auf das Berliner Stromnetz, gekappte Kabel bei der Deutschen Bahn in Nordrhein-Westfalen. Zwei Beispiele, die zeigen, dass Linksextremisten immer öfter zu radikalen Mitteln greifen. Der sächsische Innenminister Schuster will das Wissen über solche Täter in einer Datei sammeln, auf die Polizei und Verfassungsschutz zugreifen können. Das alles nach dem Vorbild der Rechtsextremismus-Datei, die es seit 2012 gibt. Diese Datei bekommt aber in einer Studie nicht die beste Bewertung, sagt der Extremismusforscher Maximilian Kreter vom Hannah-Arendt-Institut der TU Dresden.
15: Da sagen beispielsweise knapp die Hälfte der Sicherheitsbehörden, dass das nicht zu einer Verbesserung des Informationsaustausches zwischen den Sicherheitsbehörden geführt hat. Und knapp 70% der Behörden, die an der Befragung teilgenommen haben, schätzen den Nutzen der Hilfe dieser durch die Datei gewonnenen Daten für ihre tägliche Arbeit als gering bzw. sehr gering ein. Und von daher würde ich zunächst darauf hinwirken, dass man dieses Instrument verbessert, bevor man es auf einen weiteren Bereich unfertig ausdehnt.
14: Es mangle vor allem am Mehrwert der Vernetzung der erfassten Daten, sagt Kreter zur Studie über die Rechtsextremismus-Datei. Diese wurde vom Institut für Gesetzesfolgenabschätzung verfasst. Die unabhängige Einrichtung gehört zum Deutschen Forschungsinstitut für öffentliche Verwaltung. Bei der Polizei seien Dateien über Gewalttäter für die tägliche Arbeit grundsätzlich hilfreich, sagt Jan Krumlowski. Er ist der Landesvorsitzende der Gewerkschaft der Polizei Sachsen. Allerdings gäbe es Einschränkungen, so Krumlowski.
4: weil es für die Polizeien und Sicherheitsbehörden in der täglichen Arbeit nahezu unrelevant ist, ob es sich um eine links- oder rechtsextremistische Straftat handelt. Ferner ist für uns auch wichtig, dass mal betrachtet wird, was aktuell noch nicht eingeflossen ist, wie zum Beispiel mit anderweitigen Extremisten umgegangen werden soll, die zum Beispiel aus dem Bereich des religiösen oder fanatischen Extremismus handeln.
14: Aktuell gäbe es keine gesetzliche Grundlage, sagt Krumlowski, um generell extremistische Personen in einer Datenbank zusammenzufassen. Hier wünsche man sich einfach mehr Mut der Innenminister zu Veränderungen.
13: Wie geht es mit der Straße von Hormus weiter? Was passiert mit dem iranischen Atomprogramm? In einem Luxushotel in der Nähe von Luzern sollte heute eigentlich dazu Verhandlungen beginnen zwischen den USA und dem Iran. Doch die Gespräche finden erstmal nicht statt. Pia Masoczak.
16: Am Morgen um kurz nach 6 Uhr teilte das Schweizer Außenministerium mit, die geplanten Gespräche sind abgesagt. Gründe wurden dafür nicht genannt. In iranischen Medien kursierten gestern unbestätigte Meldungen, die Delegation Irans wolle wegen der anhaltenden israelischen Angriffe auf Libanon ihre Reise in die Schweiz verschieben. Das Weiße Haus erklärte in der Nacht, US-Vizepräsident Vance werde nicht nach Luzern reisen. Offen ist, wann es einen neuen Termin für die Verhandlungen geben könnte. Beide Seiten wollten ursprünglich am Vierwaldstätter See über die Umsetzung des sogenannten Memorandum of Understanding sprechen. Ziel ist eine endgültige Einigung unter anderem über das iranische Atomprogramm und das Kriegsende zwischen Israel und der libanesischen Hisbollah. Laut der Absichtserklärung sollte diese innerhalb von 60 Tagen erreicht werden. Experten waren im Vorfeld skeptisch, ob innerhalb dieses knappen Zeitraums eine dauerhafte Lösung gefunden werden kann.
13: Und weitere Tagesmeldungen jetzt kurz und kompakt mit Gabriela Wegner.
17: Die Finanzkrise der Kommunen hat sich im vergangenen Jahr weiter verschärft. Das geht aus dem kommunalen Finanzreport der Bertelsmann Stiftung hervor. Danach stiegen die Ausgaben der Städte und Gemeinden für Personal und Soziales zwar langsamer als im Jahr davor, die Einnahmen durch Steuern und Zuweisungen konnten damit aber nicht Schritt halten. Sachsens Kultusminister Clemens sieht dringenden Handlungsbedarf für eine Reform frühkindlicher Bildung. Der CDU-Politiker erklärte, der Anteil von Mädchen und Jungen mit Defiziten in der Entwicklung wachse. Unter anderem fehlten Kompetenzen in deutscher Sprache. Der Freistaat setze deshalb auf verbindliche Erziehungs- und Bildungsziele. Bei der Notlandung eines Ultraleichtflugzeugs in Hohenstein in der Sächsischen Schweiz ist der 50-jährige Pilot schwer verletzt worden. Wie die Polizei mitteilte, musste er sein Flugzeug vermutlich wegen eines Triebwerkausfalls auf einem Feld notlanden. Der Mann wurde mit einem Rettungshubschrauber ins Krankenhaus gebracht.
13: Danke, Gabriela. Die SPD in Sachsen rutscht in der Wählergunst immer tiefer, unabhängig davon, ob die Partei mitregierte oder auf der Oppositionsbank saß. Der Partei droht die Bedeutungslosigkeit. Beate Dietze mit einer neuen Beobachtung.
18: Vergangenen Samstag in Dresden. Im Penck-Hotel trifft sich die sächsische SPD zu einem Landesparteitag. Es geht um Zukunftsfragen. Die Parteispitze beschwört Mut und Zuversicht, trotz Unzufriedenheit im Land. Dann diskutiert die Basis.
19: Wir kämpfen auch gern für diese Sozialdemokratie und wir hätten auch gern in den nächsten Jahren noch etwas von dieser Sozialdemokratie in dem Land übrig. Freundschaft.
20: Die Politik der Bundesregierung ist verfassungs- und klimafeindlich und sie geht zulasten der jungen und kommenden Generationen. Sie gefährdet unsere Existenz und mir fehlt der Aufschrei in dieser Partei. Freundschaft.
18: Immer wieder schließen Redner mit der Grußformel Freundschaft. Doch viele, die zu DDR-Zeiten zur Schule gegangen sind, verbinden damit Blauhemd, Fahnenappell und FDJ-Veranstaltungen.
21: Wenn man in der FDJ war, wurde mit Freundschaft gegrüßt.
22: Warum eine Partei das heute verwendet, ist mir eigentlich nicht ersichtlich.
23: Also wenn das wirklich jetzt jemand sagen würde, da würde ich so lächeln, ja.
18: Es war ein stark ritualisierter Gruß zu DDR-Zeiten, betont Stefan Hartmann, Landeschef der Partei Die Linke in Sachsen. Die Linke, vormals PDS, verwendet diese Begrifflichkeiten äußerst sensibel, sagt Hartmann. Als SED-Nachfolgepartei sei es schwer glaubhaft zu machen, dass man es nicht so meine.
24: Offensichtlich haben sich Menschen darüber entweder keinen Kopf gemacht, die den Gruß dann so verwenden, oder haben diese Erinnerung gar nicht.
18: Die Grußformel Freundschaft habe tatsächlich eine längere Geschichte als die DDR, werde von vielen Menschen gerade im Osten jedoch mit der DDR verbunden. Die SPD wolle damit an ihre Tradition im 19. Jahrhundert, die Tradition als Arbeiterpartei, anknüpfen, erklärt Janek Treiber, Politikwissenschaftler an der TU Dresden.
0: Eine klassische Arbeiterpartei ist sie einfach rein empirisch nicht mehr, obwohl sie es natürlich gerne wäre. Also das kann man ihr sicherlich auch zugutehalten, aber sie schafft es eben nicht so recht, die Menschen da wieder von sich zu überzeugen, sondern die sind halt bei anderen Parteien. Bei der AfD, sicherlich auch zum Teil bei der Linken, aber das funktioniert eben nicht mehr so gut.
18: Viele Symbole der Arbeiterbewegung seien von der SED-Diktatur missbraucht worden, heißt es von der SPD in Sachsen. Trotzdem werde man es sich nicht nehmen lassen, sich der eigenen historischen Wurzeln zu bedienen.
19: Freundschaft.
13: 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Das erinnert an die goldene Ära der Spielautomaten, die ja so gut wie verschwunden sind in Zeiten von Handys und Tablets. Das Flipper-Tischmodell ist ab Juli zu haben, voll funktionsfähig. Mhm. Aber Mike, vorher heißt es, 2274 Teile zusammenzufriemeln. Bist du dabei?
1: Naja, das dürfte bei meinem Sohn knapp 3 Stunden dauern. Okay. Ja, wenn ich helfe, 8.
13: Ja,
1: und
13: genau.
1: Jetzt der MDR Sachsen Verkehrsservice. A4 Frankfurt Richtung Dresden zwischen Glauchau Ost und Hohenstein-Ernsttal stockender Verkehr wegen eines defekten LKW. 10 Minuten kommen drauf. Im Landkreis Zwickau ist die Straße zwischen der B175 in Werdau und dem Abzweig Steinpleis nach einem Unfall gesperrt. In Waldheim ist die Bahnhofstraße nach einem Unfall gesperrt. Es wird geblitzt auf der B2 zwischen Kopschütz und Audigast, auf der B180 am Ortseingang Weißbach aus Richtung Gornau, in Dresden in Altplauen in beiden Richtungen, am Ortseingang Gersdorf aus Richtung Harter beidseitig, in Leipzig in der Dortmunder Straße stadteinwärts, am Ortsausgang Oelsnitz Richtung Schurken und in Zwickau am Fuchsgraben stadteinwärts. Ergänzen können Sie gern jederzeit kostenfrei 0800 6375 637. Besten Dank schon mal schnell. Und aktuell der MDR Sachsen Verkehrsservice.
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1: 2274 Teile. Ja, oder wie Mütter sagen, räum endlich dein Zimmer auf.

0: DJ Thomas beim Sachsenradio mit seiner Botschaft. Egal, was von oben kommt, ich lass mir doch die Laune nicht verderben. Das ist ein Lebensmotto, das man sich nur dick unterstreichen kann. Und einer, der das absolut verinnerlicht hat, feiert am Sonntag in Chemnitz seinen 100. Geburtstag. Fritz Prüfer heißt der Mann. Und wenn Sie jetzt überlegen, Mensch, Herr Prüfer, Fritz, wer war das gleich? Fritz ist ein waschechter Weltrekordhalter. Statt im Schaukelstuhl zu sitzen, steht er beim BSV Grüner immer noch regelmäßig am grünen Tisch und spielt Kegelbillard. Von diesem Mann können wir definitiv lernen, wie man richtig gut älter wird. Kollegin Christiane Günther hat mal unser Billardphänomen am Tisch besucht.
1: Er ist ein Mann mit gutem Auge und ruhiger Hand. Mit 100 Jahren ist der Chemnitzer Fritz Prüfer der älteste aktive Billardspieler der Welt. Wie er das geschafft hat?
2: Ja, ich wollte ja nicht sterben. Und wenn du nicht sterben willst, dann musst du immer fort bleiben.
1: Sagt Fritz Prüfer, der seit fast 80 Jahren Billard spielt. Seine Spezialdisziplin? Kegelbillard. Ein bisschen wie das Leben selbst. Nicht jede Kugel ist eine gute Kugel.
2: Wenn ich jetzt den Gelben anspiele und der haut alle Fünfe um und dann trifft er noch die Weiße, das sind 6 gute, mehr kannst du nicht machen. Das ist eine innerliche Freude. Aber wenn der Rote rein macht und haut 6 um, da ärgerst du dich.
1: Dass Fritz Prüfer vom BSV Grüner wirklich der älteste aktive Billardspieler der Welt ist, wurde jetzt sogar per Urkunde bestätigt, sagt Vereinschef Uwe Diehl stolz.
3: So, der Vorgänger war 97, eine junge Frau aus Amerika, die hat er jetzt mit 100 Jahren überholt.
1: Marathonlaufen, so wie früher, das geht mit 100 Jahren leider nicht mehr. Aber jeden Tag sitzt der Senior noch auf dem Hometrainer.
2: Da fahre ich eben eine halbe Stunde Rad und dann setze ich mich wieder aufs Sofa und gucke mal Fernsehen.
1: Doch am liebsten ist er bei seinen Männern im Billardverein. Seinen nächsten großen Einsatz hat Fritz Prüfer übrigens heute zur deutschen Meisterschaft der Billardkegler in Limbach-Oberfrohna. Den Damen- und Herrenwettbewerb darf er mit einem Ehrenanstoß eröffnen.
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4: Halb zwei ist es 13.30 Uhr.
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5: Viel Sonne und einige Wolken begleiten uns heute durch den Nachmittag. Örtlich kann es aber auch mal einen Schauer oder ein Gewitter geben. Höchstwerte 28 bis 36 Grad. In der Nacht dann wechselnd bewölkt. Auch da sind ein paar Schauer und Gewitter drin bei 22 bis 17 Grad. Und morgen haben wir ein ähnliches Bild wie heute. Sonne, Wolken, einzelne Schauer oder Hitzegewitter bei maximal 32 bis 35 Grad. Bei der Notlandung eines Ultraleichtflugzeuges in Hohenstein ist der Pilot schwer verletzt worden. Laut Polizei war das Flugzeug gestern Abend auf dem Weg von Großrückerswalde nach Görlitz. Es musste auf einem Feld notlanden, weil vermutlich das Triebwerk ausgefallen war. Der 50 Jahre alte Pilot wurde mit einem Rettungshubschrauber in ein Krankenhaus gebracht. Am Flugzeug entstand Totalschaden. In Dresden-Prohlis wird am Nachmittag eine Stadtteiloper aufgeführt. Beginn ist 17 Uhr. Initiiert wurde das Projekt vom Verein Mosaik Grenzenlos Musizieren. Neben Musikern der Sächsischen Staatskapelle werden auch rund 300 Kinder und Jugendliche auf der Bühne stehen. Die Auswahl der Musik sei nicht einfach gewesen, sagte Luise Börner von Mosaik.
6: Wir haben ein Orchester, wo Kinder mitspielen. Die spielen seit 9 Monaten ihr Instrument. Das heißt, das Repertoire muss so sein, dass sie es spielen können. Das heißt, wir haben eine extreme Limitierung und haben da einfach nach Werken gesucht, die inhaltlich irgendwie passen. Also für mich stehen die Kinder im Zentrum und sollen da eine großartige Aufführung erleben und auch natürlich den Weg dorthin irgendwie schaffen und dann gestärkt da raus hervorgehen. Und wir haben uns einfach überall bedient, um einen schönen bunten Blumenstrauß da zu haben, bei dem jeder was Tolles dabei hat.
5: Die Stadtteiloper wird auch morgen 11 und 17 Uhr aufgeführt, immer in der Sporthalle Garmischstraße in Dresden-Prohlis. Der Bischofswerdaer Ortsteil Goldbach feiert sein 800-jähriges Bestehen. Los geht's am Abend mit einem Festgottesdienst in der Marienkirche. Morgen Mittag startet ein Seifenkistenrennen. Den Höhepunkt der Feierlichkeiten bildet dann am Sonntag ab 13 Uhr ein Festumzug. Daran werden sich rund 200 Einwohner des Ortes beteiligen. Goldbach selbst hat insgesamt 380 Einwohner. Soweit die regionalen Nachrichten aus dem Studio hier in Dresden. Weiter geht's jetzt mit Mike Teschner und er hat den Blick auf die Straßen bei uns in Sachsen.
1: Besten Dank, bis 14:30 nachher und hier ist der MDR Sachsen Verkehrsservice. A4 Frankfurt Richtung Dresden zwischen Glauchau-Ost und Hohenstein-Ernsthal. Stockender Verkehr wegen eines defekten LKW. Eine Viertelstunde kommt hier drauf. Im Landkreis Zwickau ist die Straße zwischen der B175 in Werdau und dem Abzweig Steinpleis nach einem Unfall gesperrt. Es wird geblitzt auf der B2 zwischen Kopschütz und Audigast, auf der B180 am Ortseingang Weißbach aus Richtung Gornau. In Chemnitz in der Stolberger Straße, stadteinwärts, in Dresden in Altplauen in beiden Richtungen. Am Ortseingang Gersdorf aus Richtung Hartha beidseitig, in Leipzig in der Dortmunder Straße stadteinwärts, am Ortsausgang Oelsnitz Richtung Tschurken und in Zwickau am Fuchsgraben stadteinwärts. Schönen Dank für diese vielen Tipps. Weitere können Sie gern durchgeben, jederzeit kostenfrei unter 0800 6375 637. Kommen Sie gut an, schnell und aktuell, der MDR Sachsen Verkehrsservice.
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1: Na, endlich geht's weiter. Morgen Abend ist es wieder soweit. Unsere deutschen Nationaljungs stehen vor ihrem zweiten Spiel bei dieser Fußball-WM. Es geht gegen die Elfenbeinküste. Antonio ist bei uns hier am Strand. Was denkst du? Wird das wieder so eine klare 7-1-Kiste wie gegen Curaçao?
2: Ich denke nicht. Also bei allem Respekt vor Curaçao, die Elfenbeinküste, die ist schon deutlich stärker einzuschätzen. Da sind einige Topspieler mit dabei. Allen voran natürlich Yann Diomande, der Stürmer von RB Leipzig, den kennen wir natürlich. Der hat für RB in der abgelaufenen Saison 13 Tore, 10 Vorlagen gemacht. Also auf Diomande, da muss Deutschland ganz schön aufpassen. Wir haben uns mal bei den deutschen Fans umgehört, die jetzt schon in Toronto sind, am Spielort, was sie denn zu diesem Spiel gegen die Elfenbeinküste denken.
3: Das war ein super Auftakt für die deutsche Mannschaft. Sie haben da Selbstbewusstsein getankt und werden davon profitieren bei dem nächsten Spiel. Also ich denke, es wird Richtung 2-1, 3-1 gehen.
4: Ja gut, ich glaube, das Spiel wird ein Unentschieden, 2-2. Ich habe das Spiel Elfenbeinküste gegen Ecuador gesehen und das sind schon zwei Mannschaften mit Herz und mit Power. Das ist ein ganz anderes Kaliber wie Curaçao.
5: Die spielen ein bisschen körperbetonter, aber ich denke, so ein knackiges 3-1 ist schon realistisch. Mhm.
2: Ja, also ich würde auch auf einen knappen Sieg tippen, aber okay. Deutschland gewinnt auf jeden Fall.
1: Das Spiel ist ja für einen auch etwas ganz Besonderes, oder?
2: Ja, absolut. Es geht um Jonathan Tah, den deutschen Innenverteidiger, dessen Vater eben aus der Elfenbeinküste stammt. Demnach hätte Tah auch für die ivorische Nationalmannschaft spielen können. Er hat sich aber schon relativ früh für Deutschland entschieden, sagt er.
6: Ich kann es bei mir selber sagen, dass es eine Herzensentscheidung war. Es hat nicht irgendwie lange gedauert. Die Elfenbeinküste ist damals auf mich zugekommen, als ich 17 gewesen bin und habe relativ schnell gesagt, nein, ich durchlaufe gerade alle Jugendnationalmannschaften für Deutschland und ich will auch für Deutschland spielen.
2: Ja, und zuletzt war Jonathan Tah mal zu Besuch in der Elfenbeinküste im Land seines Vaters, hat das da auch sehr, sehr genossen, wie er sagt, hat sich da total zugehörig gefühlt, genau wie in Deutschland eben. Er ist ja in Hamburg geboren und aufgewachsen, also das wird ein ganz besonderes Spiel für Jonathan Tah und auch für seine Familie.
1: Wir drücken ihm die Daumen. All unsere Männern, haut die Dinger rein, damit ihr auch das zweite Spiel bei der WM gewinnt und Sané sein Image aufpolieren kann. Morgen Abend, 22 Uhr, gegen die Elfenbeinküste, besten Dank Antonio. Und hier ist der MDR Sachsen Verkehrsservice gerade reingekommen. Vorsicht auf der A14 Richtung Magdeburg zwischen Schkeuditzer Kreuz und Gröbers. Liegt ein Plasteteil auf der Fahrbahn zwischen Schkeuditzer Kreuz und Gröbers. A14 Richtung Magdeburg.

0: Hallo hier in die Runde, hier ist Ihr Sachsenradio und schon ist wieder Wochenende, diesmal mit dem längsten Tag des Jahres, am Sonntag, Sommersonnenwende, Sommeranfang und ganz viel Zeit um erholen. Das hat sich mein Nachbar, der Bosch, hat jetzt auch gedacht und schon mal vorgelegt.
1: Ja, du, da wollte ich jetzt mal die Mutti ein bisschen entlasten und hab hier so Hähnchen in den Backofen gehauen.
0: Ja.
1: Und da habe ich jetzt mal eine Frage, mein Gutster.
0: Oh, dann schieß los.
1: Ja, also ich will nur wissen, wann hören denn die Väter auf zu qualmen?

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6: Matthias aus Niedersedlitz hat per MDR Sachsen-App noch einen Tipp geschickt. Denkt dran, heute genug zu trinken, mindestens 2 bis 3 Liter und zwischendurch auch mal ein Wasser. Das hätte doch ein Boschertheit sein können. Wenn Sie auch einen Anti-Hitze-Tipp haben, können Sie uns gern schreiben. Heute ist wirklich weiter Vorsicht angesagt. Wir erwarten extreme Höchstwerte von 33 bis 37 Grad. Lokal sind Platzschauer und Hitzegewitter möglich, wie gerade zwischen Dresden, hier geht gerade der Parkplatz unter, und Groß-Nauendorf und rund um Markranstädt. Die Nacht wird sehr warm bei 23 bis 15 Grad. Das Wochenende bleibt brisant. Morgen wird es mit 32 bis 35 Grad wieder extrem heiß. Unser aktuelles Radar zeigt für den morgigen Nachmittag auch massive Gewittercluster. Es herrscht absolute Unwettergefahr durch Starkregen, Hagel, schwere Sturmböen. Auch am Sonntag ändert sich die Lage kaum. Es bleibt heiß bei bis zu 33 Grad und leicht wechselhaft weiter teils kräftigen Schauern und Gewittern.
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7: Mit Andreas Kalb. Schönen guten Tag. In Görlitz sind 2 Männer verhaftet worden. Wie die Staatsanwaltschaft mitteilte, wird ihnen Banden- und gewerbsmäßiger Betrug vorgeworfen. Sie sollen gemeinsam mit einem weiteren Verdächtigen über eine Import- und Exportfirma in Görlitz Waren zum Kauf angeboten haben. Dabei hätten sie von Kunden Anzahlungen einkassiert, aber nichts geliefert. Einer der Verhafteten soll zudem mehrere Geschädigte bedroht haben, die eine Herausgabe der Waren einforderten. Im Zuge der Ermittlungen waren vorgestern in Görlitz 6 Wohnungen und Geschäftsräume durchsucht worden. Die Verdächtigen stammen aus Libyen und Ägypten. Forscher der TU Dresden testen Wassernebel gegen städtische Hitze. Wie die Universität mitteilte, startet mit Beginn der hochsommerlichen Temperaturen die 2. Untersuchungsperiode. Dabei kommen an 3 Standorten in Dresden Nebelduschen zum Einsatz. Diese zerstäuben aus feinen Düsen Wasser. An dem Projekt sind die Bereiche Landschaftsbau, Wasserbau, Meteorologie und Siedlungswirtschaft beteiligt. Die Wissenschaftler untersuchen, ob Wasserzerstäuber Linderung bei Hitze bringen. Auf der Flucht vor der Polizei ist ein Motorradfahrer am frühen Morgen in Leipzig tödlich verunglückt. Wie die Polizei mitteilte, wollten Streifenbeamte den Mann kontrollieren. Der Motorradfahrer ergriff mit seiner Sozia die Flucht und raste davon. In einem Kreisverkehr kollidierte er mit einer Straßenlaterne. Der 32-Jährige litt schwere Verletzungen und verstarb noch an der Unfallstelle. Seine Sozia wurde mit schweren Verletzungen ins Krankenhaus gebracht. Bei der Überprüfung stellte sich heraus, dass das Motorrad gestohlen war. Talwitz feiert heute Sommersonnenwende und belebt damit eine alte Tradition. Nach 17 Jahren Pause haben 5 Vereine das Fest an der Waldbühne vorbereitet. Christian Veit, der Vorsitzende des Heimatvereins, sagte MDR Sachsen:
8: Bei all den Spannungen, die wir im Moment erleben, bei der Schnelllebigkeit, ist es umso wichtiger, jetzt mal wieder zusammenzurücken, gemeinsam Spaß zu haben, zu entschleunigen, die ganzen Sorgen beiseite zu legen und einfach richtig Spaß zu haben und vor allen Dingen etwas miteinander zu schaffen. Heute zum Freitag starten wir mit einer Disco-Nacht. Am Samstag geht es dann weiter mit einem Familienfest für Groß und Klein mit Wasserschlacht der Jugendfeuerwehr. Und am Abend tritt dann halt die legendäre Stadt- und Feuerwehrkapelle Taubisch-Büssersheim auf und hat da ihren Höhepunkt. Und am Sonntag klingen wir das Ganze mit einem gemeinsamen Frühschoppen aus.
7: Die Waldbühne wurde 1985 gebaut. Bei Open-Air-Konzerten standen auf ihr unter anderem schon Karat und die Pudis im Scheinwerferlicht. Das waren Nachrichten von MDR Sachsen. 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
6: Und im Sachsen-Radio-Verkehrsservice. Wir gehen auf die A4 Frankfurt Richtung Dresden. Zwischen Glauchau-Ost und Hohenstein-Ernsttal stoppt es wegen eines defekten LKW. Viertelstunde Verzögerung. 10 Minuten auf der A13 Richtung Berlin zwischen Marsdorf und Radeburg. 3 Kilometer Stau wegen Bauarbeiten. Vorsicht auf der A14 Richtung Magdeburg zwischen Schkeuditzer Kreuz und Gröbers liegt ein Plasteteil. Im Landkreis Zwickau ist die Straße zwischen der B175 in Werdau und dem Abzweig Steinpleis nach einem Unfall gesperrt. Auf der Straße zwischen Ebersbrunn und Hirschfeld in Höhe des A72-Anschlusses Zwickau-West steht ein brennendes Fahrzeug. Wir haben Blitzer aktuell auf der B2 zwischen Kopschütz und Audigast, auf der B180 am Ortseingang Weißbach aus Richtung Gornau, in Chemnitz in der Stolberger Straße stadteinwärts, in Dresden in Altplauen in beiden Richtungen. Am Ortseingang Gersdorf aus Richtung Harter beidseitig, in Leipzig in der Dortmunder Straße stadteinwärts, am Ortsausgang Oelsnitz Richtung Schuppen und in Zwickau am Fuchsgraben stadteinwärts. Wenn Sie noch einen Tipp haben, können Sie uns gerne anrufen, ist kostenfrei. 0800 6375 637 und eine gute Fahrt.
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6: Und gleich auch mit Johannes Oerding und seiner Hitzetageswarnung, wenn wir nicht achtsam sind. Alles well.
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1: Und das seit einer Stunde mitten in Pirna im Schatten des Rathauses in der wunderschönen Altstadt. Wir sind sozusagen der Countdown zum Stadtfest. Das wird dann 18 Uhr eröffnet. Und bis dahin können Sie gerne mit meinen Kollegen ins Gespräch kommen. Unsere Morgen-Elena ist da, Anne Espenhain vom Vormittag, Anja Köbel vom Sachsenspiegel, Thorsten Kutschke von BIWAG, Funkhauschef Andreas Fritsch und unser Sachsenradio-Musikchef Thomas Leo Leonardi. Und unsere Reporterin Luise Schermesser steht auch mittendrin.
2: Die Person mal kennenlernen, die man sonst eher vom Radio oder vom Fernsehen kennt. Das ist gerade auf dem Marktplatz in Pirna möglich. Da hat der MDR Sachsen nämlich einen relativ großen Stand mit sehr vielen Vertretern vor Ort. Unter anderem mit unserer Wettermoderatorin Susanne Langhans. Sie steht gerade neben mir. Susanne, bist du heute schon mit Menschen ins Gespräch gekommen?
3: Tatsächlich schon mit vielen, auf jeden Fall, ja.
2: Und wurdest du denn schon was anderes gefragt, außer wie das Wetter wird am Wochenende?
3: Also tatsächlich, ja, es ging darum, wo man sich alte Filme wünschen kann. Da konnte ich natürlich gut erklären, wie das beim MDR funktioniert und dass unser Archiv sehr groß ist und wir viel auf Lage haben. Und ich glaube, da habe ich einen älteren Herrn tatsächlich glücklich gemacht, ja. Und ansonsten haben er und ich natürlich auch über das Sommerwetter geplaudert, aber für ihn ist die Hitze natürlich eher eine Belastung, das verstehe ich auch, ja.
2: Ich habe gesehen, du hast auch schon Autogramme unterschrieben. Was für ein Gefühl ist denn das, wenn du ja Autogramme unterschreiben darfst?
3: Oh, ich bin da tatsächlich immer so ein bisschen verlegen, obwohl ich das schon seit so vielen Jahren mache, weil, und das ist jetzt ganz ehrlich von mir erzählt, meine Unterschrift total hässlich ist, weil mein Name so lang ist, Susanne Langhans, und wenn es dann schnell gehen soll, dann ist das immer so ein bisschen Krickelkrakel und dann schäme ich mich so ein bisschen. Aber ja, die Leute freut's und dann gebe ich mir doch irgendwie Mühe.
2: Das ist die Hauptsache. Und jetzt muss ich dich doch auch nochmal nach dem Wetter fragen, wie wird es denn jetzt am Wochenende in Pirna zum Stadtfest?
3: Tatsächlich nicht nur für Pirna, sondern für ganz Sachsen gilt, dass morgen so ein richtiger Gewittertag ist. Da muss man tatsächlich immer wieder darauf achten, ob es aktuelle Warnungen durch den Deutschen Wetterdienst gibt, weil wir einfach diese schwüle Luftmasse haben und da schießt die Luft nach oben und es können sich halt diese Gewitterzellen bilden. Die können auch manchmal nur kleinräumig sein, aber sind eben doch sehr gefährlich. Und am Sonntag ist das auch nochmal der Fall, aber in abgeschwächter Form. Also eigentlich haben wir heute zunächst mal zum Start in dieses Stadtfest den besten Tag erwischt, vom Wetter her.
2: Danke dir, Susanne. Dann am besten heute zum Stadtfest nach Pirna gehen oder halt morgen ganz genau in die Wetter-App schauen.
1: Ja, und unseren Sachsenradio-Wetterbericht verfolgen. Also herzlich willkommen bei MDR Sachsen in Pirna noch bis 18 Uhr. Und 19 Uhr kommt dann der MDR Sachsen-Spiegel live vom Platz. 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

Erasure beim Sachsenradio mit einem Gute-Laune-Song, in dem Andy Bell aber eigentlich echten Liebeskummer besingt. Und den Job als Sänger hatte er durch eine simple Zeitungsannonce bekommen. Er war Bewerber Nummer 43

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9: 14.30 Uhr ist es.
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11: Wenn es auch mal regnet oder gewittert heute, auch Sonne und Wolken bestimmen das Wetter. Bis zum Abend 28 bis 36 Grad sind die Höchstwerte. In der Nacht ist es wechselnd bewölkt, auch da sind ein paar Schauer und Gewitter drin bei 22 bis 17 Grad. Und morgen haben wir dann so ein ähnliches Bild wie heute. Sonne, Wolken, einzelne Schauer oder Hitzegewitter und das bei maximal 32 bis 35 Grad.
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11: Zum Auftakt des Pirnaer Stadtfestes ist MDR Sachsen heute in der Stadt. Moderatoren und Reporter stehen gerade auf dem Marktplatz Rede und Antwort. Darunter sind Elena Pelzer, Susanne Langhans und auch Thorsten Kutschke. Derweil wird noch kräftig aufgebaut für das Stadtfest in Pirna. Unsere Reporterin Luise Schermesser hatte Glück und muss nicht mit anpacken bei diesen Temperaturen.
12: Die Sonne scheint und auf dem Stadtfest ist das Gewusel groß. Kabel werden verlegt, Stände aufgebaut und Matthias Preis von der Tourismus GmbH Pirna weist gerade die 40 Händler ein.
13: Versorge sie mit Wasser und Strom und was da alles so ist. Die Händler sind nett, entspannt. Das Wetter ist noch sehr gut. Ja, ganz wichtig ist, dass sie ihre Standplätze einhalten. Natürlich möchte jeder immer gerne noch etwas mehr haben. Manche kommen halt viel eher, andere kommen viel später. Man stellt sich da aber drauf ein. Also, und wenn alle Händler ein bisschen mitmachen, ist es auch kein Problem.
12: Auch die Vorfreude bei den Besuchern wie Frank Uwe aus Pforzheim ist groß.
14: Wir sind gestern angekommen und nehmen das halt mit. Freuen wir uns schon drauf, wann es losgeht. Wir haben das Enkelkind dabei und da wollen wir sehen, das war die ganzen Buden, wo halt praktisch aufgebaut sind. Da freuen wir uns drauf.
12: Neben Händlern von nah und fern treten auch die lokalen Vereine auf. Martina vom ESV Lok Pirna hat morgen an der Elbe ihren Akrobatikauftritt.
15: Und da freue ich mich drauf, ne? Weil wir ja von klein bis groß alle auftreten. Wir machen es ja nur schon ganz paar Jahre. Da geht schon mit der Aufregung.
12: Direkt am Markt bereitet sich Anne, die Betreiberin vom Café Anneliese, auf das Stadtfest vor.
16: Getränke kaltstellen, meine Liegestühle abholen, Getränkekarten schreiben, ausdrucken. Noch viele tausend Sachen.
12: Und auch ihre Freude aufs Stadtfest steigt.
16: Ja, haben wir lange drauf gewartet. Also ja, darauf freue ich mich. Viele nette Kunden, auch schönes Wetter.
12: Die letzten Vorbereitungen laufen, damit heute Abend das dreitägige Stadtfest starten kann. Und natürlich heißt das, dass die Altstadt belebt sein wird. Also mit dem Auto kommt man nicht durch. Wer zum Stadtfest möchte, macht das am besten mit den öffentlichen Verkehrsmitteln. Der gut zu erreichende Omnibusbahnhof ist ein paar Gehminuten vom Marktplatz entfernt. 18 Uhr startet das Stadtfest, dann wird bis Sonntag 18 Uhr gefeiert.
11: Luise Schermesser war das mit dem Warm-up zum Stadtfest in Pirna. Das Amtsgericht Dresden hat einen 26-Jährigen wegen mehrfachen Ladendiebstahls in einem Schnellverfahren zu einer Geldstrafe verurteilt. Er muss 550 Euro zahlen. Der Venezolaner hatte vor wenigen Tagen im Dresdner Stadtzentrum in drei Geschäften Kleidungsstücke gestohlen. Er wurde auf frischer Tat gefasst und vorläufig festgenommen. Der Mann ist nicht vorbestraft. Im kommenden Jahr wird in Bannewitz eine Augenarztpraxis eröffnet, im neu erschlossenen Gewerbegebiet Pilotwerk. Bürgermeister Heiko Wersig bemüht sich schon seit Jahren darum, Fachärzte nach Bannewitz zu holen.
17: Deswegen freue ich mich sehr, dass das Uniklinikum jetzt das Engagement mit der Versorgung im ländlichen Raum auch wirklich umsetzt. In 2027 wird das Universitätsklinikum hier die medizinische Versorgung mit einem Augenarzt an 5 Tagen in der Woche anbieten. Ein Standort dort in dem neuen Gewerbegebiet wird das MVZ sein, was ich gemeinsam mit einer Physio- und Lokopädie in einem Gebäude sozusagen einteilen wird.
11: Die Uniklinik Dresden erklärte, mit ähnlichen Projekten könnten auch andere Regionen unterstützt werden. Fußball-Zweitligist Dynamo Dresden hat Nikolai Rapp vom Karlsruher SC verpflichtet. Das teilte der Verein heute offiziell mit. Nikolai Rapp absolvierte 211 Spiele in der zweiten und 9 Spiele in der ersten Bundesliga. Der defensive Mittelfeldspieler wurde bei der TSG Hoffenheim ausgebildet und spielte unter anderem für Erzgebirge Aue und Union Berlin. Über die Vertragslaufzeit und auch über die mögliche Ablösesumme machte Dynamo Dresden keine Angaben. Soweit die regionalen Informationen aus dem Studio in Dresden. Weiter geht's mit Mike Teschner und den Verkehrsinfos.
18: 4 Minuten nach 5. Der Niedersachsen Verkehrsservice hier. A4 Frankfurt Richtung Dresden, 4 Kilometer Stau wegen eines defekten LKW zwischen Glauchau Ost und Hohenstein-Ernsthal. 1/2 Stunde planen Sie am besten mehr ein. Vorsicht auf der A4 Görlitz Richtung Dresden zwischen Bautzen West und Salzenforst liegt Dämmwolle auf der Autobahn. A4 Richtung Frankfurt zwischen Dresden-Neustadt und Dreieck Dresden-West, 5 Kilometer Stau, 20 Minuten plus. A4 Richtung Frankfurt in der Abfahrt Chemnitz-Mitte, Behinderung nach einem Unfall. A13 Richtung Berlin zwischen Marsdorf und Radeburg, 3 Kilometer Stau wegen Bauarbeiten, 10 Minuten plus. A38 Richtung Göttingen zwischen Merseburg Süd und Merseburg Nord. Behinderung durch einen defekten PKW im Baustellenbereich. Und noch Blitzer. Aktuell stehen sie in Chemnitz in der Stolberger Straße, stadteinwärts. Am Ortseingang Gersdorf aus Richtung Lugau zwischen Harter und Leisnig in Gersdorf in beiden Richtungen. Besten Dank für diese Tipps. Weitere können Sie gerne durchgeben. Kostenfrei unter 0800 6375 637. Eine gute Fahrt. Der Secret Service ist bei Ihnen.
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0: Oh, hält sie lange durch. Cyndi Lauper beim Sachsenradio am endlich Freitag. Es wird Zeit für die nächste Heldentat. Die deutsche Nationalmannschaft steht bei der Fußball-WM vor ihrem nächsten Gruppenspiel. Da kann man nur hoffen, dass die Jungs nach dem 7:1 noch ein paar Tore auf Lager haben. Gegner ist morgen, es hat sich vielleicht herumgesprochen, die Elfenbeinküste. Wenn Sie damit nicht viel anzufangen wissen, mein Kollege Dirk Henze, er gibt sich große Mühe, uns ins Bild zu setzen und vertraut dabei auf seine Vorstellungskraft.
1: Keine Angst vor niemand. Mit wem sich die deutsche Nationalelf diesmal wieder anlegt. Heute
2: die Elfenbeinküste. Die Elfenbeinküste ist nach alter Überlieferung ein Land im Reich der Fabelwesen. Ein Ort, wo einst ein verliebter Kobold zärtlich ein Elfenbein küsste. Daran nahmen die anderen Elfen Anstoß im Mittelkreis. Die beiden wurden verflucht, ins Abseits gestellt und mussten Abstand halten. Mindestens einen Elfmeter. Der Fluch würde erst gebrochen, wenn die Elfenbeinküste Fußballweltmeister wird. Und daran arbeitet das Land seitdem akribisch. Auf ihrem Weg dahin beweisen die Spieler, was mit Elfenbein alles möglich ist. Sie können ihre Gegner überrennen wie eine Elefantenherde. Sie haben die spielerische Urgewalt eines Stoßzahns, der auf eine Sandburg trifft. Gleichzeitig sind sie filigrane Künstler, die harmonisch wie Klaviertasten den Rhythmus des Spiels bestimmen und dabei eine unwiderstehliche Melodie spielen, die anderen Teams Rätsel aufgibt und sie mit Fragen zurücklässt. Das klingt gewaltig. Haben wir dem überhaupt was entgegenzusetzen? Aber natürlich. Klavierspieler haben wir bislang noch immer um den Finger gewickelt.
3: Geben Sie dem Mann am Klavier noch ein Bier.
2: Und fabelhaft sind unsere Jungs selber. Das Wunder von Bern, das Golden Goal von Bierhoff, das Sommermärchen 2006 und die 7 auf einen Streich in Belo Horizonte. Die sowas schaffen, sind echte Riesen. Der Gegner hat nur 11 Bein. Wir haben eine ganze 11.
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völlig losgelöst. Da haben wir doch schon mal erfolgreich den ersten Ball versenkt vor dem Fußball-WM-Spiel unserer Jungs morgen. Viel Spaß auch bei allen Public Viewings bei uns in Sachsen. Wetter passt, es kann aber auch örtlich gewittern. 22 Uhr geht's los morgen mit dem Spiel. Vorher recherchieren wir noch, wie man die Einwohner der Elfenbeinküste nennt. Aber jetzt machen wir es uns erstmal richtig gemütlich. Tempo raus, Gefühl rein. Harry Nilsson singt die wahrscheinlich schönste und traurigste Liebeserklärung der Musikgeschichte. 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
2: Es ist 15 Uhr und der Hitzekessel kocht langsam über. 34 Grad haben wir in Mokrena und Zeithain, 27 in Breitenbrunn, 30 in Olbersdorf. Bisschen wärmer soll es noch werden und einige Schauer- und Gewitterzellen ziehen gerade durch. Es kann jetzt überall ganz lokal dann plötzlich krachen mit Starkregen und stürmischen Böen. Auch die Nacht bringt kaum Abkühlung bei tropischen 23 bis 15 Grad. Morgen am Samstag brauchen wir dann auch wirklich gute Nerven. Es bleibt mit bis zu 35 Grad extrem heiß. Die Luft ist hochexplosiv. Am Nachmittag drohen flächendeckend teils schwere Gewitter. Aber tanken Sie auch Sonne, solange der Tankrabatt noch gilt. Am Sonntag schwitzen wir weiter bei bis zu 33 Grad und müssen uns am Nachmittag wieder auf teils kräftige Schauer und Gewitter einstellen.
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3: Mit Andreas Kalb. Schönen guten Tag. BMW bereitet sein Leipziger Werk auf den Bau der nächsten Generation elektrischer Fahrzeuge vor. Wie das Unternehmen mitteilte, wird der Standort dafür im Sommer für mehr als 5 Wochen umgebaut. Hintergrund sind demnach geänderte technische Anforderungen der neuen Generation. Um welche Modelle es sich dabei handelt, ließ der Konzern offen. Das BMW-Werk in Leipzig beschäftigt mehr als 11.000 Mitarbeiter. Es gilt als einer der Pioniere der Elektromobilität in Deutschland. Das Unternehmen will nach eigenen Angaben einen 3-stelligen Millionenbetrag in die Weiterentwicklung des Standorts investieren. Im nördlichen Sachsen herrscht verbreitet hohe Waldbrandgefahr. Nach Angaben des Staatsbetriebes Sachsenforst gilt in Teilen der Landkreise Bautzen, Meißen, Nordsachsen und Leipzig sowie in der Stadt Leipzig aktuell die zweithöchste Gefahrenstufe 4. Weitere Informationen von MDR Sachsen-Redakteur Stefan Tittel.
4: Von einem großen Feuer ist Sachsen in diesem Jahr bisher verschont geblieben. Es gab aber schon mehrere kleinere Waldbrände, wie Marco Horn von Sachsenforst im Gespräch mit MDR Sachsen sagte. Als Beispiele nannte er die Dresdner Heide und den Nationalpark Sächsische Schweiz. Auslöser sei fast immer der leichtsinnige Umgang mit Feuer gewesen. Horn warnte, auch bei niedrigeren Gefahrenstufen könne jederzeit ein Waldbrand entstehen. An den kommenden Tagen bleibt es laut MDR-Wetterstudio in Sachsen zwar heiß, allerdings können lokale Gewitter und Schauer mit Starkregen, dort wo sie auftreten, zumindest vorübergehend für etwas Entspannung sorgen. Im Elbe-Elster-Kreis in Südbrandenburg gilt dagegen bereits jetzt die höchste Waldbrandgefahrenstufe 5.
3: In Görlitz sind 2 Männer verhaftet worden. Wie die Staatsanwaltschaft mitteilte, wird ihnen Banden- und gewerbsmäßiger Betrug vorgeworfen. Sie sollen gemeinsam mit einem weiteren Verdächtigen über eine Import- und Exportfirma in Görlitz Waren zum Kauf angeboten haben. Dabei hätten sie von Kunden Anzahlungen einkassiert, aber nichts geliefert. Einer der Verhafteten soll zudem mehrere Geschädigte bedroht haben, die eine Herausgabe der Waren einforderten. Im Zuge der Ermittlungen waren vorgestern in Görlitz 6 Wohnungen und Geschäftsräume durchsucht worden. Die Verdächtigen stammen aus Libyen und Ägypten. Dynamo Dresden hat den 3. Neuzugang für die kommende Saison verpflichtet. Wie der Fußball-Zweitligist mitteilte, wechselt Nikolai Rapp vom Karlsruher SC an die Elbe. Der 29 Jahre alte defensive Mittelfeldspieler kostet keine Ablöse. Rapp stand in seiner Karriere bereits in 9 Bundesliga-Partien sowie mehr als 200 Spielen in der 2. Bundesliga auf dem Rasen. Zuvor hatte Dynamo bereits Brooklyn Eze von Hannover 96 sowie Kaan Inanolu von Eintracht Frankfurt unter Vertrag genommen. Das waren Nachrichten von MDR Sachsen. 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
2: Und damit 3 nach 3 zum MDR Sachsen-Verkehrsservice. A4 Frankfurt Richtung Dresden zwischen Glauchau Ost und Hohenstein-Ernsthal 4 Kilometer Stau wegen eines defekten LKW 20 Minuten plus. Vorsicht auf der A4 Frankfurt Richtung Dresden zwischen Chemnitz Mitte und Chemnitz Glöser steht ein defektes Fahrzeug auf der mittleren Spur. A13 Richtung Berlin, 4 Kilometer Stau wegen Bauarbeiten zwischen Marsdorf und Tiendorf. 20 Minuten wird's auch hier länger dauern. Und Blitzer stehen. In Chemnitz, in der Stolberger Straße stadteinwärts, am Ortseingang Gersdorf aus Richtung Lugau, zwischen Harter und Leisnig in Gersdorf in beiden Richtungen. Sie können uns auch gerne einen Tipp schicken unter 0800 6375 637. Entwarnungen gehören dazu. Schnell und aktuell der MDR Sachsen Verkehrsservice.
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2: Ich grüße Sie schön heute am 19. Hans-Peter aus Hoyerswerda hat uns per Mail erinnert, dass heute der Weltbummeltag ist. Da sollen wir es langsam angehen lassen. Na dann, machen Sie mal schnell Feierabend.
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0: alten John im Sachsenradio. Er und sein geliebtes Klavier, das passt. Was allerdings nicht spielt, ist Dudelsack. Bon Scott von AC/DC konnte das. Und natürlich die echten Meister ihres Fachs bei uns in Sachsen. Hier bei den Sorben wird eines der ältesten Instrumente der Geschichte bis heute gefeiert. Und an diesem Wochenende ganz besonders. Schleife lädt zum internationalen Dudelsack-Festival. Weltweit gibt es über 100 Typen dieses Instruments und rund 200 Musiker aus Plauen, Tschechien und unserer Sorben zeigen, wie das klingt. Dass dieses Spektakel überhaupt stattfindet, ist ein riesiger Kraftakt. Cheforganisatorin Diana Matica erklärt, warum gerade dieser Vierjahresrhythmus des Festivals die größte Herausforderung ist.
1: Also alle 4 Jahre ist, als wenn man es jedes Mal neu macht. Man muss wirklich von null wieder anfangen und alle Leute motivieren und ja, aber wenn man sie dann überzeugt hat, dann machen sie alle gerne mit.
0: Musiziert und gefeiert wird in diesem Jahr an der alten Schule in Schleife und zwar schon ab heute Abend.
1: Die Besonderheiten sind, dass eben am Freitag dieses Jahr schon Veranstaltungen, Konzerte stattfinden, sprich am Freitagabend die Popsorben und am Samstagabend dann die Avion Showband, die halt komplett gemischte Musik macht und nicht nur auf Dudelsack ausgerichtet ist.
0: Der Höhepunkt wird dann der große Festumzug am Sonntag ab 11 Uhr an der Kirche geht's los und alle Infos zum Fest, zum Programm, zu den Zeiten finden Sie im Netz unter domovina-slepo.de.

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1: Wir steuern Richtung Feierabend und wenn Sie den in Pirna und Umgebung verbringen, sollten Sie unbedingt noch einen Abstecher auf den Marktplatz machen. Unser MDR Sachsen-Team hat dort heute die Zelte aufgeschlagen für unseren ersten großen Dialogtag. Da wird seit 13 Uhr schon ordentlich geredet, diskutiert und zugehört und wir wollen wissen, wo drückt der Schuh, was läuft super in der Region und was brennt Ihnen unter den Nägeln. Reporterin Luise Schermesser beobachtet das Ganze. Grüße nach Pirna, Luise. Auf welcher Backstufe gart ihr gerade?
2: Naja, ich würde sagen, wir sind irgendwo kurz vor schön knusprig und Wäldern und das merkt man auch hier am Stand. Also es sind tatsächlich nicht mehr sehr viele Leute da. Vor einer bis zwei Stunden war hier deutlich mehr los, aber trotzdem wird um uns fleißig das Stadtfest aufgebaut. Also die Mitarbeiter hier ziehen durch. Wir stehen direkt neben der Bühne, die gerade aufgebaut wird und wir haben auch schon die ganzen, ja, die Futtermeile im Blick. Also es wird Spiralkartoffeln geben, Langosch und natürlich viele Erfrischungen.
1: Ja, was ist den Menschen, die
2: aber bei uns am Stand.
1: Ja, die zu euch kommen,
2: genau,
1: besonders
2: wichtig. Genau, wollte ich gerade sagen.
1: Ja.

0: Ja, also die, die mit uns reden, haben die Möglichkeit, ihre Wünsche bei uns anzubringen. Und man merkt, dass den Menschen vor allem zwei Dinge sehr wichtig sind. Also sie wollen vor allem Themen aus der ländlichen Region. Hier sind auch Menschen aus Freital angereist und auch aus der Sächsischen Schweiz und aus dem Osterzgebirge, also auch aus der Umgebung von Pirna umher. Und es geht auch um die Region. Also es geht nicht um die ländliche Region. Menschen wollen einfach hören, was die eigenen Geschichten vor der Haustür sind. Und da geben wir uns beim MDR ja immer viel
1: das
0: Mühe.
1: Das stimmt. Wie geht's denn unseren Moderatoren, den Kollegen, die schon 2 Stunden bei 30 Grad in der Hitze stehen?
0: Ja, 2 Stunden reicht nicht mehr. Ich habe neben mir Anne Espenheim, unsere Vormittagsmoderatorin. Ja. Anne, seit wann bist denn du da?
2: Ich bin seit 13 Uhr hier.
0: Ja, also schon ein bisschen mehr als 2 Stunden. Wie viel hast du denn heute schon getrunken in der Hitze?
2: Also hier auf alle Fälle 2 Liter. Ich bin echt froh, dass wir hier richtig tolle Fächer haben. Ich fächer die auch mal ein bisschen frische Luft zu. Wir schwitzen wirklich dolle. Aber es macht super viel Spaß.
0: Ja, das ist sehr lieb. Also kommt vorbei zum MDR-Stand. Wir haben MDR-Sachsen-Fächer in unserem typischen Grün. Und Anne, wie ist es denn bisher? Was ist denn schon so passiert?
2: Es ist total schön. Wir haben ganz liebe Hörer, die sich trotz der Hitze hier mit uns unterhalten und ganz lange ausharren, um auch ein Autogramm zu bekommen oder Feedback zu geben. Was mir auch sehr gut gefällt, ist, dass ich mal ein bisschen Zeit habe, alle Kolleginnen und Kollegen hier zu sehen und ein bisschen Teamfeeling zu bekommen. Und ja, es ist wirklich sehr, sehr schön in Pirna. Kommt alle her. Es wird noch besser mit euch.
0: Also bis 18 Uhr sind wir vom Stand vertreten und jeder hat die Möglichkeit, mit uns ins Gespräch zu kommen.
1: Besten Dank, Luise, für diese Eindrücke. Und 19 Uhr, die Schminke hält. Hoffentlich bei dieser Hitze kommt unser MDR Sachsen-Spiegel live aus Pirna. 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
6: 15.30 Uhr ist es.
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8: Mit wechselnder Bewölkung gehen wir in den Abend und dann auch in die Nacht. Vereinzelt kann es mal Schauer oder Gewitter geben. Die Temperaturen, die gehen dann zurück auf 22 bis 17 Grad. Morgen bekommen wir auch wieder mit Sonne, Wolken und einzelnen Schauern und Gewittern zu tun. Und das alles dann bei maximal 27 bis 33 Grad. Unbekannte haben in Schönfeld eine Frau um 26.000 Euro betrogen. Wie die Polizei mitteilte, wurde die 69-Jährige von einer angeblichen Bankmitarbeiterin angerufen. Sie machte der Seniorin glaubhaft, dass etwas mit ihrem Konto nicht stimme. Sie brachte die Schönfelderin dazu, ihr Zugriff auf das persönliche Konto zu gewähren. Später stellte das Opfer dann fest, dass etwa 26.000 Euro von den Tätern abgebucht worden waren. Kinder aus dem Dresdner Stadtteil Prohlis erzählen heute ihre eigene Geschichte, und zwar als Oper. In der Stadtteiloper Plattenspieler vom Verein Mosaik stehen rund 300 Menschen auf der Bühne, die meisten von ihnen Kinder und Jugendliche aus dem Viertel. Gemeinsam präsentieren sie die Geschichte eines sinkenden Steins, der durch die Jahrhunderte von Prohlis reist. Wie die jungen Künstler dabei ihre eigenen Stimmen finden, das hat sich Stefan Wiegand mal bei einer Probe in der Prohlisser Oberschule angeschaut.
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9: Man fühlt sich so frei, wenn du singst.
10: Freiheit auf 4 Takten.
11: Ich habe 2 beste Freundinnen, ich liebe die über alles. Und die wollen immer, dass ich etwas vorrappe oder dass ich für sie ein Rap schreibe.
10: Und was im Kopf beginnt, bekommt hier eine Stimme. Eine Stimme für Gedanken, die sonst ungehört bleiben.
12: Alle sind gemein. Keiner will hier sein, alle wollen hier weg.
13: Und dann, ich habe auch gelernt, dass wenn jemand Streit hat, das nicht vielleicht zum Schlagen oder sowas ist, sondern so Rap-Battle haben wir direkt nach 3 Tagen gemacht, weil jemand Streit hatte, also da war ich dabei.
10: Wo vorher gegeneinander geredet wurde, wird jetzt miteinander gerappt.
11: Ich habe gelernt, wie man mit anderen Leuten mehr kommunizieren kann, weil dieser Junge und ich, wir hassen uns so viel, aber wegen diesem Rap-Ding mussten wir zusammenarbeiten und jetzt sind wir irgendwie Freunde.
10: Musik macht nicht alle Probleme kleiner, aber manchmal den Abstand zueinander. Die Beats kommen aus den Boxen, die Träume von den Kindern.
14: Ich fühle mich eigentlich immer gut beim Rappen und ich will halt meinen Papa beim Auftritt stolz machen.
8: Ja, und viele andere bestimmt auch. Aufgeführt wird die Stadtteiloper heute 17 Uhr und morgen 11 und 17 Uhr jeweils in der Sporthalle der 121. Oberschule auf der Garmischstraße. In Pirna wird heute Abend das Stadtfest eröffnet. Die Veranstalter setzen auf eine Mischung aus bekannten Künstlern und lokalen Gästen. Christian Schmidt-Doll von der Pirna Kultur- und Tourismusgesellschaft sagte uns:
15: Wir rechnen zwischen 30.000 und 40.000 Besuchern. Marquez ist der Hauptakt auf der Bühne hier auf dem Marktplatz. Marquez feiert 20. Bühnenjubiläum und Olaf Berger feiert sein 40. Bühnenjubiläum hier in Pirna. Und wir feiern eine Premiere mit Greta Heimann, haben wir eine Finalistin bei Voice of Germany. Sie ist Pirnerin und sie wird auf der großen Stadtfestbühne präsentieren.
8: Und seit dem Mittag können Sie bereits auf dem Marktplatz von Pirna mit MDR-Mitarbeitern ins Gespräch kommen. Sie können live schalten, miterleben und auch sehen, wie Radio- und Fernsehbeiträge entstehen. Fußball-Zweitligist Dynamo Dresden hat Nikolai Rapp vom Karlsruher SC verpflichtet. Das teilte der Verein heute offiziell mit. Nikolai Rapp absolvierte 211 Spiele in der zweiten und 9 Spiele in der ersten Bundesliga. Der defensive Mittelfeldspieler wurde bei der TSG Hoffenheim ausgebildet und spielte unter anderem schon für Erzgebirge Aue und auch für Union Berlin. Über die Vertragslaufzeit und die Höhe der Ablösesumme machte Dynamo Dresden keine Angaben. Soweit die regionalen Nachrichten aus dem Studio in Dresden. Weiter geht's hier jetzt mit Mike Teschner und Verkehrsinfos.
6: Kurz nach 3:30 nach, der MDR Sachsen Verkehrsservice. A4 Frankfurt Richtung Dresden. Zwischen Glauchau Ost und Hohenstein Ernsttal 6 Kilometer Stau und stockender Verkehr, 20 Minuten Verzögerung. A4 Richtung Görlitz, zwischen Görlitz und dem Grenzübergang, Stau bei der Ausreise. A4 Richtung Frankfurt, zwischen Chemnitz Ost und Mitte, stockender Verkehr wegen Bauarbeiten, Viertelstunde kommt hier drauf. Halbe Stunde auf der A13 Richtung Berlin, 4 Kilometer Stau wegen der Bauarbeiten zwischen Marsdorf und Thiendorf. Im Landkreis Görlitz ist die Straße zwischen Schleife und Graustein wegen eines Feuerwehreinsatzes gesperrt. Im Landkreis Leipzig ist die Straße zwischen Großpösner und Trena am Abzweig Nauenhof nach einem Unfall gesperrt. Und Blitzer stehen in Chemnitz in der Stolberger Straße stadteinwärts. Am Ortseingang Gersdorf aus Richtung Lugau, zwischen Harter und Leisnig in Gersdorf in beiden Richtungen, zwischen Waldesruh und Schoken. Ergänzen können Sie sehr, sehr gern, kostenfrei unter 0800 6375 637. Besten Dank und eine gute Fahrt.
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0: 10:04 ist es bei 26 bis 35 Grad bei uns im Freistaat. Und da geht jetzt mal ein Gruß raus oder ein heißes Dankeschön an alle, die bei diesem Wetter draußen maluchen. Ja, an die Kollegen von der Autobahnmeisterei, die auf dem glühenden Asphalt stehen. An die Dachdecker, denen die Sonne unerbittlich auf den Buckel brennt. Und natürlich an die Teams in den Freibädern, die bei dem Ansturm den Überblick behalten. Dann gibt es noch die Menschen, für die diese Temperaturen nicht nur anstrengend sind, sondern bei denen es jetzt richtig ernst wird. Unsere Rettungsdienste, wenn das Thermometer an die 30-Grad-Marke klopft, dann fahren die Einsatzzahlen auch leider mit nach oben. Franzi ist Notfallsanitäterin im dritten Lehrjahr an der Rettungswache in Mittweida, heute im Dienst. Franzi, wenn das Wetter so aufdreht wie heute, was sind da aktuell eure typischen Einsätze?
1: Das Allertypischste sind wirklich Einsätze, die darauf beruhen, dass die Menschen zu wenig trinken. Das kann dann Kreislauf, Menschen kollabieren, weil einfach die Flüssigkeit im Körper fehlt. Das Blut hat nichts mehr zum Arbeiten. Es kommt im Kopf ein bisschen wenig an, dann kommt es halt zu einer Ohnmacht. Oder eben auch, die Leute fühlen sich schlapp, antriebslos, anders als sonst.
0: Ja, welche Hitzegrundregeln gilt es da zu beachten?
1: Viel Wasser trinken, nicht unbedingt Tee trinken, weil wenn man den aufkocht, kalter Tee ist in Ordnung, aber aufgekochter Tee, da gehen die ganzen Mineralien verloren, die Elektrolyte werden abgetötet durch das Aufkochen, deswegen lieber Wasser. Ja, dann Sonnenschutz auf jeden Fall beachten, ne? Sonne trocknet die Haut aus, führt zu Sonnenbrand, das ist auch nochmal zusätzlicher Energieverlust und noch Flüssigkeitsverlust, der dadurch entstehen kann. Den Kopf immer schützen, dass man da auch von einem Hitzschlag gewahrt ist.
0: Okay, dann danke für die Tipps und Grüße an alle Kollegen von den Rettungsdiensten. Kommt gut durch die Schichten. Und hier ist der MDR Sachsen Verkehrsservice gerade reingekommen. Vorsicht auf der A9 Richtung München. Zwischen Bad Dürrenberg und Kreuzrippachtal liegen Plasteteile auf der Fahrbahn. Zwischen Bad Dürrenberg und Kreuzrippachtal A9 Richtung München ist es.

0: als der Regen niederging, wie gerade auf Geringswalde, Mügeln, Weißwasser. Einen guten Nachmittag mit dem Sachsenradio. Ich wollte gerade auch sagen, stellen Sie schon mal das Bier kalt, aber dabei sollte ich lieber sagen, legen Sie noch einen Kaffee-Vorrat sich zu. Für die Kinder eine Cola bei diesen verrückten Anstoßzeiten bei der Fußball-WM. Unser Spiel ist morgen 22 Uhr. Heute geht's 21 Uhr los, dann sind noch Spiele um 0 Uhr. 2.30 Uhr spielt dann Brasilien, 5 Uhr die Türkei. Gibt es trotzdem Biergärten und Kneipen, die auch diese Spiele zeigen? Und wie ist allgemein das Interesse an dieser aufgeblähten und oft kritisierten WM? Heike Fiedler war mal in Leipzig unterwegs.
1: Kurz vor Anpfiff sind der Freisitz vor dem Kiliwili und auch der Biergarten dahinter ganz gut besucht. Die Bildschirme sind an. Das Kiliwili im Leipziger Süden gehört zu den Fußball-Übertragungs-Hotspots in Leipzig. Platz ist für rund 250 Leute und diese Plätze werden weiterhin gut besetzt sein, ist sich Chef Karl Pfeiffer nach einer WM-Woche sicher.
2: Also die Leute sind gerne in dieser Stimmung, die eine WM eben zu erzeugen vermag. Und solange wir das hier machen, wird das hier voll sein. Das glaube ich wohl, ja.
1: Eher abwartend ist die Stimmung hingegen im Café Westen, einer ebenfalls sehr beliebten Fußballkneipe mit Biergarten in Leipzig-Lindenau. Das Eröffnungsspiel sahen gerade mal, so 20 Leute.
3: Man kann schauen, wie es im Laufe des Turniers wird, aber im Moment ist es sehr verhalten.
1: Sagt Carsten, einer der Chefs. Möglicherweise sind die Fußballinteressierten noch nicht wirklich warm gelaufen. Kann aber auch sein, dass die Hintergründe der WM eine Rolle spielen. Kiliwili-Chef Karl Pfeiffer.
2: Wir lieben Fußball wie nicht sonst und wollten es nicht zeigen. Wir haben uns wirklich ganz kurz davor entschieden, dass es Fußball ist und nicht diese Leute.
1: Mit Leute meint er
2: Trump und FIFA und der Preispolitik.
1: Und doch gibt es genügend, die die Hintergrundgeräusche ausblenden.
4: Ich bin euphorisch, ungeachtet, ob es jetzt Katar ist oder USA, das ist mir dann egal. Ich habe Bock auf Fußball. Wenn so viele Nationalitäten zusammenkommen, das zu beobachten, finde ich schön und dann einfach der Spaß am Sport.
1: Aber da wären ja noch die Anstoßzeiten. Mitternacht, morgens um 3 oder um 6.
5: Ich bin Familienvater, das funktioniert einfach nicht.
6: Mein Wecker, der geht, klingelt morgens um 4:30. Dann gucke ich mir garantiert nicht dann irgendwann um 3 Uhr ein Fußballspiel an. Auf gar keinen Fall.
7: Wenn es mir wichtig wäre, kann ich mir vorstellen, auch um 3 das Spiel zu sehen.
1: Ähnlich sehen es die Kneipenchefs. Das Café Westen und auch das Kiliwili haben bis um 3 bzw. um 5 Uhr geöffnet. Bis dahin wird WM gezeigt.
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7: Wer jetzt Feierabend hat, tritt draußen wahrscheinlich gegen eine heiße Wand. 35 Grad haben wir in Waldheim, 33 in Bad Muskau mit Gewitter, 28 in Marienberg. Kommen Sie gut und vor allem mit viel Wasser nach Hause. Durch die brodelnde Luft poppen jetzt lokal immer wieder Hitzegewitter auf, stellenweise schauert's. Morgen am Samstag schwitzen wir bei bis zu 35 Grad, in den Bergen bei 32 Grad maximal. Ab dem Nachmittag drohen flächendeckend schwere Gewitter. Es herrscht dann örtlich Unwettergefahr mit Hagel- und Sturmböen. Am Sonntag bleibt es bei dieser schwülheißen Waschküche bei bis zu 33 Grad und weiteren Schauern und Gewittern.
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8: Mit Andreas Kalb. Schönen guten Tag. BMW bereitet sein Leipziger Werk auf den Bau der nächsten Generation elektrischer Fahrzeuge vor. Wie das Unternehmen mitteilte, wird der Standort dafür im Sommer für mehr als 5 Wochen umgebaut. Hintergrund sind demnach geänderte technische Anforderungen der neuen Generation. Um welche Modelle es sich dabei handelt, ließ der Konzern offen. Das BMW-Werk in Leipzig beschäftigt mehr als 11.000 Mitarbeiter. Es gilt als einer der Pioniere der Elektromobilität in Deutschland. Das Unternehmen will nach eigenen Angaben einen 3-stelligen Millionenbetrag in die Weiterentwicklung des Standorts investieren. Der Neubau von bezahlbaren Wohnungen soll besser gefördert werden. Bundesbauministerin Huberts hat dafür eine Reihe von Maßnahmen vorgestellt. Jakob Meyer stellt einige davon vor.
9: Mit ihrem Aktionsplan möchte Verena Huberts nach eigenen Angaben bezahlbares Bauen wieder zum Regelfall machen. So setzt sich die Sozialdemokratin dafür ein, die geltenden Abschreibungsregeln zu verlängern, damit mehr zusätzliches Geld in den Wohnungsneubau fließt. Um Planung und Genehmigung deutlich zu verschlanken, sollen Bauvorhaben künftig vom Antrag bis zur Bewilligung digital behandelt werden. Bauanträge auf Papier wären dann nur noch in begründeten Härtefällen zulässig. Um staatliche Förderung für Wohnungsneubauten übersichtlicher und leichter zugänglich zu machen, werden verschiedene Programme gebündelt. Das neue Förderprogramm soll im kommenden Jahr starten und Wohneigentum für Familien in den Mittelpunkt stellen.
8: Der Zentralverband des deutschen Baugewerbes sprach von einem überfälligen Schritt. Entscheidend sei aber, wie schnell die Pläne umgesetzt würden. Der Staatsbetrieb Sachsenforst hat auf die steigende Waldbrandgefahr durch hohe Temperaturen hingewiesen. Zwar sei Sachsen von einem großen Feuer in diesem Jahr bisher verschont geblieben, es habe aber schon mehrere kleinere Waldbrände gegeben, sagte Marco Horn von Sachsenforst im Gespräch mit MDR Sachsen. Er verwies auf die Brände in der Dresdner Heide und im Nationalpark Sächsische Schweiz. Auslöser sei fast immer der leichtsinnige Umgang mit Feuer, sagte Horn. Aktuell gilt in Teilen der Landkreise Bautzen, Meißen, Nordsachsen und der Region Leipzig die zweithöchste Gefahrenstufe 4. Forscher der TU Dresden testen Wassernebel gegen städtische Hitze. Wie die Universität mitteilte, startet mit Beginn der hochsommerlichen Temperaturen die zweite Untersuchungsperiode. Dabei kommen an 3 Standorten in Dresden Nebelduschen zum Einsatz. Diese zerstäuben aus feinen Düsen Wasser. An dem Projekt sind die Bereiche Landschaftsbau, Wasserbau, Meteorologie und Siedlungswasserwirtschaft beteiligt. Die Wissenschaftler untersuchen, ob Wasserzerstäuber Linderung bei Hitze bringen. Für den Testlauf werden Probanden gesucht. Das waren Nachrichten von MDR Sachsen. 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
7: Und weiter geht's kurz nach vier mit dem MDR Sachsen Verkehrsservice. A4 Richtung Frankfurt zwischen Chemnitz Ost und Mitte stockt deswegen Bauarbeiten. A9 Richtung Berlin 4 Kilometer stockend an der Baustelle zwischen Eisenberg und Reußig 10 Minuten plus. Vorsicht auf der A9 Richtung München zwischen Bad Dürrenberg und Weißenfels liegen Plasteteile. A13 Richtung Berlin, 4 Kilometer Stau wegen Bauarbeiten zwischen Marsdorf und Thiendorf, 30 Minuten plus. Auf der A17 Richtung Prag, in der Abfahrt Pirna, steht ein defekter Pkw. Im Landkreis Görlitz ist die Straße zwischen Schleife und Graustein wegen eines Feuerwehreinsatzes gesperrt. Und Blitzer aktuell stehen auf der B101 in Schwarzenberg in beiden Richtungen, in Chemnitz in der Stolberger Straße stadteinwärts, am Ortseingang Gersdorf aus Richtung Lugau, zwischen Harter und Leisnig in Gersdorf in beiden Richtungen, zwischen Waldesruh und Schocken. Neue Meldungen können Sie gern durchgeben an die Kollegen, ist kostenfrei. 0800 6375 637. Schnell und aktuell der MDR Sachsen Verkehrsservice.
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7: Ich grüße Sie schön und heiß zur Feierabendzeit am endlich Freitag nach 1, ja, vor dem Wochenende mit der kürzesten Nacht des Jahres. Da werden junge Eltern nur müde lächeln. Und vor einem Fußballwochenende mit Deutschlandspiel, wie wunderbar. Heute geht es erst 21 Uhr los mit dem ersten Spiel. Gastgeber USA spielt gegen die Gäste aus Australien.
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0: Holly Johnson mit dem perfekten Soundtrack, um mit offenen Autofenstern ins Sommeranfangswochenende zu rollen. Willkommen beim Sachsenradio. Morgen steht die Sommersonnenwende an. Die Sonne weigert sich, an diesem Wochenende gefühlt unterzugehen. In Skandinavien tanzt man da beim klassischen Midsommerfest um den Baum. In Hohendorf bei Stolberg gibt es morgen das traditionelle Hohendorfer Midsommerfest. Und in der Ukraine feiert man diesen längsten Tag des Jahres schon seit Jahrhunderten mit dem Fest Ivan Kupala. Genau diesen Zauber holt das Naturparkhaus in Bad Düben morgen direkt zu uns nach Sachsen. Und was da für die Besucher gerade alles auf die Beine gestellt wird, unsere Leipzig-Reporterin Barbara Brehle hat bei den Vorbereitungen mal reingeschaut.
1: Es riecht nach Sommer, nach Wiesen, nach frisch geschnittenem Grün und ein bisschen auch nach Mystik. Im Kulturparkhaus in Bad Düben laufen die Vorbereitungen für ein ganz besonderes Fest. Ivan Kupala. Für Organisatorin Olga Pristinska ein ganz magischer Moment.
2: An diesem Tag werden die Sommersonnenwende und die höchste Blüte der Natur gefeiert.
1: Seinen Ursprung hat das Fest in der heidnischen Zeit. Erst später habe es einen christlichen Bezug bekommen, erklärt Mitorganisatorin Olga Atamaniuk.
3: Und würde mit der Geburt Johannes des Täufers verbunden. Daher stammt auch der Name Ivan, die ukrainische Form Johannes.
1: Für ein echtes Ivan-Kupala-Fest braucht es vor allem drei Dinge: Blumen, Feuer und die Suche nach einer sagenumwobenen Blüte.
2: Nach einer alten slawischen Legende blüht nur einmal im Jahr, in der Nacht zu Ivan Kupala, die magische Farnblüte. Wer sie finden kann, erhält Glück, Reichtum, Weisheit und die Fähigkeit, die Sprache der Natur und der Tiere zu verstehen.
1: Nur leicht zu finden ist die Farnblüte nicht. Dafür die Blumen, die besorgen die beiden Olgas noch. Daraus sollen die Gäste morgen Kränze flechten, als Symbol der Sonne. Früher wurde der Blumenschmuck nur von jungen, ledigen Frauen gebunden.
3: Anschließend setzen sie die Kränze auf das Wasser. Blieb der Kranz lange auf den Wasseroberfläche, galt dies als Zeichen für eine baldige Hochzeit.
1: Ging der Kranz unter, sollte mit der Ehe lieber noch gewartet werden. Und natürlich darf beim Ivan Kupala der traditionelle Sprung über das Feuer nicht fehlen, gerne in Paarform, das sorgt für jede Menge Glück. Dazu gibt es ukrainische Volkslieder, landestypische Speisen, Malaktionen und viel Wissenswertes über die Ukraine. Und wer weiß, vielleicht wächst die magische Farnblüte ja wirklich genau hier in Nordsachsen am besten.
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0: UB40 hier beim Sachsenradio für den Freitag. Feierabend Rotwein in der Hängematte. Ja. Aber nichts sei, wir schnallen uns jetzt an und drehen den Adrenalinhahn auf. Im Vogtland fällt der Start ins Wochenende heute nicht nur feuchtfröhlich, sondern absolut spektakulär aus. Im Freizeitpark Plon bei Lengenfeld ist am Nachmittag das rote Band durchschnitten worden. Die brandneue Wasserachterbahn Donnerwind ist eröffnet. Fast 2 Jahre wurde an diesem Megaprojekt gebaut. Stolze 13 Millionen Euro hat die Attraktion gekostet. Und unser Reporter Bernd Schädlich steht quasi direkt neben dem gigantischen Wasserbecken, hat das Spektakel mitverfolgt. Bernd, wie spät war es?
1: Ja, Mike, punkt 14 Uhr wurde hier die neue Wasserachterbahn mit einem Countdown und mit einem Feuerwerk und sogar mit Flammenwerfern eingeweiht. Und wenige Minuten später schoss dann der erste Wagen über diese blaue Schiene hier. Donnerwind versetzt den Besucher in die Zeit der Wikinger hinein. Es gibt hier große graue Felsen, es gibt Wasserfälle. Überhaupt ist das Wasser ein großes Thema, denn man wird auch ein bisschen nass, weil das Boot ganz einfach 2-3 Mal hier

0: die Wasseroberfläche touchiert, wenn es hier auf die 500 Meter lange Runde geht. Aber es ist ein richtig schönes Abenteuer. Das hat schon meine Nachfrage gezeigt bei den ersten, die hier auf die Achterbahn durften.
1: Also die Beschleunigung von der Bahn ist wirklich überraschend, aber es hat mehrere schöne Abkühlungsmomente, muss ich echt sagen, geil.
2: Ist eine süße kleine Bahn und ich finde das beim zweiten Abschuss schön, dass du einmal richtig schön abgeschossen wirst und dann in der Kurve nochmal richtig langsam wirst.
3: Macht super Spaß, tolle Umschwünge. Mir hat es auch super gut gefallen, gerade für die Familie, eine tolle Erweiterung für den ganzen Park. Es ist gut eingebettet in den Park und macht sau Spaß beim Fahren.
4: Die Beschleunigung aus dem Stand ist super, dann noch der Nebeleffekt dazu. Ein bisschen Erfrischung, aber nicht zu sehr. Also macht richtig, richtig viel Spaß.
5: Toll, wäre genau was für mich. Klingt so, als wäre diese insgesamt 7. Achterbahn des Parks wirklich was Besonderes, oder?
0: Ja, Mike, man muss es einfach so sagen, das ist nicht irgendeine Achterbahn oder irgendeine Wasserbahn, das ist eine Weltneuheit. So etwas hat es in dieser Form noch nicht gegeben. Was das Besondere an der Bahn ist, das beschreibt Parkeigentümer Jan Völkel so.
6: Der Donnerwind, das ist der erste Watercoaster seiner Art, der mit einem Katapult statt aus dem Wasser in die Schiene hineingeschossen wird. Also wir haben viele spannende Umschwinge, Elemente eingebaut in der Achterbahn und auch das spektakuläre High-Five-Element, wo sich zwei Boote quasi entgegenkommen und man das Gefühl hat, man könnte dem Gegenüber einen High Five geben.
0: Und das Schöne ist, hier kann die Familie wirklich gemeinsam Spaß haben. Die Bahn ist für Personen ab 5 Jahren freigegeben und deswegen passt sie so perfekt in das Konzept des Freizeitpark Plons, der sich ja hier auf die Fahnen geschrieben hat, etwas für Familien anzubieten.
5: Donnerwetter, dieser Donnerwind. Danke, Bernd Schädlich. Fährst du nochmal?
0: Also bei den Temperaturen heute könnte ich mir gut vorstellen, noch eine Runde zu drehen. Ich schau mal und gebe zurück ins Studio.
5: Ja, nicht, dass bald immer wieder sonntags aus Plon kommt. So, noch ein Knüller in Plon. Warum auch nicht? Dieses Jahr wird der 30. Geburtstag gefeiert.

5:30 hier ist der MDR Sachsen Verkehrsservice. Vorsicht auf der A4 Frankfurt Richtung Dresden. Zwischen Hainichen und Berbersdorf gibt es eine ungesicherte Unfallstelle auf der linken Spur. Zwischen Hainichen und Berbersdorf A4 Frankfurt Richtung Dresden.

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5: Mal mehr, mal weniger Wolken haben wir am Himmel heute Abend und dann auch in der Nacht. Vereinzelt kann es mal Schauer oder Gewitter geben. Die Temperaturen gehen zurück auf 22 bis 17 Grad. Morgen wird es dann ähnlich sein wie heute. Auch wieder Gewächshauswetter, Sonne, Quellwolken, einzelne Schauer und Gewitter. Und das alles bei maximal 27 bis 33 Grad.
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5: In Pirna, da laufen die letzten Vorbereitungen für das Stadtfest, das in knapp 1,5 Stunden beginnt. Es dauert bis zum Sonntag. Moderatoren und Reporter von MDR Sachsen konnten Sie da heute schon seit Mittag auf dem Marktplatz treffen. Diese Möglichkeit haben einige Pirner auch genutzt, um Themen vorzuschlagen, zum Beispiel Dampf abzulassen oder einfach zu plaudern. Und mittendrin ist auch unsere Reporterin Luise Schermesser.
6: Noch ist es überschaubar auf dem Marktplatz in Pirna. Die Menschenmassen haben sich noch nicht in Bewegung gesetzt. Das liegt sicherlich am Wetter. Es ist wirklich heiß hier. Und das Stadtfest, das geht sowieso erst am Abend los. Aber schon jetzt sucht doch der ein oder andere ein schattiges Plätzchen unter unseren MDR-Pavillons. Dort ist auch eine große Tafel aufgestellt, wo Hörer und Zuschauer angeben können, was ihnen am MDR-Programm wichtig ist. Das Ganze funktioniert mit Klebepunkten, die man in Themenfelder kleben kann. Was einem wichtig ist und vielleicht sogar, was zu wenig im Programm vorkommt. Und genauso macht es gerade Silke Görny aus Pirna.
7: Das ist toll, was ihr macht. Gerade die Geschichten über Alltag, Herausforderungen, ländliche Regionen. Wir sind ländliche Regionen, ist ganz wichtig. Es ist ja Alltag, Herausforderungen und Chancen, ist ganz wichtig. Positive Schlagzeilen, Dorfgemeinschaftshäuser, Familien, die ein Haus kaufen, ein Umgebindehaus, was dann wieder hergerichtet wird, Spielplätze. Aber auch Mobilität ist ganz wichtig, gerade in den ländlichen Regionen. Ne?
6: Für andere Besucher geht es auch einfach darum, die Menschen zu treffen, die sie im Fernsehen oder Radio durch den Tag begleiten. So auch Regina Zimmer. Sie ist extra aus Freital angereist, um sich mit Morgenmoderatorin Elena Pelzer zu unterhalten.
8: Weil ich das jeden Früh mir immer anhöre und das so schön finde. Aha, cool. Das ist echt cool. Die habe ich mir ganz anders vorgestellt.
9: Ich habe alles schon gehört. Älter, jünger, hübscher, hässlicher.
8: Im Radio klingt das so, wie solche Sachen, so jung. So wirklich, die sind ja auch noch jung, sicherlich.
9: Aber gerade so die Kurve gekriegt.
6: Manche haben direkte Anregungen und Wünsche ans Programm dabei. Die kann man auch ohne Punkt an der Tafel vermitteln. Ganz direkt bei denjenigen, die das Programm gestalten.
9: Klar, manchen gefällt diese Musik nicht so gut, anderen jene Musik. Oder irgendwie die Themen werden zu oft wiederholt, habe ich heute auch schon mal gehört. Das nehme ich auf jeden Fall mit. Es ist immer nett, finde ich, wenn man das Gegenüber auch mal öfter sieht. Weil das Radio ist ja, was das angeht, doch eine relativ einseitige Geschichte.
6: Der MDR Sachsenspiegel wird heute live aus Pirna vom Marktplatz gesendet. Mit Anja Köbel als Moderatorin. Und wer am Wochenende noch Zeit hat, das Stadtfest in Pirna geht bis Sonntag 18 Uhr.
5: Ja, und der Bericht kam von Luise Schermesser. Unbekannte haben in Schönfeld eine Frau um 26.000 Euro betrogen. Wie die Polizei mitteilte, wurde die 69-Jährige von einer angeblichen Bankmitarbeiterin angerufen. Sie machte der Seniorin glaubhaft, dass etwas mit ihrem Konto nicht stimme. Daraufhin brachte sie die Schönfelderin dazu, ihr Zugriff auf das persönliche Konto zu gewähren. Später stellte die Betroffene allerdings fest, dass etwa 26.000 Euro von den Tätern abgebucht worden waren und wandte sich an die Polizei. Das Deutsche Hygienemuseum braucht einen neuen Direktor. Die bisherige Chefin Iris Edenheiser verlässt die Einrichtung, wie die Stadtverwaltung Dresden heute mitteilte. Sie wurde zur neuen Direktorin des Zeitgeschichtlichen Forums in Leipzig berufen und tritt ihr Amt dort bis zum 30. November an. Edenheiser stand seit 4,5 Jahren an der Spitze des Hygienemuseums in Dresden. Die Stelle soll dann im 2. Halbjahr neu ausgeschrieben werden. Soweit die regionalen Nachrichten aus dem Studio hier in Dresden. Weiter geht's jetzt mit aktuellen Verkehrsinfos von Sachsens Straßen und Autobahnen. Und die hat Mike Teschner für Sie.
10: Und hier der MDR Sachsen Verkehrsservice. Vorsicht auf der A4 Frankfurt Richtung Dresden zwischen Hainichen und Berbersdorf gibt es eine ungesicherte Unfallstelle auf der linken Spur zwischen Hainichen und Berbersdorf. A4 Richtung Frankfurt zwischen Dresden-Wildermann und Dresden-Neustadt stockt es nach einem Unfall. A13 Richtung Berlin zwischen Marsdorf und Thiendorf, 6 Kilometer Stau, Bauarbeiten hier 3/4 Stunde plus. Blitzer stehen auf der B101 in Schwarzenberg in beiden Richtungen. In Chemnitz in der Stolberger Straße stadteinwärts, am Ortseingang Gersdorf aus Richtung Lugau, zwischen Harter und Leisnig in Gersdorf in beiden Richtungen. In Leipzig in der Miltitzer Straße Richtung B181 zwischen Waldesruh und Schucken. Dankeschön für die Tipps. Sie können gern weitere durchreichen. Unter 0800 6375 637 und eine gute Fahrt mit Bonnie M.
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0: Die Pet Shop Boys über die große Frustration der Vorstadtjugend. Bam, der Sachsen, dieser Song hier und das am 19. Juni in und out hier beim Sachsenradio. Out ist heute die nächste große Brücke in Deutschland. Die Autobahnrheinbrücke in Bonn muss endgültig abgerissen werden. Das heißt, hunderttausende Auto, aber auch viele Radfahrer müssen für einige Jahre umplanen. Unter dem Motto von Andreas Burani.
1: Wir gehen auf andere.
0: In 2 Jahren schon soll eine neue Brücke stehen, in Dresden in 5 Jahren. Innen sind heute Kellerräume, egal wie heiß es draußen ist. Im Keller ist und bleibt es wunderbar kühl. Ja, oder beim Discounter, unsere Zufluchtsstätten heute. Oder dieses große Möbelhaus. Da werden allerdings schon die besten Plätze im Bällebad mit Handtüchern reserviert sein.
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0: Carpenters beim Sachsenradio heute am endlich Freitag und am Sonntag wird es wieder einen Sonntagsbrunch geben beim Sachsenradio nach dem Deutschlandspiel zur Fußball-WM und das mal wieder ohne die italienische Mannschaft. Kabarettist und Bestsellerautor Horst Evers findet,
1: dass die Italiener das genau richtig gemacht haben, dass sie die drei Drecks-WMs sozusagen auslassen, die alle und dann in 4 Jahren, wenn es in Spanien und Marokko ist, was glaube ich eine sehr schöne Weltmeisterschaft wird, auf die ich mich auch freue dann wieder, da werden sie schon wieder dabei sein.
0: Ja, so kann man es auch sehen. Horst Evers ist der Gast übermorgen bei Stefan Bischoff, aber ihr macht hoffentlich keine Fußball-WM-Debattensendung.
2: Auf gar keinen Fall. Ich als Nicht-Fußball-Fan sowieso nicht und Horst Evers findet die WM auch gerade schwer zu mögen, zumal sein Grundsatz ist, wer ihm zuhört auf der Bühne, im Fernsehen oder im Radio, dem soll es hinterher besser gehen als vorher, ist mit der WM ja auch nicht immer so.
1: Also, dass ich ohne Quatsch zu erzählen, ohne auch jetzt irgendwie was ganz anderes zu machen, also schon Geschichten aus der Wirklichkeit, aus dem Hier und Jetzt erzähle, aber sie über mein Mittel, über den Humor in einer Art und Weise erzähle, dass man mit der Welt und mit dem Alltag besser zurechtkommt. Und da habe ich seit ungefähr 5, 6 Jahren das Gefühl, dass das tatsächlich eine echte Bedeutung hat.
2: Dabei macht Horst Evers dieses witzig Geschichten aus dem Alltag erzählen schon sehr lange und sehr erfolgreich, schon als Student, als eine Art Nebenjob.
1: Also dieses, ich gehe irgendwo hin, lese ein paar Geschichten vor, kriege dafür 2 Geldscheine in die Hand gedrückt und gehe dann wieder weg. Das fand ich als Beruf unglaublich cool. Das kam beim ersten Mal 50, beim zweiten Mal 100, beim dritten Mal 150 und ab dem vierten Mal war es halt ausverkauft. Und so ist es dann bis heute.
0: Ja, was ist das Erfolgsrezept von Horst Evers? Gibt's das?
2: Ich glaube, es ist das Anderssein. Der kommt vom Land, aus einem winzigen Dorf, hart arbeitende, arme Leute, seine Vorfahren. Sowas prägt, denke ich. Horst Evers macht auch deshalb niemals Witze auf Kosten anderer, gleich gar nicht schwächerer. Auch Zoten-Karlauer kommen bei ihm nicht vor. Er ist nie böse, laut, beleidigend, bringt seine Fans mit Geschichten aus dem Alltag zum Lachen. Alles selber erlebt und mit witziger Pointe versehen natürlich.
1: Wenn ich jetzt das Soloprogramm spiele, dann sage ich auch guten Tag, ich freue mich sehr, dass Sie hier sind. Ich bin Horst Evers und dann bin ich auch Horst Evers in echt. Und dann muss das, was ich dann rede, auch ich selber sein. Sonst, das würde ich nicht durchhalten. Dann würde ich sicherlich aufhören, weil das macht dich ja kaputt.
2: Aber ans Aufhören denkt Horst Evers glücklicherweise noch nicht. Das wird also kein Abschiedssonntagsbrunch.
0: Dann vertrauen wir mal auf sein Prinzip, dass es uns nach dem Hören besser geht als vorher. Ich bin gespannt. Der Sonntagsbrunch übermorgen ab 9:50.

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7: Gruß an alle im Lande von Uwe aus Hohenneuendorf per MDR Sachsen-App mit der besorgten Frage, sind denn alle Kühlakkus aufgeladen? Ja, die werden wir in den nächsten Tagen dringend brauchen. 26 bis 34 Grad haben wir jetzt, frische 23 nach Gewitter in Bad Muskau. Achtung, auf dem Heimweg lokal ploppen weiter teils kräftige Hitzegewitter auf. Das Wochenende bleibt dann leider ein explosiver Hitzemix. Morgen schwitzen wir wieder bei extremen 32 bis 35 Grad. Durch die enorme Energie in der Luft drohen dann am Nachmittag schwere Schauer und Gewitter mit Unwettergefahr. Auch der Sonntag bringt bei schwül heißen 33 Grad keine echte Entspannung und es kracht im Tagesverlauf immer wieder.
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8: Mit Andreas Kalb. Schönen guten Tag. BMW bereitet sein Leipziger Werk auf den Bau der nächsten Generation elektrischer Fahrzeuge vor. Wie das Unternehmen mitteilte, wird der Standort dafür im Sommer für mehr als 5 Wochen umgebaut. Hintergrund sind demnach geänderte technische Anforderungen der neuen Generation. Um welche Modelle es sich dabei handelt, ließ der Konzern offen. Am BMW-Werk in Leipzig hängen mehr als 11.000 Arbeitsplätze. Es gilt als einer der Pioniere der Elektromobilität in Deutschland. Das Unternehmen will nach eigenen Angaben einen 3-stelligen Millionenbetrag in die Weiterentwicklung des Standorts investieren. Der Neubau von bezahlbaren Wohnungen soll durch bessere steuerliche Bedingungen für Investoren attraktiver werden. Diese und weitere Maßnahmen hat Bundesbauministerin Huberts heute auf einer Investorenkonferenz in Frankfurt am Main vorgestellt. Geplant sind außerdem schnellere Genehmigungen, digitale Bauanträge und eine Plattform für vorbildliche Beispiele kostengünstigen Bauens. Der Zentralverband des deutschen Baugewerbes sprach von einem überfälligen Schritt. Entscheidend sei aber, wie schnell die Pläne nun umgesetzt würden. Im nördlichen Sachsen herrscht verbreitet hohe Waldbrandgefahr. Nach Angaben des Staatsbetriebes Sachsenforst gilt in Teilen der Landkreise Bautzen, Meißen, Nordsachsen und Leipzig sowie in der Stadt Leipzig aktuell die zweithöchste Gefahrenstufe 4. Weitere Informationen dazu von MDR Sachsen-Redakteur Stefan Tittel.
9: Von einem großen Feuer ist Sachsen in diesem Jahr bisher verschont geblieben. Es gab aber schon mehrere kleinere Waldbrände, wie Marco Horn von Sachsenforst im Gespräch mit MDR Sachsen sagte. Als Beispiele nannte er die Dresdner Heide und den Nationalpark Sächsische Schweiz. Auslöser sei fast immer der leichtsinnige Umgang mit Feuer gewesen. Horn warnte, auch bei niedrigeren Gefahrenstufen könne jederzeit ein Waldbrand entstehen. An den kommenden Tagen bleibt es laut MDR-Wetterstudio in Sachsen zwar heiß, allerdings können lokale Gewitter und Schauer mit Starkregen, dort wo sie auftreten, zumindest vorübergehend für etwas Entspannung sorgen. Im Elbe-Elster-Kreis in Südbrandenburg gilt dagegen bereits jetzt die höchste Waldbrandgefahrenstufe 5.
8: Dynamo Dresden hat den dritten Neuzugang für die kommende Saison verpflichtet. Wie der Fußball-Zweitligist mitteilte, wechselt Nikolai Rapp vom Karlsruher SC an die Elbe. Der 29 Jahre alte defensive Mittelfeldspieler kostet keine Ablöse. Rapp stand in seiner Karriere bereits in 9 Bundesliga-Partien sowie mehr als 200 Spielen in der zweiten Bundesliga auf dem Rasen. Zuvor hatte Dynamo bereits Brooklyn Ise von Hannover 96 sowie Kaan Inanolu von Eintracht Frankfurt unter Vertrag genommen. Das waren Nachrichten von MDR Sachsen. 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
7: 3:05 zum MDR Sachsen Verkehrsservice. A4 Frankfurt Richtung Dresden zwischen Hainichen und Berbersdorf. Behinderung nach einem Unfall. A4 Richtung Frankfurt zwischen Dresden-Wildermann und Neustadt, stockender Verkehr nach einem Unfall. A13 Richtung Berlin zwischen Marsdorf und Thiendorf, 6 Kilometer Stau, Bauarbeiten hier, 3/4 Stunde Verzögerung. Viertelstunde auf der A13 Richtung Dresden zwischen Thiendorf und Radeburg, 4 Kilometer Stau, Baustelle hier. Blitzer stehen auf der B101 in Schwarzenberg in beiden Richtungen, in Chemnitz in der Stolberger Straße stadteinwärts, am Ortseingang Gersdorf aus Richtung Lugau, zwischen Harter und Leisnig in Gersdorf in beiden Richtungen, in Leipzig in der Miltitzer Straße Richtung B181 zwischen Waldesruh und Schocken. Weitere Tipps auch in Warnungen geben Sie bitte durch unter 0800 6375 637, ist kostenfrei und besten Dank, gute Fahrt.
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7: Zeit für eine Trinkpause. Ja, bei dieser Affenhitze und zum Start ins Wochenende. Heute ist der Welt-Martini-Tag. Ich glaube, da fühlt sich James Bond ziemlich
10: gerührt und nicht geschüttelt.
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1: Und heute ist für uns Jörg Schröderchen da. Hallo,
2: hallo
1: gerne, mein guter
2: einen Jörg. Wunderschönen guten Tag.
1: Mike. Lauter ist es gerade lauter, ja, als anderswo.
2: Ach du kleiner Wortspiel. Wortakrobat.
1: Immer wieder
2: ja.
1: Gern, ja.
2: Ich sag mal so, in der Oberlausitz, so im Raum Hoyerswerda, eben halt lauter Laubusch Hoyerswerda. Mhm. Da haben wir aktuell die kräftigsten Schauer und Gewitter, aber auch in Königsbrück haben wir mit Schauern zu tun. Und im Zwickauer Land, da sehe ich auch gerade so eine kleine Schauerzelle. Und das heißt, so hundertprozentig trocken gehen wir nicht durch den Abend. Da kann es mal eine dicke, fette Wolke geben mit Schauern und Gewittern dabei. Also immer den Blick und Richtung Himmel mal wagen und auch die Ohren spitzen, da kann es mal grollen und da zieht eben halt ein Schauer und Gewitter durch. Allerdings in den meisten Gebieten werden wir am Abend trocken, den werden wir trocken erleben und auch ausgesprochen lau. Die Temperaturen heute am wärmsten in Mittelsachsen mit 35,2 Grad, ordentliche Hausnummer. Ja. Auch der Abend eher lädt zum draußen verweilen ein, 28 bis 31 Grad.
1: Boah, apropos dicke und fette, morgen gibt es wieder diese Wolken und diese Regengüsse, ja?
2: Ich schaue bei solchen Temperaturen auch immer gerne mal auf die Nacht, Mike. Ja,
1: ach
2: weil
1: so.
2: Wie gesagt, ja, dieses Rumgeschwitze ist ja schon so ein bisschen
1: drauf.
2: Anstrengend. Ich sage mal so, das Durchlüften ist schon eine entscheidende Hausnummer. Nee. Und wer durchlüften will, stellt den Wecker auf um 5. Dann werden die Fenster aufgerissen, ordentlich durchgelüftet. Um 8 machen wir das Ganze wieder zu. Dann haben wir die Kühle einigermaßen in den Räumen drinne. Denn auch morgen erwarten wir Temperaturen bis 34 Grad. Und du hast es ja schon angedeutet, auch morgen sind die dicken, fetten Quellwolken unterwegs. Ja, ja. Und zwar Schauer und Gewitter sind auch ein Thema. Wo sie genau herunterkommen, kann man sehr schwer vorhersagen. Für viele höchstwahrscheinlich der 22 Uhr Fußballtermin, eine ganz wichtige Geschichte. Und aktueller Stand, Mittelostsachsen hat zu diesem Zeitpunkt das höchste Schauer- und Gewitterrisiko.
1: Okay, kurz zum Sonntag noch, Jörg?
2: Naja, ne, für uns eher langweilig. Sonne, Wolken, Schauer, Gewitter, Temperaturen bis 32 Grad. Sprich, pünktlich zum Sommeranfang ist der Hochsommer so richtig da.
1: Schön. Dann Jörg, langweilig weiter. Einen schönen Abend wünsche ich dir und ein schönes Fußballspiel und bis bald.
2: Bis bald.
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0: Und schon ist wieder Wochenende. Diesmal mit dem längsten Tag des Jahres, mit Sommer, Sonnenwende und vielen Festen bei uns in Sachsen, in Eubinen, in Borna, Rietschen, Hohendorf unter vielen Weingütern, um Radebeul. Und 10.24 Uhr zum Sachsenradio Sonntagsbrunch. Ja, ist dann offiziell Sommeranfang. Gute Erholung, das hat sich auch mein Nachbar der Boschert Heinz gedacht und schon mal vorgelegt.
1: Ja, du, da wollte ich jetzt mal die Mutti ein bisschen entlasten.
0: Schön,
1: und
0: ja.
1: Hab hier so ein Hähnchen in den Backofen gehauen. Mhm. Und ja, da habe ich jetzt mal eine Frage, mein Gutzen.
0: Okay, schieß los.
1: Ja, also ich will nur wissen, ja? Wann

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10: Halb sechs ist es, 17.30 Uhr.
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11: Wechselnd bewölkt ist es heute Abend und dann auch in der Nacht. Vereinzelt kann es mal Schauer oder Gewitter geben. Die Temperaturen gehen zurück auf 22 bis 17 Grad. Morgen dann weiterer tropischer Versuch beim Wetter. Sonne, Quellwolken, einzelne Schauer und Gewitter. Und das alles bei maximal 27 bis 33 Grad. In Dresden sind die Weichen gestellt worden für ein einheitliches Verkehrstarifsystem in der Region, und zwar von Altenberg bis Görlitz. Der Sprecher des neuen Verkehrsverbundes Ostsachsen, Christian Schlemper, sagte uns:
12: Es gab eine Ausschreibung, eine öffentliche, es gab mehrere Bieter, die sich darum beworben haben, für die Region hier ein neues Tarifmodell zu entwickeln. Diese Vergabe wurde beschlossen und ab jetzt läuft die Zeit, sodass wir in hoffentlich rund 2 Jahren alle Berechnungen abgeschlossen haben, die verschiedenen Tarifmodelle auch mal erarbeitet und durchgerechnet haben und dann einen gemeinsamen Tarif für ganz Ostsachsen haben. Wir reden hier also von einem Gebiet mit rund 1,6 Millionen Einwohnern, also fast die Hälfte aller Sachsen wohnt im Gebiet des neuen Verkehrsverbundes Ostsachsen.
11: Und zu diesem Verkehrsverbund gehören Dresden sowie die Landkreise Meißen, Sächsische Schweiz, Osterzgebirge, Bautzen und Görlitz. Auf Schloss Lauenstein bei Altenberg ist eine neue Ausstellung eröffnet worden. Gezeigt werden alte Postkarten, überwiegend aus der Zeit um 1900. Das ist die Epoche, in der die Ansichtskarte zu einem beliebten Kommunikationsmittel wurde. Menschen verschickten Grüße aus ihrer Heimat, von Ausflügen oder später auch aus dem Urlaub. Die Ausstellung ist bis Mai nächsten Jahres geöffnet.
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11: Am Abend WM-Fußball schauen und tagsüber Trainerwissen aufnehmen, das ging diese Woche in Großröhrsdorf. Dort hatte der Westlausitzer Fußballverband zur 4-tägigen Junior-Coach-Ausbildung ins Gymnasium der Stadt geladen, das alles in Kooperation mit dem DFB. Und Clemens Schmidt hat für uns mal vorbeigeschaut.
13: Ihr habt doch jetzt gemerkt, wenn ihr die Trainingseinheit durchgeführt habt, was ist gut gelaufen? Was würde ich anders machen?
14: Zwischen Spielformen, Trainingsplänen und WM-Fieber. 4 Tage von der Schule befreit sein, um in Großröhrsdorf dann doch die Schulbank zu drücken. Die DFB-Junior-Coach-Ausbildung als Vorstufe für die spätere Trainerlaufbahn. Dafür sind die 20 Teilnehmenden hier angetreten. Unter ihnen auch Stella Pilz, Fußballerin beim Bischofswerder FV.
7: Ich hatte über die ganzen Jahre lang sehr nette Trainer, sehr gute Trainer, die mich spielerisch weitergebracht haben. Und deswegen will ich genauso sein. Ich will dieses Spielerische aufs Feld bringen mit meinen Kindern, weiterentwickeln, weiter ausbilden.
14: Doch nicht jeder träumt von der ganz großen Trainerkarriere, so wie Tabea Brumme aus Reckelwitz.
15: Ich bin eher auf das Ehrenamtliche fokussiert. Ich würde das gerne nebenbei im Kinderbereich weitermachen. Die Motivation ist, dass ich sehr gerne mit Kindern arbeite und mir das auch sehr viel Spaß macht.
16: Was seht ihr jetzt? Wen könntest du jetzt von Bund anspielen, der Platz?
14: Was in der Theorie besprochen wird, soll natürlich auch in der Praxis umgesetzt werden. Trainingspartner heute, die Viertklässler des Großröstorfer Gymnasiums.
16: Was heißt das für die Bunden?
14: Jugendtrainer Johann Schneider aus Rosenthal ist zufrieden.
17: Auf jeden Fall, man muss immer gucken, dass die Kinder in Bewegung bleiben, dass sie immer was zu tun haben, weil desto länger Kinder stehen, desto ungeduldiger werden sie, dass man auch die Spielformen kurz und knackig hält.
14: Und auch so, manche Lehrkraft fand Inspiration für den nächsten Sportunterricht.
18: Ja, also ich habe gerade Sport unterrichtet, Mädchen, 7. Klasse Fußball. Und da waren viele schöne Ideen dabei. Diese ganzen Spielformen, das sind schöne Ideen, die den Kindern Spaß gemacht haben und die wir gut mit in den Unterricht nehmen können.
14: In 40 Lerneinheiten wurde den Jugendlichen zwischen 15 und 17 Jahren aber nicht nur vermittelt, wie sie den Spaß an Spiel und Bewegung fördern, so Goiko Sinde, Geschäftsführer vom Westlausitzer Fußballverband.
19: Auch den Umgang eben im Kinderschutz sprechen wir an, was ja auch sehr eine wichtige Komponente ist, egal ob man dann mit 15, 16 oder volljährig für Kinder und Jugendliche verantwortlich ist. Diese ganze breite Perspektive bringen wir ihnen bei.
14: Im Herbst soll es dann für den Trainernachwuchs weitergehen. In Flöha folgt die Vertiefung für die sogenannte Trainer-C-Lizenz.
11: Soweit die regionalen Nachrichten hier aus Dresden. Weiter geht's mit Mike Teschner und Verkehrsinfos. 4:05, hier ist der MDR Sachsen Verkehrsservice. A4. Gerade rausgelöscht, A9 Richtung München zwischen Dreußig und Bad Klosterlausnitz. 7 Kilometer stockender Verkehr an einer Baustelle, Viertelstunde plus. 3/4 Stunde Verzögerung auf der A13 Richtung Berlin zwischen Marsdorf und Thiendorf. 6 Kilometer Stau wegen Bauarbeiten. A13 Richtung Dresden zwischen Thiendorf und Radeburg. 4 Kilometer Stau an der Baustelle hier, 1/4 Stunde auch plus. Es wird geblitzt auf der B101 in Schwarzenberg in beiden Richtungen, am Ortseingang Gersdorf aus Richtung Lugau, zwischen Harter und Leisnich in Gersdorf in beiden Richtungen, in Leipzig in der Miltitzer Straße Richtung B181 zwischen Waldesruh und Schurken. Weitere Tipps können Sie gerne durchgeben an die Kollegen unter 0800 6375 637, auch gerne in Warnungen, schnell und aktuell unter MDR Sachsen Verkehrsservice.
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1: Ein Nachmittag, ganz im Zeichen von Pirna ist das heute und vor allem im Zeichen des Miteinanderredens beim ersten großen Dialogtag. Seit 13 Uhr sehen und hören Sie da viele bekannte Radio- und Fernsehgesichter und Stimmen. Unsere Elena Pelzer von Guten Morgen Sachsen, Anne Espenhain vom Vormittag, Thomas Leonardi von der Musik, Anja Köbel, Susanne Langhans vom Sachsenspiegel, Thorsten Kutschke von Biwak, Funkhauschef Andreas Fritsch. Egal ob Fragen, Kritik oder einfach mal eine gute Geschichte aus der Nachbarschaft, wir wollen alles wissen. Andreas, musstest du bei der Hitze auch T-Shirts wechseln wie Julian Nagelsmann?
2: Oh ja, lieber Mike, das musste ich. Wir hatten MDR Sachsen T-Shirts dran, aber die waren so nach 2 Stunden zugegebenermaßen ein bisschen durch, deswegen trage ich jetzt Hemd. Und ich weiß nicht, ich bleib ja dann hier bis zum nach dem Sachsenspiegel, ob nicht ein drittes T-Shirt noch raus muss.
1: Ich glaube ja. Wir wollen mal kurz den Nachmittag
2: zusammenfassen. Schön heiß hier.
1: Ja, glaube ich. Wonach haben mich die Besucher vor allem befragt und gefragt?
2: Ich muss zugeben, es war eine warme Dusche an Komplimenten und Loben. Du brauchst an so einem Tag vielleicht auch mal eine kalte Dusche, aber ehrlicherweise genießt man das ja, wenn 99,9% aller, mit denen wir ins Gespräch gekommen sind, und das sind sehr viele hier gewesen, einfach sagen, nö, ihr macht alles gut. Okay. Nö, das gefällt mir von euch. Das war wirklich nicht überraschend, weil ich weiß ja, was für tolle Arbeit die Radio- und Fernsehkollegen, die Online-Kollegen machen, aber das ist in der Summe so kaum Kritik gab und an unserem MDR Sachsen-Programm so gut wie gar keine. Mhm. Das hat mich ehrlicherweise überrascht. Es haben sehr viele Leute sich gefreut, dass es Biwak weitergibt. Also die Autogramme von allen, von Elena, von Anne, du hast es ja alle erwähnt, sind weggegangen wie warme Semmeln. Und unsere Biwak-Poster mit dem neuen Sendedatum drauf, die fanden auch reißenden Absatz. Das ist aber in Pirna, also dem Tor zur Sächsischen Schweiz, wahrscheinlich auch kein Wunder.
1: Ein bisschen Prozentchen bleibt trotzdem. Welche Kritik gab es, die du mitnimmst in die nächste Sitzung?
2: Na, die Musikfarben sind schon immer mal diskutiert worden. Mhm. Der eine wollte mehr Smokey, der andere wollte weniger Grönemeyer. Wir hatten, glaube ich, gerade Grönemeyer, ne? Aber das sind Geschmackssachen, an denen kannst du, da kann man sich wunderbar festquatschen. Mhm. Und dann ist es im Prinzip, dass man Meinungsvielfalt möchte, dass man Pluralität in den Ansichten hören möchte, dass man aber überhaupt gehört wird und dass die Leute hier auch vielfach ihre Meinung einfach sagen konnten. Das fanden viele gut. Also vielleicht kommt ja noch die Kritik, aber bisher sind wir ehrlicherweise, überraschenderweise, in Pirna ziemlich gut weggekommen mit unserem Programm.
1: Okay, warte mal ab, es ist ja noch bis 19.30 Uhr bist du da.
2: Ja, ich bleib ja noch ein bisschen.
1: Okay, gut.
2: Kommen Sie vorbei, liebe Hörer.
1: Gut, schönes Wochenende wünsche ich dir dann, Andreas.
2: Liebe Grüße, Mike. Tschüss, danke.
1: 18 Uhr beginnt dann offiziell das Stadtfest in Pirna und ab 19 Uhr kommt also unser MDR Sachsenspiegel direkt vom Marktplatz mit Anja Köbel, wenn Sie mal live zuschauen wollen.
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0: 10 vor 6 ist es, 18 Uhr gibt es neue Nachrichten in Radioreport hier beim Sachsenradio. Und die kürzeste Nachricht der Welt kommt heute aus dem Bereich, was wird aus unseren vielen alten Handys? Forscher in den USA haben aus 2000 alten Smartphones tausende Teile recycelt und ein neues Rechenzentrum gebaut. Das genügt den Ansprüchen kleinerer Unternehmen oder Schulen. Und das Beste daran, es kostet nur einen Bruchteil des normalen Preises. Dank tausender Teile, die nicht mehr genutzt werden. Hätten Sie auch einiges im Kleiderschrank meiner Gutsten gefunden.
1: Sie uns noch beide.

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10: Ich glaube, die Kohle glüht schon in der Tüte. Na, dann werfen Sie den Grill am besten sofort an, bevor es so spät ist. Oder ist der Nudelsalat schon wärmer als das Fleisch? Ein Wetter ist das. Ein schönes, heißes Wochenende wünschen wir Ihnen. Rechnen Sie weiter punktuell mit Hitzegewittern. Momentan knallt es heftig zwischen Loser und Schleife. Morgen am Samstag heilt sich die Luft wieder auf extreme 32 bis 35 Grad auf. Ab dem Nachmittag kracht es dann flächendeckend wieder örtlich. Es herrscht Unwettergefahr durch Starkregen, dicken Hagel und Sturmböen. Und auch der Sonntag bleibt bei bis zu 33 Grad eine schwülheiße Waschküche mit weiteren Gewittern.
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11: Mit Andreas Kalb und diesen Themen. Großer Umbau bei BMW in Leipzig. Maßnahmen für billigeres Bauen und Jobmesse für Geflüchtete in Annaberg-Buchholz. Es ist noch nicht so lange her, da hat BMW Investitionen in dreistelliger Millionenhöhe für sein Leipziger Werk angekündigt. Nun macht der Autobauer ernst und will im Sommer im großen Stil umbauen. Mein Kollege Alexander Gruno aus dem MDR Sachsen-Studio in Leipzig war heute an dem Thema dran. Alex, was entsteht da bei euch?
12: Ja, BMW will eine 5,5-wöchige Produktionspause nutzen, um sein Werk umfassend umzubauen und technisch aufzurüsten. Ziel ist es, nach Aussagen der Werksleiterin Petra Peterhensel, den Standort fit für eine neue Klasse zu machen, also die nächste Generation voll elektrischer Modelle.
11: Das heißt, BMW setzt in Leipzig voll auf die Karte Elektroauto?
12: Derzeit läuft nur das Modell Mini Countryman als rein elektrisches Modell dort vom Band. Das soll also anders werden. Konkrete Modelle nennt BMW zwar noch nicht, klar ist aber, Leipzig soll künftig grundsätzlich Fahrzeuge der neuen Klasse bauen können. Der Standort gilt ja schon seit dem BMW i3 als E-Auto-Pionier und wird mit einem Investitionsvolumen in dreistelliger Millionenhöhe gezielt gestärkt.
11: Was bedeutet der Umbau für die Arbeitsplätze in Leipzig?
12: Durch den konkreten Umbau selbst entstehen keine konkret bezifferten neuen Arbeitsplätze. Zumindest nennt BMW dazu keine Zahlen. Im Leipziger Werk arbeiten nach BMW-Angaben bereits heute mehr als 6.000 und im Umfeld über 11.000 Menschen. Der Umbau ist also eher eine Investition in bestehende Arbeitsplätze und die zukünftige Produktion kein Jobaufbauprogramm.
11: Danke für die Informationen zum Umbau des BMW-Werks in Leipzig, Alexander Gruno. Der Neubau von bezahlbaren Wohnungen soll durch bessere steuerliche Bedingungen für Investoren attraktiver werden. Diese und weitere Maßnahmen hat Bundesbauministerin Huberts heute auf einer Investorenkonferenz in Frankfurt am Main vorgestellt. Geplant sind außerdem schnellere Genehmigungen, digitale Bauanträge und eine Plattform für vorbildliche Beispiele. Dabei geht es häufig darum, nicht mehr jeden gängigen Standard zu erfüllen. Auch das Wohnungsunternehmen Vonovia will einfacher bauen, um die Kosten zu senken, wie Till Ganswind berichtet.
2: Matthias Wulff holt etwas weiter aus, wenn er über den Wohnungsmarkt in den Metropolen Leipzig und Dresden spricht. Es seien in den vergangenen Jahren mehr Menschen in die Städte gekommen, als man erwartet habe, so der Vonovia-Sprecher für Sachsen und Thüringen. Der Bedarf sei groß, die Preise hoch, die Rahmenbedingungen hätten sich verschärft, so Wulff.
13: Dann muss man eben an ganz vielen Stellschrauben drehen. Und da kann natürlich ein Ansatz auch sein, zu sagen, welche Standards brauchen wir an welcher Stelle wirklich unbedingt.
2: Es sei weiter das Ziel, der Vonovia Wohnraum zu schaffen, der bezahlbar ist. Auch für normale Leute wie Krankenschwestern oder Verkäuferinnen solle Wohnen in der Stadt erschwinglich sein, so Wulff. Es bestehe in der Branche Einigkeit darüber,
13: dass wir in Deutschland einen sehr hohen Standard haben, sehr hohe Ansprüche auch haben. Und man sollte sich das doch genau angucken, ob man nicht hier und da das ein wenig abschwächen kann.
2: Die Logik dahinter: niedrigere Standards senken die Kosten für Neubauten, günstigere Neubauten machen niedrigere Mieten möglich. Lärmschutz spielt für Wulff da keine zentrale Rolle. In vielen Platten oder Altbauten höre man schließlich auch, wenn der Nachbar von einem Raum in den nächsten gehe. Ein Punkt, bei dem Florian Bau vom Mieterverein Dresden entschieden widerspricht.
14: Das haben wir ganz häufig bei uns in der Beratung, wenn die Leute in diesen Häusern aus den 50er Jahren oder auch gerne so zur Jahrhundertwende wohnen, was da für Leidensdruck entsteht, wenn ich jedes Geräusch, jeden Schritt, jeden Nieser meines Nachbarn höre. Das möchte keiner mehr und wir sind sehr froh, dass es sowas in einem Neubau eben aufgrund der bestehenden Vorschriften nicht mehr gibt.
2: Darüber hinaus habe die Vonovia aber grundsätzlich recht mit ihrem Vorstoß, so Bau. Er sei selten einer Meinung mit dem Konzern, Neubau sei aber ein Baustein, den man fördern müsse.
14: Wenn ich heutzutage meine Wohnung in Dresden verliere, dann ist das ein Armutsrisiko, weil die neue Wohnung, wenn ich denn eine finde, was nicht gesagt ist, dass ich das schaffe, dann wird die neue Wohnung definitiv massiv teurer werden.
2: Man könnte also durchaus überlegen, welche Baustandards wirklich nötig sind, sagt Bau. Bezahlbarer Wohnraum ist für ihn wichtiger als der breite Zugang der Bevölkerung zu Komfort.
11: In Annaberg-Buchholz wurden heute Geflüchtete und zugewanderte Menschen mit regionalen Unternehmen zusammengebracht. Von der Jobmesse sollen beide Seiten profitieren. In den Gesprächen ging es deshalb vor allem um Qualifikationen und Anforderungen und wie sie zusammenpassen. MDR Sachsen-Reporterin Manja Kraus hat sich die Veranstaltung angesehen.
15: Die Messe platzt förmlich aus allen Nähten. So groß ist der Andrang an den Messeständen der erzgebirgischen Unternehmen. Dahar Sino kam vor knapp 3 Jahren aus Syrien ins Erzgebirge. Der studierte Lehrer hat bereits seine Deutschkurse belegt und macht bis Oktober in einem Marienberger Schulhort sein Praktikum.
16: Um meinen Hochschulabschluss Anerkennung bekommen. Ich wünsche im Diakonie oder im Grundschule eine Arbeit zu finden, weil Stabilität vor mich gibt.
15: Diese Stabilität sucht auch Leisia aus der Ukraine. Sie ist mit ihren 2 Kindern vor 2 Jahren nach Annaberg-Buchholz gekommen. Zu Hause war sie Englischlehrerin. Hier ist sie offen für ganz unterschiedliche Arbeiten.
17: Schulbegleiter oder in diese Bildung bereits aussuchen etwas Neues, weil ich muss hier integrieren mich und man muss Geld verdienen vor Leben, aber ohne Integration, ohne Sprache, das ist unmöglich.
15: Viele Unternehmen im Erzgebirge, wie zum Beispiel das Eldus-Ressort in Oberwiesenthal, sind, wenn es um die Sprache geht, aber auch erfinderisch. Zurzeit sucht das Unternehmen Köche, so Mareike Bergelt.
18: Wir sind ein Team mit 10 Nationen. Jeder, der was kann, der ist bei uns willkommen. Wir haben alles mehrsprachig. Wir kommunizieren mit Handys. Google Translate ist unser bester Freund, also das ist gar kein Problem.
15: Das Erzgebirge zeigt sich beim Jobkontakt wieder offen. Offen für 400 Interessierte aus unterschiedlichen Nationen, verrät die Projektmanagerin des Welcome Centers der Wirtschaftsförderung Erzgebirge, Nora Breuer.
19: Wir haben auf jeden Fall diesen Fachkräftemangel hier im Erzgebirge, aber wir haben auch Potenzial. Wir haben Zugewanderte, die Arbeit suchen, die hier leben und arbeiten möchten. Und unser Ziel ist es, die zusammenzubringen und auch die teilweise sehr gut qualifizierten Fachkräfte eben nicht in andere Regionen abwandern zu lassen.
15: Die Messe heute bietet den ersten Kontakt zwischen Unternehmen und Jobsuchenden. Es werden den Zuwanderern und Geflüchteten aber auch Möglichkeiten aufgezeigt, wie sie ihre Berufe in Deutschland anerkennen lassen, wo sie Deutschkurse belegen oder eben Weiterbildungen durchführen können.
11: Ein Beitrag aus Annaberg Buchholz von Manja Kraus. Das war der Radioreport mit Andreas Kalb. 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Auf der A9 in Richtung München zwischen Dreußig und Bad Kloster-Lausnitz 7 Kilometer stockender Verkehr an einer Baustelle. Auf der A13 Richtung Berlin zwischen Marsdorf und Thiendorf 6 Kilometer Stau wegen Bauarbeiten. Sie brauchen etwa 20 Minuten länger. Auf der A13 Richtung Dresden zwischen Thiendorf und Radeburg, auch hier gibt es stockenden Verkehr an einer Baustelle. Die B183 Köthen-Bad Düben ist zwischen Rösa und Schwemmsaal nach einem Unfall gesperrt. Und wir kommen zu den Blitzern. Sie stehen auf der B101 in Schwarzenberg in beiden Richtungen, am Ortseingang Gersdorf aus Richtung Lugau, zwischen Hartha und Leisnig in Gersdorf in beiden Richtungen und in Leipzig in der Miltitzer Straße Richtung B181. Außerdem zwischen Waldesruh und Tschocken. Für mehr Tipps hier unsere kostenlose Verkehrshotline 0800 6375 637. Schnell und aktuell der MDR Sachsen Verkehrsservice.
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20: Ja, und damit willkommen zu diesem MDR Sachsen Extra. Heute geht's bei uns um die Windkraft. Da gibt's ja mehr als nur ein bisschen Gegenwind in Sachsen und vor allen Dingen ist man sich innerhalb der Regierungskoalition anscheinend auch nicht so ganz einig, wie man mit dem Thema künftig umgeht.
21: Ja, auf den Punkt gebracht, darüber reden wir heute. Mein Name ist Christoph Stumpner.
20: Meine Uta Deko und diese Wochenzusammenfassung aus der Landespolitikredaktion gibt's mit noch viel, viel, viel mehr Themen, wie immer in ARD Sounds.
21: In den Tälern und auf den Hügeln rund um die Poldiswalde drehen sich an einem dieser aprilhaft anmutenden Tage Anfang dieser Woche einige Windräder. Wenn man auf der Landstraße B170 entlangfährt, sieht man die weißen Riesen ziemlich gut, wirkt irgendwie friedlich, ruhig, stoisch, wie sie sich da so gleichmäßig drehen.
20: Ja, aber wenn es um Windkraft geht, da geht's selten wirklich friedlich zu. Auch in Dippoldiswalde wird seit Monaten gegen den weiteren Ausbau der Windkraft in der Region mobil gemacht. Und die oberste Kritikerin ist die Oberbürgermeisterin selbst, Kerstin Körner von der CDU.
21: Ja, sie versucht auf allen möglichen Ebenen, das derzeitige Vorgehen beim Ausbau der erneuerbaren Energien und vor allem beim Ausbau der Windkraft zu korrigieren. Auf ihre Initiative hin hat beispielsweise nach dem Landesparteitag auch der Bundesparteitag der CDU im Februar einen Antrag verabschiedet, mit dem eine Abkehr vom starren 2% Flächenziel für den Ausbau der Windkraft gefordert wird.
20: So, nochmal kurz zur Erläuterung. Im Windenergie-Flächenbedarfsgesetz, ich liebe es solche schönen deutschen Worte. Also, nochmal, weil es so schön ist. Im Windenergie-Flächenbedarfsgesetz ist festgeschrieben, dass alle Bundesländer bis zum Jahr 2032 2% ihrer Landesfläche für den möglichen Ausbau von Windkraftanlagen ausweisen müssen. Auf dem Weg dahin gibt's nochmal eine Zwischenetappe. Bis Ende nächsten Jahres müssen zunächst mal 1,3% der Fläche ausgewiesen sein. Und das heißt nicht, dass auf den Flächen dann auch Windräder stehen müssen, nur soll eben auf diesen sogenannten Vorrangflächen die Möglichkeit bestehen, Windräder zu bauen. Ob die Eigentümer der Flächen dann überhaupt bereit wären, ihre Flächen zu verpachten, das steht ja nochmal auf einem anderen Blatt.
21: Ja, und an diesen starren Flächenzielen für den Windkraftausbau stört man sich in Dippoldiswalde aus mehreren Gründen. Denn die Flächen werden in sogenannten regionalen Planungsverbänden ausgewiesen. Im Fall Dippoldiswalde ist das die Region Oberes Elbtal, Osterzgebirge. Da gehören dann die Landkreise Sächsische Schweiz, Osterzgebirge, Meißen und auch die Landeshauptstadt Dresden dazu. Und jetzt merkt man schon, es liegt auf der Hand, dass in der Großstadt Dresden Windräder eher schwierig zu errichten sind. Immerhin muss bei Windenergieanlagen ein Mindestabstand von 1000 Metern zur Wohnbebauung eingehalten werden. Und vor dem Hintergrund wird's ungerecht, findet Oberbürgermeisterin Kerstin Körner.
22: Wir tragen die Last im ländlichen Raum, weil wir die 1,3, die jetzt bis Ende 27 auszuweisen ist, ja in den Großteilen nie ausweisen können. Also gibt's Gemeinden wie eben auch Dippoldiswalde oder Klingenberg, die fast 4% ihrer Fläche zusätzlich ausweisen müssen.
20: Ja, diese genauen Zahlen liegen deshalb auf dem Tisch, weil es mittlerweile einen Entwurf für die Vorrangflächen rund um Dippoldiswalde gibt. Und dieser Entwurf, der liegt öffentlich an mehreren Stellen aus bis Anfang Juli. Zur öffentlichen Beteiligung, jeder kann da ja Stellung nehmen.
21: Ja, und kritische Meinungen zu diesem Teilregionalplan, die gibt's reichlich. Noch ein weiterer Kritikpunkt erstmal von Kerstin Körner.
22: die Windräder, die bei uns gebaut werden, werden den Strom produzieren für Dresden, für die Ballungsgebiete, dort, wo die Großindustrie entsteht, die dann wieder genau in den Gebieten die Gewerbesteuer erwirtschaften, von deren wir ja hier in Dippoldiswalde dann auch nichts haben werden. Und das ist ungerecht, das sehen die Bürger. Und deswegen haben wir gesagt, wir wollen das Bundesgesetz ändern, wir wollen gucken, dass wir es hinbekommen, eine neue Ausrichtung hinzukriegen.
20: Ja, und um für dieses Ziel, diese Korrektur zu werben, hat Kerstin Körner auch eine Petition beim Bundestag auf den Weg gebracht. Auch der Kreistag Sächsische Schweiz-Osterzgebirge hat sich in dieser Woche mit dem Thema beschäftigt. Der Tenor ist weg von diesem Flächenziel hin zu einem Ertragsziel, das eben alle Arten von erneuerbaren Energien mit einbezieht.
22: Wir haben uns angeschaut, was tun denn viele schon? Und wir tun schon ganz, ganz viel. Dippoldiswalde, fast 70% heute schon aus erneuerbaren Produktionen, was wir an Strom produzieren. Und wir werden auch weiter auf dem Weg arbeiten. Aber das muss halt regional betrachtet werden. Da kann jede Region was anderes machen. Jede Region muss auch was anderes machen. Wir haben geografisch unterschiedliche Lagen. Wir sind überhaupt gar nicht dieses Gebiet, was geeignet ist, so viel Windenergie hier zu produzieren. Noch dazu wissen wir, wie gesagt, nie, wie wir es speichern oder abtransportieren soll. Und aus meiner Sicht muss das mit allen Möglichkeiten gedacht werden. Man darf nicht die Grenzen setzen. Aktuell geht alles ausschließlich auf Windkraft. Wir müssen andere Technologien mit betrachten. Wir sind das Land der Denker, der Ingenieure. Warum nutzen wir das Ganze nicht? Und ich glaube, dort müssen wir hinkommen. Wir brauchen jetzt hier wirklich einen Cut zu sagen, wir haben jetzt ganz viel geschaffen in den letzten Jahren, was an Photovoltaik entstanden ist. Das ist verrückt. Gerade auch in unserem Gebiet, fast jedes Dach ist jetzt mit Photovoltaik bestückt worden. Und wir wissen nie in den sonnenreichen Stunden, wohin mit dem Strom. Hier muss einfach die Möglichkeit eröffnet werden, eben darüber hinaus zu denken.
21: Ja, und Kerstin Körner wird in ihrem Kurs, in ihrer Kritik mittlerweile von der sächsischen CDU-Spitze auch vehementer unterstützt. Wie gesagt, es gibt entsprechende Parteitagsbeschlüsse, hinter die sich auch ganz demonstrativ Christian Hartmann, der sächsische CDU-Fraktionsvorsitzende, stellt.
0: In der Landeshauptstadt Dresden wird es schwer möglich sein, Windkrafträder zu errichten, aber es ist durchaus die Möglichkeit, deutlich mehr Erträge durch die Errichtung von Photovoltaikanlagen zu bringen oder auch durch den Ausbau von Geothermie voranzukommen. Und das ist etwas, was sehr einseitig bisher in der Diskussion des Windkraftausbaus gesehen wird, insbesondere wenn man berücksichtigt, dass wir im Freistaat Sachsen Flächen haben, Beispiel Braunkohlefolgelandschaften, wo der Flächenfaktor nur mit 0,5 berechnet wird. Wenn wir damit Schwierigkeiten haben, in einem dicht besiedelten Land, diesen Herausforderungen auch Rechnung zu tragen.
20: Also mit Christian Hartmann, einem der wichtigsten Männer in der sächsischen CDU, macht er eben jetzt auch einer offensiv gegen das Flächenziel in der Windkraft mobil. Das war ja gerade auch nochmal die Erklärung.
0: Wir sind zurzeit dabei, einen Antrag vorzubereiten, mit dem ich übernächste Woche auch in die Fraktionsvorsitzendenkonferenz der CDU gehe, um dort bei den anderen 15 Ländern und beim Bund zu werben, das Thema jetzt intensiv anzugehen und den Blick zu öffnen, weg von Flächenzielen hin zu Ertragszielen. Und der nächste Schritt ist, dass wir auch in Sachsen darüber diskutieren, dass es eigentlich Zeit ist, die Frage zu beantworten, ob wir mit einer Bundesratsinitiative das Thema nochmal intensiv in die Debatte der Länder hineinbringen. Und auch bei unterschiedlichen Sichtweisen der Länder ist, glaube ich, eine höhere Flexibilität bei der Lösung des Themas, wie viel Energie erzeugen wir, wie bringen wir sie dahin, wo sie gebraucht wird und wie schaffen wir vernünftige Speicherstrukturen für die Zukunft, eine zentrale Frage.

0: Diskussionen fortwährend, um Verständnis zu werben, weil Windräder für viele nicht schön sind, viele auch für viele bedrohlich. Ich finde Windräder persönlich auch nicht schön, aber die Frage ist halt, wie können wir souveräner, unabhängiger werden? Wir sehen ja, was an den Tankstellen passiert, wenn es weltweite Konflikte gibt, und dann müssen wir schauen, wie wir uns selber auf eigene Beine stellen können. Und deshalb ist es eine Diskussion, die zu führen ist, und das treibt uns natürlich auch als Regierung um, auf jeden Fall.
1: Ja, nicht zuletzt, weil man ja auch genau weiß, wer von der ganzen Diskussion momentan am meisten profitiert. Also haben wir nochmal nachgefragt. Sollte man an das im Bundesgesetz festgeschriebene Flächenziel jetzt nun ran, wie es die CDU will oder nicht? Dirk Panther antwortet abermals indirekt, betont, wie wichtig es nach der derzeitigen Gesetzeslage sei, das Flächenziel zu erreichen.
0: Wenn wir das Flächenziel 1,3% in der Ausweisung nächstes Jahr nicht erreichen, dann haben wir ein wirkliches Problem, weil dann wird es Wildwuchs geben. Dann können Windräder auch an Stellen gebaut werden, wo das gar nicht sinnvoll ist. Ich sage ja auch immer als Energieminister, ich möchte nicht, dass Menschen umzingelt werden. Ich möchte, dass wir erneuerbare Energien ausbauen. Aber ich will es auch nicht im Wildwuchs. Deshalb brauchen wir eine Regel. Und diese Regel heißt, wir weisen Flächen aus. Uns sind die 1,3% vorgegeben. Wenn wir die haben, dann wissen wir, wo wir potenziell Windkraft ausbauen können. Dann muss man schauen, da gibt es noch ganz normale Genehmigungsverfahren. Da wird auch in Betracht gezogen, wie viel sind schon vorhanden, dass es da eben keine nicht überhand nimmt an einzelnen Stellen. Das ist also dann ein normales Verfahren. Aber das müssen wir erreichen, weil sonst, wenn wir das Flächenziel nicht erreichen, dann wird es Wildwuchs geben.
2: Das klingt jetzt nicht wirklich so, als würde die SPD das Flächenziel in Frage stellen wollen, so wie die CDU das mittlerweile eben mehrfach tut, hier bei uns in Sachsen zumindest.
1: Obwohl man sagen muss, so ein ganz klares Nein zu einer Bundesratsinitiative war es jetzt auch nicht, also.
2: Es war viel Indirektes.
1: Ja,
2: also da gibt's weiter Diskussionsbedarf, unterschiedliche Meinungen in der sächsischen Minderheitsregierung. Christian Hartmann bringt es dann kurz auf den Punkt.
3: Also ich glaube, wir sind uns bei den herausstehenden Aufgaben einig, bei der Frage, wie wir es umsetzen, im Detail nicht, aber dafür wird man weiter miteinander diskutieren müssen.
1: Genau, was wir gesagt haben. Die Diskussion geht auf jeden Fall weiter. Innerhalb der sächsischen Landesregierung wird also über den Ausbau der Windkraft genauso diskutiert wie in Dippoldiswalde oder anderswo. Kehren wir nochmal in die Stadt an der Talsperre Malta zurück, aber denn als unser Landespolitikkollege, der den Beitrag für den MDR Sachsenspiegel gemacht hat, in dieser Woche dort war, um über das Thema Windkraft zu sprechen, da hat er dort einen weiteren interessanten Gesprächspartner getroffen.
4: Also mein Name ist Steffen Dobotny. Ich bin in dem Modellflugzentrum Dippoldiswalde-Reinholzhain zuständig für den Bereich der Windenergie.
2: Ein Modellflugverein mit 30 Mitgliedern, der einen Verantwortlichen für Windenergie benannt hat. Das allein ist schon bemerkenswert. Steffen Dobotny erklärt erstmal, warum er jetzt Windenergiebeauftragter seines Vereines ist. Und dann schauen wir nochmal drauf, was da noch für weitere Konflikte dahinter stecken.
4: Ja, also es ist tatsächlich so, dass wir jetzt mitten in einem der ausgewiesenen, also in dem Regionalplanentwurf ausgewiesenen Windvorranggebiete liegen, also mittendrin. Also alleine die Lage in einem Vorranggebiet bedeutet noch nicht das Ende des Modellflugs oder der Arbeit des Vereins. Aber natürlich schafft ein solches ausgewiesenes Windvorranggebiet die Voraussetzung, dass die Industrie dort einen Windenergiepark errichten kann. Und es ist tatsächlich so, dass also ein einzelnes Windrad alleine schon genügen würde, das nur nah genug an unserem Flugraum steht, dass also dort der Flugbetrieb zum Erliegen kommt. Und damit also auch, dass das gesamte ehrenamtliche, gesellschaftliche Engagement, das also von der Arbeit des Modellflugvereins ausgeht.
1: Jetzt kommt aber ein großes Aber. Nur weil eben das Land des Modellflugvereins vielleicht in der Vorrangfläche aufgelistet wird, heißt das ja eben noch nicht, dass dort auch ein Windrad gebaut wird. Das hatten wir ja eben schon, dass dafür eben der Eigentümer der Fläche das Land an die Windanlagenbetreiber verpachten muss. Sprich, wenn der Modellflugverein sagt, auf unsere Fläche kommt kein Windrad, dann kommt da auch keins hin. Und Steffen Dobotny sagt, dass sich der Verein da einig sei.
4: Da ist der Verein nicht gespalten. Also in persona ist es praktisch ein Gründungsmitglied, dem die Fläche dort gehört. Und da gibt es absolute Einigkeit, dass wir selbstverständlich unsere Fläche da nicht zur Verfügung stellen. Also das ist tatsächlich so.
2: Ja, der Punkt ist, da ist echt viel Geld im Spiel. Konkret geht's um 6-stellige Beträge, die ein Grundstückseigentümer im Laufe der Jahre an Pacht bekommt für ein Windrad. Viel Geld wäre das für so einen kleinen Modellflugverein.
4: Wir hätten nur keine Fläche mehr und könnten nicht mehr fliegen, aber wir könnten reisen.

0: nach Neuseeland und Mexiko machen, genau durch die Pachteinnahmen, die wir erzielen. Da haben Sie recht. Ja.
1: Ja, kleiner Scherz am Rande, aber ganz im Ernst, das birgt natürlich viel Konfliktpotenzial, räumt auch Steffen Nowotny ein.
0: Das ist eigentlich auch der Punkt, dass also auch hier in den Gemeinden eine sichtbare Spaltung ist und ist, sagen wir mal, für die Menschen, die ihre Flächen dort zur Verfügung gestellt haben oder zur Verfügung stellen wollen, kein leichtes Leben mehr ist hier. Also weil tatsächlich die Gemeinschaft wird dafür in die Pflicht genommen und diese Einzelperson kriegt eben diesen hohen sechsstelligen Betrag nur dafür, dass er einfach sein Grundstück zur Verfügung stellt. Aber die Gemeinschaft muss herhalten dafür.
2: Ja, und von diesem Spaltungspotenzial, wie man es ja nennen muss, erzählt uns auch die Oberbürgermeisterin nochmal, Kerstin Körner.
3: In den Orten entsteht ein Zwist. Der eine Bauer hat Land genau an der Stelle, der andere Bauer hat das nie. Es wird viel, viel Geld für Pacht gezahlt, damit man zustimmt. Ich habe da auch zwei Herzen in meiner Brust. Ich kann irgendwo nachvollziehen, wenn ich ein Ackerland habe, der mir ansonsten wenig Geld bringt und mir ein Betrag geboten wird für die nächsten 20 bis 30 Jahre, wo ich ausgesorgt habe, dann kann man das doch nachvollziehen, dass dann der Bauer auch sagt, ich unterschreibe an dieser Stelle. Und da rein, darauf zu hoffen, dass jeder sagt, die Gesamtbevölkerung möchte das nie und deswegen verzichte ich hier auf meinen Gewinn, das halte ich für eine Illusion.
1: Ja, das zeigt nochmal, welche gesellschaftliche Sprengkraft tatsächlich aus mehreren Gründen beim Thema Windkraft unterwegs ist. Es bewegt die Gemeinden, die Politik, die Gemüter aller Orten. Im Erzgebirge beispielsweise wird ja gerade auch rund um den Pöhlberg ganz heftig diskutiert. Wären da denn Windräder überhaupt mit dem Welterbetitel vereinbart? Also man kann sagen, Gegenwind bei dem Thema gibt's reichlich. Interessanter Artikel übrigens auch diese Woche in der Süddeutschen Zeitung zur Sparkasse Chemnitz. Erfahren hatten die Journalisten vom Thema bei einem Termin in Brandenburg wohl. Worum geht's? Sparkassen können Kunden ja nicht so einfach ablehnen. Sie haben es da schwerer als andere Banken, als Anstalten des öffentlichen Rechts, die Sparkassen ja sind. Da hatten wir ja schon Beispiele in Sachsen. Der Chemnitzer Sparkasse ist es jetzt nun aber doch gelungen, schreibt die Süddeutsche Zeitung, bestätigt im Eilverfahren vor Gericht.
2: Ja, sie braucht dem österreichischen Rechtsextremisten Martin Sellner kein Konto eröffnen. Dem schwebt ein Institut für Remigration vor, Sitz in Chemnitz, wo die identitäre Bewegung ja bereits eine Immobilie hat. Das alles im krassen Widerspruch zu den Werten der Sparkasse. Die ist der Auffassung, dass sich Sellners Institut gegen das Grundgesetz richtet. Diesmal also ist es gelungen. Wir erinnern uns, und auch daran erinnert der Artikel, bei den Freien Sachsen war das ja nicht gelungen. Da hatte das Verwaltungsgericht 2025 die Sparkassen verdonnert, das Konto weiterzuführen.
1: Ja, und die spendet seitdem wohl die Kontoführungsgebühren an einen Verein, der sich um Flüchtlinge kümmert. Das will sie wohl auch so machen, falls sie dann doch noch in einem Hauptsacheverfahren gegen Sellner verlieren sollte. Also ganz durch scheint das Ganze ja noch nicht zu sein. So, und heute Morgen bei der Zeitungsschau, da ist uns doch glatt noch was aufgefallen, dass uns ein Ereignis durchgerutscht ist. Wir hatten ja über den Zoff im Landesfrauenrat kurz berichtet, Zoff um den Umgang miteinander, aber auch die politische Ausrichtung des Vereins.
2: Ja, und heute Morgen, da lasen wir dann bei den Kollegen der Morgenpost, dass die CDU-Frauen den Verband geschlossen verlassen haben, weil es keine Aufarbeitung gäbe. Auch wenn der alte Vorstand ja genau wegen dieser Streitigkeiten zurückgetreten war. Gewählt wurde aber trotzdem ein neuer Vorstand. Offen ist wohl noch jetzt, wie die 6 CDU-Vertreterinnen sich nun verhalten. Also wir hatten in unserem Postfach dazu keine Pressemitteilung gesehen. Auf der Website, da steht allerdings eine.
1: Ja, vom 12. Juni. Zur Einordnung nochmal, laut Selbstbeschreibung ist der Landesfrauenrat Sachsen e.V. der Dachverband der Frauenorganisationen in Sachsen. Er vertritt die Interessen von Frauen in Politik, Wirtschaft und Gesellschaft und setzt sich für Gleichstellung, Gewaltprävention und die Stärkung von Frauenrechten ein. Mit über 44 Mitgliedsverbänden ist er eine der wichtigsten Stimmen für Frauenbelange im Freistaat. So steht's auf der Webseite des Verbandes. Das dann vielleicht künftig ohne Vertreterinnen einer der beiden Regierungsparteien. Die SPD ist ja ordentlich vertreten. Da werden wir sicher nochmal nachhaken.
2: Damit sind wir am Ende dieser Sachsenpolitik extra angelangt. 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
1: Ja, und wer uns erreichen will, das geht unter sachsenpolitik@mdr.de. Wir freuen uns über Hinweise, Kritik, Lob natürlich auch. Tschüss für heute, sagen Uta Deko
2: und Christoph Stumpner. Ihnen ein schönes Wochenende.

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1: Wechselnd bewölkt ist es in der kommenden Nacht. Vereinzelt kann es mal Schauer oder Gewitter geben. Die Temperaturen gehen dann auf 22 bis 17 Grad zurück. Morgen erneut viel Sonne, Quellwolken, einzelne Schauer und Gewitter und das alles bei maximal 27 bis 33 Grad. Das Amtsgericht Dresden hat einen 26-Jährigen wegen mehrfachen Ladendiebstahls in einem Schnellverfahren zu einer Geldstrafe verurteilt. Er muss 550 Euro zahlen. Der Venezolaner hatte vor wenigen Tagen im Dresdner Stadtzentrum in drei Geschäften Bekleidung gestohlen. Er wurde auf frischer Tat gefasst und vorläufig festgenommen. Der Mann ist nicht vorbestraft. Morgen steigt in Dresden die Museumsnacht. 42 Einrichtungen in der ganzen Stadt zeigen ihre Sammlungen und veranstalten verschiedene Sonderprogramme. MDR Sachsen-Reporter Lukas Meister berichtet.
2: Zwischen 18 und 24 Uhr öffnen die Dresdner Museen zur Museumsnacht ihre Türen. Es werden aktuelle Ausstellungen gezeigt, daneben wird es musikalische und künstlerische Begleitprogramme geben. An der Museumsnacht beteiligen sich unter anderem das Albertinum, das Deutsche Hygienemuseum, das Grüne Gewölbe und die technischen Sammlungen. Für Kinder stehen Mitmachangebote wie Kunstkurse oder Schnitzeljagden auf dem Programm. Viele Einrichtungen bieten Familienführungen durch ihre Ausstellungen an. Eintrittskarten können unter anderem online und an Ticketautomaten für Bus und Bahn im Bereich des Verkehrsverbunds Oberelbe erworben werden. Eine Einzelkarte kostet 20 Euro. Kinder unter 6 Jahren haben freien Eintritt.
1: Der Bischofswerdaer Ortsteil Goldbach feiert am Wochenende sein 800-jähriges Bestehen. Den Auftakt bildet zur Stunde ein Festgottesdienst in der Marienkirche. Morgen Mittag startet dann ein Seifenkistenrennen. Den Höhepunkt der Feierlichkeiten bildet am Sonntag ab 13 Uhr ein Festumzug. Daran werden sich rund 200 Einwohner des Ortes beteiligen. Goldbach hat insgesamt 380 Einwohner. Fußball-Zweitligist Dynamo Dresden hat Nikolai Rapp vom Karlsruher SC verpflichtet. Das teilte der Verein heute offiziell mit. Nikolai Rapp absolvierte 211 Spiele in der zweiten und 9 Spiele in der ersten Bundesliga. Der defensive Mittelfeldspieler wurde bei der TSG Hoffenheim ausgebildet und spielte unter anderem für Erzgebirge Aue und Union Berlin. Soweit die Nachrichten aus dem Regionalstudio in Dresden. Weiter mit Verkehrsinfos.
3: MDR Sachsen Verkehrsservice. Vorsicht bitte auf der A4 Frankfurt Richtung Dresden. Zwischen Berbersdorf und Siebenlehen liegt ein Reifen auf der rechten Fahrspur. A13 Richtung Berlin zwischen Marsdorf und Thiendorf. 4 Kilometer stockender Verkehr an einer Baustelle. Hier müssen Sie 15 Minuten mehr Geduld haben. Die B183 Köthen-Bad Düben ist zwischen Rösa und Schwemmsaal nach einem Unfall gesperrt. Und geblitzt wird auf der A72 Richtung Leipzig, und zwar zwischen Zwenkau und dem Kreuz Leipzig Süd, auf der B101 in Schwarzenberg in beiden Richtungen, in Leipzig in der Miltitzer Straße Richtung B181 und zwischen Waldesruh und Tschocken. 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
3: Grüße Sie. Ich hoffe, Sie haben heute ein kühles Plätzchen gefunden. Der Ventilator tut weiter brav seinen Dienst. Wir starten mit den 80ern in dieses Sommerwochenende.

der Mann hat so einen klangvollen Namen, Juan Carlos Ramos Vaquero. Und seine Plattenfirma verpasst dem Spanier den Vornamen Iban. Also die spanische Variante von Ivan. Verstehe einer, wer will. Iban, Foto Novella hier beim Sachsenradio. Auch auf der Discowelle mitgeritten, der gute Mann in den 80ern. Um Disco hat Achim Reichel immer einen großen Bogen gemacht. Rock, Blues, Shanties, Volkslieder, das waren so und sind sein Metier. Und Kreuzworträtsel hat er in den 80ern auch ganz gern gemacht.

Princess in den 80ern beim Sachsenradio. Auch eine Nummer vom Produzententeam Stock Aitken Waterman. Die drei Briten waren sowas wie die Goldgräber der 80er. Die hatten das Gespür für den richtigen Sound zur richtigen Zeit. Ihr Freitagabend mit dem Sachsenradio und wir haben eine aktuelle Verkehrsmeldung. Vorsicht bitte auf der A72 Richtung Hof. Zwischen Reichenbach und Treuen liegt ein Metallteil auf der Fahrbahn.

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9: Momentan haben wir immer noch 26 bis 31 Grad. Es könnten vereinzelt noch ein paar Gewitter durchziehen oder ein paar Schauer. Auch heute Nacht nicht gänzlich ausgeschlossen, aber das ist jetzt nichts von Dauer. Die Tiefstwerte bekommen wir dann in den Frühstunden und die liegen dann bei 22 bis 19 Grad. Morgen wird's wieder hochsommerlich mit 28 bis 33 Grad. Wie heute Mix aus Sonne, Quellwolken, einzelnen Schauern und Gewittern. Und Sonntag und Montag geht's so weiter.
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10: Mit Andreas Kalb. Schönen guten Abend. Der Zivilschutz in Deutschland soll bis zum Jahr 2029 verbessert werden. Darauf haben sich die Innenminister von Bund und Ländern auf ihrer Frühjahrskonferenz verständigt. Im Mittelpunkt stehen demnach eine Stärkung der zivilen Verteidigungsfähigkeit und die Abwehr hybrider Bedrohungen, wie zum Beispiel Cyberangriffe, Sabotage und Desinformation. Dafür wollen Bund und Länder künftig enger zusammenarbeiten und die Bundeswehr mit einbeziehen. Die bislang vom Bund vorgesehenen 10 Milliarden Euro für den Bevölkerungsschutz werden aus Sicht der Innenminister aber nicht ausreichen. Sie veranschlagen 30 Milliarden Euro. BMW bereitet sein Leipziger Werk auf den Bau der nächsten Generation elektrischer Fahrzeuge vor. Wie das Unternehmen mitteilte, wird der Standort dafür im Sommer für mehr als 5 Wochen umgebaut. Hintergrund sind demnach geänderte technische Anforderungen der neuen Generation. Um welche Modelle es sich dabei handelt, ließ der Konzern offen. Am BMW-Werk in Leipzig hängen mehr als 11.000 Arbeitsplätze. Es gilt als eines der Pioniere der Elektromobilität in Deutschland. Das Unternehmen will nach eigenen Angaben einen 3-stelligen Millionenbetrag in die Weiterentwicklung des Standorts investieren. Der Staatsbetrieb Sachsenforst hat auf die steigende Waldbrandgefahr durch hohe Temperaturen hingewiesen. Zwar sei Sachsen von einem großen Feuer in diesem Jahr bisher verschont geblieben, es habe aber schon mehrere kleinere Waldbrände gegeben, sagte Marco Horn von Sachsenforst im Gespräch mit MDR Sachsen. Er verwies auf die Brände in der Dresdner Heide und im Nationalpark Sächsische Schweiz. Auslöser sei fast immer der leichtsinnige Umgang mit Feuer, sagte Horn. Aktuell gilt in Teilen der Landkreise Bautzen, Meißen, Nordsachsen und der Region Leipzig die zweithöchste Gefahrenstufe 4. In Warschau sind heute Kulturgüter präsentiert worden, die Deutschland zurückgegeben hat. Die Gegenstände waren während der deutschen Besatzung im Zweiten Weltkrieg geraubt und nach Deutschland gebracht worden. Um was es sich handelt, weiß Paulina Milling.
11: Eines der Kulturgüter ist das wahrscheinlich älteste erhaltene Manuskript einer der wichtigsten polnischen Hymnen. Ein weiteres ist ein diamantbesetzter Goldring, vermutlich aus dem 16. Jahrhundert. Er soll einem der polnischen Könige gehört haben. Außerdem sind mehrere Eisenbahnmodelle nach Polen zurückgekehrt. Die Objekte gelten als äußerst wertvoll. Ihre Rückkehr sei ein Zeichen des Dialogs und der gegenseitigen Verantwortung für das Kulturerbe, sagte die polnische Kulturministerin. Polen bemüht sich seit knapp 20 Jahren geraubte Kulturgüter zurückzuholen. Aktuell gehe es laut dem Kulturministerium um 200 Kunstwerke und historische Gegenstände, die sich in 22 Ländern befinden.
10: Das waren Nachrichten von MDR Sachsen. 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
9: MDR Sachsen, Verkehrsservice, Vorsicht bitte auf der A72 Richtung Hof zwischen Reichenbach und Treuen. Liegt ein Metallteil auf der Fahrbahn. Die B183 Köthen-Bad Düben ist zwischen Rösa und Schwemmsal nach einem Unfall gesperrt. Und geblitzt wird auf der A72 Richtung Leipzig zwischen Zwenkau und Kreuz Leipzig Süd, auf der B101 in Schwarzenberg in beiden Richtungen, auf der B171 in Hüttengrund Richtung Zöblitz. In Leipzig steht der Blitzer in der Miltitzer Straße Richtung B181 und geblitzt wird auch zwischen Waldesruh und Tschocken. 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
9: Grüße Sie. Und wir starten mit Cool and the Gang. In jeder Karaoke-Bar dieser Welt steht mindestens einer ihrer Hits auf der Titelliste.

Disco-Musik von Mel and Kim. An dem Wochenende standen in den 80ern ja bei vielen Disco ganz oben auf der Liste. Freitagabend feiern wir die 80er hier beim Sachsenradio. Und im Juni 82 kam E.T. in die Kinos, die Geschichte vom kleinen Außerirdischen, der aus Versehen auf der Erde zurückgelassen wurde, sich mit Kindern anfreundet und großes Heimweh bekommt. Michael Jackson hat im selben Jahr ein Hörspiel produziert, das auf diesem Film basiert, hat da auch die Rolle des Erzählers übernommen und er hat dieses Stück hier dafür aufgenommen, Someone in the Dark.

0: Auch mal hinter die Fassade schauen, meint Klaus Lage. Ja, das hätte sich Alison Moyet gerne als Kind gewünscht, dass man sie eben nicht nur nach dem Äußeren bewertet. Sie war nämlich nie das stille, sanfte, zart gebaute Mädchen, hatte schon immer ein bisschen mehr zu sagen, als ihr zugestanden wurde. Heutzutage sagt sie, wenn man älter wird, muss man nicht mehr unbedingt dazugehören wollen und damit kann sie sehr gut leben. 65 ist sie gestern geworden. Frank-Michael Bauer nimmt uns mit zu einigen Lebensstationen von Alison Moyet.
1: Anfang der 80er hat Alison Moyet keine Lust mehr auf kleine, unbekannte Bands. Per Annonce sucht und findet sie einen Mitstreiter für das Duo Yazoo. Vince Clark kommt geradewegs von der aufstrebenden Band Depeche Mode. Gleich die erste Yazoo-Single steigt ein in die Charts.
2: Der Song stieg in den Charts auf Platz 189 ein. Heute würden sich die Leute aufhängen, aber damals Platz 189 von allen Platten, die rausgekommen sind. Mann, das war so aufregend.
1: Am Ende schafft Only You Platz 2 und in der Fassung der Flying Pickets sogar die Chartspitze.

0: Groß raus kommt Yasu in der Bundesrepublik mit Nobody's Diary und Don't Go. Nach nicht mal 3 Jahren ist Schluss mit dem Unternehmen Yasu. Alison Moyet ist die Familie wichtiger als das Dasein als Popstar.
1: Life has got to be more than what your position is in society, you know what I mean?
0: Das Leben ist mehr als eine Hitparadenplatzierung oder irgendein gesellschaftlicher Status, sagt sich Alison Moyet. Nach 1988 verschwindet sie aus dem Showbusiness, um ein paar Jahre später mit 2 Alben zurückzukehren. Ab Mitte der 90er wird es wieder still um sie. 2001 übernimmt Alison eine Rolle im Musical Chicago im Londoner Westend.
1: It was about getting a job.
0: Zuerst war es nur ein Job. Nach 8 Monaten empfindet Alison Moyet die Musicalzeit als die beste Phase in ihrem Leben. Teil einer Gemeinschaft zu sein, gibt ihr ein gutes Gefühl. Alison Moyet mit einem Chanson. Seit 2002 veröffentlicht sie regelmäßig Alben mit Musik, die ihr Spaß macht. Älter werden ist großartig. Endlich hat sie gelernt, weniger auf fremde Meinungen zu hören, sondern mehr auf den eigenen Instinkt zu vertrauen. Alison Moyet ist mit sich im Reinen.
2: Und im Juni und im Herbst ist sie auf Konzerttournee, kommt auch nach Berlin und Leipzig. Wenn Sie dabei sein wollen, müssen Sie sich allerdings ranhalten. Die meisten Konzerte sind schon ausverkauft.

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1984, die Entdeckung des Jahres. Alphaville aus Münster, Forever Young. Und da geht's nicht so sehr darum, dass sich jemand wünscht, jetzt für immer jung zu bleiben, sondern eher darum, dass die Jagd nach der ewigen Jugend schon lächerliche Züge angenommen hat. Ist also eher so ein sarkastisches Lied, hat Sänger Marian Gold in einigen Interviews erklärt. Und das schon in den 80ern. Da ist noch niemand mit Gesundheitstreckern rumgelaufen. Wir schlendern weiter durch die 80er beim Sachsenradio, machen Kurzstopp in der Schweiz bei Grauzone und da holen wir uns erstmal eine kühle Brise ab.

Wer 80er Jahre sagt, der muss auch Sandra sagen. Damals war noch nicht mehr der Tatort vor ihr sicher. 88 war sie dort zu sehen im Saarbrückener Tatort, hat dort genau dieses Stück gesungen. Hatte zwar überhaupt nichts mit der Handlung zu tun, aber sie sah schön aus. Gleich machen wir das 80er Jahre Album zu, hier beim Sachsenradio. Vor den Nachrichten haben wir noch ein bisschen Filmmusik, die Titelmelodie aus dem Kinofilm Fame. Und hier noch ein bisschen entspannte Simply Red. Schönes Wochenende und gleich einen schönen ARD-Abend mit Hanno Bauer. Tschüss.

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1: Um 20 Uhr mit Andreas Kalb. Der Zivilschutz in Deutschland soll bis zum Jahr 2029 verbessert werden. Darauf haben sich die Innenminister von Bund und Ländern auf ihrer Frühjahrskonferenz verständigt. Über die Hintergründe informiert Oliver Wuttke.
2: Es gebe ein deutlich erhöhtes Aufkommen an Hinweisen auf Ausspähaktivitäten und mögliche Vorbereitung von Sabotageaktionen in Deutschland, sowohl von befreundeten ausländischen Nachrichtendiensten als auch von den eigenen, so Bundesinnenminister Alexander Dobrindt, ohne aber konkreter zu werden. Vor diesem Hintergrund hatte sich die Innenministerkonferenz mit Verbesserungen beim Zivilschutz befasst. So wie die Bundeswehr einen Operationsplan Deutschland entwickelt hat, sollen auch zivile Behörden sich besser auf Krisen und Katastrophenfälle vorbereiten. Bis 2029 soll Deutschland insgesamt widerstandsfähiger werden und schneller auf Stromausfälle, Anschläge oder äußere Bedrohungen reagieren können.
1: Die Kosten für den Ausbau des Zivilschutzes werden auf rund 30 Milliarden Euro geschätzt. Der Staatsbetrieb Sachsenforst hat auf die steigende Waldbrandgefahr durch hohe Temperaturen hingewiesen. Zwar sei Sachsen von einem großen Feuer in diesem Jahr bisher verschont geblieben, es habe aber schon mehrere kleinere Waldbrände gegeben, sagte Marco Horn vom Sachsenforst im Gespräch mit MDR Sachsen. Er verwies auf die Brände in der Dresdner Heide und im Nationalpark Sächsische Schweiz. Auslöser sei fast immer der leichtsinnige Umgang mit Feuer, sagte Horn. Aktuell gilt in Teilen der Landkreise Bautzen, Meißen, Nordsachsen und der Region Leipzig die zweithöchste Gefahrenstufe 4. Beim Schülerwettbewerb der deutschen Ingenieurkammern haben zwei sächsische Schulen einen Haupt- und einen Sonderpreis gewonnen. Wie die Ingenieurkammer Sachsen mitteilte, bestand die Aufgabe darin, eine Sportarena mit einem belastbaren Dach aus einfachen Materialien zu entwerfen und ein Modell zu bauen. In der Altersstufe der 1. bis zur 8. Klasse gelang dies dem Team des Mathes-Ederlein-Gymnasiums aus Zwönitz im Erzgebirge am besten. In der Stufe bis zur 9. Klasse ging ein Sonderpreis an Schüler vom Werner-Heisenberg-Gymnasium in Leipzig. Die Direktorin des Deutschen Hygienemuseums Dresden, Iris Edenheiser, wechselt Ende des Jahres nach Leipzig. Wie die Stadtverwaltung Dresden mitteilte, übernimmt sie dort die Leitung des Zeitgeschichtlichen Forums. Dessen Kuratorium hat die 1977 in Torgau geborene Edenheiser berufen. Die Führungsposition beim Hygienemuseum soll im Herbst neu ausgeschrieben werden. Das Wetter. In der Nacht bleibt es meist klar bei Temperaturen um 19 Grad. Morgen scheint oft die Sonne bei Höchstwerten bis 33 Grad. Vereinzelt sind Hitzegewitter möglich. Am Sonntag erwartet uns ein Mix aus Sonne, Wolken und einigen Schauern und Gewittern. Die Temperaturen erreichen um die 30 Grad.
3: Dankeschön für die aktuellen Nachrichten. Jetzt noch der Blick auf den Verkehrsservice im ARD-Abend. A2 Richtung Berlin zwischen Allerengersleben und Bornstedt. 7 Kilometer Stau an der geräumten Unfallstelle. Das bedeutet aber immer noch 45 Minuten längere Fahrzeit. Also Geduld ist hier noch gefragt und ich hoffe, Ihre Klimaanlage funktioniert im Auto. Vorsicht bitte auf der Autobahn 72 Richtung Hof. Zwischen Chemnitz Süd und Stolberg Nord liegen Fahrzeugteile auf der Fahrbahn. Und die Bundesstraße 183 ist zwischen Rösa und Schwemmsal nach einem Unfall gesperrt. Damit gute Fahrt in und durch den Abend mit dieser Sendung im Radio.
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3: Mit Hanno Bauer in Magdeburg. Eben hatten wir die aktuellsten Nachrichten. Dann die Verkehrsnachrichten, beides ja teils nicht ganz so erfreuliche Meldungen. Aber jetzt starten wir in den Abend mit sehr gut klingenden Nachrichten. Sogar in gesungener Form. Ein Riesenhit der frühen 80er Jahre. Zur Abrundung unseres Nachrichtenblocks. Hier sind Ilo, here's the news.

Gipfeltreffen der internationalen Rockstars. Peter Maffay hat hier gerade seine softe Seite präsentiert. Die Jungs hier, die haben auch ein paar Kuschelrock-Songs, aber vor allem dann doch die härtere Gitarrenspielart. Die Rolling Stones malen jetzt schwarz im ARD-Abend. Schwarz. An einem Tag wie heute. Damit die Sonne die schwarze Fläche dann noch heißer macht.

Man soll es sanft angehen lassen. Go gentle. Robbie Williams im ARD-Abend. Und sie ist die Rocklegende mit der reibeißenden Stimme, Bonnie Tyler. Und sie macht uns gerade Sorgen. Musik von ihr gibt's leider auf absehbare Zeit in diesem Jahr erstmal nur aus der Konserve. So wie jetzt auch.

Ja, das ist bei manchen bestimmt schon eine kleine Verfinsterung des Herzens, dass die Konzerte der nächsten Zeit von Bonnie Tyler ausfallen werden. Schade, schade, aber wir hatten ja gehofft auf gute Neuigkeiten zu ihrem Gesundheitszustand und ihren Konzerten in diesem Jahr. Aber nach Auskunft ihres Managements ist die Sängerin auch nicht mehr im Koma, aber nach wie vor eben schwer krank. Sie wird weiter in Portugal behandelt und obwohl sich ihr Zustand bessert, verlaufe der Genesungsprozess eben so langsam, wie das eben ist, wenn die Natur ihren Gang geht. Und das unter bester ärztlicher Behandlung ist ja ganz klar, aber das hat auf jeden Fall zur Folge, dass alle Konzerte bis Ende August abgesagt werden müssen. Das Management ist zuversichtlich, dass ab Herbst wieder Konzerte stattfinden können. Wir wünschen Bonnie Tyler auf jeden Fall eine rasche Genesung und freuen uns darauf, wenn sie wieder auf der Bühne stehen kann. Hier ist der ARD-Abend.

Hier ist der ARD-Abend. Kleine Unterbrechung für eine Gefahrenmeldung von der Bundesstraße 168. Achtung bitte im Landkreis Oder-Spree zwischen Altgolm und dem A12-Anschluss Fürstenwalder Ost. Hier werden Gegenstände auf die Fahrbahn geworfen. Also Achtung bitte auf der B168 im Landkreis Oder-Spree zwischen Altgolm und dem A12-Anschluss Fürstenwalder Ost werden Gegenstände auf die Fahrbahn geworfen.

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7: Und damit genau 20.30 Uhr. Zeit für den Verkehrsservice im ARD-Abend. Achtung bitte nochmal auf der Bundesstraße 168 im Landkreis Oder-Spree zwischen Alt-Golm und dem A12-Anschluss Fürstenwalde-Ost werden Gegenstände auf die Fahrbahn geworfen. Dann A2 Richtung Berlin zwischen Allerengersleben und Bornstedt 7 Kilometer Stau an einer Baustelle. Es dauert hier immer noch eine Stunde länger durchzufahren. Ich hoffe, Sie haben viel Geduld und genießen die Show und haben dabei die Klimaanlage auf Maximum gestellt. Dann die B107 ist zwischen Jüdenberg und Gräfenhainichen wegen eines Festivals bis Montagvormittag gesperrt. Damit weiter gute Fahrt durch den Abend.
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7: Hanno Bauer ist hier beim MDR in Magdeburg.

0: Hier ist der AD-Abend und so war es ja bestimmt nicht gemeint und gewollt, als die Bee Gees "Wir werden eins" sangen, dass dann am Ende nur noch Barry Gibb übrig ist. Sei eine der schlimmsten Strafen des Lebens, sagte er im Interview und beklagt den Tod seiner Brüder. Erst Andy Gibb, ja schon in ganz jungen Jahren gestorben, dann Maurice 2003 und Robin 2012 als Stammbesatzung der Bee Gees. Aber jetzt kommt demnächst ein Film ins Kino, wenn denn die ganzen Rechte noch geklärt werden und wenn sich denn ein Regisseur findet, der das Projekt auch wirklich durchzieht. Ridley Scott war dafür im Gespräch, den Film zu drehen über die Bee Gees, sozusagen ein Biopic, so nennt es sich ja, wenn die Geschicke einer Band oder eines Künstlers nachgefilmt werden, wie jetzt zum Beispiel auch gerade bei Michael Jackson geschehen. Ja, und eigentlich sollte der Film dieses Jahr schon ins Kino kommen. Jetzt ist er erstmal fürs nächste Jahr avisiert, wenn es denn klappt und tatsächlich jemand den Film zu Ende dreht, denn irgendwie gab es da bei der Besetzung auf jeden Fall noch ein paar Probleme. Ich bin gespannt und würde mich sehr freuen, einen würdigen Film über die Bee Gees im Kino zu sehen.
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Billy Ocean bietet sich hier als Loverboy an. Das passt ja sehr gut dazu mit der nächsten Künstlerin, die gerade ihr Beziehungsende hinter sich hatte, als sie 1992 ihr Soloalbum rausgebracht hat. Wir hören jetzt Annie Lennox im ARD-Abend, ein Lied, das sie in nur 10 Minuten geschrieben hat. Eine wunderbare Popballade, die von Herzschmerz, von schlechter Kommunikation und dem Ende einer Beziehung berichtet. Also spricht das pure Leben von Annie Lennox. Wir hören ihren Song Why.

Auch wenn es hier nicht gerade so um die schönsten Gefühle geht im Song, ist es doch genau das richtige Tempo an so einem Hitzeabend wie heute. Also im Schildkrötentempo bewegen, auf den Sonnenuntergang warten, bis die Mücken dann rauskommen, ja, und das ganz entspannt auf der Gartenlounge mit einem schönen Bierchen vor sich. So wie unser Radioarzt Jürgen in Goch gerade. Ganz liebe Grüße zurück. Dankeschön für die Impressionen und wir bleiben jetzt mal noch bei dem Tempo zum Runterchillen mit Mr. Mr. Kyrie. Hier ist der AD-Abend.

4 vor 9 ist die aktuellen Nachrichten, gleich nach Imagination, Just an Illusion. So wie halt mit den richtigen Nachrichten immer.

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1: Um 21 Uhr mit Andreas Kalb. Der Zivilschutz in Deutschland soll bis zum Jahr 2029 verbessert werden. Darauf haben sich die Innenminister von Bund und Ländern auf ihrer Frühjahrskonferenz verständigt. Im Mittelpunkt stehen demnach eine Stärkung der zivilen Verteidigungsfähigkeit und die Abwehr hybrider Bedrohungen, wie zum Beispiel Cyberangriffe, Sabotage und Desinformation. Dafür wollen Bund und Länder künftig enger zusammenarbeiten und die Bundeswehr mit einbeziehen. Die bislang vom Bund vorgesehenen 10 Milliarden Euro für den Bevölkerungsschutz werden aus Sicht der Innenminister nicht ausreichen. Sie veranschlagen 30 Milliarden Euro. Im nördlichen Sachsen herrscht verbreitet hohe Waldbrandgefahr. Nach Angaben des Staatsbetriebes Sachsenforst gilt in Teilen der Landkreise Bautzen, Meißen, Nordsachsen und Leipzig sowie in der Stadt Leipzig aktuell die zweithöchste Gefahrenstufe 4. Weitere Informationen von MDR Sachsen-Redakteur Stefan Titel.
2: Von einem großen Feuer ist Sachsen in diesem Jahr bisher verschont geblieben. Es gab aber schon mehrere kleinere Waldbrände, wie Marco Horn von Sachsenforst im Gespräch mit MDR Sachsen sagte. Als Beispiele nannte er die Dresdner Heide und den Nationalpark Sächsische Schweiz. Auslöser sei fast immer der leichtsinnige Umgang mit Feuer gewesen. Horn warnte, auch bei niedrigeren Gefahrenstufen könne jederzeit ein Waldbrand entstehen. An den kommenden Tagen bleibt es laut MDR-Wetterstudio in Sachsen zwar heiß, allerdings können lokale Gewitter und Schauer mit Starkregen, dort wo sie auftreten, zumindest vorübergehend für etwas Entspannung sorgen. Im Elbe-Elster-Kreis in Südbrandenburg gilt dagegen bereits jetzt die höchste Waldbrandgefahrenstufe 5.
1: In Taucha bei Leipzig hat die Polizei per Zufall einen mutmaßlichen Drogendealer gefasst. Nach Behördenangaben waren zu Wochenbeginn die Wohnungen von zwei Männern nach Diebesgut durchsucht worden. Die beiden Deutschen sollen im April mehrere Wohnungen eingebrochen sein. Bei einem Verdächtigen entdeckten Polizisten Teile der Beute, bei dem anderen dagegen knapp mehrere Kilogramm Drogen, darunter Crystal, Cannabis und flüssiges Ecstasy. Außerdem stellten sie Bargeld und Schreckschusswaffen sicher. Der Mann wurde in der Nähe seiner Arbeitsstelle gefasst, wo er ohne gültige Fahrerlaubnis mit einem Motorrad unterwegs war. Er kam in Untersuchungshaft. Im Freiberger Bergbaumuseum ist am Abend eine Ausstellung zur Geschichte der Knappschaft eröffnet worden. Unter dem Titel »Licht im Schacht« werde die Entstehung der ältesten Sozialversicherung der Welt aufgearbeitet, teilte die Stadtverwaltung mit. Gezeigt werden Objekte und Urkunden sowie eine Knappschaftsfahne aus dem 18. Jahrhundert. Anlass ist die erstmalige Beurkundung des Begriffs Knappschaft in Freiberg vor 600 Jahren. In der Knappschaft verbinden sich Elemente von Gewerkschaften und Genossenschaften. Im Zentrum stehen die Interessen der Arbeiter sowie die gegenseitige soziale Absicherung. Das Wetter. In der Nacht bleibt es meist klar bei Temperaturen um 19 Grad. Morgen scheint oft die Sonne bei Höchstwerten bis 33 Grad. Vereinzelt sind Gewitter möglich.
3: So, damit sind wir wieder auf dem neuesten Stand und von mir jetzt noch der Blick auf die Straßen im Lande. Hier ist der Verkehrsservice für den ARD-Abend. Die A1 Bremen Richtung Hamburg wird zwischen Harburg und Stillhorn wegen Bauarbeiten von 22 Uhr abgesperrt und bleibt dann das ganze Wochenende dicht. Die A1 Münster Richtung Dortmund ist zwischen Kamen Zentrum und Kreuz Dortmund Oder wegen Bauarbeiten gesperrt, ebenfalls das ganze Wochenende über. Auf der A3 Köln Richtung Oberhausen ist im Dreieck Langenfeld die Verbindung zur A542 bis circa 5 Uhr gesperrt. Hilfe, kam gar nicht so richtig gut raus. Die Autobahn 27 ist zwischen Verden Nord und Langwedel in beiden Richtungen wegen einer Baustelle gesperrt, das ganze Wochenende über. Bitte benutzen Sie die Umleitungen U52 und U9. Die Autobahn 111 in Berlin ist zwischen Am Festplatz und Seidelstraße mal wieder in beiden Richtungen wegen Tunnelwartungsarbeiten bis 5 Uhr gesperrt. Und die Bundesstraße 107, Achtung bitte, zwischen Jüdenberg und Gräfenhainichen gibt es ein Festival. Hier wird gefeiert, deswegen ist hier bis Montagvormittag gesperrt. Damit weiter gute Fahrt durch den Abend.
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3: Mit Hanno Bauer in Magdeburg. Ich grüße schön und mit toller Musik von Erasure. Always.

0: Ich finde den Song von Erasure ganz herrlich. Always. Aber den Nachfolger, den fand ich noch stärker. Also Teil 2 sozusagen. Doppelt stark. Always Ultra hieß der wohl, wenn ich mich nicht irre. Naja, ist schon ein paar Jährchen her, ich kann mich täuschen. Kann sein, dass ich das mit irgendeiner Werbung verwechsle. Und nein, ich erzähle sowas hier, ohne dass ich mir vorher einen hinter die Binde kippe.
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Shadow on the Wall. Beim Schatten an der Wand flitzte der Ball ins Tor, aber bei praller Sonne das Ganze. Seit 21 Uhr unserer Zeit spielen bei der Endlos-Fußball-Geldmeisterschaft die Gastgeber USA gegen Australien. Ja, und zack, nach 11 Minuten schossen die Gastgeber das Runde ins Eckige 1-0.

Sie war in Cuxhaven und das war sehr schön, hat sie geschrieben. Hallo Anno, wir sind heute aus Cuxhaven gekommen, Freitag angekommen. Bis Mittwoch gab es allerdings Regen und es gab auch furchtbaren Sturm. Am Mittwoch waren wir mit Freunden in Cuxhaven etwas rumgelaufen, alte Liebe angeschaut. Dann beim Italiener etwas gegessen und später bei einem anderen Eis gegessen und Kaffee getrunken. Donnerstag war endlich der tolle Tag, wie man einen Strandtag so liebt. Sonne, Strandspaziergang und etwas Leckeres trinken. Leider mussten wir am Freitag zurück bei 34 Grad, 3 Stunden im Auto. Na gut, mit Klimaanlage und bei der Pause raus, fast Hitzschlag bekommen. Dann weitergefahren ohne Stau, fast geschafft. Hunger im Barcelona, einen leckeren Salat gegessen. Also das muss die Bar, genau. Bar heißt Celona. Das ist ja lustig. Hunger in Barcelona. Und dort einen leckeren Salat gegessen. Um 15 Uhr war es geschafft. Und dann das Übliche, was man so macht, wenn man aus dem Urlaub kommt. Na, das klingt doch nach ereignisreichen Tagen. Dankeschön, liebe Traudel, das mit uns zu teilen hier im ARD-Abend. 21.20 Uhr ist es. Und dann jetzt mal schön zu Hause ankommen und alles ganz in Ruhe angehen. Also, der Haushalt läuft ja auch nicht weg. Und der Sommer geht doch erst los. Vielleicht bleiben ja auch noch ein paar schöne Tage in den nächsten Tagen und Wochen, die dann nicht so heiß werden wie heute unbedingt.

wilde Welt. Bei der Fußball-Geldmeisterschaft ist beim Stand von 1:0 im Spiel USA-Australien übrigens gerade Trinkpause. Also noch eine Werbefläche, die verkauft werden konnte, die Geld bringt. Das ist sehr schön und so gesund für die FIFA-Manager. Hier ist der ARD-Amt.

0: Immer mehr, immer mehr, immer mehr. Sag ich doch, es ist wie bei der FIFA-Fußball-Vorrunden-Arie, die immer mehr, immer mehr, immer mehr Spiele und immer mehr Geld bringt. So, 21.30 Uhr, damit genau Zeit für den Verkehrsservice des ARD Abends. Die A1 Bremen Richtung Hamburg wird zwischen Hamburg und Stillhorn wegen Bauarbeiten das ganze Wochenende gesperrt. 22 Uhr beginnt's in einer halben Stunde. Die A1 Münster Richtung Dortmund ist zwischen Kamen Zentrum und Kreuz Dortmund Unna wegen Bauarbeiten das ganze Wochenende über gesperrt. Auf der Autobahn 3 Köln Richtung Oberhausen ist im Dreieck Langenfeld die Verbindung zur A542 bis ca. 5 Uhr morgen früh gesperrt. Die Autobahn 27 ist zwischen Verden Nord und Langwedel in beiden Richtungen wegen einer Baustelle gesperrt. Bis Montag früh 5 Uhr wird es dauern, also auch das ganze Wochenende hier dicht. Die Umleitungen bitte benutzen, das wären die U52 und U9. Die A111 in Berlin ist zwischen am Festplatz und Seidelstraße in beiden Richtungen wegen Tunnelwartungsarbeiten bis 5 Uhr gesperrt. Und die Bundesstraße 107 schließlich noch ist zwischen Jüdenberg und Gräfenhainichen wegen eines Festivals bis Montagvormittag gesperrt. Und damit für Sie weiter gute Fahrt durch den Abend. Hoffentlich schafft's Ihre Klimaanlage.
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0: Mit Hanno Bauer in Magdeburg. Ich grüße schön.

The simple things. Die einfachen Dinge sind eben doch die besten. So wie zum Beispiel auch so eine einfache, schöne, eisgekühlte Freitagabendsendung, ja, der ARD-Abend hier. Und Astrid fühlt sich wohl und hat geschrieben, dass sie jetzt auch ihr einsames Feierabendbierchen genießen wird. Also das einzige, das kein zweites findet. Und der Satz, der gefällt mir in der Mail. Noch schöne Musik und sie haben Frau Brake glücklich gemacht. Astrid, schönen Gruß nach Kassel. Und Dankeschön für die nette E-Mail.

die Cars, die haben hier so ihren eigenen Drive, denn ihr Lied heißt nämlich genauso, Drive. Gemütliche Spazierfahrt, würde ich mal sagen, vom Tempo her. Und gemütliches Tempo ist auch angesagt beim Sommertest 2026, der in diesen Tagen läuft, ja, bevor der Sommer beginnt. Ich würde mal sagen, Sommer funktioniert schon mal in den letzten Frühlingstagen. Also die Aktivitäten auf den Abend am besten verlegen und dann bei Getränk Musik genießen. Das gibt's jetzt am Sonntag in ganz Deutschland bei tausenden Konzerten bei freiem Eintritt. Denn es ist wieder Zeit für die Fête de la Musique. Das erste Fest fand 82 statt, auf Initiative des französischen Kulturministers in Paris. Mehr als 40 Jahre ist es her. Die Idee, Amateur, aber auch Berufsmusiker treten an dem Tag auf öffentlichen Plätzen ohne Gage auf. Egal welche Stilrichtung, alles dabei. Rock, Pop, Klassik, Folk. Und damit soll ja die Vielfalt der Musikszene überhaupt wiedergespiegelt werden. Es gibt Veranstaltungen weltweit in über 1000 Städten. So weit angewachsen ist das Ganze. In vielen Ländern auch unter dem Namen Make Music Day. Und Großstädte machen ebenso mit wie die kleinen Gemeinden. Also schon mal merken, dass dann die richtigen Bühnen aufgebaut sind am Sonntag. Und manchmal treffen sich Musikerinnen und Musiker zu spontanen Straßenkonzerten. Also egal, ob auf Bühne oder in der Straße musiziert wird, überall. Und wenn Sie jetzt Appetit auf Live-Musik ohne Eintritt bekommen haben sollten, am besten sind eben die Abendkonzerte, wenn es dann etwas kühler wird. Schauen Sie mal im Internet nach, wo überall in der Gegend die Fête de la Musique am Sonntag gefeiert wird. Hier ist der ARD-Abend.

Joris ist dabei, Herz über Kopf heute Abend und hat damit den Weg auf dem Fußballrasen geebnet. Ja, bei der Fußball-WM sind wir beim Gruppenspiel USA-Australien jetzt gleich in der Halbzeitpause. Und da gerade noch ein Tor fiel, für die Amerikaner steht es 2:0 für die Gastgeber.

Hier ist der ARD-Abend. Und Sydney Youngblood geht's so richtig gut. Er sitzt und wartet wahrscheinlich darauf, dass es kühler wird. Und hoffentlich hat er auch das richtige Getränk für sich. Achtung bitte, Autofahrer. Vorsicht auf der Autobahn 2 Berlin Richtung Hannover zwischen Lennin und Netzen. Hier liegt ein Rad auf der rechten Fahrspur. Das bitte beachten, wenn Sie unterwegs sind durch den Abend. Vorsicht bitte auf der A2 Berlin Richtung Hannover zwischen Lennin und Netzen liegt ein Rad auf der rechten Fahrspur. Ein Fahrrad? Oder ein einzelnes runtergefallenes?

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1: Um 22 Uhr mit Andreas Kalb. Der Zivilschutz in Deutschland soll bis zum Jahr 2029 verbessert werden. Darauf haben sich die Innenminister von Bund und Ländern auf ihrer Frühjahrskonferenz verständigt. Über die Hintergründe informiert Oliver Wuttke.
2: Es gäbe ein deutlich erhöhtes Aufkommen an Hinweisen auf Ausspähaktivitäten und mögliche Vorbereitung von Sabotageaktionen in Deutschland, sowohl von befreundeten ausländischen Nachrichtendiensten als auch von den eigenen, so Bundesinnenminister Alexander Dobrindt, ohne aber konkreter zu werden. Vor diesem Hintergrund hatte sich die Innenministerkonferenz mit Verbesserungen beim Zivilschutz befasst. So wie die Bundeswehr einen Operationsplan Deutschland entwickelt hat, sollen auch zivile Behörden sich besser auf Krisen und Katastrophenfälle vorbereiten. Bis 2029 soll Deutschland insgesamt widerstandsfähiger werden und schneller auf Stromausfälle, Anschläge oder äußere Bedrohungen reagieren können.
1: BMW bereitet sein Leipziger Werk auf den Bau der nächsten Generation elektrischer Fahrzeuge vor. Wie das Unternehmen mitteilte, wird der Standort dafür im Sommer für mehr als 5 Wochen umgebaut. Hintergrund sind demnach geänderte technische Anforderungen der neuen Generation. Um welche Modelle es sich dabei handelt, ließ der Konzern offen. Am BMW-Werk in Leipzig hängen mehr als 11.000 Arbeitsplätze. Es gilt als einer der Pioniere der Elektromobilität in Deutschland. Das Unternehmen will nach eigenen Angaben einen 3-stelligen Millionenbetrag in die Weiterentwicklung des Standorts investieren. In Taucher bei Leipzig hat die Polizei per Zufall einen mutmaßlichen Drogendealer gefasst. Nach Behördenangaben waren zu Wochenbeginn die Wohnungen von 2 Männern nach Diebesgut durchsucht worden. Die beiden Deutschen sollen im April in mehrere Wohnungen eingebrochen sein. Bei einem Verdächtigen entdeckten Polizisten Teile der Beute, bei dem anderen dagegen knapp mehrere Kilogramm Drogen, darunter Crystal, Cannabis und flüssiges Ecstasy. Außerdem stellten sie Bargeld und Schreckschusswaffen sicher. Der Mann wurde in der Nähe seiner Arbeitsstelle gefasst, wo er ohne gültige Fahrerlaubnis mit einem Motorrad unterwegs war. Er kam in Untersuchungshaft. Die Dresdner Lyrikerin Jane N. Eagle wird mit dem Hölty-Preis der Stadt Hannover ausgezeichnet. Die Jury würdigte ihre Dichtung als hochsensibel, melancholisch und von analytischer Genauigkeit, wie die Stadt mitteilte. Ihr literarischer Weg begann in der späten DDR mit selbstverlegten Grafik-Gedichtemappen und Zeitschriften. Seit den 1990er Jahren prägt sie die Lyrik auch als Lektorin und Herausgeberin. Der mit 20.000 Euro dotierte Hölty-Preis gilt als höchstdotierter Lyrikpreis im deutschsprachigen Raum. Die erste Auszeichnung hatte 2008 Thomas Rosenlöcher erhalten. Er stammt ebenfalls aus Dresden. Das Wetter. In der Nacht bleibt es meist klar, bei Temperaturen um 19 Grad. Morgen scheint oft die Sonne, bei Höchstwerten bis 33 Grad. Vereinzelt sind Hitzegewitter möglich.
3: Schönen Dank fürs 3-Minuten Nachrichtenupdate. Von mir jetzt der Blick auf die Straßen im Lande. Hier ist der Verkehrsservice für den ARD-Abend. Die A1 Bremen Richtung Hamburg wird zwischen Harburg und Stillhorn wegen Bauarbeiten gesperrt. Ab 22 Uhr jetzt sollte es soweit sein. Und gesperrt ist bis Montag 5 Uhr, heißt also das ganze Wochenende über. Die A1 Münster Richtung Dortmund ist zwischen Kamenzentrum und Kreuz Dortmund-Unna wegen Bauarbeiten gesperrt, auch das ganze Wochenende. Vorsicht bitte weiter auf der Autobahn 2 Berlin Richtung Hannover zwischen Lenin und Netzen liegt ein Rad auf der rechten Fahrspur. Ah ja, daran merkt man, guter Rad ist gar nicht teuer, der liegt auf der Straße. Auf der Autobahn 3 Köln Richtung Oberhausen ist im Dreieck Langenfeld die Verbindung zur A542 bis ca. 5 Uhr gesperrt. Die A27 ist zwischen Verden Nord und Langwedel in beiden Richtungen wegen einer Baustelle bis Montag 5 Uhr gesperrt. Umleitung bitte benutzen, die U52 und die U9. A71 Richtung Schweinfurt am Dreieck Werntal ist die Überfahrt zur A70 Richtung Schweinfurt wegen einer Nachtbaustelle gesperrt. Bis ca. 6 Uhr morgen früh soll es dauern. In Berlin die A111 ist zwischen am Festplatz und Seidelstraße in beiden Richtungen wegen Tunnelwartungsarbeiten bis 5 Uhr gesperrt. Die B1 ist zwischen Neuishafen, Willy-Brandt-Ring und B326 in beiden Richtungen wegen umgestürzter Bäume gesperrt. Ja, es gibt Gewitter im Lande, vor allem im Westen und in Süddeutschland. Und die B107 ist zwischen Jüdenberg und Gräfenhainichen wegen eines Festivals bis Montagvormittag gesperrt. Damit weiter gute Fahrt durch den Abend.
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3: Ich bin Hanno Bauer beim MDR in Magdeburg und grüße schön.

Hier ist der ARD-Abend. Und Sabine und Joachim, die haben es richtig gut, sind normalerweise in Peine in Niedersachsen zu Hause und jetzt genießen sie gerade den Sonnenuntergang. Und zwar in Dänemark, in Nordjütland, Tverstedt haben sie geschrieben. Und wir hören euch am ersten schönen warmen Abend draußen. Nur 24 Grad sind's, also ideal, um diesen Abend zu genießen. Hey ihr beiden, ihr macht uns richtig neidisch irgendwie. Also die Idealtemperatur sozusagen, um den Abend draußen zu sein. Und das bei schönem Sonnenuntergang. Schönen Gruß!

0: It ain't over till it's over. Es ist nicht vorbei, bis es vorbei ist. Das ist übrigens der Leitspruch jedes Finanzamtes. Schönen Gruß an alle, die da arbeiten und für Freude sorgen. Gleich geht es im ARD-Abend auch bei uns um einen Steuerflüchtling, einen sehr prominenten, bei dem es auch nicht vorbei war, bis er dann zurückfand zu seinem geliebten Amt. Und darüber gibt es sogar einen Song.
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0: Erstmal hören wir aber Diana Ross zusammen. Chain Reaction.

0: 22.20 Uhr, hier ist der ARD Abend und sind Sie auch schon dabei, Ihre Steuererklärung vorzubereiten, ja? Wenn die Steuerlast drückt, gibt es doch tatsächlich einige, die gern das Steuer ihrer privaten Segeljacht in die Hand nehmen würden, um den Sorgen von dannen zu segeln. Aber ob das glücklich macht?
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2: 1975. Dem Sänger Rod Stewart sind die Steuern in Großbritannien entschieden zu hoch. Er zieht um, über den großen Teich, über den Atlantischen Ozean in die USA. Dort ist er dann zwar reicher, aber er findet auch heraus, dass gegen Heimweh Geld nur bedingt hilft. Bei den Sutherland Brothers aus Schottland findet Rod Stewart einen Song, der seine Gefühle nach der Überfahrt ziemlich genau beschreibt. Das Lied heißt Sailing, Segeln. 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Ich segle wieder heimwärts übers Meer. Ich segle durch stürmische Wasser, um dir ganz nah und um frei zu sein. 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Ich fliege wie ein Vogel durch den Himmel, ich fliege vorbei an riesigen Wolken, um dir ganz nah und um frei zu sein. 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
0: Tja, frei von Steuerschulden, denke ich mal. Und den Kopf dann frei für schöne Lieder. Wir hören jetzt natürlich Rod Stewart mit Sailing.

0: Interessant. Abflug vor den Steuern gemacht und mit Ebbe in der Tasche zurückgesegelt, weil die Sehnsucht nach den persönlichen Freunden beim Finanzamt dann wohl doch zu groß war. Oder wie es gerade unser Radioarzt Jürgen in Koch noch so treffend formuliert hat zur fachlichen Qualifikation der Beamten. Warum muss man denen eigentlich immer noch jedes Jahr die Steuer erklären?
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0: Und damit schon 22.31 Uhr. Zeit für den Verkehrsservice. Der ARD Hitnacht, die beginnt in einer halben Stunde und Heiko Rasch bereitet sich bestimmt schon drauf vor, aber noch läuft der ARD Abend und das sind die aktuellen Meldungen. Die A1 Bremen Richtung Hamburg ist zwischen Harburg und Stillhorn wegen Bauarbeiten bis Montag ca. 5 Uhr gesperrt. Die A1 Münster Richtung Dortmund ist zwischen Kamen Zentrum und Kreuz Dortmund-Unna wegen Bauarbeiten ebenfalls bis Montag früh gesperrt. Auf der A3 Köln Richtung Oberhausen ist im Dreieck Langenfeld die Verbindung zur A542 bis ca. 5 Uhr gesperrt. A3 Köln Richtung Oberhausen zwischen Solingen und Kreuzhilden 3 Kilometer Stau. Das bedeutet hier in 10 Minuten längere Fahrzeit. Die A27 ist zwischen Verden Nord und Langwedel in beiden Richtungen wegen einer Baustelle gesperrt, das ganze Wochenende über. Umleitungen bitte benutzen die U52 und U9. Die A31 Kronau Richtung Oberhausen ist zwischen Schwermbeck und Dorsten wegen Bauarbeiten gesperrt. Bis Sonntagvormittag wird es hier dauern. A71 Richtung Schweinfurt am Dreieck Werntal ist die Überfahrt zur A70 Richtung Schweinfurt wegen einer Nachtbaustelle gesperrt. Bis morgen früh um 6. In Berlin die A111 ist mal wieder in beiden Richtungen gesperrt zwischen am Festplatz und Seidelstraße. Die B1 ist zwischen Neuishafen, Willy-Brandt-Ring und der B326 in beiden Richtungen wegen umgestürzter Bäume gesperrt. Und dann noch die B107, hier ist zwischen Jüdenberg und Gräfenhainichen wegen eines Festivals bis Montagvormittag gesperrt. Damit weiter gute Fahrt durch den Abend.
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0: Schön, dass Sie dabei sind. Hanno Bauer ist hier in Magdeburg.

Von Magdeburg aus, die Elbe runter, sitzt Andreas mit Frau und Freunden bei Erdnüsschen, Bier und Haselnuss in Schokolade, ja, und alle genießen den Abend. Andreas schreibt, moin Hanno an er. Ja, moin zurück von hier, lieber Andreas. Waren vorhin im Nachbarort zu einem kleinen, feinen Konzert mit Andreas Pasternak und sitzen jetzt mit Freunden bei 26 Grad auf der Terrasse und lassen den Abend mit dem ARD-Abend ausklingen. Liebe Grüße aus Beutzenburg. Ihr alle dort auf der Terrasse, genießt die Abendstimmung. Also es ist schon kühler bei euch. Das ist dann auch die schönste Zeit des Tages. That's the way.

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So ist das auch für Claudia in Stuttgart, That's the way it is. Da hat sie doch gerade noch im Kämmerchen gestanden, am Bügelbrett, ja. Weil es so heiß ist, Schweißperlen auf der Stirn und dann noch das heiße Bügeleisen mit dazu. Und hat da drin doch gar nicht mitbekommen, schreibt sie, dass ihr Jörg draußen auf dem Balkon beim Feierabendbierchen schon den starken Wind genießen kann in Gewitternähe. 24 Grad gerade in Stuttgart-Möhringen. Also die Luft jedenfalls, das Bier ist noch ein bisschen kühler, 8 Grad jedenfalls. Also Claudia, jetzt schnell dazugesellt. Das Bügelbrett, das steht doch auch morgen noch dort. Und wir übernehmen jetzt eh das Bügeln. Juanes, schwarzes.

Ganz liebe Grüße an Mario in Lengerich in Westfalen. Mario hat geschrieben, guten Abend, lieber Hanno, als Regierungsbeschäftigter der Finanzverwaltung NRW stelle ich mal eine Frage, was haben die Menschen eigentlich gegen die Finanzbeamten? Die tun doch nichts. Liebe Grüße zurück nach Lengerich. Na, für gar nichts tun, tun sie mir eigentlich schon genug, Mario. Für so ein paar Dollar mehr. Smokey treiben hier die Steuerschulden ein. For a few dollars more. Schönen Gruß zurück. Green as they tell it all.

aus. So, so langsam sind wir schon am Ende, aber Peter aus Bremen hat noch geschrieben und ich bedanke mich sehr für die E-Mail und grüße schon mal zurück, hat geschrieben, hallo Hanno, schöne Grüße in die nicht gerade schattige Radionacht, aber du hast es ja gleich geschafft, wir müssen noch durchhalten, wir können ihn ja in der Bäckerei den Backofen nicht abschalten. Gruß, Peter aus Bremen. Und hey, bei uns wird der Hits-Backofen auch nicht ausgeschaltet. Gleich die ARD-Hitnacht mit Heiko Rasch. Hanno Bauer sagt ciao, bis morgen.

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1: Um 23 Uhr mit Beate Rüsapp. Bundesbauministerin Huberts rechnet offenbar mit schwerwiegenden Folgen durch geplante Einsparungen beim Wohngeld. Huberts sagte der Rheinischen Post, die Kürzungen würden leider alle bisherigen Empfänger betreffen. Aus der NDR-Nachrichtenredaktion Marei Beermann.
2: Ein Drittel der bisherigen Wohngeldhaushalte werde so wörtlich rausfallen. Betroffen seien unter anderem Menschen, die aufgrund ihres Einkommens bislang gerade noch antragsberechtigt seien. Aktuelle Wohngeldbescheide, die stets befristet erteilt werden, sollen bis zu ihrem Auslaufen ihre Gültigkeit behalten, so Huberts. Am Jahresende 2024 haben laut Zahlen des Statistischen Bundesamtes in Deutschland mehr als 1,2 Millionen Privathaushalte Wohngeld bezogen.
1: Israel und die pro-iranische Hisbollah-Miliz haben sich nach US-Angaben auf eine Waffenruhe verständigt. Demnach sollten die Kämpfe bereits am Nachmittag eingestellt sein. Aus Washington, Anne Schneider.
3: Zuvor hatten heftige gegenseitige Angriffe die Rahmenvereinbarung zwischen den USA und dem Iran gefährdet. Sie sieht eigentlich eine regionale Waffenruhe vor, war allerdings ohne direkte Beteiligung Israels und der Hisbollah abgeschlossen worden. Nach Angaben aus Beirut wurden bei den jüngsten israelischen Luftangriffen mindestens 47 Menschen getötet und fast 100 verletzt, darunter auch Frauen und Kinder. Israel meldet den Tod von 4 Soldaten durch Hisbollah-Beschuss.
1: Bis spätestens 2029 soll Deutschland deutlich besser und schneller auf äußere Bedrohungen, Krisen und Katastrophen reagieren können. Die Innenminister von Bund und Ländern haben dazu auf ihrer Konferenz in Hamburg eine Reihe von Maßnahmen vereinbart. So soll der Zivil- und Bevölkerungsschutz etwa mit Kursen und entsprechendem Schulunterricht verbessert werden. Außerdem sprachen sich die Innenminister dafür aus, geflüchtete Straftäter und Gefährder mit Schutzstatus schneller abzuschieben. Und sie wollen konsequenter gegen bandenmäßigen Sozialbetrug vorgehen. Der EU-Gipfel in Brüssel ist ohne eine Einigung zum künftigen EU-Haushalt zu Ende gegangen. Bundeskanzler Merz sagte nach den Beratungen der 27 Staats- und Regierungschefs, der bisherige Vorschlag sei aus deutscher Sicht unbezahlbar und unausgewogen. Er forderte einen neuen Entwurf, der deutlich unter den bisher diskutierten fast 2 Billionen Euro liegen soll. Weitere Themen des zweitägigen Treffens waren unter anderem der Ukraine-Krieg und das Handelsdefizit der EU mit China. Das waren die Nachrichten. Das Wetter in Deutschland. In der Nacht ein paar Schauer und teils kräftige Gewitter. Tiefstwerte 23 bis 15 Grad. Morgen gebietsweise Schauer und einzelne kräftige Gewitter. Vor allem im Bergland und im Osten kräftige Schauer und Gewitter mit Unwettergefahr. 23 Grad an der Nordsee bis 38 Grad in Rheinland-Pfalz. Es wird jetzt 23.03 Uhr.
4: Und hier der aktuelle Verkehrsservice in der ARD-Hitnacht. Zunächst eine amtliche Unwetterwarnung für Westdeutschland. Gewarnt wird vor schweren Gewittern mit heftigem oder extrem heftigem Starkregen von 30 bis 50 Litern pro Quadratmeter in einer Stunde sowie Hagel mit Korngrößen bis zu 3 cm und Sturmböen bis zu 100 km/h. Es besteht extreme Gefahr durch Blitzschlag, Hagel und schwere Sturmböen. Es kann örtlich zu Überflutung kommen. Schauen wir auf die Straßen und Autobahnen. Die A1 Bremen Richtung Hamburg ist zwischen Harburg und Stillhorn wegen Bauarbeiten noch bis Montag früh ca. 5 Uhr gesperrt. Die A1 Münster Richtung Dortmund ist zwischen Kamen Zentrum und Kreuz Dortmund-Unna wegen Bauarbeiten ebenfalls bis Montag früh 5 Uhr gesperrt. Die A3 Nürnberg Richtung Passau ist zwischen Kreuz Deckendorf und Hengersberg wegen Bauarbeiten bis Montagnacht etwa 1 Uhr gesperrt. Die A27 Weißrode-Bremen ist zwischen Verden-Nord und Langwedel in beiden Richtungen wegen einer Baustelle bis Montag 5 Uhr gesperrt. Nutzen Sie bitte die Umleitung über die U52 bzw. U9. Die A31 Gronau Richtung Oberhausen ist zwischen Schermbeck und Dorsten wegen Bauarbeiten bis Sonntagvormittag 10 Uhr gesperrt. Die A40 Duisburg-Essen ist zwischen Mülheim-Winkhausen und Heißen in beiden Richtungen bis Montag gesperrt. Die A61 Hockenheim Richtung Ludwigshafen ist zwischen Dreieck Hockenheim und Kreuz Speyer wegen Bauarbeiten bis Montag früh 5 Uhr gesperrt. Die A94 München Richtung Passau ist zwischen Dorfen und Schwindeck nach einem Unfall gesperrt. In Berlin, die A111, ist wegen Wartungsarbeiten im Flughafentunnel zwischen Festplatz und Seidelstraße bis 5 Uhr in beiden Richtungen gesperrt. Und die B1 Neuss-Düsseldorf ist zwischen Neuss-Hafen, Willy-Brandt-Ring und B326 Südring in beiden Richtungen wegen umgestürzter Bäume gesperrt. Allen unterwegs eine gute und sichere Fahrt. Kommen Sie gut an Ihr Ziel.
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4: Die Arbeitswoche abgeschüttelt und Vorfreude aufs Wochenende. So starten wir in die ARD-Hitnacht aus dem Dresdner MDR-Studio. Grüß Sie, Heiko Asch. Guten Abend.

0: Slate hier in der ARD-Hitnacht. Ja, nicht alle sind schon in Wochenendlaune. Na klar, es gibt eine ganze Menge, die auch in dieser Nacht dafür sorgen, dass es uns gut geht. Also allen Nachtschichtlern wieder einen besonderen Gruß. Und ich hoffe natürlich, dass wir Sie alle gut durch diese Nacht begleiten können. Schön, dass Sie dabei sind und vielleicht wollen Sie Ihre schönen Erlebnisse dieser Woche auch gern teilen. Sie wissen doch, geteilte Freude ist doppelte Freude. Also schicken Sie mir gerne eine Nachricht, ard-hitnacht@mdr.de. ard-hitnacht@mdr.de. Und hier ist U2.
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Cliff Richard, Sir Cliff Richard, mit den höchsten Auszeichnungen dekoriert. Und das ist ja schon auch eine außergewöhnliche Musikgeschichte. Wurde er doch als erster Popstar überhaupt, damals Mitte der 90er Jahre schon, von der Königin Elisabeth II. Zum Ritter geschlagen. 1958 hat er bereits seine erste Single auf den Markt gebracht, ein Jahr später die erste Nummer 1. Und das hat er dann in 5 Jahrzehnten hintereinander immer wieder geschafft. Auch in Deutschland erfolgreich. In deutscher Sprache hat er ja über 50 Aufnahmen veröffentlicht, obwohl er selbst überhaupt kein Deutsch spricht. Und er hat es insgesamt bis heute auf 105 Studioalben gebracht. Und seine Konzerte ja, gibt er ja immer noch. Und jetzt noch ein erfolgreicher Musikexport aus England, der erfolgreichste überhaupt. Ja, weltweit haben sie sich an die Spitze der Showbranche gesetzt, die Beatles. In nur einem Jahrzehnt haben sie doch so viele Rekorde gebrochen, nämlich damals in den 60er Jahren, dass ihre gesamte Karriere bis heute nachhallt. Nach Schätzung der Plattenfirma sollen damals mehr als 1 Milliarde Platten weltweit verkauft worden sein. Und nach ihrer Bandzeit schafft es doch auch jeder der 4 Beatles, auch mit ihrer Solokarriere an ihre Erfolge anzuschließen. Also hier sind sie, die legendären Beatles.

0: Kurz nach 12:30 hier der aktuelle Verkehrsservice in der ARD-Hitnacht. Zunächst eine amtliche Unwetterwarnung für Westdeutschland. Gewarnt wird für schweren Gewittern mit heftigem und extrem heftigem Starkregen von 30 bis 50 Litern pro Quadratmeter in einer Stunde, sowie Hagel mit Korngrößen bis zu 3 cm und Sturmböen bis zu 100 km/h. Es besteht extreme Gefahr durch Blitzschlag, Hagel oder schwere Sturmböen. Es kann örtlich zu Überflutung kommen. Schauen wir auf die Autobahn. Die A1 Bremen Richtung Hamburg ist zwischen Harburg und Stillhorn wegen Bauarbeiten bis Montag früh 5 Uhr gesperrt. Die A1 Münster Richtung Dortmund ist zwischen Kamen Zentrum und Kreuz Dortmund Unna wegen Bauarbeiten ebenfalls bis Montag 5 Uhr gesperrt. Die A3 Nürnberg Richtung Passau ist zwischen Kreuz Deckendorf und Hengersberg wegen Bauarbeiten bis Montag Nacht gesperrt, etwa 1 Uhr. Und die A27 Weißrode Bremen ist zwischen Verden Nord und Langwedel in beiden Richtungen wegen einer Baustelle bis Montag 5 Uhr gesperrt. Nutzen Sie hier bitte die Umleitung über die U52 bzw. U9. Die A31 Gronau Richtung Oberhausen ist zwischen Schermbeck und Dorsten wegen Bauarbeiten bis Montag früh 10 Uhr gesperrt. Die A40 Duisburg-Essen ist zwischen Mülheim-Winkhausen und Heißen in beiden Richtungen bis Montag gesperrt. Die A61 Hockenheim Richtung Ludwigshafen ist zwischen Dreieck Hockenheim und Kreuz Speyer wegen Bauarbeiten bis Montag etwa 5 Uhr gesperrt. Die A94 München Richtung Passau ist zwischen Dorfen und Schwindeck nach einem Unfall nach wie vor gesperrt. In Berlin, die A111 ist wegen Wartungsarbeiten im Flughafentunnel zwischen Festplatz und Seidelstraße bis 5 Uhr in beiden Richtungen gesperrt. Und die B1 Neuss-Düsseldorf ist zwischen Neuss-Hafen-Willy-Brandt-Ring und B326 Südring in beiden Richtungen wegen umgestürzter Bäume gesperrt. Allen unterwegs eine gute und hoffentlich auch entspannte Fahrt.
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0: So klingt der live. Eric Clapton. Und er selbst hat ja auch immer noch Freude an seinen Konzerten. Und er geht ja im August erneut auf Touren. Ein Konzert in Großbritannien und dann im September einen Monat lang quer durch Amerika. Corinna hat uns geschrieben, ja, geteilte Freude ist doppelte Freude. Da hat sie recht. Und sie schreibt, heute Abend habe ich mit meiner Schwester und meinen Eltern und unseren Eltern auf der Sonnenterrasse von meiner Schwester zusammen zum Lied YMCA getanzt und wir hatten Spaß und einen schönen lauen Sommerabend. Naja, dann hoffe ich, dass wir in der Nacht auch noch einiges für Sie parat haben, um die laue Sommernacht zu genießen. Und das hat ja auch gleich Maya und Willi haben das zum Thema gemacht. Ja, eigentlich wollten sie heute zum Stadtfest gehen in Selm. Und dort gibt es heute und morgen eine Freiluftparty mit DJs. Aber die hohen Temperaturen haben uns dann doch davon abgehalten. Und wenn man dann etwas mit etwas Gerstensaft zu sich nimmt, da kann es ja schon mal zum Kreislauf kommen. Ja, das werden heute einige spüren. Egal, jetzt genießen wir zu Hause unsere Kaltgetränke und lauschen der schönen Musik. Das machen Sie richtig. Maya und Willi aus dem Garten. Da wünschen wir Ihnen noch eine schöne Zeit und vielleicht haben wir jetzt mit Aha auch gleich die passende Musik für Sie. Norwegens erfolgreichster Musikexport, in den 80ern groß rausgekommen. Gleich mit ihrem Debütalbum ging es ja in die internationalen Charts und darauf zu finden auch dieser Song The Sun Always Shines on TV. Ja, nicht nur im Fernsehen, wie wir gespürt haben und an diesem Wochenende noch spüren werden. Heute geben sie ja nur noch wenige Konzerte. Zurzeit sind auch keine geplant. Hier sind Aha.
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0: Tja, so langsam verabschieden wir diesen Freitag mit Vorfreude aufs Wochenende. Und da passt doch dieser Song auch ganz gut dazu. Summer Sun von Texas. Und ich habe für Sie auch weiter das Wetterradar fest im Blick. Im Moment zieht ja aus den Niederlanden eine Gewitterfront nach Deutschland. Wird wohl auch eher den Norden hier erwischen, rund um Bremen und Hamburg. Und zurzeit ist es ja um Münster. Nein, da ist es durch. Kurz vor Kassel ist die Gewitterfront gerade und südlich von Hannover und dann südlich auch von Frankfurt einige Gewitterzellen. Also das bleibt nicht ruhig in dieser Nacht.
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1: Um 0 Uhr mit Gabriela Kühne. Empfänger von Wohngeld müssen wegen der Sparpläne der Bundesregierung künftig mit Einbußen rechnen. Einige könnten sogar leer ausgehen. Bundesbauministerin Hubert sagte der Rheinischen Post, die Kürzungen beim Wohngeld beträfen leider alle bisherigen Empfänger. Aus der Nachrichtenredaktion Heiko Schneider.
2: Laut Huberts betreffen die Kürzungen alle Wohngeldempfänger. Ein Drittel der Haushalte werde komplett leer ausgehen. Betroffen seien unter anderem Menschen, die wegen ihres Einkommens bisher gerade noch antragsberechtigt seien. Aktuelle Wohngeldbescheide sollen gültig bleiben. Durch die Einschnitte könnten Bund und Länder rund 2 Milliarden Euro einsparen. Die SPD-Politikerin sagte der Zeitung, der Schritt sei bitter, aber nicht anders machbar. Wegen der vielen Krisen habe der Bund eine schwierige Haushaltslage. Über den Gesetzentwurf sollen jetzt die anderen Ministerien beraten.
1: Beim EU-Gipfel sind deutliche Differenzen zwischen den Mitgliedstaaten zutage getreten. Dies gilt besonders bei Fragen des künftigen Haushalts der Europäischen Union sowie bei möglichen Verhandlungen mit Russland. Kanzler Merz erhöhte im Anschluss an das Treffen in Brüssel den Druck in den Haushaltsverhandlungen. Der deutsche Regierungschef verlangte einen akzeptablen, also geringeren Budgetvorschlag. Unionsfraktionschef Spahn steht nach dem Bekanntwerden von Treffen mit dem umstrittenen US-Milliardär Thiel in der Kritik. Der SPD-Bundestagsabgeordnete Stegner sagte T-Online, dies werfe ein fragwürdiges Licht auf den Fraktionschef des Koalitionspartners. Kritik kam auch von Grünen und Linkspartei. Thiel gilt als entschiedener Unterstützer von US-Präsident Trump und Demokratieskeptiker. Schottland startet zur Stunde in sein zweites Spiel bei dieser Fußball-WM. Mit einem Sieg gegen Marokko würden die Schotten erstmals in eine K.O.-Runde einziehen. Co-Gastgeber USA hat es bereits in das 16. Finale geschafft. Aus dem ARD-WM-Team Silke Heine.
3: Zweites Spiel, zweiter souveräner Sieg. Die US-Amerikaner haben auch ohne ihren verletzten Star Christian Pulisic Australien 2:0 bezwungen und die nächste Runde erreicht. Algerien hat nach dem Auftaktspiel gegen Titelverteidiger Argentinien bei der FIFA Protest gegen die Spielleitung eingelegt. Grund dafür das harte Einsteigen von Lionel Messi beim Stand von 1:0. Der Superstar hatte seinen Gegenspieler Aissa Mondi von hinten in Wade und Achillessehne getreten. Eine Bestrafung blieb aus.
1: Das waren die Nachrichten. Das Wetter in Deutschland. In der Nacht zeitweise Schauer und teils kräftige Gewitter, Tiefstwerte 23 bis 15 Grad. Tagsüber teilweise sonnig, gebietsweise aber auch Schauer und einzelne kräftige Gewitter, vor allem im Bergland und im Osten Unwettergefahr. 23 Grad an der Nordsee bis 38 Grad in Rheinland-Pfalz. Am Sonntag heiter, später Schauer und Gefahr starker Gewitter. Es ist 0:03 Uhr.
4: Und hier der Verkehrsservice in der ARD-Hitnacht. Zunächst eine amtliche Unwetterwarnung für Westdeutschland. Gewarnt wird vor schweren Gewittern mit heftigem oder stark heftigen Starkregen von 30 bis 50 Litern pro Quadratmeter in einer Stunde sowie Hagel mit Korngrößen bis zu 3 cm und Sturmböen bis zu 100 km/h. Es besteht extreme Gefahr durch Blitzschlaghagel oder schwere Sturmböen. Es kann örtlich zu Überflutungen kommen. Und nun auf die Autobahn. Die A1 Bremen Richtung Hamburg ist zwischen Harburg und Stillhorn wegen Bauarbeiten bis Montag früh 5 Uhr gesperrt. Die A1 Münster Richtung Dortmund ist zwischen Kamen Zentrum und Kreuz Dortmund-Unna wegen Bauarbeiten ebenfalls bis Montag früh 5 Uhr gesperrt. Die A3 Nürnberg Richtung Passau ist zwischen Kreuz Deggendorf und Hengersberg wegen Bauarbeiten bis Montag Nacht etwa 1 Uhr gesperrt. Die A27 Weißrode-Bremen ist zwischen Verden Nord und Langwedel in beiden Richtungen wegen einer Baustelle bis Montag 5 Uhr gesperrt. Nutzen Sie hier bitte die Umleitung über die U52 bzw. U9. Die A31 Gronau Richtung Oberhausen ist zwischen Schermbeck und Dorsten wegen Bauarbeiten bis Sonntagvormittag 10 Uhr gesperrt. Die A40 Duisburg-Essen ist zwischen Mülheim-Winkhausen und Heißen in beiden Richtungen bis Montag gesperrt. Die A61 Hockenheim Richtung Ludwigshafen ist zwischen Dreieck-Hockenheim und Kreuz Speyer wegen Bauarbeiten bis Montag früh 5 Uhr gesperrt. Die A94 München Richtung Passau ist zwischen Dorfen und Schwindeck nach einem Unfall gesperrt. In Berlin, die A111, ist wegen Wartungsarbeiten im Flughafentunnel zwischen Festplatz und Seidelstraße bis etwa 5 Uhr in beiden Richtungen gesperrt. Und die B1 Neuss-Düsseldorf ist zwischen Neuss-Hafen, Willy-Brandt-Ring und B326 Südring in beiden Richtungen wegen umgestürzter Bäume gesperrt. Allen unterwegs eine gute und sichere Fahrt.
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4: Und damit geht's hinein ins Wochenende. Wir sind im Hochsommer, da werden so einige Schweißtropfen rollen. Aber Gefahr von starken Gewittern, wie wir gehört haben, auch immer im Nacken. Und heiß her geht's ja auch weiter in unserer ARD-Hitnacht aus dem Dresdner MDR-Studio. Ich bin Heiko Rasch, kommen Sie weiter gut durch die Nacht und gleich zu Stundenbeginn. Hier ist Michael Jackson.

0: südländisches Verwöhnprogramm hier von Them in der ARD nachts. Es sind ja auch gerade tropische Tage. Und das soll ja das ganze Wochenende noch so anhalten. Und in der nächsten Woche, da kommt noch eine Schippe drauf. Bis zu 40 Grad habe ich da gelesen. Naja, genießen wir erstmal das Wochenende. Und Sie können mir ja gerne mal ins Studio schreiben, wie Sie sich so erfrischen, wie Sie für Ihre Wohlfühltemperatur sorgen, gerade hier in der Nacht. Schreiben Sie an die ard-hitnacht@mdr.de.
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2: Dankeschön. Weiß man, wie oft ein Herz brechen kann? Wie viel Sinne hat der Wahn? Lohnen sich Gefühle? Wie viele Tränen passen in einen Kanal? Leben wir hier nochmal? Warum wacht man auf? Was heilt die Zeit? Ich bin dein siebter Sinn, dein doppelter Boden. Zweites Gesicht. Du bist eine gute Prognose. Das Prinzip Hoffnung.

Live. Herbert Grönemeyer. Tja, so macht er auch seine Konzerte im kommenden Jahr zum großen Erlebnis. Unglaublich, seine Konzertkarten verkaufen sich ja wie geschnitten Brot. Nun wurden ja schon weitere Zusatzkonzerte organisiert und die Anzahl seiner Konzerte hat sich durch die Zusatzshows nahezu verdoppelt. Und die meisten Konzerte sind auch längst ausverkauft. Start seiner Tour ist am 27. Mai.

im kommenden Jahr. Und Karten gibt es noch für seine Konzerte am 12. Juni in Leipzig und danach in Frankfurt, in Berlin, in Hannover und in Gelsenkirchen.

0: Kurz nach 12:30, hier der aktuelle Verkehrsservice in der ARD-Hitnacht. Zunächst eine amtliche Unwetterwarnung für Westdeutschland. Gewarnt wird vor schweren Gewittern mit heftigem oder extrem heftigem Starkregen von 30 bis 50 Litern pro Quadratmeter in einer Stunde. Sowie Hagel mit Korngrößen bis zu 3 cm und Sturmböen bis zu 100 km/h. Es besteht extreme Gefahr durch Blitzschlaghagel oder schwere Sturmböen und örtlich kann es zu Überflutungen kommen. Und nun auf die Autobahn. Die A1 Bremen Richtung Hamburg ist zwischen Harburg und Stillhorn wegen Bauarbeiten bis Montag früh 5 Uhr gesperrt. Die A1 Münster Richtung Dortmund ist zwischen Kamen Zentrum und Kreuz Dortmund-Unna wegen Bauarbeiten ebenfalls bis Montag früh gesperrt. Die A3 Nürnberg Richtung Passau ist zwischen Kreuz Deckendorf und Hengersberg wegen Bauarbeiten bis Montagnacht etwa 1 Uhr gesperrt. Die A27 Weißrode-Bremen ist zwischen Verden-Nord und Langwedel in beiden Richtungen wegen einer Baustelle bis Montag früh gesperrt. Nutzen Sie hier bitte die Umleitung über die U52 und U9. Die A31 Gronau Richtung Oberhausen ist zwischen Schermbeck und Dorsten wegen Bauarbeiten bis Sonntag Vormittag 10 Uhr gesperrt. Die A40 Duisburg-Essen ist zwischen Mülheim-Winkhausen und Heißen in beiden Richtungen bis Montag gesperrt. Die A61 Hockenheim Richtung Ludwigshafen ist zwischen Dreikockenheim und Kreuz Speyer wegen Bauarbeiten bis Montag früh gesperrt. Die A94 München Richtung Passau ist zwischen Dorfen und Schwindeck nach einem Unfall nach wie vor gesperrt. In Berlin die A111 ist wegen Wartungsarbeiten im Flughafentunnel zwischen Festplatz und Seidelstraße bis etwa 5 Uhr in beiden Richtungen gesperrt. Und die B1 Neuss-Düsseldorf ist zwischen Neuss-Hafen-Willy-Brandt-Ring und B326 Südring in beiden Richtungen wegen umgestürzter Bäume gesperrt. Allen unterwegs eine gute und hoffentlich auch entspannte Fahrt. Jetzt mit Eros Ramazzotti.
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0: Supertramp hier in der ARD Hitnacht. Und da habe ich doch vorhin eine Mail von Maja und Willi aus dem Garten vorgelesen. Sie genießen gerade diese laue Sommernacht bei einem kühlen Getränk. Und das haben Kalle und Niki gehört und auch wiederum geschrieben. Und sie haben geschrieben: So ein Glück, wir haben uns vor über 30 Jahren aus den Augen verloren und möchten sie auf diesem Wege grüßen. Na, das ist doch toll, wenn sich durch die ARD-Hitnacht hier auch einige nach über 30 Jahren wiederfinden. Ist eben klasse, wenn die große ARD-Hitnacht-Radiofamilie so zusammenhält.
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0: Erinnerung an Freddie Mercury hier in der ARD-Hitnacht. Queen gerade gehört und jetzt noch The Byrds und Enrique Iglesias mit Whitney Houston. Ja, große Stars damals in den 80ern. Sie haben gern mal zusammen auf der Bühne gestanden und vor allem auch gemeinsam Platten aufgenommen. Tja, Enrique Iglesias und Whitney Houston. Auch eine schöne Erinnerung an die damalige Disco-Queen Whitney Houston.
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1: Um 1 Uhr mit Gabriela Kühne. Bundesbauministerin Huberts hat geplante Kürzungen beim Wohngeld verteidigt. Huberts sagte der Rheinischen Post, wegen der schwierigen Haushaltslage müsse allein ihr Ministerium 1 Milliarde Euro einsparen. Aus der Nachrichtenredaktion Ulrike Ufer.
2: Die geplanten Kürzungen betreffen leider alle bisherigen Empfänger. Ein Drittel der aktuellen Wohngeldhaushalte werde, so wörtlich, rausfallen. Dies sei sehr bitter, aber nicht anders machbar, so Huberts. Aktuelle Wohngeldbescheide blieben bis zu ihrem Auslaufen gültig. Die Bescheide werden stets befristet erteilt. Auch die Länder würden im Zuge der Reform 1 Milliarde Euro einsparen. Damit blieben von bisher 5 Milliarden Euro jährlich noch 3 Milliarden für das Wohngeld. Die Ministerin bezeichnete die Einschnitte gerade für die SPD als schwierig.
1: Die EU-Kommission will europäische Unternehmen per Gesetz dazu bewegen, ihre Lieferanten breiter zu streuen. Ziel ist, die Abhängigkeit von einzelnen Ländern wie China zu verringern. Aus der Nachrichtenredaktion Torben Müller.
3: Unternehmen würden ihre Risiken bislang zu langsam abbauen, weshalb ein entsprechender Gesetzesvorschlag notwendig sei. Das sagte Kommissionspräsidentin von der Leyen nach einem EU-Gipfel in Brüssel. Wie dringend das Thema sei, habe sich im vergangenen Jahr gezeigt, als Peking seine Vormachtstellung bei wichtigen Rohstoffen ausnutzte und die Exporte seltener Erden beschränkte. Im besten Fall, so von der Leyen, würden die Unternehmen von sich aus ihre Risiken verringern. Dann könnte das Gesetz überflüssig werden. Die Staats- und Regierungschefs verständigten sich auch darauf, im Falle von Vergeltungsmaßnahmen durch Drittländer geschlossen aufzutreten. Der belgische Premier De Wever betonte, nicht jeder sei gleichermaßen verwundbar. Daher sei die Einigkeit der Mitglieder entscheidend.
1: Eine seit Januar in Syrien inhaftierte deutsche Journalistin ist wieder frei. Ihr Anwalt bestätigte, dass sie bereits in die Bundesrepublik zurückgekehrt ist. Die Deutsche war im Januar während einer Offensive der syrischen Regierungstruppen in der Stadt Raqqa festgenommen worden. Augenzeugenberichten zufolge war die Journalistin gemeinsam mit einem türkisch-kurdischen Journalisten abtransportiert worden. Die Fußballnationalmannschaft der USA ist bei ihrem Heim-WM vorzeitig in die K.O.-Phase gestürmt. 6 Tage nach dem Sieg gegen Paraguay überzeugte die Mannschaft von Trainer Pochettino auch in ihrem 2. Gruppenspiel. Gegen Australien gewann sie mit 2:0. Aktuell läuft das Spiel Schottland gegen Marokko. Zur Halbzeit führte Marokko mit 1:0. Das waren die Nachrichten. Das Wetter in Deutschland. In der Nacht zeitweise Schauer und teils kräftige Gewitter, Tiefstwerte 23 bis 15 Grad. Tagsüber teilweise sonnig, gebietsweise aber auch Schauer und einzelne kräftige Gewitter, vor allem im Bergland und im Osten Unwettergefahr. 23 Grad an der Nordsee bis 38 Grad in Rheinland-Pfalz. Am Sonntag heiter und später Schauer und Gefahr starker Gewitter. Es ist 1.03 Uhr.
4: Und hier der Verkehrsservice in der ARD-Hitnacht. Die A1 Bremen Richtung Hamburg ist zwischen Harburg und Stillhorn wegen Bauarbeiten bis Montag früh ca. 5 Uhr gesperrt. Die A1 Münster Richtung Dortmund ist zwischen Kramenzentrum und Kreuz Dortmund-Unna wegen Bauarbeiten ebenfalls bis Montag früh gesperrt. Die A3 Nürnberg Richtung Passau ist zwischen Kreuz Deckendorf und Hengersberg wegen Bauarbeiten bis Montag Nacht etwa 1 Uhr gesperrt. Die A27 Weißrode-Bremen ist zwischen Verden-Nord und Langwedel in beiden Richtungen wegen einer Baustelle bis Montag früh gesperrt. Nutzen Sie hier bitte die eingerichtete Umleitung über die U52 bzw. U9. Die A31 Gronau Richtung Oberhausen ist zwischen Schermbeck und Dorsten wegen Bauarbeiten bis Sonntagvormittag 10 Uhr gesperrt. Die A40 Duisburg-Essen ist zwischen Mülheim-Winkhausen und Heißen in beiden Richtungen bis Montag gesperrt. Die A61 Hockenheim Richtung Ludwigshafen ist zwischen Dreieck Hockenheim und Kreuz Speyer wegen Bauarbeiten bis Montag früh 5 Uhr gesperrt. In Berlin die A111 ist wegen Wartungsarbeiten im Flughafentunnel zwischen Festplatz und Seidelstraße bis etwa 5 Uhr in beiden Richtungen gesperrt. Die B1 Neuss-Düsseldorf ist zwischen Neuss-Hafen, Willy-Brandt-Ring und B326 Südring in beiden Richtungen wegen umgestürzter Bäume gesperrt. Allen unterwegs eine gute und hoffentlich sichere Fahrt.
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4: Das sind die kürzesten Nächte und längsten Tage zur Zeit. Morgen ja Sommeranfang und da spielt ja auch das Wetter mit. Es bleibt also heiß und dann nutzen wir doch die Nachtstunden, um mal gut durchzulüften. Weiter willkommen hier in der ARD-Hitnacht bis in den Morgen hinein, live aus dem Funkhaus in Dresden. Ich bin Heiko Rasch, wünsche weiter eine angenehme Nacht.

1.09 Uhr, hier nochmal der Verkehrsservice in der ARD Hitnacht mit einer aktuellen Meldung. Betrifft die A99 Autobahnring München Süd Richtung München Nord. Zwischen Haar und Kreuz München Ost ist die Autobahn nach einem Unfall gesperrt. Sollte Stau entstehen, bitte bilden Sie eine Gasse für die Rettungsfahrzeuge. A99 Autobahnring München Süd Richtung München Nord zwischen Haar und Kreuz München Ost. Ein Unfall. Bitte Vorsicht.

0: So viel Sommerlaune hier in der ARD-Hitnacht. Ist auch so ein typischer Sommerhit von Alvaro Soler, auch längst schon international gefeiert. Er hat ja auch schon in frühester Kindheit so einige Mentalitäten kennengelernt, in Barcelona geboren, dann auch einige Jahre in Tokio gelebt. Ja, und seine Musik bringt ihn ja ohnehin in mehrere Länder. Und vor ziemlich genau 11 Jahren hat er sein erstes Album veröffentlicht und auch gleich in die Charts bringen können. Und er glänzt ja auch mit seinen Konzerten. Vor wenigen Stunden gab er ein Konzert in Italien, heute Abend dann in München. Ja, bis Mitte September gibt er so einige Konzerte in ganz verschiedenen Ländern. Er beweist ja auch eindrucksvoll, dass Musik eben keine Grenzen kennt. Und er selbst spricht ja auch mehrere Sprachen. Und ziemlich genau vor 32 Jahren, nämlich am 17. Juni 94, da kam eines der erfolgreichsten Disney-Produktionen in die Kinos, Der König der Löwen. Sie erinnern sich? Na klar, längst ein Klassiker und vor allem ein Meisterwerk. Und passend dazu auch der Titelsong, den Elton John dazu lieferte.
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Die Pretenders hier in der ARD-Hitnacht, auch schon seit den 70er Jahren unterwegs. Ja, und vor den aktuellen Verkehrsinfos gleich noch Enya und zuvor Heinz-Rudolf Kunze mit seinem ersten großen Hit. Heute längst ein Klassiker, Dein ist mein ganzes Herz aus den 80er Jahren. Und auch in diesem Jahr ist er ja wieder mit ganz verschiedenen Programmen unterwegs. Sein nächstes Solokonzert gibt er am 12. Juli in Bad Staffelstein auf der Seebühne.

Kurz nach halb zwei hier der aktuelle Verkehrsservice in der ARD Hitnacht. Die A1 Bremen Richtung Hamburg ist zwischen Harburg und Stillhorn wegen Bauarbeiten bis Montag früh etwa 5 Uhr gesperrt. Die A1 Münster Richtung Dortmund ist zwischen Kamen Zentrum und Kreuz Dortmund-Unna wegen Bauarbeiten ebenfalls bis Montag 5 Uhr gesperrt. Die A3 Nürnberg Richtung Passau ist zwischen Kreuz Deggendorf und Hengersberg wegen Bauarbeiten bis Montagnacht etwa 1 Uhr gesperrt. Die A27 Walsrode-Bremen ist zwischen Verden Nord und Langwedel in beiden Richtungen wegen einer Baustelle bis Montag früh 5 Uhr gesperrt. Nutzen Sie hier bitte die eingerichtete Umleitung über die U52 bzw. U9. Die A31 Gronau Richtung Oberhausen ist zwischen Schermbeck und Dorsten wegen Bauarbeiten bis Sonntagvormittag 10 Uhr gesperrt. Die A40 Duisburg-Essen ist zwischen Mülheim-Winkhausen und Heißen in beiden Richtungen bis Montag gesperrt. Die A61 Hockenheim Richtung Ludwigshafen ist zwischen Dreieck Hockenheim und Kreuz Speyer wegen Bauarbeiten bis Montag früh gesperrt. Die A99 Autobahnring München Süd Richtung München Nord zwischen Haar und Kreuz München Ost ist nach einem Unfall gesperrt. In Berlin, die A111 ist wegen Wartungsarbeiten im Flughafentunnel zwischen Festplatz und Seidelstraße bis 5 Uhr in beiden Richtungen gesperrt. Und die B1 Neuss-Düsseldorf ist zwischen Neuss-Hafen, Willy-Brandt-Ring und B326 Südring in beiden Richtungen wegen umgestürzter Bäume gesperrt. Allen unterwegs eine gute und hoffentlich auch entspannte Fahrt. Jetzt mit Chicago. Ja, sie machen ihre Heimatstadt gleich mal zum Bandnamen. 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

0: The Lion Sleeps Tonight. Ja, der Song hat ja auch eine unglaublich lange Geschichte. Schon 1939 wurde das Original veröffentlicht, damals in Südafrika. Und erst 10 Jahre später kam der Song dann nach Amerika und setzte dort seine Erfolgsgeschichte so richtig fort. Und das ist schon bewundernswert. Etwa 150 Künstler haben diesen Song gecovert. War ja auch im Disney-Film König der Löwen 1994 zu hören und brachte in all den Jahren, und nun halten Sie sich fest, in all den Jahren etwa 15 Millionen Dollar an Tantiem ein. Und jetzt bei uns The Rolling Stones, eine der ältesten Bands, und sie wollten ja in diesem Jahr auch wieder groß auf Tour gehen. Das Vorhaben fällt aber ins Wasser. Keith Richards hat gesundheitliche Probleme und er selbst gab er kürzlich in einem Interview und sagte, dass sie wahrscheinlich planen, ihre Konzerte auf eine größere Stadt zu begrenzen und dafür an Ort und Stelle mehrere Konzerte zu geben. So wie das in diesem Jahr auch die Backstreet Boys in Deutschland machen. Also, sie lassen die Fans reisen und sparen sich damit selbst dieses stressige Tourneeleben. Ja, und natürlich auch immer den aufwendigen Bühnenauf- und Abbau. Der wird ja dadurch auch ein ganzes Stück minimiert. Ja, und im Radio, da sind sie sowieso präsent. Bei uns hier in der ARD-Hitnacht, The Rolling Stones.
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1: Um 2 Uhr mit Gabriela Kühne. Bundesbauministerin Huberts rechnet offenbar mit schwerwiegenden Folgen durch geplante Einsparungen beim Wohngeld. Huberts sagte der Rheinischen Post, die Kürzungen würden leider alle bisherigen Empfänger betreffen. Aus der Nachrichtenredaktion Marei Beermann.
2: Ein Drittel der bisherigen Wohngeldhaushalte werde so wörtlich rausfallen. Betroffen seien unter anderem Menschen, die aufgrund ihres Einkommens bislang gerade noch antragsberechtigt seien. Aktuelle Wohngeldbescheide, die stets befristet erteilt werden, sollen bis zu ihrem Auslaufen ihre Gültigkeit behalten, so Huberts. Am Jahresende 2024 haben laut Zahlen des Statistischen Bundesamtes in Deutschland mehr als 1,2 Millionen Privathaushalte Wohngeld bezogen.
1: Frankreichs Präsident Macron kritisiert die von Deutschland und anderen EU-Ländern geplanten Abschiebezentren aus